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2: Herzlich willkommen bei ERF Mensch Gott. Mein Name ist Markus Walter. Schön, dass Sie heute dabei sind. Techno-DJ Leonard ist ein Garant für Party und gute Laune. Auch er fühlt sich bei seiner Arbeit glücklich, verbunden mit sich und mit allen, die feiern. Das liegt bei ihm aber nicht nur an der Musik, sondern größtenteils an den Drogen, die er nimmt. Immer tiefer rutscht er in die Sucht, wird krank, sieht Fratzen, die ihn auslachen und hat Albträume. Herzlich willkommen, Leonard. Schön, dass du hier bist.
3: Ja.
2: Was hat Techno-Musik mit dir gemacht oder warum genau dieser Musikstil?
3: Also Techno ist für mich, das war mein Leben. Ich habe Techno erst auf Partys kennengelernt. Ich war fasziniert von diesem gemeinsam in eine Richtung tanzen.
2: Aber das ist doch so, wie viele Beats per Minute hat das? 140, 160?
3: Der Techno, der hat viele Beats per Minute, ab 140 aufwärts, genau. Und aber meine
2: ordentlichen
3: Musik,
2: was?
3: Ja, ordentlichen was. Also man geht eigentlich nur diese ganze Welle immer wieder. Bassschlag.
2: Da kommt der Drop, und dann
3: geiles Gefühl und weiter geht's. Vorwärts, vorwärts, vorwärts. Immer ein Gefühl von vorwärts tanzen. Nie zurück.
2: Schön getrieben werden.
3: Nicht schauen. Alles vergessen auch, weil die Musik dich einnimmt. Vergisst alles.
2: Was hat dir das gegeben, dieses Vergessen, dieses Vorantreiben? Oder was war's?
3: Hat mich irgendwie glücklich gemacht, so aus dem Alltag rauszugehen. Weil ich war so ein Mensch, der irgendwie so nie wusste genau, was er machen will. Und ich finde, das war so ein Ausbruch aus diesem Alltag, den ich hatte. Auch so ein bisschen weg von dem, wie ich normal bin. Ne? Also, und auf einmal jemand zu sein in so einer Gruppe. Du gehst jede Woche dahin, da sind immer die gleichen Leute. Ah, cool, schön. So, das habe ich irgendwie immer gesucht auch. Gemeinschaft.
2: Das heißt, Musik war da, da war eine Gruppe. Was hat dir das gegeben, diese Gruppe, die Clique?
3: Die haben mir einfach alles gegeben. Es war so Dazugehörigkeit. Ne? Ich bin Teil von einer Szene. Und es war irgendwie für mich sau wichtig. Es hat mir alles bedeutet. Aber es war auch erstmal nur das Party machen. Es war erstmal nur dieses, okay, schöne Mädels, kein Stress, alle lieben sich, schönes Wetter, so bin ich empfangen worden. Und dann dachte ich mir so, wow, das ist ja ganz anders, wie das, was ich eigentlich kannte so in meinem Leben. Und dann bin ich dahin. Es hat schon so einen coolen Charakter einfach. Ne? Und und dann gerät man immer mehr rein und rein und rein. Und der normale Alltag, also die Woche, ist nur darauf ausgelegt, dass man wieder feiert.
2: Und um durchzuhalten, braucht man eigentlich Drogen, weil das ist ja vom Körper her, kriegst du das ja gar nicht hin.
3: Genau. Zum Durchhalten braucht man Drogen. Ja.
2: Und diese Beziehungen, die du hast, wie weit gingen die? Oder diese Beziehungen in den Gruppen, in den Teams, in den Cliquen, beim Feiern, wie weit gehen die?
3: Also am Anfang war das so total intim. Also wir waren sehr gut befreundet miteinander. Aber mit den Drogen kamen auch irgendwann Probleme, Fantasien, ja. Also auf einmal hat der eine die Freundin vom anderen gut gefunden oder umgekehrt, sie fand den gut, der auch in der Beziehung war und untereinander. Und das hat dazu geführt, dass die Gruppe, dass ich zum ersten Mal erlebt habe, so oh, okay, hier stimmt irgendwas nicht. Ne? Also es verändern sich Beziehungen.
2: Was hat das für dich bedeutet? Okay, die Gruppe verändert sich und wie hast du drauf geguckt? Was war wichtig für dich?
3: Ich wollte die Musik nicht loslassen. Für mich war klar, die Musik und dieses Drogennehmen und das Wochenende, das war ja mein Leben. Es war überhaupt gar, es gab gar keinen anderen Inhalt in meinem Leben. Und ich lasse mich auf keinen Fall los.
2: Hast du ein Beispiel, was da so für Probleme aufkam?
3: Naja, wie ich ja gesagt habe, die sexuelle Art, also dass irgendwie betrogen wurde untereinander. Und man das so von außen gesehen hat und man dachte so, wow.
2: Also du sahst das von außen, hast das dann gesehen?
3: Ich habe das erstmal von außen so gesehen. Ich wollte eigentlich nur Partys und ja, ich hatte meinen Spaß mit Mädels und das war so mein Spaß, so, aber das war irgendwie, ja. Aber ich habe gesehen, so, okay, auf einmal Menschen, die schon länger da drin sind, die haben diese Probleme. Auf einmal klappt das Zwischenmensch nicht mehr so. Man wird misstrauischer. Man vertraut den anderen irgendwie nicht mehr, weil man auch selbst natürlich die Gedanken kennt, die mit den Drogen kommen. Auch sexuelle Fantasien oder dass man, keine Ahnung, auf einmal die Frau anguckt, die man eigentlich gar nicht angucken will, weil sie irgendwie zu einem Freund gehört oder so. Und das hat sich irgendwie dann bei meiner ersten Gruppe zerschossen in brutalste Einzelteile. Und dann musste man sich entscheiden, okay, mit denen kann man dann noch und das kann man dann noch. Und man kann weitergehen. Also es gab überhaupt keinen Punkt, wo ich dachte so, ja, okay, ich will jetzt damit aufhören. Nee, auf gar keinen Fall. Diese Musik, das ist alles für mich. Das gibt mir ein Gefühl, was ich noch nie in meinem Leben hatte. Sehr mächtig auch. Mächtige Musik. Und bin dann immer tiefer da rein und habe mich immer mehr gesucht. Es war immer eine Suche. Erst war es eine Suche nach Gemeinschaft, dann war es Suche nach Partys. Wo gibt's die beste Party? Wo kann man weiter feiern? Die Suche. Dann Suche nach sexueller Befriedigung. Suche nach, ja, einfach mehr Kick, Drogen. Was machen die mit einem? Wie funktionieren die mit Musik? Also es gibt zum Beispiel auch Drogen, die gar nicht miteinander harmonieren. Und das so rauszufinden für sich, so, was ist so mein Ding?
2: So ein Experiment, so ja, genau. Einfach gucken. Ja, du hast aber auch gesagt, es wurde dann, je länger man in der Clique war, in der Gruppe war, dann gab es auch Misstrauen, das zunahm. Ja, ja. Diese schwierigen Aspekte, ja. Hast du die gespürt, dass die kamen? Oder wie kam das für dich?
3: Ja, die kamen. Man hat sie gesehen, weil sie selbst Teil der eigenen Fantasie waren. Also man hat seine Denkweise hat sich verändert. Man ist nicht mehr auf eine Party, um nur eine gute Party zu haben, sondern das musste irgendwie so das volle Paket sein. Ne? Und da habe ich gemerkt, Leute, die schon lange dabei waren, dass sie sehr viel Probleme untereinander hatten. Dass es immer wieder Situationen gab, wo Menschen miteinander Sex hatten, wo es andere Menschen verletzt hat, zum Beispiel.
2: Ja. Das klingt für mich so, als wenn so langsam, aber sicher in dir nach diesen drei, vier Jahren so dieser Entschluss wächst, es muss irgendwas Neues her, was Neues muss hin.
3: Ja, ich wollte dann fliehen irgendwie so, weil es waren mir zu viele Konflikte und ich dachte mir so, okay, ich fange neu an und dann habe ich irgendwann entschieden, okay, ich gehe studieren in Berlin.
2: Das heißt so Auto packen und nach Berlin fahren?
3: Bin ich mit dem Auto nach Berlin gefahren, von der einen Nacht auf die anderen. Ich habe damals die Uni gewechselt und habe der einen Uni erzählt in Berlin, ja, mein Vater ist todkrank und ich will ihn pflegen und so. Ich habe einfach gelogen, um da hinzukommen, so mitten im Studium, dass ich quasi den Teil, den ich schon gemacht hatte, dort weitermachen kann. Mhm. Ich wollte eigentlich nur dahin.
2: Du sagtest Flucht, du wolltest fliehen, Flucht wovor? War da irgendwie eine Last oder irgendwie eine Leere oder eine Suche oder was?
3: Ja, ich hatte in meinem Leben oft schon das Gefühl, dass Dinge auf mir lasten. Dinge, die ich getan habe zum Beispiel. Und,
2: auch während deiner Feierzeit?
3: Ja, aber die Drogen haben das natürlich weggedrückt. Ne? Aber so in nüchternen Momenten gab es schon Momente, wo ich dachte, okay, also ist jetzt nicht so okay, irgendwie Frauen zu benutzen, um meine sexuellen Fantasien auszuleben. Oder dass ich irgendwie, keine Ahnung, diese Gedanken habe auch über andere Menschen. Dass ich auf einmal merke, so, ich habe Angst, es war oft Angst einfach, ne? Gepaart, so, okay, mir könnte das auch passieren, was ich mir eigentlich vorstelle. War auch in der Pornografie so, man geht heim, guckt sich vorne an und dann guckt man sich natürlich genau das an, was man irgendwie so in Fantasien hat. Und das lebt man dann so aus und
2: hast du auch mal den Wunsch gehabt, das irgendwie loszuwerden, jemandem abzugeben oder irgendwie?
3: Ja, kurz bevor ich nach Berlin gegangen bin ich an der Kirche vorbeigefahren. Ich hatte so das Gefühl, ich war schon lange nicht mehr in der Kirche. Ich kannte Kirche nur so aus meiner Jugend. Und dann bin ich da hin und dann bin ich da rein und dann war diese Kirche war einfach ohne Seele für mich. Ich habe nichts gespürt und es war irgendwie anders als das, was ich als Kind kannte. Ich hatte schon so einen Kinderglauben, glaube ich. Und dann kam der Pfarrer rein und er sagte dann so, kann ich Ihnen helfen? Und dann habe ich gesagt, ja, ich würde gerne, glaube ich, beichten mal. Und dann hat er gesagt, ja, okay.
2: Hast du du sagst Kinderglaube, hast du dann als Kind schon gebeichtet gehabt? Oder irgendwie?
3: Ich hatte das mal in der Schule gemacht. Ich hatte einfach so, in der Schule mussten wir mal im Religionsunterricht irgendwie in so einen Beichtstuhl gehen und mal beichten. Und das war einfach so ein Ding, wo ich dann gesagt habe, da war ich, glaube ich, in der vierten Klasse oder sowas. Sehr jung noch. Genau. Aber Beichten war natürlich auch immer so ein Thema, weil meine Großeltern waren katholisch. Und es war schon immer so ein Thema, so, man muss auch mal was beichten und loswerden und genau. Und das hatte ich schon so in meinem Erwachsenwerden auch immer mitgenommen. Also was gut, was schlecht ist, das auch zu betrachten und so. Und ich glaube, da hat es schon einiges aufgehäuft gehabt.
2: Na, du sagst aufgehäuft. Kannst du konkret werden? Was hatte sich aufgehäuft, wenn du sagst, in meinem Erwachsenwerden hat sich das aufgehäuft?
3: Ja, einfach Dinge, wo ich mir sicher war, dass ich da was Schlechtes gemacht habe. Ich kann zum Beispiel eine Sache erzählen. Ich bin mal, ich war bei einer Frau und dann wollte ich, dass sie mich heimfährt, weil ich dachte mir so, ich habe keine Lust mehr auf sie. Okay, sie soll mich heimfahren. Und sie hat gesagt, nein. Und die hat dann in so einem Feld gewohnt. Und dann habe ich gesagt, ja, dann gehe ich jetzt selber heim. Ne? Und dann bin ich gelaufen und dann war da so ein Fahrrad gestanden. Das war so eine rumänische Gastarbeiterfrau, die hatte dieses Fahrrad da hingestellt. Und sie hat noch geschrien. Ich weiß, ich höre sie heute noch. Sie hat gesagt, bitte, nimm mir nur nicht mein Fahrrad. Das ist mir so heilig. Das ist alles, was ich habe. Und ich habe mich da drauf gesetzt, bin einfach weggefahren. Ich habe gesagt, so, naja, scheiß auf die. Ich dachte mir so, naja. Ist mir jetzt wichtiger, einzukommen, als das zu hören. Aber ich habe sie im Nachhinein, kam es immer wieder auf, so Situationen. Oder wenn ich irgendwie, ja, auch Ex-Freundin betrogen habe oder sowas. Ne? Immer wieder Betrug war immer ein Thema auch in meinem Leben. Und ja, das wollte ich einfach mal aufschreiben, weil ich konnte es niemandem sagen. Meine Mutter...
2: Du sagst, Betrug war immer wieder in deinem Thema, Leben?
3: Ja. Also einmal, dass ich oft gelogen habe, ich habe immer die Lüge gewählt. Ja? Wenn mich jemand was gefragt hat, selbst wenn er gesagt hat, so ja, hast du heute Mittag Zeit? Und dann habe ich gesagt, so, oder wir hatten was ausgemacht, dann habe ich immer was vorgeschoben, ich habe immer gelogen. Ich habe nie die Wahrheit gesagt und gesagt, so nee, ich habe jetzt einfach keine Lust. Ich hatte immer ich war schwach. Ich habe immer gedacht, so nee, die Lüge, die ist immer besser, als jetzt irgendwie sich irgendwas zu stellen. So.
2: Und dann sagst du, du wolltest beichten gehen, vorbeigefahren? Das musst du jetzt mal beschreiben.
3: Ja, ich weiß nicht. Es kam einfach so in meinen Kopf, dass ich da mal halte und mal wieder in die Kirche gehe. Weil mir war schon in meinem Inneren bewusst, dass es kein Ort für jemand ist wie mich. Also das, so war das in meinem Kopf. Ich dachte so, nee. Aber dann dachte ich, jetzt ist ja Dienstag oder so war das. Und da ist ja keiner da. Jetzt kann ich auch mal reingehen. Ich weiß, ich habe die Tür aufgemacht und ich dachte so, boah, leer, war nix. Und ich weiß nicht, ob ich gedacht habe, Gott ist nicht da, aber irgendwie hatte ich schon das Gefühl, so, da ist nix.
2: War Gott überhaupt irgendwie? Spielte Gott eine Rolle bei dir oder bei deinen Eltern?
3: Naja gut, es ging mir ja schon irgendwie darum, das irgendwo abzuladen, aber ich hatte ja überhaupt, also wenn, dann gab es für mich nur Gott, so als Gott.
2: Okay.
3: Und genau, also ich hatte schon immer so einen Hang zu was Spirituellem auch so, ne?
2: Okay, das heißt, du machst die Tür auf, gehst in diese Kirche rein und es ist keiner da.
3: Keiner da. Und dann bin ich bis ganz nach vorne gelaufen, weil ich wollte schon immer mal in der Kirche ganz nach vorne laufen. Und das habe ich in diesem Moment gemacht. Und dann habe ich mich umgedreht und dann ist die Tür aufgegangen und dann

0: dann hat er gesagt, wir schmeißen jetzt die Sünden weg. Und dir ist vergeben.
1: Und ich muss sagen, du mit dem Begriff was anfangen? Wir schmeißen die Sünden weg, oder?
0: Nee, es war ja schon für mich so Schuld halt, ne?
1: Okay.
0: Sünde war jetzt okay. Aber es war so für mich halt Schuld. Schuld, die ich hatte, die ich da reingeschmissen habe. Und muss auch sagen, dass ich mich dann gut gefühlt habe danach. Ich dachte mir so, ja, okay, das hat irgendwie was bewirkt. Aber dann, ich glaube, eine Woche später oder so, habe ich wieder irgendwas gemacht, wo ich dachte so, okay.
1: Okay, und dann kam die Flucht nach Berlin.
0: Genau.
1: Studium in Berlin und ja. Wie ging Berlin für dich weiter?
0: Also Berlin ist ja auch eine Technostadt. Das heißt, ich bin weniger beim Studium gewesen und mehr auf Partys, immer weiter rein. Es gab diesen Film auch, Berlin Calling, von Paul Kalkbrenner. Und ich dachte mir so, das will ich. Das ist das. Das will ich. Das ist mein Leben.
1: Was wolltest du genau?
0: Ich wollte bei dieser Musik sein. Ich wollte diese Macht dieser Musik immer wieder spüren. Ich wollte immer auf jeder Party wieder auf die Suche gehen nach neuer Musik, neue Tracks. Ich wollte sie einfach haben, besitzen. Das war so, ich irgendwo auf eine Party gegangen bin und es kam ein Track, den ich kannte, dann habe ich immer gesagt, ey, den hab ich. Ich weiß das. Ich hab das. Ihr wisst es nicht. Oder die Leute sind zu mir gekommen und haben gefragt, so, wie heißt das Lied oder so. Genau. Und es war für mich so alles so. Das hat mir Macht gegeben. Ich dachte mir so, wow, dass das die Leute, die ich finde es faszinierend, weil ich so in dieser Suche drin war. Ne?
1: Und wie bist du dann von einem Hörer oder einem, der feiert, zu einem DJ geworden?
0: Irgendwie war das so, dass ich dann dachte, so, das will ich machen. Techno-DJ, das ist es. Die Leute folgen dir. Und ich hatte damals auch den Eindruck, egal wie, Hauptsache es ballert und die Leute sind dabei und du bist der König. Und du musst dich nicht bewerten lassen, wie beim Rap zum Beispiel. Da muss man sich wegen Worten, die man sagt, oder sich daran messen lassen. Du kannst dich hinter der Musik verstecken. Du musst noch nicht mal irgendwie fit sein. Du kannst total zerstört auf Drogen dahinter dieser Kanzel stehen und keiner kriegt das mit, weil die hören ja eh nur deine Musik. Und für mich war so, okay, das will ich. Drogen nehmen und da feiern. Und die Leute bewegen mit meiner Musik.
1: Das heißt, du bist Techno-DJ geworden, weil du einfach das unglaublich cool fandest?
0: Ich fand das so geil. Ich fand diese Musik einfach geil. Diese Musik war, alles habe ich dem untergeordnet. Neue Beziehung. Ja, ich höre Techno, ich gehe auf Techno-Partys, wenn ihr das nicht passt, tschüss. Man hatte einfach das Gefühl, dass man so geführt ist. Irgendwie, dass es eine spirituelle Welt gibt, die sich vereint bei dieser Musik und in die man gehen kann, wo sich alles öffnet. Auf einmal sieht man Dinge, die nicht da sind. Oder
1: hast du ein Beispiel, was du mal so gesehen hast bei so einem Set?
0: Ja, ich war mal in so einem Musikkeller und habe da alleine für mich Musik gemacht und ich war sehr lange wach. Also lange heißt bestimmt 3-4 Tage. Ist auch immer so, muss ich noch kurz davor erzählen. Bevor ich irgendwie aufgelegt habe, musste ich 2 Tage wach sein, damit ich überhaupt selber in diesen Modus komme, dass ich meine eigene Musik richtig fühlen kann, weil ich dachte, so, es gehört dazu. Man muss wach sein und der Kopf muss matsch sein, damit es überhaupt richtig geil wird. So, ne? Das war natürlich sehr selbstzerstörerisch. Genau, und dann war ich in diesem Keller und es war so irgendwie besonders. Und ich wollte aufhören.
1: Und also du hast dein Set dann gerade gebastelt, gebaut, gemacht.
0: Genau.
1: Und dann wolltest du aufhören.
0: Aber ich war einfach so fertig, weil es war wirklich Tag 4 oder so. Und ich dachte mir so, nee, ich muss jetzt, auch wenn ich nicht will, eigentlich will ich noch gerne, aber ich kann nicht mehr körperlich. Und dann bin ich da hin an diesen, an meinen Plattenordner. Also es waren auch meistens Vinylplatten.
1: So richtig echtes Vinyl?
0: Echtes Vinyl.
1: Es war nur so der Vinyl. Richtige Dieter.
0: Nur Vinyl. Es ging nur über Vinyl. Ja. Also es war auch das ging ja um Klang, um Sound. Musste jedes Knacken hören, jede Spur. Und dann, dann habe ich da so, wollte ich weglaufen, wollte zusammenpacken und wollte zu meiner Freundin fahren. Und auf einmal macht es, stopp! Ist richtig laut. Tiefe Stimme. Sehr dunkel. Stopp! So. Und dann bin ich so erschrocken, ich bin richtig erschrocken. Und dann habe ich so gesehen, boah, die ganzen Boxen und so. Habe ich Fratzen gesehen, richtig böse Gesichter. Dunkle, also es sind auch nicht so Gesichter wie jetzt du nicht, sondern einfach dunkle Gesichter, die sehr leer sind. Und ich dachte so, und es hat mich dann dazu bewegt, weiterzumachen.
1: Die haben Stopp gesagt.
0: Die oder der, er. Das war eine Stimme, eine Männerstimme.

0: spiel weiter, so auf die Art. Das habe ich dann interpretiert. Also es war so, du gehst jetzt nicht nach Hause. Das hat mich so, oh, ich war so gefangen, dass ich dann einfach noch ein paar Stunden weiter aufgelegt habe, so, wo ich keine Lust mehr hatte. Einfach nur, weil ich Angst hatte vor dem, was auch im Raum ist und so, ne? Ich hatte richtig Schiss, dass irgendwie so, ja. Und dann, ja, das war so eine Geschichte, wo.
1: Du hast gesagt, so viele Tage lang wach zu bleiben, brauchtest du Drogen? Mhm. Ist das nicht irgendwann mal auch körperlich zu viel geworden? Oder hast du mal den Wunsch gehabt, aufzuhören? Okay, mit der Techno-Musik vielleicht. Mhm. Mhm. Das hat dich so verwunden.
0: Ich habe auch sehr viel geraucht. Das heißt, ich habe, wenn ich jetzt so 4 Tage wach war, dann habe ich, gibt ja heute diese Big Packs Zigaretten und ich habe, glaube ich, keine Ahnung, in so 4 Tagen 10 Schachteln geraucht davon. Ich habe die ganze Zeit geraucht. Es war die ganze Zeit ziehen, rauchen. So, ne? Also man war durchgehend under pressure. Also ich war auch nicht glücklich. Ich habe gedacht, so, boah, ich kann es nicht stoppen, aber es muss weitergehen, es muss weitergehen. Ich kann es nicht stoppen. Ja. Und dann, mir ging es auch, gerade weil ich so viel geraucht habe auch, mir so schlecht. Also ich bin nachts aufgewacht, Schweiß gebadet, auch wegen den Drogen natürlich, und habe gehustet, so schwarze Brocken gehustet. Und ich habe so gedacht, es gab so einen Moment in meinem Leben, da dachte ich, okay, ich werde so sterben. Weil ich dachte mir, aufhören kann ich nicht. Es geht nicht.
1: Weil da diese Stimme Stopp gesagt hat, du darfst
0: nicht. Nein, ich kann generell, ich konnte es nicht, diese Musik und die Drogen, diese Sucht nach Drogen auch, ich konnte es nicht stoppen. Es war für mich so, das kann jemand, der kann das nicht nachvollziehen, aber man kann nicht stoppen. Es geht nicht.
1: Du warst total süchtig.
0: Ich war total süchtig. Ich war nur vollkommen süchtig.
1: Und du wusstest das? Hast du das gespürt?
0: Ich wusste das. Aber ich habe es lange verteidigt. Auch von meiner Freundin. Ich habe immer gesagt, so, ja, das ist kein Problem. Also auch immer in Momenten, wenn man so rauskommt und ausgeschlafen war, dann hat man auch oft Momente, wo man gesagt hat, hey, es tut mir so leid, dass ich nicht heimgekommen bin. Es tut mir so leid. Es ist mir alles so leid. Ich mach's nicht mehr.
1: Also warte mal, das heißt, wie ist das? Das heißt, du feierst durch von Donnerstag, Freitag, Samstag, Sonntag, feierst du durch.
0: Dann gehst du heim.
1: Und dann gehst du heim.
0: Und dann
1: Montag, Dienstag, Mittwoch.
0: Legst du dich hin, schläfst.
1: Und holst alles wieder nach.
0: Isst, ja, und tust wieder so dich ein bisschen rehabilitieren. Manchmal ging es auch dienstags wieder los.
1: Also
0: einen Tag rehabilitiert.
1: Das heißt, dass du lebst von Woche
0: zu
1: Woche.
0: Ich habe mir dann Drogen gekauft fürs Wochenende. Und dann bin ich dienstags, dachte ich mir, so, also der zu Hause, dann kann ich es auch nehmen. Und dann, oder ich musste es nehmen. Weil ich konnte zu Hause auch keine Drogen haben. Musste das zu Hause drogenfrei sein, damit ich es nicht nehme. Aber ich musste es nehmen. Es ging nicht anders.
1: Ja, es ist Sucht. Ja. Du hast mit deiner Freundin zusammengelebt damals.
0: Ja.
1: Wie hat sie reagiert auf diesen Rhythmus?
0: Sie hat sich's gefallen lassen. Sie hat sich das gefallen lassen und sie hat gehofft einfach. Ich habe es auch gewusst, dass sie hofft. Ich habe gewusst, dass sie hofft, dass ich aufhöre. Und ich habe sie sehr geliebt und sie mich auch. Und ich weiß, dass sie gehofft hat. Ich habe auch mal angefangen, so Therapie. Ne?
1: Also du wolltest wirklich
0: aufhören? Ich wollte mal aufhören, war in so einem Suchtzentrum, da hatte ich so ein Gespräch und dann dachte ich mir so, irgendwie, da bin ich ja so offiziell süchtig. Weil jetzt geht ja dann weiter, es wird ja noch dokumentiert und so. Dann dachte ich mir so, nee, das will ich nicht.
1: Das heißt, wie hoch waren denn die Chancen damals, als du in diesem Kreislauf warst, von Montag bis Mittwoch oder so Reha machen, dann von Mittwoch bis oder Donnerstag bis Sonntag feiern? Wie hoch waren die Chancen, dass du frei wirst von Drogen? Wenn du sagst, Therapien haben dir nicht geholfen. Null.
0: Null.
1: Total hoffnungslos.
0: Hoffnungslos. Ich hatte ja auch diesen Gedanken, dass ich dachte so, ich werde sterben daran. Und es war für mich in diesem Moment auch so klar. Ich dachte mir so, ja, okay, wenn das jetzt noch weitergeht, in 2 Jahren falle ich um.
1: Ich habe auch hat sie eigentlich auch Drogen genommen?
0: Ab und zu. Also sie hat es mir zuliebe eine Zeit lang genommen. Sie ist selbst in dieser Szene gewesen, wir haben uns kennengelernt. Aber je mehr diese Liebe zwischen uns auch irgendwie war, sie wollte das eigentlich nicht. Ich habe sie überredet, gedrängt. Ich habe gesagt so, ja, oder überredet. Habe gesagt so, am einen Tag habe ich gesagt, es tut mir leid, ich mach's nie wieder. Und dann so 2 Tage später nüchtern, dann dachte ich wieder, oh, ich habe ja eigentlich wieder Lust. Dann habe ich gesagt, so, ja, habe ich einen Streit angefangen. Habe ich gesagt, so, ja, nee. Ich dachte, du willst mir das wegnehmen. Aber du weißt, wie sehr ich die Musik liebe. So, und es war aber ein Zwiespalt, weil ich sie sehr geliebt habe. Und ich dachte so, okay. Aber ich habe die Musik so angebetet und ich habe festgestellt, dass diese Anbetung von einem Götzen, wie ich das heute sagen würde, dass das dazu geführt hat, also dass ich gemerkt habe, das hat auch dazu geführt, dass ich versucht habe aufzuhören. Ich habe gemerkt, der Götze teilt diese Liebe nicht mit mir. Ich kann nicht beides haben. Ich kann nicht auf der einen Seite verliebt sein und eine Frau haben und Kinder vielleicht. Und auf der anderen Seite diene ich nicht der Musik. Oder diene ich der Musik. Und ich muss mich entscheiden zwischen dem Dienen und...
1: Und den Drogen. Musik und Drogen. Das war ja alles
0: Musik
1: zusammen.
0: Und Drogen.
1: Gab es denn irgendwie so einen Moment, wo du Hoffnung hattest, auch mal frei von den Drogen zu werden? Nicht nur von der Musik, auch von den Drogen?
0: Ja, es gab einen Moment. Und zwar waren wir da zu Hause bei uns in der Küche. Und wir waren in so einem ganz intensiven Moment. Es war so, heute, also es hat sich angefühlt, als würden zwei Seelen miteinander sprechen. Wir waren so intim in diesem Gespräch miteinander.
1: War die auf Drogen?
0: Ja. Und ich habe in diesem Moment bitterlich angefangen zu weinen. Ich bin so geweint, habe ich noch nie in meinem Leben. Und ich bin auf den Boden gefallen, im Gesicht geheult. Ich habe gespürt, so viel lastet auf mir. Und in diesem Moment, als ich auf dem Boden lag, da hatte ich so ein Bild im Kopf, dass sich so ein Stein vor so einer Gruft bewegt. Der Stein wurde nicht, also das Tor von diesem, wo dieser Stein davor lag, also vor dieser Gruft, der wurde bewegt. Also es war so.
1: Ne? Waren das jetzt diese Fratzen, diese dunklen Dinger? Oder war das jetzt auch dunkel oder was war das genau?
0: Nee, das war hell. Das war total hell. Es war so, in diesem Moment ist so ein irgendwas, dachte ich, oh, mein Herz wird aufgeschlossen. Es hat sich gerade irgendwas bewegt, was die ganze Zeit verdeckt war. Und ich hatte irgendwie so das Gefühl, dass ich dachte so, ihm hat sich irgendwas bewegt. Aber mir war in diesem Moment auch klar, ich wusste noch gar nicht so, was es war.
1: Aber das war so ein Moment der Hoffnung, wo es könnte sich was verändern. Du könntest frei werden von den Drogen.
0: Das Weinen. Ich habe auch ewig nicht geweint und ich dachte mir so, wow, so ein Weinen, das habe ich noch nie erlebt. Das war befreiend.
1: Hast du nochmal solche Momente gehabt oder hat sich sowas wiederholt?
0: Ja, es hat sich anders wiederholt. Also ist sie schon ins Wohnzimmer gegangen, schlafen gelegt, es war auch wieder so ein Feierwochenende. Und dann habe ich irgendwie aufgehört, Musik zu machen, weil ich war sonst immer dann Musik noch weitergemacht. Und dann bin ich so durchs Internet und dann habe ich so Nachrichten geschaut, keine Ahnung, web.de oder irgendwie sowas. Und da ging es irgendwie um so eine betrogenen Mann oder sowas. Ne? Und auf einmal hatte ich so richtig krasse Gedanken. Ich hatte so Gedanken, ich dachte so, boah, meine Frau betrügt mich. Da geht's um meine Frau. So, und ich hatte richtig das Gefühl, so ein Dämon in mir ist, dass er mir gerade alle Wahrheit verdreht. Das ist ein richtig Ding. Ich habe mich da richtig reingesteigert. Ich habe gezittert am ganzen Körper, weil ich dachte mir so, oh, ich will sie jetzt konfrontieren damit und so. Ne? Dabei war ich der betrogen hat. Aber ich bin dann rüber.
1: Ist das im Wohnzimmer?
0: Genau. Und dann hat sie ja geschlafen. Dann habe ich sie so geweckt. Ich so, steh auf. Und dann ist sie aufgewacht. Und dann war sie wieder so hell. Und dann ist sie aufgestanden. Und ich habe so in das Gesicht geguckt. Und es war für mich eine Engelsbegegnung. Und ich habe gesagt so, du betrügst mich, ich habe keine Ahnung, irgendwie. Also erst habe ich es nicht rausbekommen, weil ich dachte mir so, boah, wenn ich das jetzt ausspreche und es war, dann ist alles zu Ende, weil ich würde es beenden sofort. Ne? Und dann dachte ich mir so, nee. Oh. Und dann hat sie gesagt, dann ist sie aufgestanden, hat so ruhig mit mir gesprochen, hat gesagt so, du musst jetzt heimkommen. Du musst jetzt umkehren. Und dann habe ich zu ihr gesagt, bist du bescheuert, was redest du da? Ja, du musst heimkommen jetzt.
1: Du musst umkehren und du musst heimkommen. Wusstest du, was das bedeutet? Was das
0: meint? In diesem Moment hatte ich das Gefühl, dass ich sie auch alles fragen kann. Also ich hatte irgendwie so in mir das Gefühl, dass irgendetwas, dass das, was sie sagt, wahr ist. Und dann habe ich gedacht so, okay, und wie, habe ich dann gesagt, wenn du so super schlau bist, so habe ich es gesagt. Und dann hat sie gesagt, ich laufe mit dir und wir drehen jetzt um. Und wir laufen zurück. Und dann bin ich in Gedanken, stand ich in diesem Moment im Feuer. Und ich dachte mir so, wow. Und dann bin ich wie vor so einem Abgrund. Das heißt, war wirklich ein Bild in meinem Kopf. Und dann bin ich wirklich so im Gedanken umgedreht. Und hatte das Gefühl, dass etwas neben mir ist. Und dann bin ich umgedreht. Das war natürlich, meine Frau war ja auch da. Aber ich hatte irgendwie das Gefühl, wow, ich kann umdrehen, umkehren. Aber ich hatte noch keine Ahnung, was es heißt, überhaupt umzukehren. Ne? Also bin dann umgedreht im Geist so richtig und zurückgelaufen und aus diesem Feuer raus. Ja, und bin dann zurückgelaufen. Erstmal wusste ich nicht, was das natürlich heißt, aber ich bin einfach mal umgedreht.
1: Also das ist ja innerlich passiert.
0: Ja, genau. Ja. Aber ich bin ja noch gar nicht umgedreht. Also
1: okay, was ist dann dann passiert danach?
0: Ja, dann gab es irgendwann, also war da nochmal auf einem Geburtstag irgendwie als DJ gebucht und da habe ich auch Drogen genommen. Aber ich bin heimgekommen an dem Tag und dann konnte ich irgendwie schlafen. Und normalerweise habe ich ja nie geschlafen. Dachte ich mir so, okay, habe ich mich hingelegt und mich aufgewacht. Und irgendwie so im Laufe des Tages waren wir wieder in der Küche. Da habe ich zu ihr gesagt, ich glaube, ich will mal 40 Tage aufhören mit Drogen nehmen. So. Und sie hat dann gesagt so, okay. Ich meine, sie hatte ja auch von mir schon oft gehört, so, ja, der wird ja aufhören. Also ich will aufhören und dann war es wieder so.
1: 40 Tage?
0: Ja, also so war es für mich. Vielleicht hat sie das gar nicht am Ende, glaube ich, war in ihr immer diese Hoffnung. Die Hoffnung, dass ich sagen kann, okay, 40 Tage Ruhe, ne, so.
1: Wie kamst du auf die Idee mit diesem Drogenfasten?
0: Ne, der Gedanke kam einfach so zu mir. Ich weiß es nicht. Ich kann nicht sagen, warum ich diesen Gedanken gedacht habe. Und dann bin ich, dann habe ich erstmal das so gelassen und dann haben wir uns, weil ich dachte so, okay, will ja jetzt mal in den 40 Tagen auch mich ein bisschen bewegen, weil ich habe ja nie was für mich gemacht, kein Spaziergang, nichts, wandern, vielleicht ab und zu mal, weil ich irgendwie meinem Opa da gedenken wollte, aber so, und dann haben wir uns ein Laufband gekauft, muss ich auch nicht raus, ne, weil ich war ja auch ein bisschen, wollte mich damit auch mit keinen anderen Menschen irgendwie treffen, dann bin ich auf diesem Laufband gelaufen und dann kam ich so, und ich glaube, 2 Tage vorher oder so hat meine Freundin damals oder jetzige Frau gesagt, ja, genau, dass sie gerne mal wieder ein Buch lesen würde. Und dann war ich so auf diesem Laufband und ich habe normalerweise keine Bücher gelesen. Ich glaube, bei Vorstadtkrokodile habe ich aufgehört in der Schule. Und dann bin ich da so gelaufen und dann dachte ich mir so, in meinem Kopf kam auf einmal so, ja, die Bibel. Und ich dachte mir so, wow. Und diesen Gedanken fand ich irgendwie auch spannend, weil ich dachte mir so, ja, einmal im Leben so die Bibel lesen wäre irgendwie so schon dran. So. Aber ich hatte auch das Gefühl, okay, ich finde meine Antworten auf die Fragen, die ich im Leben habe, da drin. Und dann bin ich zu ihr gegangen und dann habe ich gedacht, so, okay, die denkt bestimmt, ich bin bescheuert. Ne? Und dann habe ich gesagt, so, ja, ich will Bibel lesen. Und sie hat gesagt, ja, okay. Und ich dachte so, okay. Und dann haben wir die bestellt und dann kam die ewig nicht. Ne? Und ich muss sagen, von Anfang an dieser 40 Tage, ich habe noch meine Party geplant, ich dachte so nach 40 Tagen, jo, dann geht's erstmal wieder ab. Aber von Tag 1, wo das Fasten begonnen hat, hatte ich so Frieden in mir.
1: War das ein Musikfasten oder was war das für ein genaues
0: Fasten? Ja, das war ein Drogenfasten.
1: Drogenfasten, ja. Und hast du Entzugserscheinungen gehabt?
0: Nee, gar keine.
1: Du konntest einfach so aufhören?
0: Ja. Also nee, es war ja für mich erstmal so 40 Tage. Ne? Also
1: ach so, okay.
0: Das war ja erstmal die Idee, okay. So. Ne?
1: Aufhören.
0: Und dann habe ich so gemerkt, okay, es geht so, auch so. Dann habe ich mich ja auch ein bisschen abgelenkt und so und habe gemerkt so, okay, krass, ich kann dann mal die erste Woche runden.
1: Und dann kam diese Bibel oder wie?
0: Und die kam nicht. Ich habe ewig gewartet auf diese Bibel und ich dachte mir so, ja, jetzt will ich mal loslegen und so. Ne? Und dann dachte ich mir so, ja, es gibt ja auch vielleicht irgendwie, habe ich Jesus eingegeben bei YouTube, ne? Zum Beispiel. Ich glaube, Jesus war oder Gott, irgendwie sowas. Ne? Und dann kam so eine Predigt von Johannes Hartl und das war so die Bibel in 60 Minuten. Ich dachte mir so, ja, super, 60 Minuten, das hole ich mir, den Input. Ne? Und dann habe ich mir das so angeguckt und dann da habe ich gemerkt, so wow, diese Predigen ziehen mich irgendwie an. Und dann habe ich glaube nur noch, weil ich war arbeitslos zu dem damaligen Zeitpunkt, nur noch Predigen geguckt. Predigen, Predigen, Predigen. Ich glaube, das waren auch meine Freundin damals, ziemlich komisch so, ne? Und dann kam irgendwann ein Video, wo so stand, darum das Kreuz. Ne? Und in dem Video ging es halt so um Sünde. Ne? Und als ich dieses Video geguckt habe, irgendwann ist mir so richtig das Gesicht runtergefallen. Und ich dachte mir so, boah. Also es war so ein richtiger Moment, wo ich dachte, Alter, ich konnte alles sehen. Alle meine Sünden. Und ich habe in dem Moment gemerkt, Mein Kontingent an Lügen ist aufgebraucht. Ich kann nicht mehr lügen. Wenn ich jetzt rübergehe, weil ich mich vorher immer für Lügen entschieden habe, ich ja auch vorhin erzählt. Ich kann meiner Freundin nicht in die Augen schauen so und was sagen, weil alles, was ich sagen würde, wäre Lüge. Also habe ich gedacht, okay, ich muss wahr werden. Das war mir so klar in diesem Moment, war mir ganz klar, okay, du willst zu Jesus gehören, dann musst du wahr werden. Du musst deine Sünde, das gehört zur Umkehr. Ich habe ja schon von Umkehr gehört und ich dachte erstmal so, ja, ich bin ja auch gerade auf dem besten Weg und so umkehren. Und mit dem Moment habe ich gemerkt so, ne. Und dann bin ich hin und dann habe ich ihr alles gebeichtet, was so, also ich habe gesagt, hey, ich muss mit dir reden. Und dann haben wir uns hingesetzt und es war ein sehr schlimmes Gespräch. Sie ist auch sehr laut geworden, natürlich verständlich, verletzt, viel Wein. Mir war auch klar so, jetzt ist der Punkt, wo ich es riskieren muss, dass ich, wenn ich wirklich wissen will, dass das auch die Frau ist, die ich liebe, dass ich dann alles sagen muss, was passiert ist. Wie ich sie betrogen habe, wie ich sie ständig belogen habe, wie ich nicht heimgekommen bin, dass ich wirklich auch die Fantasien, ne, all diese Sachen habe ich erzählt. Und irgendwie hat es die Kraft, eine nichtmenschliche Kraft hat es überwunden und zusammengehalten.
1: Eure Beziehung?
0: Ja.
1: Du hast vorhin gesagt, wenn ich umkehren will und zu Jesus gehören will,
0: ja,
1: wie kommt jetzt Jesus da rein?
0: Naja, ich kannte Jesus vorher gar nicht, weil für mich war so, Jesus war so ein, ja, so ein St. Martin oder sowas, ne? Ich dachte mir so, ja, das, was ich so in der Kirche als Kind gehört habe, ja, der hat Gutes getan und ist immer da für die Armen und so, ne? Und aber als ich mich dann, das war auch so ein Prozess, ne, um Jesus natürlich erstmal kennenzulernen. Aber so, dass es heißt, okay, Jesus ist für meine Sünden gestorben. Er ist für mich gestorben und ich dachte mir so, wow, krass, wie, der ist für mich gestorben.
1: Was heißt das? Genau. Das würde mich interessieren. Ja. Was heißt, er ist für meine Sünden gestorben?
0: Ja, genau. Das dachte ich mir auch und dachte mir so, was heißt das? Ne? Er ist gestorben, damit ich frei sein kann, damit ich zu ihm gehören darf, damit ich eine Beziehung mit ihm haben kann. Das habe ich erst gar nicht verstanden. Also für mich, ich wusste auch nicht, was Gnade ist oder so, was heißt unverdiente Gnade in dem Sinne. Aber ich hatte einfach so ein inneres Gefühl, ich hatte ja auch noch kein Wort in der Bibel gelesen, ich hatte so ein inneres Gefühl und dachte mir so, boah, also ich muss jetzt erstmal das machen. Das heißt umkehren. Und dann, so als die Bibel, die kam genau einen Tag, nachdem ich das gemacht habe, kam sie an.
1: Also deine Schuld, deine Sünden, deine Freundin und deiner Mutter,
0: genau,
1: erzählt das.
0: Einen Tag später war sie da. Und dann habe ich sie aufgemacht und dann, es war eine sehr schwere Zeit, weil natürlich auf der anderen Seite viel Verletzung war. Und trotzdem hat sie mit mir gelesen, ne? Weil sie gemerkt, irgendwie so, die 40 Tage waren dann noch rum, es war geschafft. Und ich habe nicht mehr davon geredet, zu feiern oder von nichts mehr geredet. Also es war für mich so kein Thema mehr. Und es war selber, irgendwie dachte ich so, boah, hey, es müsste doch jetzt, wann kommen diese Entzugserscheinungen? Ich dachte mir so, wann kommt es? Kam nicht. Und dann dachte ich mir so, okay, wow, den Jesus, von dem ich da gehört habe, den will ich kennenlernen. Und ich habe schon verstanden, das war auch, wurde aus den Predigen auch klar, dass ich ihn kennenlernen will, wie er wirklich ist. Ich hatte irgendwie so eine Anziehung einfach. Mich ist richtig angezogen, diesem Jesus hinterher zu laufen.
1: Ja. Das heißt, du hast angefangen sozusagen, ja, diesen Jesus zu suchen.
0: Ja, genau.
1: Wann hast du ihn gefunden und wie genau? Gab es da so einen Moment oder so einen Zeitpunkt, wo du sagst, hier, das war der Moment, wo ich diese Umkehr
0: gemacht habe? Also ich muss sagen, ich habe ja so ein Übergabegebet gebetet mal. Aber ich muss sagen, dass ich danach das Gefühl hatte, so, dass ich damit noch nicht fertig bin. Er hat ja auch zu mir gesagt, oder beziehungsweise in dem Moment, als meine Freundin auf der Couch geweckt habe, du musst nach Hause kommen. Und für mich war zu Hause immer so ein Ort. Ich dachte mir, ist okay, vielleicht eine Gemeinde oder vielleicht irgendwas anderes. Aber das Zuhause, das ist ein Mensch oder der Menschensohn. Jesus Christus ist mein Zuhause. Und ich muss sagen, dass es so sich auch entwickelt hat. Und ja, und irgendwie bin ich dann bei ihm auch so mit einem gewissen Prozess bei ihm angekommen.
1: Hast du manchmal noch das Bedürfnis, Drogen zu nehmen?
0: Nee.
1: Oder Musik? Nee. Techno wieder zu machen?
0: Ich höre kein Lied mehr.
1: Nichts mehr. Besteht die Gefahr, rückfällig zu werden?
0: Nee, ich arbeite sogar ehrenamtlich in einem Haus, wo ich mit Drogensüchtigen auch zu tun habe. Ja.
1: Wenn du heute über diesen Gott, über Jesus sprichst, wer ist er für dich heute? Was würdest du sagen?
0: Mein Zuhause. Ist der Mittelpunkt in meinem Leben. Hat mir unverdiente Gnade geschenkt. Er hat mich neu gemacht. Und er macht mich auch jeden Tag noch neu, weil ich bin immer noch hier auf dieser Welt und ich bin immer noch ein Mensch, der Fehler macht. Aber er will, dass ich frei bin. Er will, dass ich neues Leben habe. Er will, dass ich liebe wie er auch, dass ich auch seinen Geist der Wahrheit als Licht nach draußen trage. Deswegen bin ich auch heute hier. Ich bin nicht hier, weil ich das so irgendwie erzählen muss und denke so, okay, sondern ich bin hier, weil ich das für ihn mache.
1: Mhm.
0: Und das ist es. Ich will immer alles für ihn machen, weil er mir Freiheit geschenkt hat. Freiheit von den Drogen, von den Lügen, von dem Betrug. Der hat mir sogar einen Sohn geschenkt.
1: Du hast geheiratet?
0: Ich habe geheiratet. Ja.
1: Wenn du jetzt zurückblickst auf diese vielen Jahre der Musik, der Drogen, der Lügen, wie ordnest du das ein? Mhm. Jetzt, wo das klingt ja so nach Happy End, Friede, Freude, Eierkuchen, Ehefrau, Sohn. Wie ordnest du aber diese Zeit ein?
0: Also es war ein Leben im Tod vorher. Aber jetzt ist es ein neues Leben. Ich war diese Woche bei der Arbeit und bin auf Toilette und habe in den Spiegel geguckt. Und in dem Moment dachte ich mir so, ich bin einfach nüchtern. Nüchtern. Ich kann das immer noch nicht glauben, dass ich nüchtern bin. Jeden Tag bin ich nüchtern. Und das habe ich nur Jesus zu verdanken.
1: Du hast deine Leidenschaft Techno aufgegeben.
0: Mhm.
1: Du hast die Sucht losgelassen.
0: Mhm.
1: Wie fühlt sich das Leben jetzt für dich an?
0: Befreit von der Last. Weil ich merke, dass ich immer mein Leben lang versucht habe, ein Loch zu stopfen in meinem Herzen. Ich glaube, dass mein Vater Trinker war und mein Adoptivvater gestorben ist. Das hat ein Riesenloch in mein Herz gerissen. Und die Sucht, die Musik, das habe ich immer da versucht reinzustopfen und dachte mir so, das gibt mir Erfüllung. So. Und jetzt ist da aber Jesus. Und Jesus ist für mich das Einzige, was ich im Leben will, dem ich auch dienen will und in Liebe auch dienen darf.
1: In Freiheit, ne?
0: In Freiheit und in Glück und in unverdienter Gnade.
1: Cool.
0: Ja.
1: Leonard, vielen Dank, dass du heute hier bist.
0: Ja, gern geschehen.
1: Frei zu werden von der Sucht, das war Leonards großer Wunsch. Wenn Sie ebenfalls in Suchtverhalten festchecken, möchte ich Ihnen Mut machen, sich Hilfe zu holen. Von Menschen und von Gott. Sie können ihm vertrauen. Er ist immer da. Und bei ihm gibt es immer Hoffnung. Wenn Sie Fragen dazu haben, schreiben Sie uns gerne eine Mail an studio@erfplus.de. Alles Gute Ihnen und bis zum nächsten Mal.
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1: Herr Jesus Christus, der Tag ist vergangen, die Nacht hat begonnen. Für viele Menschen eine Zeit, um im Schlaf Erholung zu finden, die Chance, neue Kraft für morgen zu erhalten. Ich denke in dieser Nacht an Pflegekräfte, an Angehörige von kranken und hilfsbedürftigen Menschen, deren Einsatz so sehr gebraucht wird. Du siehst die Not der Kranken. Du siehst auch die begrenzte Kraft und Zeit von Menschen, die sich um ihre Mitmenschen kümmern, die so gern anderen beistehen und ihnen helfen möchten. Du siehst auch, dass das oft nicht in dem Maß möglich ist, wie sie sich das wünschen. Du kennst die Gründe. Du siehst in die Herzen eines jeden einzelnen Menschen. Du kennst die häuslichen Gegebenheiten. Du kennst die Situation in den Krankenhäusern und Pflegeheimen. Bitte schenke Kraft, Liebe und Geduld beim Pflegen und beim Gepflegtwerden. Beides ist schwer. Und noch schlimmer ist es auf beiden Seiten, wenn man sich einfach nur hilflos fühlt. Aber du kennst auch das. Danke, dass du, Herr, immer da bist. Darauf will ich zählen und das auch anderen zusprechen. Amen.

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1: Wovon haben Sie in Ihrer Jugend geträumt? Wollten Sie einen spannenden Beruf erlernen oder etwas von der Welt sehen? Oder hatten Sie so gar keinen Plan, was Sie mal erreichen wollten? Über einen sonnenklaren Lebensplan und sogar gleich mit mehreren Zeichen Gottes, die diesen Plan bestätigten, sprechen wir jetzt. Bei mir ist Bernd Kortmann. Er leitet den Bereich Personal hier beim ERF. Hallo Bernd.
2: Hallo Saskia.
1: Bernd, welchen Lebenstraum hattest du denn?
2: Ich wollte als Teenager ganz doll als Missionar nach Brasilien gehen.
1: Und wie bist du darauf gekommen, ausgerechnet als Missionar nach Brasilien zu gehen? Und wie hat sich dieser Weg bestätigt?
2: Also für mich war als Teenager klar, ich will nicht so ein Christ nach Papier sein, so mit so einem Stempel und alles fertig. Und da habe ich Gott gefragt, was hast du überhaupt für mein Leben vor? Und dann gab es da diesen Jugendgottesdienst, wo der Prediger gesagt hat, macht mal eure Augen zu, ich glaube, Gott will euch sagen, was er mit eurem Leben vorhat. Und dann mache ich die Augen zu und es kommt wie so eine Weltkugel vor meinem geistigen Auge und ich sehe Brasilien. Und dann dachte ich so, ja, nach Brasilien geht man als Missionar.
1: War das für dich irgendwie ein bisschen beängstigend oder warst du so voll, ja, mache ich, klar?
2: Ein bisschen beängstigend, weil ich bin schon eher so zu Hause in der deutschen Kultur.

0: Du bist hier. Wie siehst du jetzt deinen bisherigen Lebensweg, wenn du zurückschaust? Und hast du künftig noch was vor?
1: Also ich gucke total dankbar auf mein Leben zurück, auf das, was ich bis hierhin erreicht habe, was Gott mir geschenkt hat, weil ich gemerkt habe, überall da, wo ich sein kann, wo ich war, wo ich jetzt bin, kann ich ein Segen sein durch das, was er durch mich tut. Und was noch kommt, I don't know. Ich bin da sehr, sehr offen. Also ich kann mir auch vieles vorstellen. Ich habe immer noch das Herz für Menschen, immer noch für das Evangelium und seine Botschaft zu verbreiten, ob im ERF, durch den ERF oder irgendwann wieder in einem anderen Beruf. Da bin ich sehr, sehr offen und dankbar, dass Gott auch mehr weiß als ich jetzt gerade.
0: Wäre Brasilien noch eine Option, so noch am Rande?
1: Definitiv. Jetzt mit kleinen Kindern gerade nicht, aber vielleicht so in 20, 30 Jahren, I don't know.
0: Danke, Bernd, für deine Geschichte und wie offen du damit umgehst. Bernd Kortmann über seinen Lebenstraum und seinen Lebensweg, auf dem er schon die ein oder andere Kurve genommen hat. Bernds Geschichte können Sie übrigens nachlesen in der aktuellen Ausgabe unseres Medienmagazins ERF Antenne. Und heute kommt zusätzlich ein Online-Artikel heraus auf erf.de. Träume, das ist unser Schwerpunktthema in den nächsten Monaten hier beim ERF. Und was wir alles zu diesem Thema Träume gefunden und zusammengetragen haben, das können Sie gerne erfahren im Programm vom ERF+.

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1: Es lohnt sich immer wieder, ganze Abschnitte in der Bibel zusammenhängend zu lesen, um einen Gesamteindruck von den Ereignissen zu bekommen. Ein Beispiel. Ich schaue im Neuen Testament in das 8. Kapitel des Matthäusevangeliums. Was passiert da? Zunächst heilt Jesus einen an Aussatz erkrankten Menschen. Dann gibt es so etwas wie eine Fernheilung. Der Diener eines Soldaten wird gesund, obwohl der nicht mal bei Jesus ist. Als nächstes ist die Schwiegermutter von Petrus dran, Heilung von Fieber. Anschließend, nach weiteren Begegnungen, stillt Jesus schließlich einen Sturm, der das Boot bedroht, in dem er mit den ihm Nachfolgenden unterwegs ist. Und erst jetzt, bei diesem Naturspektakel, taucht bei den distanzierten Zuschauern eine Frage auf. Wer ist das? Oder noch konkreter, wer ist er eigentlich? Sogar der Wind und die Wellen gehorchen ihm. Für die Menschen damals ist die Sturmstillung offenbar das Ereignis, das in ihrem Kopf das Fass zum Überlaufen bringt. Irgendetwas ist doch merkwürdig. Was passiert hier gerade? Und wer ist dieser Typ? Dieser Typ ist Gott selbst. Und diese Handlungen von Jesus, die ja nur einen winzigen Auszug aus seinem ganzen Wirken erzählen, sollen genau das bezeugen. In Jesus Christus ist Gott Mensch geworden. Für uns. Wunder über Wunder sind dafür als Zeichen zu erleben, auch heute noch. Aber unabhängig davon, wie spektakulär das Geschehen in unserer Zeit ist oder auch nicht ist, diese Frage sollten auch Sie stellen. Wer ist Jesus? Bleiben Sie dabei nicht auf Distanz, sondern fragen Sie ihn selbst. Jesus, wer bist du?
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1: Nach Ambrosius. Schon zieht herauf des Tages Licht. Wir flehen zu Gott voll Zuversicht. Bewahre uns an diesem Tag vor allem, was uns schaden mag. Bezähme unserer Zunge Macht, dass sie nicht Hass und Streit entfacht. Lass unserer Augen hellen Schein durch Böses nicht verdunkelt sein. Rein sei das Herz und unversehrt und allem Guten zugekehrt. Und gib uns jeden Tag das Brot für unsere und der Geschwister Not. Senkt sich hernieder dann die Nacht und ist das Tagewerk vollbracht? Sei dir all unser Tun geweiht, zum Lobe deiner Herrlichkeit. Dich, Vater, Sohn und Heiliger Geist, voll Freude alle Schöpfung preist, der jeden neuen Tag uns schenkt und unser ganzes Leben lenkt.

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1: 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Mit Kai-Uwe Wojcak herzlich willkommen. Ich begrüße Sie zur letzten Folge einer siebenteiligen Reihe mit dem Titel »Von Jesus lernen«. Genau das war auch das Motto der letzten Jahrestagung der Deutschen Evangelistenkonferenz mit dem Untertitel »Multiplikation durch Jüngerschaft«. Dort wurde diese Reihe aufgezeichnet. Multiplikation bedeutet Vervielfachung. Die Anzahl der Jüngerinnen und Jünger Jesu soll wachsen. Das gelingt am besten, wenn sich Christen in andere Menschen investieren, also Zeit und Aufmerksamkeit in ihre Beziehungen stecken und fürsorglich sind. Nathanael Bubenzer hat den Eindruck, dass vor allem Jungs und junge Männer in dieser Hinsicht vernachlässigt werden. Vielen von ihnen fehlt eine männliche Bezugsperson, von der sie sich gesehen und ernst genommen fühlen. Wie Nathanael Bubenzer in seinem eigenen Umfeld auf diesen Mangel reagiert, davon hat er bei der Jahrestagung der Deutschen Evangelistenkonferenz erzählt. Nathanael Bubenzer ist Unternehmer, Buchautor und Redner. Und er produziert Videos und Podcasts, um Menschen über das Internet zu erreichen.
2: Die Message heute, die ich mit euch teilen will, die ist einfach sehr, sehr simpel. Simple Messages sind ja oft ganz gut. Und heute soll ich über das Thema hier reden, wie man den Jesusweg mit jungen Menschen geht. Und die Antwort wird ganz einfach sein. Nämlich, werde ein Vater. Werde ein Vater. Also, wenn du gleich einschläfst, weil das so langweilig ist, ja, was ich hier bespreche, dann weißt du, worüber hat er gesprochen? Der hat darüber gesprochen, ein Vater zu werden. Ich habe mal als Lehrer gearbeitet. Ursprünglich komme ich mehr aus der Geschäftswelt, habe da in der Privatjet-Industrie und so weiter gearbeitet. Aber ich habe zwischendurch, um ein bisschen Geld zu verdienen, habe ich auch als Lehrer gearbeitet. Und da war ich einmal in der Schule und auf dem Lehrplan stand, du sollst mit denen über das Rauchen reden. Du sollst ihnen quasi das Rauchen abgewöhnen. Und ich habe mir gedacht, meine Güte, heute raucht doch keiner mehr aus der Generation, die sind alle am Kiffen. Ja, aber rauchen das mal. Also habe ich gesagt, Leute, ich soll hier gegen Rauchen reden, aber hier raucht, glaube ich, keiner, oder? Ja, das war der Fall. Und irgendwie haben die sich dann geöffnet und dann ging es halt los. So, man muss dazu sagen, das ist am Genfer See in Nyon. Das ist eine Stadt, da sind alles kleine Diplomatensöhne, alles Leute von Superreichen, ja, die auch irgendwo auf Privatschulen gehen und so weiter. Also das sind super, super wohlerzogene, schön aussehende und so weiter junge Leute. Und die haben aufs gepackt und das war wirklich krass. Also die waren 13, 14 Jahre alt und die fingen an von, dass die irgendwo eingebrochen wären, der eine musste zum Gerichtstermin, der andere machte sich irgendwelche, die hatten irgendwelche selbstgemachten Tattoos sich gemacht, weil wie die das auf YouTube irgendwie kennengelernt haben, wie man sich Tattoos macht, und dann haben die sich da irgendwelche Tattoos selbst gemacht, Drogenkonsum, wild. Und ich habe gesagt, aber jetzt mal eine kurze Frage, eure Eltern, was sagen die denn dazu? Der eine, das muss ich noch dazu sagen, der sagte, ja, Abtreibung ist auch ein Ding. Ich sag, wie sieht das aus denn mit Abtreibung? Er sagte, ja, in meiner Klasse haben schon 2, 3 Mädels abgetrieben. Mit 13, 14 habe ich gesagt, Augenblick mal kurz, was ist denn hier los? Also er meinte so, ja, wegen Sexualität, also jetzt letztens hat er gehört, dass ein 11-jähriges Mädchen hätte einem anderen Jungen sexuelle Handlungen angeboten. Das fände er schon ein bisschen strange. Habe ich gesagt, ja, was ist denn der richtige Zeitpunkt anzufangen, sexuelle Beziehungen zu haben? Ja, 14 vielleicht. Also das war für ihn, er war da recht konservativ. Habe ich gedacht, meine Güte, habe ich gesagt, was sagen denn eure Eltern dazu? Und dann hat er etwas gesagt, das mich wirklich getroffen hat. Und ich habe 45 Minuten gebraucht danach, um darüber hinwegzukommen. Der hat gesagt, unsere Eltern, die interessieren sich erst für das, was wir machen, wenn wir in kleinen Fleischstücken in einem Plastiksack nach Hause kommen. Das war mal für mich auch krass. Also es war krass poetisch ausgedrückt, ja, oder sehr, sehr schwarzer Humor auf jeden Fall. Aber es war, wo ich mir gedacht habe, wow. Und heute will ich darüber sprechen, wie wir etwas dagegen tun können. Denn das ist ein Bild von unserer Generation. Und Wenn ich hier darüber spreche, dann will ich nicht so stark, wir werden uns eine biblische Geschichte nehmen, die wir durchgehen, aber ich möchte euch einfach das erzählen, was bei mir funktioniert hat, weil das interessiert mich am meisten. Wenn ich mit jemandem rede, interessiert mich nicht so stark, was jemand sich zusammengesucht hat auf ChatGPT, auf Google und so weiter, sondern was hat wirklich funktioniert in deinem Leben? Und das möchte ich euch weitergeben. Das ist vielleicht nicht ganz komplett, das ist vielleicht ein bisschen gefärbt auch, was mein Leben angeht. Ich arbeite sehr viel mit jungen Männern, aber es kann dir vielleicht helfen. Und ich hoffe, es wird dir helfen, ja? Und zwar ermutige ich dich heute, in Christus ein Vater zu sein. Und zwar ist der Vers in 1. Korinther 4, Vers 15, den kennt ihr. Wenn ihr 10.000 Erzieher in Christus hättet, so doch nicht viele Väter. Und ich hoffe, dass heute Vaterherzen angesprochen werden. Wir haben heutzutage 10.000 Erzieher, das heißt Pädagogen, ja, auf Griechisch. Das heißt Leute, die Sachen gut erklären können, aber wir haben nicht viele Väter. Wir haben so viele Leute, die Sachen gut erklären können, gerade mit YouTube, gerade mit den ganzen Ressourcen, die wir haben. Aber was uns fehlt, das sind Väter. Und den Grundlagentext, den wir jetzt durchgehen wollen, wo wir dieses Thema mal anschneiden wollen, das ist 2. Könige 4. Da werden wir sehen, wie jemand gegenübergestellt wird von einem Erzieher und dann das Vaterherz gezeigt wird. Ich erkläre kurz die Geschichte und dann gehen wir Vers für Vers durch oder Abschnitt für Abschnitt. Und zwar, wir kennen das, da ist ein Sohn, der wächst auf in einem Haus und plötzlich hat er sehr starke Kopfschmerzen, geht auf das Feld, wo sein Vater ist, sagt, mein Kopf, mein Kopf. Der Vater sagt, geh zu der Mutter, er stirbt in dem Schoß von der Mutter und die Mutter bringt dann den Jungen auf sein Zimmer und geht dann zu einem Propheten und sagt ihm, du musst kommen. Der Prophet sagt zu seinem Diener, geh du, leg mal den Stock auf den Jungen drauf, der macht es, der Junge bleibt tot. Die Mutter sagt, du selbst musst kommen. Elisa, das ist der Prophet, macht sich dann auf, betet über den Jungen, macht sich mit ihm eins und der Junge wird lebendig. Das ist die Story. Und wir wollen kurz vielleicht mal durchgehen, was die Bibel uns zeigt, was Vaterschaft wirklich bedeutet. Und zwar ist die erste Überschrift, die ich dafür wählen will, wenn Väter fehlen. Und wir lesen aus Gottes Wort 2. Könige 4 von Vers 18. Und da heißt es, und das Kind wuchs heran und es geschah eines Tages, da ging es hinaus zu seinem Vater, zu den Schnittern, und es sprach zu seinem Vater, mein Kopf, mein Kopf. Und er sprach zu dem Diener, trag ihn zu seiner Mutter. Okay, so krass, ne? Wir hören hier schon das erste Feedback höre ich schon, das Wort Gottes spricht für sich selbst, ja? Halleluja. Der geht hinaus zu seinem Vater, das heißt, der Vater war nicht da. Der Sohn muss dem Vater nachlaufen. Johannes der Täufer sagt, dass er das Herz der Väter zu den Kindern führen will. Aber ich sehe sehr, sehr oft, dass es Kinder teilweise sind oder junge Söhne, die nach ihren Vätern schreien und nach ihnen Ausschau halten und sie einfach nicht finden. Der geht hinaus. Was ist die Sache? Wir können verstehen, warum der Vater busy ist. Der ist bei den Schnittern. Das bedeutet, es ist gerade Ernte. Es ist gerade ein Moment, wo du wirklich die Hand anlegen musst, sonst kann die Familie, kriegt die keine Ernährung. Das heißt, der hatte sicherlich eine gute Entschuldigung. Der hat gesagt, ich muss arbeiten. Schließlich muss ja jemand hier irgendwie für einen vollen Kühlschrank sorgen. Er ist draußen, er ist am Arbeiten. Oft sind diese Erfolgsmomente Momente, wo wir unsere Kinder verlieren. Und der Junge kommt raus, hat keine Beziehung und er sagt, mein Kopf, mein Kopf. Anscheinend gibt es ein Problem mit dem Verstand. Auch etwas, das wir heute sehr, sehr stark spüren. Ja, wir haben so viele Ideen, wir kriegen so viel Input und die Jugend heute schreit, mein Kopf, mein Kopf, ich halte es nicht mehr aus. Und was sagt der Vater? Der Vater sagt, trag ihn zu seiner Mutter. Er vermeidet diese Verantwortung und er geht noch nicht mal selbst. Er sagt dem Diener, du sollst gehen. Was lernen wir daraus? Wir sehen einen Vater, für den die Arbeit wichtiger ist als seine Kinder. Und wir sehen einen Vater, der im entscheidenden Moment nicht Vater ist, sondern ein Manager. Er managt einfach diesen Sohn. Du brauchst ein bisschen Nähe. Okay, Diener, bring den dahin, da kriegt er das. Aber der Sohn will den Vater. Er will die Nähe zu dem Vater. Warum ist das wichtig für unsere Zeit? Ich möchte ein bisschen Fakten bringen. Zahlen hier aus Deutschland, die erschütternd sind. In Deutschland leben rund 2,5 Millionen Kinder mit nur einem Elternteil und das bedeutet meistens die Mutter. Dazu zählen nicht Kinder, die bei ihren Großeltern oder Verwandten oder in Einrichtungen leben. Wenn wir die alle zusammenziehen, dann kommen wir auf 3 Millionen. Das bedeutet, dass fast jedes vierte Kind in Deutschland ohne ein regelmäßiges väterliches Engagement aufwächst. Jedes vierte Kind. Und wenn Väter zu Hause sind, dann haben Kinder oft ungefähr 1 Stunde Zugang, physischen Zugang zu dem Vater. 1 Stunde. Und dabei zählt noch nicht, dass der Vater vielleicht auf dem Handy ist. Was bedeutet das? Wir wachsen auf in einer vaterlosen Gesellschaft. Es ist eine Gesellschaft, wo der Vater nicht mehr da ist. Und wenn wir diese Generation, die jetzt aufwächst, vaterlos nicht gewinnen, dann können wir aufhören, über Multiplikation zu reden. Wenn diese Generation nicht mehr versteht, was der Vater ist, dann wird sie sehr, sehr Schwierigkeiten haben, zu wissen, was der Vater im Himmel ist. Ich denke da nochmal an eine Geschichte von einer Person, die hat Teenarbeit gemacht, in London war das. Und der hat mir erzählt, ich habe da den Kindern habe ich erzählt von der Liebe des Vaters. Was die gesagt haben? Ist ja eklig. Wie krass, oder? Wenn du es nicht verstehst, warum die das sagen, dann müssen wir noch ein bisschen weiterreden. Ja, aber wie pervers ist das? Ja, dass du über die Liebe des Vaters redest und die Ekel dabei bekommen, Kinder. Was sind die Konsequenzen, wenn Kinder aufwachsen und keinen Bezug zu dem Vater haben? 85% der Kinder, die Verhaltensstörungen haben, kommen aus vaterlosen Haushalten. Über 80% der Jugendlichen in Gefängnissen wuchsen ohne einen Vater auf. 71% von Schulabbrecher stammen aus vaterlosen Haushalten. 63% der jugendlichen Selbstmorde geschehen in vaterlosen Kontexten. 75% der Jugendlichen, die in Drogenentzugszentren sind, kommen aus solchen Familien. Und wir können weiter und weiter gehen. Vaterlosigkeit ist ein Riesenproblem. Aber wir haben ja gesehen, es gibt ja einen Diener. Wir haben ja eine Lösung. Der Vater ist nicht da, also schicken wir die Kinder dem Diener. Und der Diener übernimmt das. Das passiert, dass 8-Jährige drohen mit Selbstverletzung, wenn sie den iPad nicht mehr bekommen. Weil das so wichtig für sie geworden ist. Das ist ihr Vater. Das ist ihre Beziehung. Das ist, wie wenn du den Vater töten würdest. Und Kinder gehen vor unseren Augen, genau wie in dieser Geschichte, vor unseren Augen gehen die hops. Ja, die Suizidrate jetzt für das ist unter Mädchen, von 2010 bis 2050 hat sich die Depressionsrate bei Teenagern um 50% gesteigert. Nee, bis 2015, in 5 Jahren um 50%. In dem gleichen Zeitraum hat sich die Suizidrate für Mädels hat sich verdoppelt. Ja, da sehen wir, welchen Effekt das hat, ja, dass wir diesen Diener haben und sagen, hey, der iPad, ja, ist der beste Kindererzieher. Nein, ist er nicht. Auf keinen Fall. Der Diener ist kein Ersatz. Jetzt kommt mein zweiter Punkt. Wenn Väter fehlen, der erste Punkt, gibt es aber auch eine Sache, die kein Ersatz sind, und das sind Mütter. Und ich rede jetzt mal hier spezifisch über Väter und über Männer. Das ist mein Thema. Darin habe ich Erfahrung. Und das ist super interessant natürlich für euch Mütter auch, ja, weil ihr das natürlich total unterstützt. Ihr habt auch Söhne. Aber wir müssen verstehen, was hier steht. Er sprach zu dem Diener, trag ihn zu seiner Mutter. Er nahm ihn auf, brachte ihn zu seiner Mutter und er saß auf ihren Knien bis zum Mittag und er starb. Und ich will sagen, Mütter sind kein Ersatz für junge Männer. Eine Mutter kann einen Sohn nicht zu einem Mann erziehen. Das geht nicht. Dazu braucht es einen Vater. Dazu braucht es einen Vater. Und ich will jetzt ein ganz kleines bisschen auch was zeigen, was vielleicht ein bisschen kontrovers ist. Und es ist okay. Ja, ich denke, wir dürfen einfach mal ein bisschen Sachen, ich darf auch mal ein bisschen was bringen von der Peripherie. Vielleicht was nicht der Kern ist und darfst auch mit mir sauer sein, ist kein Problem. Aber wir haben, ich sag dir das, weil die Realität uns einholen wird. Du kannst gegen mich böse sein, aber das ist halt die Realität, so wie ich sie verstehe. Geht mit mir mit. Wir haben sehr stark versucht,

0: Kirchen ausgerichtet, um Frauen anzuziehen, damit die Männer mitnehmen in den Gottesdienst. Und das hat Folgen. Gebete sind anders geworden. Ja, früher waren die laut, hat man richtig Gas gegeben. Jetzt ist es eher leise, passiv, sanft. Man spricht über verschiedene Dinge, andere Dinge. Wenn man über Jesus spricht, spricht man nicht über seine Majestät. Ja, man steht über seine Schönheit. Ja, und er ist schön. Er ist schöner als die Menschensöhne. Natürlich ist er schön. Aber es ist eine Gewichtung, die wir setzen. Ja, es ist eine Betonung. Und wir haben die Betonung anders gesetzt. Männer, ja, durften dementsprechend weniger wirklich ihre Männlichkeit ausleben. Ja, heutzutage, wenn du dir einen Film anguckst von der Gemeinde, irgendwie einen amerikanischen christlichen Film, was hat dann der Mann? Der ist meistens irgendwie das Problem. Der Mann geht heutzutage in eine Kirche und der ist der größte Held, wenn er da irgendwo im Kreis sitzt und erklärt, dass er ein Pornoproblem hat. Dann ist er richtig authentisch, ja. Und dann kann die Frau auf Seite kommen, kann er auf die Schulter klopfen und sagen, wir schaffen das. Ja. Das ist ein bisschen, wie du dir vorkommst. Und das ist für einen Mann ungefähr so attraktiv, wie zum Eheseminar zu gehen, ja. Ich darf nochmal aufhören, das zu tun. Die Konsequenz ist, dass wir jetzt in der evangelischen Kirche zum Beispiel, da arbeiten 78% Frauen. Und wir sehen, dass in Gruppen zum Beispiel dreimal so viele Frauen sind wie Männer. Kirchenbesucher 20-30%. 2/3 der Kirchenaustritte Männer. Das ist das Resultat. Ich komme gleich zu was sehr Positivem. Ja.
1: Die Hate Speech ist gleich vorbei hier.
0: Das müssen wir uns einfach auf der Zunge zergehen lassen, dass das nun mal so ist. Das ist kein Ersatz. Wir haben also, da sind wir ein bisschen in die Sackgasse gelaufen. Und das Feminine kann das Ganze nicht abfangen, dieses Problem, was wir haben. Wie geht die Geschichte weiter? Die Geschichte geht weiter in 2. Könige 4. Die Frau sagt, die sieht das ja. Die sieht, okay, ich krieg das nicht gebacken. Der ist gestorben. Ich brauche einen Mann. Aber nicht meinen Mann. Der hat nichts drauf. Ich brauche den Mann Gottes. Und sie rief ihren Mann, das ist jetzt noch der Alte, und sprach, sende mir doch einen von deinen Dienern und eine von den Eselinnen, und ich will zu dem Mann Gottes laufen und wiederkommen. Und er sprach, warum willst du heute zu ihm gehen? Es ist weder Neumond noch Sabbat. Und sie sprach, es ist gut. Und sie sattelte die Eselin und sprach zu ihrem Diener, treibe ihm fort, halte mich nicht auf im Reiten, es sei denn, dass ich es dir sage. So zog sie hin und kam zu dem Mann Gottes auf den Berg Karmel. Und es geschah, als der Mann Gottes sie von Ferne sah, da sprach er zu Gehasi, ja, das ist ein kleiner gesetzlicher Diener, sprach er zu Gehasi, seinem Diener, siehe dort die Sunamitin. Nun lauf doch ihr entgegen und sprich zu ihr, geht es dir gut? Geht es deinem Mann gut? Geht es deinem Kind gut? Und sie sprach, Gehasi läuft hin, er fragt sie, und sie sprach, gut. Sie kam zu dem Mann Gottes auf den Berg, umfasste seine Füße, da trat Gehasi herzu, um sie wegzustoßen. Bis dahin. Das ist mein dritter Punkt, und zwar, der Gehasi, der steht, und dieser Mann steht, für Gesetze, für Prinzipien, für Strukturen. Und die sind auch kein Ersatz. Die sind auch kein Ersatz. Wir werden das sehen. Was sagt der Mann? Der Mann sagt, als die sagt, ich will zu dem Mann Gottes gehen, da zeigt er seine Denkweise und er sagt, hey, es ist doch kein Sabbat, es ist doch kein Neumond. Das heißt, der sagt, ich will so wenig Kirche wie möglich haben. Ich will so wenig Regeln wie möglich haben. Wenn das nötig ist, dann werde ich das machen. Wenn bei Neumond, Sabbat, da komme ich mal mit. Das ist nicht die Antwort. Das haben wir auch versucht, so wenig möglich, den Kindern so wenig Kirche wie möglich zu geben. Dann müssen sie sich entscheiden. Das ist auch nicht die Antwort. Auf der anderen Seite steht der Gehasi, der hat den Stock. Ja, der stößt weg. Der Gehasi ist jemand, der steht für sehr viel Regeln. Alles muss geregelt werden. Wir müssen hart sein. Null Barmherzigkeit. Ja, was wir gerade gesehen haben, von gerade gehört haben, null davon. Das ist keine Lösung. Und doch gibt es einen ganz, ganz interessanten Trend heute. Und das ist, dass der Gehasi doch ziemlich attraktiv wird gerade. Und das mag verwunderlich sein, aber die neue Generation, das heißt die Generation unter mir und auch ein bisschen meine Generation, liebt wieder Regeln. Weil sie keinen Vater hatten. Sie hatten keinen Vater und die lieben das, wenn einer mal auf den Tisch haut und einfach sagt, und wir haben uns genau so. Wir sehen, dass viel mehr von den Jungen jetzt wieder zur Gemeinde kommen, zu Kirchen kommen. Wir sehen einen riesen Anstrom. Es ist enorm. Und das

0: viel mehr Männer als Frauen. Ja? In Großbritannien ist der Fall, in den USA ist der Fall, in Deutschland. Mit jedem, wenn ich rede. Ja, interessant. Die sind bei unseren Gemeinden, kommen die an. Plötzlich stehen die da. Und die wollen regeln. Und mich hat dieses Thema so ergriffen. Ich war in das Thema der Furcht des Herrn. Das ist genau das Thema, wo alle Generationen über uns sich gesagt haben, Furcht des Herrn, nee, auf keinen Fall. Ja, das war immer so eine Entschuldigung. Furcht des Herrn, ja, also das ist keine Angst. Ne? Also das, wir reden nicht von Angst. Und unsere Generation sagt, ich will aber wieder Angst haben. Ich will immer wieder einen Gott haben, vor dem ich mich fürchten kann. Warum? Weil er mich beschützen kann. Ich will wieder einen Gott haben, der groß ist, der mächtig und stark ist, der nicht einfach sanft und nur schön und wunderbar ist, sondern ich will einen Gott haben, der so ein bisschen ist wie mein Vater, den ich nicht hatte. Und ich war da in Indien und ich saß da und ich hatte eine englische Bibel und ich lese davon The Fear of the Lord. Ich denke mir, Fear of the Lord, was ist das denn? Habe ich ja nie gehört. Also in Deutsch wäre das Furcht des Herrn. Oder im Englischen wäre es eigentlich die Angst des Herrn. Dann sagen wir, ja, Furcht des Herrn. Was ist denn das? Plötzlich lese ich meine Bibel durch. Steht ja überall. Steht ja überall. Wieso hat mir das denn keiner gesagt? Und ich hatte nur eine Bibel. Ich hatte keinen Bibelkommentar. Ich war ganz alleine auf so einem kleinen, in so einem kleinen Waisenheim da. Wollte einfach Waisen Englisch beibringen. Ich habe nur eine englische Bibel bei mir. Ich habe nur 6 Stunden Strom am Tag. Und ich habe diese Bibel und ich lese Fear of the Lord. Und ich fange es an zu studieren. 2,5 Monate lang auf einem indischen Dorf. Und plötzlich entdecke ich was, wo ich mir denke, wow, das hat mir kein Mensch gesagt. Auf jeden Fall habe ich das so noch nie, den Gott so noch nie kennengelernt. Und es war wunderbar. Ich hatte tierische Angst, weil ich ganz alleine war. Ich hatte tierische Angst vor Malaria. Ganz viele Ängste hatte ich zu dieser Zeit. Plötzlich merkte ich, ich hatte einen starken Gott an meiner Seite. Und wir haben wunderbare Sachen erlebt. In dieser kleinen Hütte da, in einem kleinen verlassenen indischen Dorf. Und das habe ich dann weitergebracht an andere Männer und habe gemerkt, wow, die springen genau auf das Gleiche an, worauf ich anspringe. Und jetzt sehe ich nach Jahren, das breitet sich aus auf eine ganze Generation. Die sagen, wir haben kein Problem mehr mit Gesetzen, wir haben kein Problem mit Regeln, wir brauchen Regeln. Mein Leben ist so frei, ich habe keine Ahnung mehr, wo ich hin soll. Aber ich mache einen Klammersatz auf. Die Barmherzigkeit und die Liebe, die darf natürlich nicht fehlen. Wir wollen nicht den ersten Vater, der sich nicht kümmert. Wir wollen nicht einen Gehasi, der mit dem Stock draufhaut. Aber wir brauchen irgendwie eine Mischung. Wir brauchen irgendwie eine Lösung. Wenn wir diese Lösung nicht finden, werden andere den jungen Männern die Lösung geben. Und David nickt, wir waren in Berlin gewesen und da war die Amy O'Ewing, eine Apologetin, und sie hat was auf der Bühne gesagt, ich wäre fast aufgesprungen und hätte laut geklatscht da vor den 1000 Leuten, weil ich sagte, das ist es. Sie sagte, wenn wir uns nicht, ungefähr, ich zitiere frei, wenn wir uns nicht darum kümmern, um dieses Quiet Revival, um das, was gerade passiert bei den jungen Menschen, dann wird es die Politik tun. Und das ist mein ganz, ganz großer Appell. Lass uns nicht die Politik das abgreifen. Die haben das gespürt. Ja, ich gebe einfach mal Zahlen. Der AfD-Anteil bei jungen Männern, der ist von 3,8% auf 11% gestiegen. Das sind fast 200% Anstieg. Da sind junge Männer, die sagen, wir brauchen wieder Regeln. Schluss jetzt mit diesem ganzen linken, grünen, woken Zeug. Wir haben keinen Bock mehr. Und da kommen Leute an und sagen, genau, das ist der Feind. Und das ist die Lösung. Und wir sagen, nein, das ist nicht der Feind. Der Feind, den haben wir alle in uns, ja. Das ist die Sünde, und die Lösung. Das ist unser Vater im Himmel. Das ist die Lösung. Wir sehen auf jeden Fall, wie Gott gerade wirkt. Und wir müssen solche Momente, die müssen wir verstehen in der Geschichte. Der Luther war nicht erfolgreich, nur weil er etwas Brillantes entdeckt hat. Der Luther war erfolgreich, weil er den Moment verstanden hat. Der Jan Hus hat genau das Gleiche verstanden wie der Luther auch. Er war nicht im richtigen Moment, war 100 Jahre zu früh. Er ist am Scheiterhaufen verbrannt. Der Luther war aber genau im richtigen Argument, weil in der säkularen Welt Humanismus und die ganzen Sachen auch gerade am Sprudeln war. Das war nicht nur eine Sache, wo plötzlich Gott eine Erweckung gegeben hat und man den Kontext überhaupt nicht verstehen kann. Doch der Kontext, den muss man verstehen, um zu verstehen, was Gott in diesem Kontext gemacht hat. Und unser Kontext momentan ist, dass es eine junge Generation gibt, die sagt, ich will wieder einen Vater haben. Ich möchte wieder jemanden haben, der mich bei der Hand nimmt, und ich habe kein Problem, wenn du mich coachst. Das ist eine Wahnsinnsgelegenheit, die wir haben. Aber sie brauchen mehr als Tipps und einfach nur Ideen und Lehre. Und das ist, was der Text sagt. Was macht der Mann Gottes? Der Mann Gottes sagt, lass sie kommen, nicht wegstoßen. Lass sie, denn ihre Seele ist betrübt und der Herr hat es mir verborgen. Er ist selbstkritisch und ist mir nicht kundgetan. Und sie sprach, habe ich einen Sohn von meinem Herrn erbeten? Habe ich nicht gesagt, täusche mich nicht? Da sprach er zu Gehasi, jetzt kommt der kleine Fehler, gürte deine Lenden und nimm deinen Stab in deine Hand und geh hin. Und wenn du jemanden triffst, grüße ihn nicht. Und wenn dich jemand grüßt, antworte ihn nicht und lege meinen Stab auf das Gesicht des Knaben. Gehasi macht das, aber es war keine Stimme da, kein Aufmerken. Und er kehrt zurück und er sagt, der Knabe ist nicht erwacht. Das heißt, was macht er? Er sagt, ich habe da einen Trick. Hier ist mein Stab. Und wir versuchen das einfach mal mit einer Methode, mit einem Programm, was wir machen. Und was passiert? Funktioniert nicht. Es funktioniert einfach nicht. Das heißt, wir brauchen nicht mehr Tipps, wir brauchen nicht mehr Lehre. Was wir brauchen, das ist, dass wir selbst gehen. Du selbst musst gehen. Das ändert alles. Es gibt eine Familiengeschichte bei uns in der Familie. Und zwar ist es jemand, den ich, ist eine Vorfahre von mir. Und die ist Selma. Daran könnt ihr schon erkennen, wie lang das her ist. Ja, es war ungefähr so im Zweiten Weltkrieg. Und die Selma hatte gehört, dass ihr Sohn, dass der oben in Leningrad im Lazarett war und dass der kurz vorm Sterben war. Und die Selma hätte sagen können, das ist furchtbar, ich bete für den Jungen. Oder die Selma hätte sagen können, ich schreibe dem Jungen eine Karte und ich versuche irgendwie, dass diese Karte hochgeht. Aber weißt du, was sie sich gesagt hat? Die hat sich gesagt, ich gehe selbst dahin. Und dann ist diese Frau losgegangen, in den Zug gestiegen und dann ist die komplett durch Polen und so weiter, durch die ganzen Kriegsgebiete durchgegangen und die ist bis zu ihrem Jungen in das Zelt gegangen. Und als sie da hingekommen ist, hat der Junge gesagt, Mama, ich wusste, dass du kommst. Selbst gehen. Und das ist genau das, was diese Frau sagt. In 2. Könige 4. Die Mutter des Knaben sprach, so wahr der Herr lebt und meine Seele lebt, wenn ich dich lasse. Nix da mit deinem Stock. Du musst kommen, du Mann Gottes, du musst persönlich kommen. Da machte er sich auf und ging ihr nach. Und Elisa ging in das Haus hinein und siehe, der Knabe war tot. Und er ging hinein, schloss die Tür hinter sich, hinter den beiden zu und betete zu dem Herrn. Und er stieg auf das Bett und er legte sich auf das Kind und er legte seinen Mund auf dessen Mund und seine Augen auf dessen Augen und seine Hände auf dessen Hände und er beugte sich über ihn. Und das Fleisch des Kindes wurde warm. Und er kam zurück, ging in das Haus, einmal dahin, einmal dorthin. Er stieg wieder hinauf und beugte sich über ihn. Da nieste der Knabe 7-mal. Und der Knabe schlug seine Augen auf. Und er rief Gehasi und sprach, rufe diese Sunamitin. Und er rief sie, und sie kam zu ihm herein. Und er sprach, nimm deinen Sohn. Da kam sie und fiel ihm zu Füßen und beugte sich zur Erde nieder. Und sie nahm ihren Sohn und ging hinaus. Das ist Vaterschaft. Er kommt persönlich. Er gibt das Wichtigste, was er hat, gibt er auf, nämlich seine Zeit. Seine Energie. Er geht hin und er selbst geht zu diesem toten Jungen. Und was macht er? Er macht sich eins mit seiner Situation. Müsst ihr euch vorstellen, da ist ein kleiner Junge, ein großer Mann macht sich klein auf diesem Jungen und er fängt ihn an zu wärmen. Er gibt von seiner Wärme, gibt er diesem Jungen ab. Das ist das Evangelium. Der große Gott, der glückselige Gott, in alle Ewigkeit, kam auf diese Welt. In der Fülle der Zeit hat Gott seinen Sohn gesandt, geboren unter Gesetz, hier in unserer Welt. Das Wort wurde Fleisch, es wohnte unter uns. Wir haben seine Herrlichkeit angeschaut, eines Eingeborenen vom Vater. Er wurde Fleisch, so wie wir. Er hat es uns vorgemacht, was es heißt, Vaterschaft zu leben. Gott kam in unser Leben. Und das ist das Kostbarste, was wir machen können. Das ist unsere Zeit zu geben und in die Situation dieser jungen Männer reinzugehen. Wir brauchen Väter. Und vielleicht sagst du, ich bin kein Vater. Jeder kann Vater sein. Jeder kann Vater sein. Wisst ihr, wir Menschen werden groß und bis wir 13 Jahre alt sind, ist diese biologische Vaterschaft extrem wichtig und das fehlt gerade in unserer Gesellschaft und es ist verheerend. Aber ab 13, 14 Jahre so, fängt ein neuer Prozess an und das ist geistliche Vaterschaft. Warum sage ich das? Ich sage das, weil es bei dem Herrn Jesus so war. Als der Jesus 12 war, da zeigt er diesen Bruch. Wir wissen ja sehr wenig über seine Kindheit, aber dieser Moment ist Gott so wichtig, dass er sagt, ich möchte da kurz etwas zeigen. Und zwar der Jesus wird da gezeigt als jemand, der sagt, weißt du was? Mein Vater ist im Himmel. Die Eltern kommen zu ihm und sagen, guck mal, wir haben uns um dich gesorgt. Dein Vater und deine Mutter. Und er sagt, mein Vater ist im Himmel. Es fängt ein Bruch an, wo ein Kind zu einem jungen Erwachsenen wird. Er ist ihnen danach noch untertan, ganz klar, er bleibt noch zu Hause, aber es fängt an, dass er sich abnabelt. Hier passiert das auch, der Vater, von dem hören wir nichts mehr am Ende, dem biologischen Vater. Elisa hat diese geistliche Vaterschaft übernommen. Jeder von uns hier kann Verantwortung übernehmen für einen anderen Menschen. Du kannst ein geistlicher Vater werden für jemanden. Ich möchte dir jetzt 12 praktische Tipps geben. Wie konkret sieht das aus? Ja, könnt ihr aufschreiben. Wie konkret hast du es gemacht? Jetzt wird es sehr, sehr konkret. Und zwar, das erste haben wir gesehen, das ist Opferbereitschaft. Bist du bereit, wirklich Opfer zu bringen? Und sag den Jungs das. Ich war zu dem Zeitpunkt, wo ich angefangen habe, ungefähr 25. Und ich war in einem Kreis von Christen, würde ich sagen, relativ bekannt. Ich habe eine A-Cappella-Band gehabt. Wir sind in Deutschland umhergetourt, haben Konzerte gemacht und so weiter. Ich habe mehrere Chöre geleitet. Ich war auf Konferenzen und so weiter. Ich war so einer, wo du sagst, wow, der ist ein ziemlich aufstrebender Star hier in unserer Gruppe. Und ich habe das alles hingeschmissen und habe gesagt, weißt du was? Ihr 6, 7 Leute hier, mit euch will ich arbeiten. Und ich mache nichts mehr. Und das hat eingeschlagen. Die Frage ist die, was gibst du auf, damit Männer wieder den Vater im Himmel sehen, und zwar durch dich? Was gibst du auf? Kannst du dir konkret aufschreiben. Du musst etwas streichen. Das nächste ist Liebe, und zwar ungeteilte Aufmerksamkeit. Ungeteilte Aufmerksamkeit. Hey, wir reden jetzt miteinander und ich schaue dir eine Stunde lang in die Augen. Ja, vielleicht nicht die ganze Zeit in die Augen, mal zwischendurch weggucken, sonst ist es ein bisschen weird. Aber ich gucke dir, ich höre dir einfach zu und sag mir, was auf deinem Herzen ist. Leute, das Herz geht auf. Das Herz geht auf. Ich weiß noch, ich hatte einen Jugendleiter gehabt, der hat gesagt, wisst ihr was, das wollte keiner machen, deswegen mache ich das jetzt. Ich kann nicht mit Jugendlichen umgehen, ich habe keine Ahnung, wie ihr tickt und so weiter, aber ich mach's einfach. Und weißt du was, wir haben den geliebt. Es ist ganz egal, ob du cool bist, ob du gut reden kannst, ja, ob du weißt, was die machen. Ganz egal, wenn du einfach nur Aufmerksamkeit gibst, die legen dir zu Füßen. Die legen dir zu Füßen, weil es keiner ihnen gibt. Es ist das Kostbarste. Das nächste ist, wenn du jetzt ein paar Leute hast, du hast vielleicht eine Jugendgruppe oder so, finde den Leiter. Finde den Petrus in der Gruppe. Ja, David Wilkerson, find deinen Nicky Cruz. Find diese Person, der alle anderen führt. Und investiere 80% deiner Zeit in diese Person. Warum? Wenn der sagt, wir gehen da und dahin, gehen sowieso alle mit. Das ist der Führer und das ist der Härteste. Wenn der Petrus sagt, Leute, ich habe keinen Bock mehr, ich gehe fischen, dann gehen die alle mit. Ja, der Jesus hat investiert in den Petrus und den hat er gerüttelt, den hat er geschüttelt. Aber der Petrus, das ist derjenige, der dann alle anderen auch angeleitet hat. Das nächste ist, wie gesagt, ich sage euch Sachen, die bei mir funktioniert haben. Körperlich. Du musst dich mit denen kämpfen. Und ich meine wirklich physisch. Jungs brauchen einfach mal einen Kick. Ja, die brauchen, man muss einfach mal mit denen kämpfen. Ich weiß zum Beispiel, wir waren mal auf dem See, ja, und da war dieser Petrus. Das war einer, der war einen Kopf größer als ich. Der hat Armee gemacht und so weiter. Richtig krasser Kerl. So, und der war grundsätzlich immer auch dabei und ich hatte ein sehr gutes Verhältnis mit dem. Aber dann kam der Augenblick, wo so ein Kleiner angefangen hat, mich von dem Floß runterstoßen zu wollen. Und ich habe den so genommen und tschack, habe den immer runtergeworfen. Und irgendwann kommt dann der Petrus. Natürlich, weil er sieht sich das an, denkt sich irgendwann, hat er den genommen, geh mal weg. So. Und los geht's. Und ich wusste ganz genau, jetzt geht's los. Jetzt geht's um alles. Und ich habe den dreimal reingeworfen, ja. Danach war die Sache geregelt. Danach stand er da, okay. Ja, ich habe gedacht so, das ist geistlich und so, hast du drauf und so, aber das wusste ich jetzt nicht, ja. Hat sich ausgezahlt, ja, dass man sich gerauft hatte mit seinen Brüdern früher. Und aber das ist wichtig, ob du jetzt das physisch schaffst, ist egal, aber einfach dieses Raufen ist unheimlich wichtig. Ich hatte mal so einen Klickmoment, auch mit dieser Gruppe. Da hatten wir so eine Kinderarbeit gemacht und am Ende von dieser Kinderarbeit hatten die einfach ein bisschen zu viel Energie, die Jungs. Und was haben die gemacht? Die haben so Rugby, hier diese Traube gemacht, ja, sich so eingehakt und boah, sind voll abgegangen, ja. Und so, ich fand's halt voll witzig. Und hinterher hat mir halt ein Mädel gesagt, ja, das war schon cool, so dieses Geistliche, aber am Ende die Jungs, das war irgendwie, das war echt ein bisschen albern. Habe ich auf Seite genommen, ich gesagt, weißt du was? Das ist ganz wichtig, wenn du mal Söhne hast, ja, oder wenn du mal einen Mann hast. Wir brauchen das. Wir sind so Knallköpfe, wir brauchen das. Wir haben überschüssige Energie und das ist was ganz Normales. Ich sage auch immer, es ist was ganz Normales, dass junge Kinder sich kloppen und dass der eine mal dem anderen einen so draufhaut, dass der mal, weiß ich was hat. Das passiert, ein blaues Auge ist absolut kein Problem. Natürlich müssen wir sagen, das mach's nicht, aber es ist was Natürliches. Es ist was Natürliches, wir müssen nicht sofort zum Arzt fahren, ja, und glauben, dass das unnatürlich ist. Wir müssen das ihnen zustehen. Hey, das ist okay. Körperkontakt, ganz wichtig. Das nächste ist Challenge. Mach es nicht seicht. Ja, Leute, wollen wir mal so ein bisschen Bibel lesen? Nee. Was habe ich gemacht? Leute, wir treffen uns. Und zwar morgen, 6 Uhr morgens, machen wir Bibelandacht. 6 Uhr morgen, doch. Muss nur einen coolen Namen geben. Wir haben es Triple Five genannt, 5.55 Uhr, ja. Triple Five, Triple Five, super, ja. Kommt aus Amerika, ja, super. So, Triple Five, cool. Aber Challenge ist halt voll wichtig, ja. Wenn du eine Challenge hast, super. Nächste Sache, Routine. Ja, guck dir die ganzen Jungs an, alle ins Fitnessstudio und so weiter, die lieben es, wenn man ihnen hilft, eine Routine aufzubauen. Das ist, wenn Jungs zu mir kommen, letztes Jahr 3 Jungs bei mir gehabt, das Erste, was ich mache, und doch so ziemlich das Einzige. Einfach eine Routine. Morgens früh musst du aufstehen, deine Bibelandacht machen und Sport machen. Wenn du die beiden Sachen gemacht hast, so viele Probleme lösen sich von selbst. Und wenn du das richtig einloggst, wow. Super simpel, aber sehr, sehr effektiv. Dann Feedback geben. Die ältere Generation hat es gehasst, dass sie irgendwie beurteilt wird. Die junge Generation möchte das. Ja, Deutschland sucht den Superstar. Komm, guck mal, hier bin ich. Oh, singen die da wie so eine Ziege, ja, und dann plötzlich so kriegen da ihre Zahlen so, oh cool, ja, ich sing schlecht, jetzt weiß ich's. Es ist denen völlig egal. Ja, es ist ihnen völlig egal. Sie wollen beurteilt werden. Sie wollen ein Wort hören, wenn möglich, was sie nie gehört haben. Und das heißt, wohl, du guter und treuer Knecht. Well done. Gut gemacht. Weil das ist das. Das sind die magischen Worte, die ein Vater sagen kann, wofür ein Mann alles macht. Wenn du auf dem Parkplatz stehst und dein Chef ankommt und sagt, 2 Millionen dienen, das war dein Deal, man. Den hast du reingebracht. You're the man. Das sagst du zum Beispiel, ja? You're the man. Das macht was mit dir. Da arbeitest du die nächsten 10 Jahre, fährst du überall hin und klopfst an alle Türen und so weiter, weil das ist einfach alles. Und du kannst Millionen machen für eine Firma, wenn dein Chef dir nie sagt, richtig gut, das ist dir so viel wert. Und es sind Worte, die wir sprechen können. Und vor allen Dingen, wenn du ein Mann bist, wenn du breite Schultern hast, wenn du weiße Haare hast und sagst, Junge, Hammer, richtig Hammer, da geht ein Universum auf. Sag's euch. Wenn ich mit denen rede, ich rede natürlich nicht über den über Vaterschaft, das ist jetzt der 8. Punkt. Wir reden nicht über Vaterschaft, wir reden einfach über Coaching. Coaching ist am Explodieren, ist nichts anderes als Vaterschaft. Rede einfach über Coaching, klingt cool. Kommt gerade nach Triple Five. Dann Nummer 9, Gemeinschaft. Wenn du eine Gruppe hast, mach ein Gang-Feeling. Warum sind diese ganzen Leute, die keine Väter haben, wo finden die sich? In der Gang. Ja, irgendwo in ihrer Clique. Schaff deine Clique. Schaff ein gemeinsames Gefühl. Sie werden es lieben. Pornografie. Junge, so ist es. Wir müssen miteinander reden. Du hast ein Pornoproblem. 99% aller Männer haben das. Alles gut. Wir gehen da gemeinsam durch. Ja? Wenn du es noch nicht gemacht hast, öffne dich, erkläre mir über deine Probleme, die du früher hattest. Vielleicht hast du kein Pornografieproblem, weil Internet noch nicht so und der Zugang noch nicht da war in deiner heißen Phase. Aber da muss man trotzdem durchgehen können. Man muss darüber reden können. Es ist einfach das Problem Nummer eins. Und ein sehr, sehr gutes Tool, um zum Römerbrief zu kommen und wirklich über unsere Identität in Christus zu leben, reden. Das war Nummer 10. Nummer 11, Authentizität. Einfach echt sein. Du musst nicht cool sein. Du kannst sein, genau wie du bist. Das ist das Geniale. Sei einfach so, wie du bist und die werden dich akzeptieren. Ja, schau die neue Generation an, schau, wie die rumlaufen. Ja, dann merkst du, guck dir einfach mal den Kleidungsstil an, dann merkst du, dass Authentizität das Wichtigste ist. Das 12. ist einfach nur der Fokus auf Bibelstudium. Junge Männer, also zum Beispiel, ich bin eine Ausnahme, ich liebe Musik und ich, aber junge Männer in der grundsätzlich haben die Worship und Lobpreis nicht unbedingt so gern. Die brauchen auch nicht ihre Spielchen die ganze Zeit, haben Hüpfburg und so weiter. Geh mal raus, gib dir mal richtig einen, spiel mal ein Spikeball, ja, alles gut. Aber was die wollen, das Input. Und die wollen was die stimuliert. Und die lieben Bibelstudium, wirklich. Wenn du das interessant machst, die gehen vorwärts, die lieben das. Das ist genau, was die Zahlen uns auch zeigen. Und wenn du das umsetzt, werde ich dir sagen, dass du Wunder erleben wirst. Du wirst Männer sehen, die plötzlich aufblühen. Die plötzlich merken, hey, da ist jemand, der gibt mir nicht nur seinen Stab, der schickt nicht einfach nur einen Diener, der kommt selbst. Der kommt selbst. Und der geht mit mir diesen Lebensweg. Und ich möchte enden mit einer kleinen Geschichte, die mich sehr, sehr berührt hat. Und es gibt immer so Ankergeschichten im Leben, manche Beispiele, die man gesehen hat. Und das ist ein Beispiel, was mich mal sehr, sehr beeindruckt hat. Und was eigentlich alles das zusammenfasst, was ich sage. Und zwar ist es ein Vater, der hat einen Sohn und dieser Sohn hat ihm gesagt, Papa, ich würde gerne mal für einen Wohltätigkeitszweck, würde ich mal gerne 7 Kilometer so einen Lauf machen. Und der Vater war überhaupt kein Läufer. Und er hat sich gesagt, ja gut, dann machen wir das. Und dann sind die losgelaufen. Und dann haben die 7 Kilometer gelaufen. Und dann hat der Sohn gesagt, weißt du was, ich würde gern mal einen Halbmarathon laufen. Und der Vater so, nein, auf keinen Fall. Okay, wir haben einen Halbmarathon. Und die sind gelaufen zusammen. 1000 Wettkämpfe. Die haben 72 Marathons gelaufen. 250 Triathlons zusammen, Vater und Sohn. Und dann 6 Ironman. Und das Interessante ist, sie haben, soweit ich weiß, keinen einzigen gewonnen. Aber sie haben die beste Zeit ihres Lebens gehabt. Und überall, wo sie ankamen, überall haben die Leute auf sie geschaut, weil sie was gesehen haben, was eigentlich das Evangelium war. Ein Vater, der mit seinem Sohn läuft. Ein Abraham, der zusammen mit dem Isaak ging. Sie gingen beide miteinander. Sie haben das gesehen und bis heute ist eine Geschichte, die uns innerlich berührt. Ja, ich hoffe einfach, dass da sich etwas tut in unseren Herzen. Barmherzigkeit. Im Französischen sagen wir Misericorde. Das Wort kommt ja eigentlich von Misericordia. Das heißt, ein Herz zu haben, was elend ist für jemand anders. Und sich einfach zu sehen, das ist unsere Generation. Und du bist derjenige, der laufen kann. Du kennst das Evangelium. Da draußen liegt ein Mann an der Front und hat noch nicht die Hoffnung aufgegeben. Und du kannst gehen. Da ist ein Junge, der wartet vielleicht, dass du diesen Marathon, vielleicht den Ironman mit ihm läufst. Da draußen wartet jemand auf dich.
1: Wie spricht man eine Generation an, die mit klassischen kirchlichen Angeboten wenig anfangen kann, aber dringend nach Orientierung sucht? Dazu hörten Sie einen persönlichen Erfahrungsbericht von Nathanael Bubenzer. Der Unternehmer und Buchautor hat unter anderem ein Internetangebot ins Leben gerufen, das die Kernaussagen der Bibel in 2-minütigen Animationen anschaulich erklärt. Einen Link zu Crosspaint TV finden Sie in unserer Audiothek. Ebenso zu den beiden Büchern von Nathanael Bubenzer. Das eine trägt den Titel »Überrascht von Liebe« und das andere »Überrascht von Furcht«, nämlich der Gottesfurcht. Der eben gehörte Erfahrungsbericht wurde bei der letzten Jahrestagung der Deutschen Evangelistenkonferenz aufgezeichnet. Die Evangelistenkonferenz ist ein Zusammenschluss von Personen, die sich haupt- und ehrenamtlich im evangelistischen Dienst engagieren. Mit dieser Sendung beenden wir unsere 7-teilige Reihe mit dem Titel »Von Jesus lernen«. Alle Bibelarbeiten und Predigten sind weiterhin im Internet verfügbar. Dankeschön für Ihre Aufmerksamkeit.
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2: Zu Beginn des Tages laden wir Sie ein, das Gebet Martin Luthers aus seinem Morgensegen mitzubeten.
3: Das walte Gott Vater, Sohn und Heiliger Geist. Amen. Ich danke dir, mein himmlischer Vater, durch Jesus Christus, deinen lieben Sohn, dass du mich diese Nacht vor allem Schaden und Gefahr behütet hast. Und bitte dich, du wollest mich diesen Tag auch behüten, vor Sünden und allem Übel, dass dir all mein Tun und Leben gefalle. Denn ich befehle mich, meinen Leib und Seele und alles in deine Hände. Dein heiliger Engel sei mit mir, dass der böse Feind keine Macht an mir finde. Amen.

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1: Herzlich willkommen zur dritten Sendung über das Hohelied Salomos. Nachdem ich in den letzten beiden Folgen unserer Sendereihe eine Einführung in dieses Buch aus dem Alten Testament gegeben habe, beginnen wir gleich mit der Auslegung der einzelnen Verse.

Um das Hohelied Salomos richtig zu verstehen, ist es hilfreich, die wunderschöne Geschichte in diesem Buch vorab schon einmal gelesen zu haben, um sie dann Vers für Vers genauer unter die Lupe zu nehmen. In den beiden Einführungssendungen habe ich die Geschichte allerdings schon in groben Zügen nacherzählt, sodass bekannt sein dürfte, wovon die Geschichte rein äußerlich handelt. Das Hohelied Salomos umfasst meines Erachtens 5 einzelne kurze Lieder. Sie erzählen die Geschichte von Sulamit, einem Mädchen vom Lande, das hoch oben in den Bergen von Ephraim lebt. Eines Tages kam ein Hirte vorbei. Sie verliebte sich in ihn und er sich in sie. Er verließ sie wieder, versprach ihr aber, dass er zurückkommen würde. Allerdings konnte er nicht so schnell, wie er es eigentlich vorhatte, zurückkehren. Eines Tages ging ein Ruf durchs Dorf, dass König Salomo zu Besuch kam und dass er sie sehen wollte. Sie konnte es nicht glauben, doch als sie ihm vorgestellt wurde, erkannte sie, dass er ihr geliebter Hirte war. Einige Kommentatoren sind der Meinung, dass es sich hierbei um eine zusammenhängende Geschichte handelt, die in chronologischer Reihenfolge erzählt wird. Ich persönlich schließe mich dieser Meinung nicht an. Ich bin der Meinung, dass die Szenen hin und her springen und es Rückblenden auf vergangene Ereignisse gibt. Das Hauptanliegen, wenn wir uns mit dem Bibeltext beschäftigen, ist aber, wie wir als Christen dieses Buch auf unser Leben anwenden können. Es ist für mich ein Bild der wundervollen Liebesbeziehung zwischen einem Christen und dem Herrn Jesus Christus. Man könnte behaupten, dass das Hohelied Salomos einem Musikstück aus der Zeit des Minnesangs oder eher noch einer Oper ähnelt. Diese Einzellieder wurden zusammengefügt, um uns eine herrliche, wunderbare Geschichte zu vermitteln. Das ist eine der vielen Methoden, die Gott anwendet, um sein Volk anzusprechen. Ja, das Hohelied zeigt der Askese, also einer enthaltsamen Lebensweise, gewissermaßen die rote Karte. Obwohl es gleichzeitig Wollust und Untreue dem Ehegelübde gegenüber scharf verurteilt. Das Hohelied ist keine biblische Version irgendeiner TV-Serie, die Herz und Schmerz bis zum Abwinken enthält. Es handelt sich auch nicht um ein billiges Schaustück, in dem der Held neurotisch, die Heldin erotisch und die Handlung exotisch ist. Nein, das Hohelied Salomos ist ein wunderschönes Lied über die eheliche Liebe. Es beginnt mit einer ganz kurzen Mitteilung über die Urheberschaft. Vers 1 lautet »Das Hohelied Salomos«. Und dann beginnt das erste von insgesamt 5 Liedern, aus denen das Hohelied besteht. Wir treffen auf die Braut und den Bräutigam in einer wunderschönen Beziehung. Hören Sie dazu Vers 2. Er küsse mich mit dem Kusse seines Mundes, denn deine Liebe ist lieblicher als Wein. Zu jener Zeit bedeutete der Kuss ein Friedensversprechen, ein Gelübde des Friedens. Salomos Name bedeutet buchstäblich Frieden. Er war ein Friedefürst und er regierte in Jerusalem, der Stadt des Friedens. Sulamit ist die Tochter des Friedens. Der Kuss deutet auf eine sehr persönliche, enge Beziehung hin, wie sie auch der Herr Jesus mit den Seinen, also den Christen, hat. Durch das Wort Gottes kann er zu uns persönlich reden. Deswegen sollten wir uns auch mehr mit der Bibel befassen. Sich mit der Bibel zu befassen bedeutet mehr als nur das Auswendiglernen von Versen oder die Erörterung verschiedener theologischer Fragen. Sondern es geht um eine persönliche Beziehung mit ihm, damit er durch sein Wort unser Herz ansprechen kann. Er küsse mich mit dem Kusse seines Mundes. Er hat uns den Frieden vermittelt. Nur er kann dem menschlichen Herz Frieden bringen. Im Alten Testament kann man verschiedene messianische Typen erkennen, also Personen, die durch ihre Wesenszüge und durch ihr Verhalten auf den Messias, den ersehnten Retter, hingewiesen haben. Alexander Moody Stewart, ein Pastor der schottischen Freikirche, schrieb: Mose und die Propheten sind gekommen, Aaron und die Priester sind gekommen und schließlich sind David und die Könige gekommen. Nun soll aber er selbst erscheinen, der wahre Prophet, Priester und König seines gesamten Volkes.
Gemeint ist Jesus Christus. Diejenigen, die Jesu Frieden verstanden haben, den Frieden, den er uns durch das Kreuz und die Vergebung der Sünden zugesprochen hat, die können den nächsten Schritt tun. Wenn Sie, liebe Hörer, durch die Erlösung in Christus mit Gott versöhnt worden sind, dann sehnt er sich bildlich gesprochen nach dem Kuss des feierlichen Vermählungsgelübdes. Dies ist der Kuss, der das Ehegelübde zwischen Christus und dem Christen besiegelt. Dieser Brauch wird auch heute noch in unseren Hochzeitszeremonien wiedergespiegelt. Wenn ich eine Trauung vornehme und sich beide Partner das Ja-Wort gegeben haben, dann sage ich: Heben Sie nun den Schleier an und geben Sie einander den Traukuss. Der Kuss ist etwas Feierliches. Er besiegelt für mich den Bund der Ehe. Mit unserer Erlösung errettet uns der Herr Jesus nicht nur, nein, er schenkt uns auch die Freiheit. Im Johannesevangelium lesen wir: Wenn euch nun der Sohn frei macht, so seid ihr wirklich frei. Welche Art von Freiheit ist das? Es ist die Freiheit, nunmehr zu ihm kommen zu können, um ihm zu sagen: Ich gebe dir meinen Körper als ein lebendiges Opfer. Es ist die Freiheit der Hingabe, die uns zu einer persönlichen Beziehung mit Jesus Christus, unserem Heiland, bringt. Sind Sie solch ein Kind Gottes? Oder sind Sie eine ängstliche Seele, die sich fürchtet, seine Gnade anzunehmen? Er will, dass Sie diese Gnade für sich beanspruchen. Im Epheserbrief lesen wir, dass er reich an Barmherzigkeit und reich an Gnade ist. Er möchte den Reichtum seiner Herrlichkeit mit uns teilen. Ich kenne Ihre Einstellung dazu nicht, aber ich weiß, dass ich seine Barmherzigkeit und seine Gnade brauche. Seine Einladung im Matthäusevangelium lautet: Kommt her zu mir alle, die ihr mühselig und beladen seid, ich will euch erquicken. Das ist die wahre Ruhe. Viel mehr als nur die Sonntagsruhe. Diese Ruhe ist für alle 7 Wochentage. Diese Ruhe bedeutet, sich in seiner vollendeten Erlösung ausruhen zu können. Gleich anschließend sagt Jesus in Matthäus 11, in den Versen 29 und 30, »Nehmt auf euch mein Joch und lernt von mir, denn ich bin sanftmütig und von Herzen demütig. So werdet ihr Ruhe finden für eure Seelen. Denn mein Joch ist sanft und meine Last ist leicht. Mit ihm, mit Jesus eingejocht zu sein, ist eine wunderbare, herrliche Beziehung, in der er die Hauptlast für sie trägt. In der zweiten Hälfte von Vers 2 heißt es: Denn deine Liebe ist lieblicher als Wein. Zu jener Zeit war Wein ein Sinnbild für den größten Luxus, den diese Erde hergab. Man kann sich ein feines Diner im Hotel Sacher vorstellen, das alles von einer Vorsuppe bis hin zu einem Stück der gleichnamigen Torte zum Nachtisch beinhaltet. Er bedeutet das, was dem Herzen die größtmögliche Freude bringt. Irgendwie dazu passend schreibt der Apostel Paulus im Epheserbrief Kapitel 5: Und sauft euch nicht voll Wein, woraus ein unordentliches Wesen folgt, sondern lasst euch vom Geist erfüllen. Ach, wenn wir doch nur mit dem Heiligen Geist erfüllt wären, damit wir diese innerliche Aufregung, diese Heiterkeit, diese Begeisterung erleben könnten, die daraus entsteht, dass wir Christus gehören und Gemeinschaft mit ihm haben. Ich fürchte, dass Sie und ich in dieser Hinsicht noch viel Nachholbedarf haben. Oft machen wir uns in der Gemeinde etwas vor. Wir reden davon, dass wir engagierte Christen sind. Einfach nur aus dem Grund, weil wir so emsig wie Termiten sind. Dabei hat unser Tun sehr oft auch denselben zerstörerischen Effekt. Vielmehr müssen wir uns die Einstellung aneignen, die Petrus im 1. Petrusbrief folgendermaßen umschreibt: Ihn, Jesus Christus, habt ihr nicht gesehen und habt ihn doch lieb. Und nun glaubt ihr an ihn, obwohl ihr ihn nicht seht. Ihr werdet euch aber freuen mit unaussprechlicher und herrlicher Freude. Der Prophet Habakuk hat es so ausgedrückt: Da wird der Feigenbaum nicht grünen und es wird kein Gewächs sein an den Weinstöcken. Der Ertrag des Ölbaums bleibt aus und die Äcker bringen keine Nahrung. Schafe werden aus den Hürden gerissen und in den Ställen werden keine Rinder sein.
aber ich will mich freuen des Herrn und fröhlich sein in Gott, meinem Heil. Haben Sie diese Einstellung erreicht? Salomo schreibt in unserem Bibeltext, deine Liebe ist lieblicher als Wein. Wie gesagt, zu jener Zeit war Wein ein Sinnbild für den größten Luxus, den diese Erde hergab. Ein Sinnbild, wohlgemerkt. Wir werden also nicht dazu aufgefordert, so viel Wein zu trinken,

dass sich die Liebe Gottes in ihrem Herzen verbreiten kann. Und das ist einer der Gründe dafür, warum wir den Heiligen Geist so dringend benötigen. Zurück zu unserem Bibeltext aus dem Hohelied Salomos. Es geht weiter mit Vers 3. Es riechen deine Salben köstlich. Dein Name ist eine ausgeschüttete Salbe, darum lieben dich die Mädchen. Wohlriechende Salben oder Salböl dienten gewissermaßen als Parfüm. Als Jesus sein irdisches Leben begann, wurde ihm Myrrhe geschenkt, um seinen Körper damit einzureiben. In einem übertragenen Sinne kann man sagen, sein gesamtes Leben auf Erden, von seiner Geburt bis zu seinem Tod, hatte einen Duft. Aber der Duft seiner Liebe für uns, als er am Kreuz starb, ist unbeschreiblich größer. Ich komme zu Vers 4 in unserem Bibeltext. Zieh mich dir nach, so wollen wir laufen. Der König führte mich in seine Kammern. Wir wollen uns freuen und fröhlich sein über dich. Wir preisen deine Liebe mehr als den Wein. Herzlich lieben sie dich. Das sagt die junge Frau zu ihrem Freund. In der Bibelübersetzung Hoffnung für alle klingt das so. Nimm mich bei der Hand. Schnell, lass uns laufen, zu dir nach Hause wollen wir eilen. Du bist mein König. Ich freue mich über dich. Du bist mein ganzes Glück. Deine Liebe ist kostbarer als der edelste Wein. Kein Wunder, dass die Mädchen für dich schwärmen. Das ist ein wunderbarer Bibelabschnitt. Er drückt meines Erachtens das aus, was jemand verspürt, der Jesus innigst lieb hat und der sich eine enge Beziehung mit ihm wünscht. Allerdings gibt es da auch die Ernüchterung, dass wir dieses Ziel von uns aus nicht erreichen können, weil es schlichtweg unerreichbar ist. An diesem Punkt angekommen rufen wir, zieh mich dir nach, oder wie es in der modernen Bibelübersetzung wiedergegeben wird, nimm mich bei der Hand. Liebe Hörer, wenn Ihnen klar werden sollte, dass Sie diese wundervolle Beziehung niemals erlebt haben, dann hören Sie auf die Braut und sprechen Sie ihr nach. Zieh mich dir nach, nimm mich bei der Hand. Aber auch, wenn Sie ein Kind Gottes sind, sprechen Sie, zieh mich dir nach, nimm mich bei der Hand. Lassen Sie sich von ihm zu dem Ort bringen, den Sie von sich aus nicht erreichen können. Nur er ist dazu in der Lage. Ich meine, Gott teilt uns hier im Hohelied mit, dass wir gewissermaßen Zugriff auf seine Kraft haben. Er sagt, dass seine Stärke in unserer Schwäche greifbar wird. Er wird uns erhören, wenn unser Herz ausruft, zieh mich dir nach, nimm mich bei der Hand, o Herr. Es ist aufregend und begeisternd, durch den Geist Gottes in die Gegenwart Christi gebracht zu werden. Er sorgt dafür, dass Christus für uns zur Realität wird. In Johannes 6, Vers 44 wird Jesus mit den Worten zitiert, »Es kann niemand zu mir kommen, es sei denn, ihn ziehe der Vater, der mich gesandt hat.« Und in Johannes 15, Vers 16 lesen wir, was Jesus zu den Seinen sagte, »Nicht ihr habt mich erwählt, sondern ich habe euch erwählt.« Mit anderen Worten, nicht wir haben nach Gott gesucht, sondern Gott hat nach uns gesucht. Er sucht uns auch heute noch. Wir können lediglich sagen, Herr, zieh mich dir nach, nimm mich bei der Hand. Wir brauchen den Geist Gottes, damit dieser uns das Wasser des Lebens gibt. Wenn wir von diesem Wasser des Lebens trinken, werden Flüsse des lebendigen Wassers in uns aufquellen und aus uns heraussprudeln. In unserem Bibeltext heißt es in Vers 4, so wollen wir laufen. Der Gedanke an dieser Stelle ist nicht, dass wir darum bitten, gezogen zu werden, weil wir faul und gleichgültig sind, sondern weil wir hilflos sind. Wir haben den Wunsch, doch es gelingt uns nicht. Wir wollen ihm nachlaufen, aber er muss uns dafür bildlich gesprochen die Beine geben. Er muss uns die Befähigung, eine göttliche Befähigung dazu geben. Er muss uns ziehen. Wir lesen im Hebräerbrief, ganz am Anfang von Kapitel 12, »Darum lasst uns laufen mit Geduld in dem Kampf, der uns bestimmt ist, und aufsehen zu Jesus, dem Anfänger und Vollender des Glaubens.« Und in Jesaja 40, Vers 31 heißt es, »Aber die auf den Herrn harren,

Herren kriegen neue Kraft, dass sie auffahren mit Flügeln wie Adler, dass sie laufen und nicht matt werden, dass sie wandeln und nicht müde werden.

Das war's mal wieder. Das war eine weitere Folge unserer Sendereihe Durch die Bibel. Beim nächsten Mal erleben wir im Hohelied Salomos einen Szenenwechsel, wie er krasser kaum sein könnte. Von den Gedanken an die Kammern des Königs geht es hinaus auf die Weide, wo sich das sonnenverbrannte Mädchen vom Land abrackert. Ich wünsche Ihnen Gottes Segen und würde mich freuen, Sie zur nächsten Ausgabe von Durch die Bibel wieder begrüßen zu dürfen.

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1: Wir hören aus dem Alten Testament, aus dem Buch des Propheten Amos, Kapitel 9, die Verse 11 bis 15.
2: Zur selben Zeit will ich die zerfallene Hütte Davids wieder aufrichten und ihre Risse vermauern und was abgebrochen ist, wieder aufrichten und will sie bauen, wie sie vor Zeiten gewesen ist. Damit sie in Besitz nehmen, was übrig ist von Edom und alle Heiden, über die mein Name genannt ist, spricht der Herr, der solches tut. Siehe, es kommt die Zeit, spricht der Herr, dass man zugleich ackern und ernten, zugleich keltern und säen wird. Und die Berge werden von süßem Wein triefen, und alle Hügel werden fruchtbar sein. Denn ich will die Gefangenschaft meines Volks Israel wenden, dass sie die verwüsteten Städte wieder aufbauen und bewohnen sollen, dass sie Weinberge pflanzen und Wein davon trinken, Gärten anlegen und Früchte daraus essen. Denn ich will sie in ihr Land pflanzen, dass sie nicht mehr aus ihrem Land ausgerottet werden, das ich ihnen gegeben habe, spricht der Herr, dein Gott.
1: Das war der Bibeltext für den heutigen Tag, entnommen aus der großen Hörbibel mit freundlicher Genehmigung der Deutschen Bibelgesellschaft. Hier noch einmal die Bibelstelle. Amos Kapitel 9, die Verse 11 bis 15. Gedanken dazu kommen jetzt von Markus Wesch aus Dillenburg.
3: Manchmal sieht das Leben aus wie eine Trümmerlandschaft. Beziehungen gehen in die Brüche. Die Gesundheit ist angeschlagen, eine finanzielle Krise droht oder irgendeine Schuld aus der Vergangenheit holt uns wieder ein. Kennen Sie das? Solche Momente, in denen man meint, alles sei verloren? Manche Ruinen in unserem Leben haben andere verursacht. Für einige aber sind wir selbst mitverantwortlich. Da waren Stolz oder Gleichgültigkeit im Spiel oder der offene Ungehorsam gegenüber Gott. In genau so eine Situation hinein sprach der Prophet Amos. Fast sein ganzes Buch hindurch hören wir von ihm ernste Gerichtsworte. 8,5 Kapitel lang deckt Gott Unrecht auf. Er ruft sein Volk zur Umkehr, warnt vor den Folgen eines Lebens ohne ihn. Das Volk wollte das nicht hören, doch Amos sieht den Zusammenbruch kommen. In den letzten Versen seines Buches allerdings ändert sich der Ton. Die wunderbare Verheißung Gottes bricht wie ein Sonnenstrahl durch dunkle Wolken. Zur selben Zeit will ich die zerfallene Hütte Davids wieder aufrichten. Israel, obwohl voller Heuchelei und Scheinfrömmigkeit, wird in Gottes Augen erneut Gnade finden. Was heißt die zerfallene Hütte Davids? Bei David denken wir eher an einen prachtvollen Palast statt an eine Ruinenhütte. Was ist aus dem einst stolzen Haus Davids geworden? Eine Bruchbude, eine Notunterkunft? Ja, genau das. Es ist ein Bild für ein Volk, das alles verloren hat. Ein Bild für Menschen, deren Hoffnung in Trümmern liegt. Ich richte die zerfallene Hütte wieder auf. Gott erbarmt sich. Und das zieht sich durch die ganze Bibel. Was gefallen ist, richtet Gott auf. Was verloren ist, das sucht er. Was tot ist, macht er lebendig. Dieser Text deutet prophetisch auf einen guten Ausgang hin. Auf Jesus Christus. Als er kam, wurde er in einer Notunterkunft geboren. Und doch war Jesus der verheißene Sohn Davids. Sein Weg führte über das Kreuz. Jesus wurde verlassen, verworfen, getötet. Am Karfreitag schien alles verloren. Die Jünger standen vor den Trümmern ihrer Hoffnung. Doch am Ostermorgen richtete Gott auf, was am Ende schien. In Jesus hat Gott begonnen, seine Verheißung zu erfüllen. Sein Reich wird dabei viel größer als Israel. Es umfasst Menschen aus allen Völkern. Eine Hütte bot zwar Schutz und Schatten, aber war immer nur vorübergehend. Beim Laubhüttenfest lebten die Israeliten pro Jahr 7 Tage in solchen einfachen Unterkünften, um an die Wüstenwanderung zu erinnern. Gott sagt seinem Volk damit, die jetzigen Zustände bleiben nicht so, wie sie sind. Ich werde neu mit euch anfangen. Ich werde wieder aufrichten, was unter David begonnen hat, und weit darüber hinausführen. Denn dieses neue Reich wird nicht nur wiederhergestellt, sondern gewaltig erweitert. Amos nennt hier das Land Edom. Edom war einer der ältesten und erbittertsten Feinde Israels. David war der einzige König, dem es gelang, Edom vollständig zu unterwerfen. Deshalb wurde Edom in den Prophetenbüchern später zum Symbol für die umfassende Herrschaft des kommenden Messias. Doch Amos spricht nicht nur von Edom allein, er spricht von einem Überrest aus allen Nationen, die Gottes Namen tragen. Der zukünftige Sohn Davids wird ein Reich besitzen, das alle Völker einschließt. Jahrhunderte später, beim sogenannten Apostelkonzil in Jerusalem, erinnert sich die junge Gemeinde an dieses Bibelwort. In Apostelgeschichte 15 zitiert Jakobus genau diese Stelle aus dem Buch Amos und erklärt, diese Verheißung erfüllt sich gerade vor unseren Augen. Menschen aus den Heidenvölkern finden zum Glauben an Jesus Christus. Was Amos damals angekündigt hat, begann mit Christus und setzt sich fort. Alle Menschen sind eingeladen, sich Gottes weltweitem Volk anzuschließen. Gottes Wiederherstellung ist kein vertröstendes Versprechen für irgendwann. Überall, wo Menschen Jesus vertrauen, Schuld vergeben wird und neues Leben entsteht, da richtet Gott auf, was zerbrochen war. In den Versen 13 und 14 beschreibt Amos eine erstaunliche Zukunft. Er gebraucht Bilder aus der Landwirtschaft, die den Zuhörern damals das Herz höher schlagen ließen. Die Ernte wird so reich sein, dass der Pflüger schon wieder auf dem Feld steht, bevor die alte Ernte vollständig eingebracht ist. Ähnlich bei der Weinlese. Mit anderen Worten, Gottes Segen fließt über. Der Mangel ist vorbei. Die Menschen werden von den Früchten ihres Landes leben. Sie werden Häuser bauen und darin wohnen. Sie werden Weinberge pflanzen und deren Ertrag in Frieden genießen. Das ist die Umkehrung all der Flüche, die Amos zuvor angekündigt hatte. Diese Fülle zeigt mehr als materiellen Wohlstand. Sie ist das sichtbare Zeichen für die tiefe Versöhnung zwischen Gott und seinem Volk. Gott vergibt und Gott versorgt. Wer an Christus glaubt, lebt schon heute in dieser Zeit geistlicher Ernte. Wir sind gesegnet und die Fülle wird noch zunehmen. Denn Gott gibt im letzten Vers eine feste Zusage. Ich will sie in ihr Land pflanzen, dass sie nicht mehr aus ihrem Land ausgerottet werden. Gottes Volk erhält eine ewige Sicherheit. Auch diese Verheißung gilt nicht nur Israel, sondern dem gesamten Gottesvolk. Juden wie Heiden gehören durch den Glauben an Christus gemeinsam dazu. Als gläubige Christen erleben wir schon jetzt Frieden mit Gott. Aber die endgültige Erfüllung seiner Zusage liegt noch vor uns. Sie wird auf der neuen Erde vollendet werden. Dann wird Gott mitten bei seinem Volk wohnen. Er wird jede Träne abwischen. Da wird es keinen Tod mehr geben, keine Trauer und keine Trümmerlandschaften. Ich fasse zusammen. Jesus, Davids Sohn, errichtet ein überwältigendes Reich. Ein erweitertes Reich, das seine Vollendung erreicht, wenn einst Menschen aus allen Stämmen und Sprachen gemeinsam vor dem Thron Christi stehen. Ein gesegnetes Reich, das seine Vollendung erreicht, wenn Gottes Gegenwart jede Not wendet. Und ein ewiges Reich, das seine Vollendung erreicht, wenn Tod und Leid für immer verschwunden sind. Vielleicht befinden Sie sich gerade persönlich in einer schmerzhaften Trümmerlandschaft. Dann hören Sie diese Verheißung aus Amos. Gott richtet auf, was zerfallen ist. Seit der Auferstehung von Jesus gilt, für Gott ist keine Trümmerlage hoffnungslos.
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0: Tisch gedeckt, der sich viel weiter erstreckt, als ich mir in meinen konkretesten Utopiemomenten herbeiahnen kann. Und könnte ich dann nicht erst recht mit einem Geschenk im Gepäck beginnen, eine Tafel zu zimmern, an der alle willkommen sein würden? Und soll sie zu klein sein und die Stühle nicht reichen, lass uns den Kreis gleich erweitern, um das Teilen zu feiern und das Große im Kleinen. Und Mauern einreißen und neugierig bleiben für all die Geschichten und Gesichter und Gegenüber. Heilsam und heimisch, versammelt jetzt hier als Tischgemeinschaft.
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2: Ich bin Marvin Schlantke und das wird der Tag. Die Sommerferien laufen in immer mehr Bundesländern an. Berlin, Brandenburg und Hamburg sind jetzt ebenfalls gestartet. Viele machen sich auf den Weg in den Urlaub. Auf Autobahnen, Bahnhöfen und Flughäfen wird es voller. Besonders betroffen sind die beliebten Reiserouten Richtung Süden. Der Verband Reisewirtschaft prognostiziert auch weiterhin Reiselust in Deutschland. Rund 58 Milliarden Euro werden Menschen in Deutschland für ihren Urlaub ausgeben. Die Anzahl der Reisenden im Sommer, also von Mai bis Ende Oktober im Gesamtreisemarkt, wird mit 93 Millionen voraussichtlich stabil bleiben. Heute ist Welttag des Pferdes. Die Vereinten Nationen würdigen damit die Bedeutung dieser Tiere. Pferde begleiten Menschen seit Jahrtausenden in vielen Lebensbereichen. Sie halfen früher schon bei Arbeit, Transport und in Kriegen. Heute unterstützen sie Landwirtschaft, Sport und Therapien. Weltweit gibt es rund 60 Millionen Pferde. Der Welttag erinnert auch an den Schutz der Tiere, denn Klimawandel und Hitze stellen Pferde vor neue Herausforderungen. Und bei der Fußball-Weltmeisterschaft steht heute ein Viertelfinale ein. Ein weiteres: Norwegen trifft auf England und kämpft um den Einzug ins Halbfinale. Beide Teams haben sich bis in die Runde der besten 8 gespielt. Für beide Nationen zählt jetzt nur noch der Sieg. Der Gewinner erreicht die nächste Runde auf dem Weg zum WM-Titel. Das Spiel startet um 23 Uhr unserer Zeit.
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3: Die aktuellen Temperaturen: Köln-Bonn 19, Hamburg 18, Bremen 18, Berlin 17, Dresden 19, Frankfurt am Main 21, ebenso auch in Stuttgart, München 19, Erfurt 19 und auch in Münster 19 Grad. Heute freundlich und trocken, die Höchstwerte liegen im Norden und Osten zwischen 25 und 30 Grad, im Süden und Westen zwischen 29 bis 35. Und die Aussichten: morgen ziehen im Norden hohe Wolkenfelder durch, im Osten bilden sich einige Quellwolken, sonst bleibt es sonnig oder locker bewölkt und trocken. Die Höchstwerte liegen im Norden zwischen 26 und 31, sonst zwischen 29 und 35 Grad.
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5: Einen schönen guten Morgen miteinander. Es ist Samstag, 11. Juli und wir starten gemeinsam in den Tag. Wie schön. Willkommen zu Aufgeweckt. Ich bin Miri Langenbach.

0: Was für eine wunderbare Zusage. Du bist da. Das war Danny Platt. Einen schönen guten Morgen miteinander. Ist Ihnen das auch schon mal so ergangen, dass Sie ein allzu perfektes, tolles Vorbild vor die Nase gesetzt bekommen haben und es Ihnen exakt nix weitergeholfen hat? Tja, Perfektion kann auch demotivieren, beschämen, trotzig machen, was auch immer. Andreas Odrich hat ein Vorbild in der Bibel gefunden. Das ist weit, weit entfernt von perfekt und gerade deswegen so leer und hilfreich. Hier ist sein Wort zum Tag über die Bibelstelle Matthäus 14, Vers 33.
1: Ich mag Petrus, weil Petrus ein Typ ist, der es wissen will. Er begnügt sich nicht mit der Zuschauerrolle. Petrus will den Dingen auf den Grund gehen und eckt dabei immer wieder an. Überschätzt sich, strauchelt, versagt, muss von Jesus zurechtgewiesen und aufgefangen werden. Viele Berichte in den Evangelien zeugen davon. Aber genau dieses Anecken ist es, was die Dinge klärt und vertieft, das, was den Dingen nochmal auf den Grund geht. Auch wenn die Mehrzahl der Jünger sich mit der Situation vielleicht zufrieden gegeben hätte, nach dem Prinzip, läuft doch alles, da muss man doch nicht nochmal nachfragen. Sollte man aber doch. Und Jesus? Der hält das aus, schafft Raum für diese Nachfragen, hört zu, beobachtet, gibt dann aber auch eine klare Antwort. Die ist für Petrus alles andere als bequem. Aber Petrus wird daraus lernen und ich als Leser damit auch. So wie in dem Bericht aus dem Matthäusevangelium, in dem Jesus übers Wasser geht. Die Jünger fahren bei Wind und Wellen auf den offenen See hinaus. Jesus hat sich erst mal zurückgezogen, schließlich sind seine Jünger erwachsen und zum Teil erfahrene Fischer. Als das Wetter dann doch zu heftig wird, kommt Jesus herzu. Dazu geht er über das Wasser, ein perfektes Wunder. Die Jünger staunen, Petrus auch, aber alle bleiben sitzen. Bis auf Petrus. Nur er tut, was sich sonst scheinbar niemand traut. Er steht auf, er will wissen, ob das Wasser auch ihn trägt, wenn er sich auf Jesus beruft, will wissen, ob es hier nur ums Bewundern geht oder ob das Ganze auch etwas mit ihm zu tun hat. Jesus bejaht. Und so zieht Petrus los. Doch dann verlässt Petrus der Mut. Er versinkt in den Fluten. Und genau das ist der Reibungspunkt. Was wird Jesus tun? Der ruft, du Kleingläubiger. Ein vernichtendes Urteil. Jesus könnte Petrus ertrinken lassen und den Ungläubigen vernichten. Tut er aber nicht. Deshalb ist es neben dem klaren Wort, das Jesus für Petrus parat hat, sein ausgestreckter Arm, mit dem er Petrus aus dem Wasser zieht. So jedenfalls wird diese Szene von unzähligen Künstlern wiedergegeben, in Kinderbibeln genauso wie auf klassischen Gemälden und in zahlreichen Kirchen. Wie reagieren die anderen Jünger? Die Jünger im Boot aber fielen vor Jesus nieder und sagten, wahrhaftig, Gottes Sohn bist du. Genau die Brüchigkeit des Petrus ist es, die mir in meinem Glauben und überhaupt in meinem Leben weiterhilft. So wie den anderen Jüngern damals. Mal presche ich vor, mal übernehme ich mich, mal vertraue ich auf Gott, mal verstehe ich sein Handeln überhaupt nicht, mal glaube ich mutig drauf los, mal erlischt dieser Glaube. Genau das spiegelt diese Szene für mich wider. Genau das macht für mich das Glauben so glaubwürdig. Ja, ich darf anecken. Ja, ich darf übers Ziel hinausschießen. Ja, ich muss wie bei einem guten Trainer auch mal mit einer harten Antwort rechnen. So lerne ich in meinem Verhältnis zu Gott, Fragen ist möglich. Den Dingen auf den Grund gehen auch. Es ist sogar willkommen. Die Antwort ist nicht unbedingt kuschelig. Ja, Jesus fördert, manchmal auch durch ein hartes Fordern. Aber am Ende steht Jesus vor mir mit seiner ausgestreckten Hand, streckt sie mir entgegen. Und darauf kann ich vertrauen.
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1: Du brauchst diese Kraft. Immer wenn ich ans Fahrradfahren denke, dann denke ich an einen Schulausflug, auf dem die ganze Klasse um den Bodensee gefahren ist. Doch nach dem, wenn ich mich recht erinnere, zweiten Tag, ließ ich mich von meinen Eltern abholen. Das Fahrrad wurde in den Kofferraum gepackt und für mich ging es wieder nach Hause. Gut, ich muss dazu sagen, dass ich zu diesem Zeitpunkt noch mit meiner Essstörung zu kämpfen hatte und nicht die Kraft hatte, die es für solch einen Ausflug gebraucht hätte. Doch genau das ist es ja. Denn auch diesen Sommer sieht man Menschen auf Fahrrädern. Familien nutzen die Ferien für Ausflüge, Urlauber erkunden neue Orte. Die Sommerzeit lädt gerade dazu ein, unterwegs zu sein, raus aus dem normalen Alltag. Doch auch ein Fahrrad bleibt nur in Bewegung stabil. Sobald man stehen bleibt, wird es schwieriger, das Gleichgewicht

0: durchzuhalten. Und hierfür benötigt es Kraft. Du kannst im Urlaub nicht einfach aufhören zu essen. Ich brauche ja gerade weniger Energie und erwarten, die gleiche Kraft zu haben. Genau deswegen ist es auch wichtig, in dieser Zeit auf dein Glaubensleben zu achten. Denn gerade in der Ferienzeit haben wir oft keine Zeit für die stille Zeit. Auch hier gilt, du kannst im Urlaub nicht einfach aufhören, Zeit im Gebet zu verbringen. Ich brauche ja gerade nichts und erwarten, die gleiche Nähe zu Gott zu empfinden. Vielleicht geht es gerade nicht darum, Kraft aus der stillen Zeit für deinen Alltag zu beziehen. Doch vielleicht geht es darum, mit Gott zu starten, um deine Kinder richtig zu beraten. Denn wann verbringt ihr so viel gemeinsame Zeit wie jetzt? Vielleicht bist du auch, wie ich, solo unterwegs und es geht darum, mit der stillen Zeit zu starten, denn manch eine Begegnung ist unerwartet. Und stell dir vor, du hast dann Antworten für diese Menschen mit Fragen. Was auch immer du heute tust, du brauchst die Kraft deines Glaubens dazu. Und diese will dir dein dich liebender Vater geben. Greif zu! Danke für dich.
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1: Guten Morgen am Samstag. Heute ist der 11. Juli. Mit dem Muntere die Einsamen auf Tag würdigt der 11. Juli im Kalender der kuriosen Feiertage die gute Tat. Das Datum geht auf den US-Amerikaner Francis Pasek aus Detroit, Michigan zurück. Laut den Angaben seiner Tochter wollte er hiermit ein Zeichen der Freundlichkeit setzen, um allen einsamen Menschen zu zeigen, dass sich jemand für sie und ihre Belange interessiert. Das ist doch ein guter Gedanke für heute, finde ich. Wen können Sie heute mal aufmuntern? Ich bete. Herr Jesus Christus, danke, dass du jeden Menschen siehst. Besonders die, die sich einsam fühlen und sich nach Nähe und Ermutigung sehnen. Ich bitte dich, öffne mir heute die Augen und das Herz für den Menschen, der meine Hilfe, meine Zeit oder ein liebevolles Wort braucht. Schenk mir Aufmerksamkeit, Jesus, damit ich nicht an jemandem vorbeigehe, sondern spüre, wem ich ein Nächster sein kann. Gib mir Mut, auf andere zuzugehen, zuzuhören und mit kleinen Gesten deine Liebe weiterzugeben. Und wenn mir die Worte oder Ideen fehlen, dann erfülle mich mit deiner himmlischen Kraft, Herr Jesus. Zeig du mir, was gerade gut tut und gebrauche mich, um Trost, Freude und neue Hoffnung weiterzuschenken. Amen.

0: ERF Plus mit Aufgeweckt am Samstagmorgen. Gleich haben wir den Titel Wer ist er? Vom Unfassbar-Ensemble für Sie. Die Combo rund um Christoph Zehntner, Ralf Schuon und Hans-Joachim Eisler öffnet mit dem Album Unfassbar ein musikalisches Fenster ins Markus-Evangelium. Vorab noch ein Gedanke von Hans Wagner. Sein Anstoß ist über den Bibeltext Matthäus 8, Vers 27.
1: Es lohnt sich immer wieder, ganze Abschnitte in der Bibel zusammenhängend zu lesen, um einen Gesamteindruck von den Ereignissen zu bekommen. Ein Beispiel. Ich schaue im Neuen Testament in das 8. Kapitel des Matthäusevangeliums. Was passiert da? Zunächst heilt Jesus einen an Aussatz erkrankten Menschen. Dann gibt es so etwas wie eine Fernheilung. Der Diener eines Soldaten wird gesund, obwohl der nicht mal bei Jesus ist. Als nächstes ist die Schwiegermutter von Petrus dran, Heilung von Fieber. Anschließend, nach weiteren Begegnungen, stillt Jesus schließlich einen Sturm, der das Boot bedroht, in dem er mit den ihm Nachfolgenden unterwegs ist. Und erst jetzt, bei diesem Naturspektakel, taucht bei den distanzierten Zuschauern eine Frage auf. Wer ist das? Oder noch konkreter, wer ist er eigentlich? Sogar der Wind und die Wellen gehorchen ihm. Für die Menschen damals ist die Sturmstillung offenbar das Ereignis, das in ihrem Kopf das Fass zum Überlaufen bringt. Irgendetwas ist doch merkwürdig. Was passiert hier gerade? Und wer ist dieser Typ? Dieser Typ ist Gott selbst. Und diese Handlungen von Jesus, die ja nur einen winzigen Auszug aus seinem ganzen Wirken erzählen, sollen genau das bezeugen. In Jesus Christus ist Gott Mensch geworden. Für uns. Wunder über Wunder sind dafür als Zeichen zu erleben, auch heute noch. Aber unabhängig davon, wie spektakulär das Geschehen in unserer Zeit ist oder auch nicht ist, diese Frage sollten auch Sie stellen. Wer ist Jesus? Bleiben Sie dabei nicht auf Distanz, sondern fragen Sie ihn selbst. Jesus, wer bist du?
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1: Ich bin Felix Becker. Das Gesundheitssparpaket der schwarz-roten Koalition sorgt für Protest von den Kommunen. Der Präsident des Deutschen Landkreistags Brötel sagte, den Krankenhäusern drohten dadurch ab 2027 zusätzliche Belastungen.
2: Landkreise und Städte müssten schon heute Milliarden aufbringen, um Kliniken vor der Insolvenz zu bewahren. Der Landkreistag warnt zudem, dass Einsparungen im Rettungsdienst die medizinische Versorgung verschlechtern könnten. Bundestag und Bundesrat hatten das Sparpaket gestern beschlossen. Es soll weitere Beitragserhöhungen verhindern. Ulrike Klein, Redaktion.
1: Viele Firmen in Deutschland sind nicht bereit, hier zu investieren. Laut einer Konjunkturumfrage des Instituts der deutschen Wirtschaft verzichtet jedes fünfte Unternehmen vollständig auf Investitionen. Die Umfrage liegt der Welt am Sonntag vor. Die meisten gaben an, dass vor allem hohe Arbeitskosten, Regulierung, hohe Steuern und hohe Energiekosten sie daran hindern, zu investieren. Die USA fordern vom Iran offenbar noch heute eine Erklärung zur Straße von Hormuz. Das berichten US-Medien und berufen sich auf Regierungsbeamte in Washington. Danach soll der Iran heute ein Bekenntnis ablegen, dass die Schifffahrtsstraße frei und sicher zu durchfahren sein wird. US-Präsident Trump erklärte sich zu neuen Gesprächen mit dem Land bereit, drohte aber auch mit militärischer Gewalt. Zuletzt hatte es wieder gegenseitige Angriffe gegeben. Rund 2,5 Wochen nach den verheerenden Erdbeben in Venezuela ist die offizielle Zahl der Todesopfer auf über 4.100 gestiegen. Außerdem gibt es nach Regierungsangaben fast 17.000 Verletzte. Rund 18.000 Menschen hätten bei der Katastrophe ihr Zuhause verloren. Experten zufolge ist es äußerst unwahrscheinlich, dass noch Überlebende geborgen werden. Hilfskräfte konzentrieren sich nun auf die Beseitigung der Trümmer und die Versorgung der Betroffenen. Spanien hat das Halbfinale der Fußball-Weltmeisterschaft erreicht. Der Europameister gewann in Los Angeles sein Viertelfinalspiel gegen Belgien mit 2:1. Gegner im Halbfinale ist am kommenden Dienstag Frankreich.
0: Die Nachrichten wurden bereitgestellt von Radio Aktuell. 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
1: Die aktuellen Temperaturen: Köln-Bonn 19, Hamburg 18, Bremen 18, Berlin 17, Dresden 19, Frankfurt am Main 21, ebenso auch in Stuttgart, München 19, Erfurt 19 und auch in Münster 19 Grad. Heute freundlich und trocken, die Höchstwerte liegen im Norden und Osten zwischen 25 und 30 Grad, im Süden und Westen zwischen 29 bis 35. Und die Aussichten: morgen ziehen im Norden hohe Wolkenfelder durch, im Osten bilden sich einige Quellwolken, sonst bleibt es sonnig oder locker bewölkt und trocken. Die Höchstwerte liegen im Norden zwischen 26 und 31, sonst zwischen 29 und 35 Grad.
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3: 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Kurz nach 7, einen schönen guten Morgen wünsche ich Ihnen. Ich bin Miri Langenbach und wir gehen gemeinsam in diesen Samstag.

0: Vorbilder sind ja was Gutes, ne? Aber ist Ihnen das auch schon mal so gegangen, dass Sie ein allzu perfektes, tolles Vorbild vor die Nase gesetzt bekommen haben und es Ihnen dann exakt nichts weitergeholfen hat? Ja, Perfektion kann ja auch demotivieren, beschämen, trotzig machen, wie auch immer Sie es ausdrücken möchten. Andreas Odrich hat ein Vorbild in der Bibel gefunden. Das, kann man, denke ich, so sagen, ist weit entfernt von perfekt und gerade deswegen so leer und hilfreich. Hier ist sein Wort zum Tag über die Bibelstelle Matthäus 14, Vers 33.
1: Ich mag Petrus, weil Petrus ein Typ ist, der es wissen will. Er begnügt sich nicht mit der Zuschauerrolle. Petrus will den Dingen auf den Grund gehen und eckt dabei immer wieder an. Überschätzt sich, strauchelt, versagt, muss von Jesus zurechtgewiesen und aufgefangen werden. Viele Berichte in den Evangelien zeugen davon. Aber genau dieses Anecken ist es, was die Dinge klärt und vertieft, das, was den Dingen nochmal auf den Grund geht. Auch wenn die Mehrzahl der Jünger sich mit der Situation vielleicht zufrieden gegeben hätte, nach dem Prinzip, läuft doch alles, da muss man doch nicht nochmal nachfragen. Sollte man aber doch. Und Jesus? Der hält das aus, schafft Raum für diese Nachfragen, hört zu, beobachtet, gibt dann aber auch eine klare Antwort. Die ist für Petrus alles andere als bequem. Aber Petrus wird daraus lernen und ich als Leser damit auch. So wie in dem Bericht aus dem Matthäusevangelium, in dem Jesus übers Wasser geht. Die Jünger fahren bei Wind und Wellen auf den offenen See hinaus. Jesus hat sich erstmal zurückgezogen, schließlich sind seine Jünger erwachsen und zum Teil erfahrene Fischer. Als das Wetter dann doch zu heftig wird, kommt Jesus herzu. Dazu geht er über das Wasser, ein perfektes Wunder. Die Jünger staunen, Petrus auch, aber alle bleiben sitzen. Bis auf Petrus. Nur er tut, was sich sonst scheinbar niemand traut. Er steht auf, er will wissen, ob das Wasser auch ihn trägt, wenn er sich auf Jesus beruft, will wissen, ob es hier nur ums Bewundern geht oder ob das Ganze auch etwas mit ihm zu tun hat. Jesus bejaht. Und so zieht Petrus los. Doch dann verlässt Petrus der Mut. Er versinkt in den Fluten. Und genau das ist der Reibungspunkt. Was wird Jesus tun? Der ruft, du Kleingläubiger. Ein vernichtendes Urteil. Jesus könnte Petrus ertrinken lassen und den Ungläubigen vernichten. Tut er aber nicht. Deshalb ist es neben dem klaren Wort, das Jesus für Petrus parat hat, sein ausgestreckter Arm, mit dem er Petrus aus dem Wasser zieht. So jedenfalls wird diese Szene von unzähligen Künstlern wiedergegeben, in Kinderbibeln genauso wie auf klassischen Gemälden und in zahlreichen Kirchen. Wie reagieren die anderen Jünger? Die Jünger im Boot aber fielen vor Jesus nieder und sagten, wahrhaftig, Gottes Sohn bist du. Genau die Brüchigkeit des Petrus ist es, die mir in meinem Glauben und überhaupt in meinem Leben weiterhilft. So wie den anderen Jüngern damals. Mal presche ich vor, mal übernehme ich mich, mal vertraue ich auf Gott, mal verstehe ich sein Handeln überhaupt nicht, mal glaube ich mutig drauf los, mal erlischt dieser Glaube. Genau das spiegelt diese Szene für mich wider. Genau das macht für mich das Glauben so glaubwürdig. Ja, ich darf anecken. Ja, ich darf übers Ziel hinausschießen. Ja, ich muss wie bei einem guten Trainer auch mal mit einer harten Antwort rechnen. So lerne ich in meinem Verhältnis zu Gott, Fragen ist möglich. Den Dingen auf den Grund gehen auch. Es ist sogar willkommen. Die Antwort ist nicht unbedingt kuschelig. Ja, Jesus fördert, manchmal auch durch ein hartes Fordern. Aber am Ende steht Jesus vor mir mit seiner ausgestreckten Hand, streckt sie mir entgegen. Und darauf kann ich vertrauen.
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So, was ist gleich bei uns Thema? Sind Sie mehr der Kätzchen- oder der Hundetyp? Katzenvideos sind ja auf YouTube immer noch sehr beliebt und überhaupt in ganz Social Media. Die sehen aber auch so drollig aus, wenn sie da so rumpurzeln, an Vorhängen hochklettern oder sonst was anstellen. Bei Brettspielen sind Katzen auch immer wieder gern genommen. Im Spiel, das wir Ihnen gleich vorstellen, da haben sie extra große und leuchtende Augen. Und was sie damit machen, das erfahren Sie dann.

Wenn mein werter Kollege und ERF-Plus-Spielefachmann Horst Gretschi Spiele vorstellt, dann sind das gefühlt, also mindestens mal zur Hälfte, Plättchenlegespiele. Der behauptet zwar, dass das nicht stimmt, aber es gibt immer irgendwas mit Plättchen. Achten Sie mal drauf. Heute hat Horst wieder genau so ein Spiel am Start, bei dem Plättchen gelegt werden. Es sei aber ganz was anderes, hat er versprochen. Ich bin gespannt. Es heißt jedenfalls Wispwood, das Spiel. Wispwood, Wald der Lichter. Und

0: Horst erklärt, worum es dabei geht.
1: Bei Wispwood gilt es, quadratische Plättchen in einem Raster von 4x4 Plättchen zu legen. Dabei sollen wir bestimmte Bedingungen erfüllen, die uns über Zielkarten mit 4 verschiedenen Symbolen vorgegeben werden. Die Auswahl der Plättchen erfolgt über eine zentrale Auslage, die unsere Möglichkeiten, die Bedingungen zu erfüllen, einschränkt. Am Ende gewinnt, wer nach 3 Runden die meisten Punkte holen konnte.
0: So, aber was macht Wispwood denn jetzt so besonders? Bis jetzt ist es ein Plättchenlegespiel, wie fast immer. Horst erklärt's.
1: Der besondere Kniff bei Wispwood besteht darin, dass die Plättchen, die ich in der ersten Runde gelegt habe, zum größten Teil wieder abgeräumt werden und Lücken im Raster entstehen, die ich in der folgenden Runde wieder schließen sollte. Das hängt mit dem Auswahlmechanismus der Plättchen zusammen. Mit jedem Plättchen, mit einem der 4 Symbole, das ich nehme, muss ich immer auch eine gewisse Anzahl an Baumplättchen nehmen. Das Symbolplättchen und die Baumplättchen muss ich in einer bestimmten Anordnung in meinem Raster unterbringen. Wie die Anordnung konkret auszusehen hat, wird eben über die Position des Symbolplättchens auf dem Auswahlrondell bestimmt. Hilfreich dabei sind unsere Katzen im Spiel, die helfen, die passenden Symbole und einzelne Bäume zu nehmen, um Lücken zu stopfen. Nach den Runden 1 und 2 werden nämlich alle Plättchen mit Bäumen abgeräumt und nur die Symbolplättchen bleiben liegen.
0: Und das ist das Fazit zum Spiel Wispwood.
1: Eigentlich dachte ich ja, dass ich in Sachen Plättchenlegespiel schon alles gesehen habe, und dann kommt Wispwood, Wald der Lichter, um die Ecke. Das Spiel hat gleich mein Interesse geweckt, es hat einen einfachen und doch sehr ansprechenden Look. Der Clou sind die Symbole und Katzenaugen, die im Dunkeln unter einer Schwarzlichtlampe leuchten. Leider wird die nicht mit dem Spiel mitgeliefert. Das ist aber auch mein einziger Kritikpunkt. Wispwood hat frische Ideen und einen schönen Spielfluss, es gibt kaum Wartezeit und es spielt sich wirklich flott. Dazu sind die Regeln gut erklärt und eingängig. Einfach ist es dennoch nicht, denn ich werde immer wieder vor spannende Herausforderungen gestellt. Welches Symbolplättchen sollte ich nehmen und mit welchem Muster wo in mein Raster einbauen? Und dann muss ich ja die 2. und 3. Runde eigentlich schon mitdenken. Das erfordert Planung, aber die wird durch die zufällige Auslage der Symbolplättchen natürlich immer wieder durchkreuzt. Aus den Gegebenheiten das Beste zu machen, darauf kommt es an. Verschiedene Zielkarten für die Symbole machen es abwechslungsreich und immer wieder neu spannend. Wispwood ist definitiv ein Tipp für alle, die kurzweilige und gute Plättchenlegespiele mit einem besonderen Twist mögen.
0: Sagen Sie das mal 10-mal schnell hintereinander, das Spiel Wispwood. Wispwood. Wispwood, Wald der Lichter, ist bei Heidelbeer Games erschienen. Ist für bis zu 4 Personen ab 10 Jahren geeignet. Eine Partie im Wald der Irrlichter dauert etwa 45 Minuten. Und das Spiel kriegen Sie ab 27 Euro. Und wie immer können Sie noch mehr zu diesem und anderen Spielen auf dem Spieleblog von Horst Kretschi erfahren. Die Adresse lautet horstspielt.erf.de.

Grad war es 7:30. Sie hören Aufgeweckt auf ERF Plus und wir kommen zum Lied der Woche. Das Lied der Woche, das macht schon die ganze Woche Lust zum Träumen, finde ich. ERF Plus Legende Markus Baum findet sogar, zumindest im Traum kann man gelegentlich schon das Echo der Ewigkeit hören. Zitat Ende. Bei In meinen Träumen von Sarah Lorenz kommt man dem jedenfalls schon sehr, sehr nah. Hören Sie mal.

Wenn Sarah Lorenz von ihren Träumen singt, dann steckt darin die unausgesprochene Rückfrage: Und wie steht es mit deinen Träumen? Hast du welche? Wovon träumst du? Oder hast du es aufgegeben zu träumen, verbietest es dir regelrecht, klopfst dir auf die Finger, wenn dich doch mal ein Traum anfliegt und erinnerst dich daran, dass du ja nicht mehr länger irgendwelchen Hirngespinsten nachjagen wolltest? Die Traumforschung, angefangen bei Sigmund Freud und Carl Gustav Jung, nimmt Träume ernst und schreibt ihnen allerlei wichtige Eigenschaften zu. Nach dem Motto »Sage mir, was und wie du träumst« und ich sage dir, wie es dir geht, was in dir lebt, wo dich der Schuh drückt. Aber der analytische Blick auf Träume kann das Erleben, das Träumen selbst, nicht ersetzen. Sarah Lorenz' Lied gibt das Signal: Träumen erlaubt. Träum weiter. Träume kühn, träume vertrauensvoll.

0: Gleich hier auf ERF Plus Conny Reusch mit dem Titel Jesus in meinem Haus. Und ich bin mir ziemlich sicher, wenn dem so wäre, also wenn Jesus heute zu mir nach Hause käme, es gäbe auf jeden Fall Gelegenheit, sich über diesen Mann zu wundern. Dazu jetzt zuerst mehr von Hans Wagner. Er spricht in seinem Anstoß heute über den Bibelvers aus dem Neuen Testament, Matthäus 8, Vers 27. Danach das Lied.
1: Es lohnt sich immer wieder, ganze Abschnitte in der Bibel zusammenhängend zu lesen, um einen Gesamteindruck von den Ereignissen zu bekommen. Ein Beispiel. Ich schaue im Neuen Testament in das 8. Kapitel des Matthäusevangeliums. Was passiert da? Zunächst heilt Jesus einen an Aussatz erkrankten Menschen. Dann gibt es so etwas wie eine Fernheilung. Der Diener eines Soldaten wird gesund, obwohl der nicht mal bei Jesus ist. Als nächstes ist die Schwiegermutter von Petrus dran, Heilung von Fieber. Anschließend, nach weiteren Begegnungen, stillt Jesus schließlich einen Sturm, der das Boot bedroht, in dem er mit den ihm Nachfolgenden unterwegs ist. Und erst jetzt, bei diesem Naturspektakel, taucht bei den distanzierten Zuschauern eine Frage auf. Wer ist das? Oder noch konkreter, wer ist er eigentlich? Sogar der Wind und die Wellen gehorchen ihm. Für die Menschen damals ist die Sturmstillung offenbar das Ereignis, das in ihrem Kopf das Fass zum Überlaufen bringt. Irgendetwas ist doch merkwürdig. Was passiert hier gerade? Und wer ist dieser Typ? Dieser Typ ist Gott selbst. Und diese Handlungen von Jesus, die ja nur einen winzigen Auszug aus seinem ganzen Wirken erzählen, sollen genau das bezeugen. In Jesus Christus ist Gott Mensch geworden. Für uns. Wunder über Wunder sind dafür als Zeichen zu erleben, auch heute noch. Aber unabhängig davon, wie spektakulär das Geschehen in unserer Zeit ist oder auch nicht ist, diese Frage sollten auch Sie stellen. Wer ist Jesus? Bleiben Sie dabei nicht auf Distanz, sondern fragen Sie ihn selbst. Jesus, wer bist du?
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Sie hören Aufgeweckt mit Mary Langenbach. Und um kurz vor acht habe ich noch ein bisschen unnützes Wissen für Sie, damit uns die Gesprächsthemen nicht ausgehen. Oder wissen Sie schon, woher das Wort Sommerfrische kommt? Klingt noch ein bisschen schöner als Urlaub, finde ich. Also, Sommerfrische. Zupft dir ein Wölkchen aus dem Wolkenweiß. So beschreibt der Dichter Joachim Ringelnatz das Gefühl der Sommerfrische im gleichnamigen Gedicht. Zuerst niedergeschrieben haben das Wort allerdings die Brüder Grimm. 1902 steht's im Grimmschen Wörterbuch für den Erholungsaufenthalt der Städter auf dem Lande. Seine Wurzeln liegen in Italien. Ach, bella Italia, wo denn auch sonst. Prendere il fresco, Kühlung nehmen. Nochmal die Grimms. In Venedig ging man nicht spazieren, man nahm Kühlung, was im Italienischen prendere il fresco heißt. So, und die Eisenbahn hat den Begriff dann im 19. Jahrhundert in Mode gebracht, als immer mehr Menschen die Erholung in der Natur suchten. Heute erlebt die Sommerfrische ein Comeback, unter anderem Namen Coolcation, sagt man jetzt. Das ist ein Kofferwort aus cool für kalt und vacation für Urlaub, also Urlaub im Kalten. In Norwegen, Island oder Schottland, weg von der Hitze hin zu Natur und Entschleunigung. Ob das wirklich ein neuer Trend ist, müssen wir mal die Zahlen abwarten. Kosten und Sicherheit sind da wohl entscheidender als das Wetter. Im Deutschlandtourismus gibt es steigende Übernachtungszahlen. Aber vielleicht suchen wir alle am Ende dasselbe, was Ringelnatz beschrieb. Vergiss dich, es soll dein Denken nicht weiter reichen als ein Grashüpferhupf.

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1: Ich bin Felix Becker. Das Gesundheitssparpaket der schwarz-roten Koalition sorgt für Protest von den Kommunen. Der Präsident des Deutschen Landkreistags Brötel sagte, den Krankenhäusern drohten dadurch ab 2027 zusätzliche Belastungen.
2: Landkreise und Städte müssten schon heute Milliarden aufbringen, um Kliniken vor der Insolvenz zu bewahren. Der Landkreistag warnt zudem, dass Einsparungen im Rettungsdienst die medizinische Versorgung verschlechtern könnten. Bundestag und Bundesrat hatten das Sparpaket gestern beschlossen. Es soll weitere Beitragserhöhungen verhindern. Ulrike Klein, Redaktion.
1: Viele Firmen in Deutschland sind nicht bereit, hier zu investieren. Laut einer Konjunkturumfrage des Instituts der deutschen Wirtschaft verzichtet jedes fünfte Unternehmen vollständig auf Investitionen. Die Umfrage liegt der Welt am Sonntag vor. Die meisten gaben an, dass vor allem hohe Arbeitskosten, Regulierung, hohe Steuern und hohe Energiekosten sie daran hindern, zu investieren. Die USA fordern vom Iran offenbar noch heute eine Erklärung zur Straße von Hormuz. Das berichten US-Medien und berufen sich auf Regierungsbeamte in Washington. Danach soll der Iran heute ein Bekenntnis ablegen, dass die Schifffahrtsstraße frei und sicher zu durchfahren sein wird. US-Präsident Trump erklärte sich zu neuen Gesprächen mit dem Land bereit, drohte aber auch mit militärischer Gewalt. Zuletzt hatte es wieder gegenseitige Angriffe gegeben. Rund 2,5 Wochen nach den verheerenden Erdbeben in Venezuela ist die offizielle Zahl der Todesopfer auf über 4.100 gestiegen. Außerdem gibt es nach Regierungsangaben fast 17.000 Verletzte. Rund 18.000 Menschen hätten bei der Katastrophe ihr Zuhause verloren. Experten zufolge ist es äußerst unwahrscheinlich, dass noch Überlebende geborgen werden. Hilfskräfte konzentrieren sich nun auf die Beseitigung der Trümmer und die Versorgung der Betroffenen. Spanien hat das Halbfinale der Fußball-Weltmeisterschaft erreicht. Der Europameister gewann in Los Angeles sein Viertelfinalspiel gegen Belgien mit 2:1. Gegner im Halbfinale ist am kommenden Dienstag Frankreich.
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1: Die aktuellen Temperaturen: Köln-Bonn 19, Hamburg 18, Bremen 18, Berlin 17, Dresden 19, Frankfurt am Main 21, ebenso auch in Stuttgart, München 19, Erfurt 19 und auch in Münster 19 Grad. Heute freundlich und trocken, die Höchstwerte liegen im Norden und Osten zwischen 25 und 30 Grad, im Süden und Westen zwischen 29 bis 35. Und die Aussichten: morgen ziehen im Norden hohe Wolkenfelder durch, im Osten bilden sich einige Quellwolken, sonst bleibt es sonnig oder locker bewölkt und trocken. Die Höchstwerte liegen im Norden zwischen 26 und 31, sonst zwischen 29 und 35 Grad.
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4: Wie schön, danke, dass Sie sich für ERF Plus entschieden haben. Ich bin Miri Langenbach, es ist kurz nach acht und wir gehen in die dritte Stunde Aufgeweckt.

0: Vorbilder sind ja was Gutes, ne? Aber ist Ihnen das auch schon mal so gegangen, dass Sie ein allzu perfektes, tolles Vorbild vor die Nase gesetzt bekommen haben und es Ihnen dann exakt nichts weitergeholfen hat? Ja, Perfektion kann ja auch demotivieren, beschämen, trotzig machen, wie auch immer Sie es ausdrücken möchten. Andreas Odrich hat ein Vorbild in der Bibel gefunden. Das, kann man, denke ich, so sagen, ist weit entfernt von perfekt und gerade deswegen so leer und hilfreich. Hier ist sein Wort zum Tag über die Bibelstelle Matthäus 14, Vers 33.
1: Ich mag Petrus, weil Petrus ein Typ ist, der es wissen will. Er begnügt sich nicht mit der Zuschauerrolle. Petrus will den Dingen auf den Grund gehen und eckt dabei immer wieder an. Überschätzt sich, strauchelt, versagt, muss von Jesus zurechtgewiesen und aufgefangen werden. Viele Berichte in den Evangelien zeugen davon. Aber genau dieses Anecken ist es, was die Dinge klärt und vertieft, das, was den Dingen nochmal auf den Grund geht. Auch wenn die Mehrzahl der Jünger sich mit der Situation vielleicht zufrieden gegeben hätte, nach dem Prinzip, läuft doch alles, da muss man doch nicht nochmal nachfragen. Sollte man aber doch. Und Jesus? Der hält das aus, schafft Raum für diese Nachfragen, hört zu, beobachtet, gibt dann aber auch eine klare Antwort. Die ist für Petrus alles andere als bequem. Aber Petrus wird daraus lernen und ich als Leser damit auch. So wie in dem Bericht aus dem Matthäusevangelium, in dem Jesus übers Wasser geht. Die Jünger fahren bei Wind und Wellen auf den offenen See hinaus. Jesus hat sich erstmal zurückgezogen, schließlich sind seine Jünger erwachsen und zum Teil erfahrene Fischer. Als das Wetter dann doch zu heftig wird, kommt Jesus herzu. Dazu geht er über das Wasser, ein perfektes Wunder. Die Jünger staunen, Petrus auch, aber alle bleiben sitzen. Bis auf Petrus. Nur er tut, was sich sonst scheinbar niemand traut. Er steht auf, er will wissen, ob das Wasser auch ihn trägt, wenn er sich auf Jesus beruft, will wissen, ob es hier nur ums Bewundern geht oder ob das Ganze auch etwas mit ihm zu tun hat. Jesus bejaht. Und so zieht Petrus los. Doch dann verlässt Petrus der Mut. Er versinkt in den Fluten. Und genau das ist der Reibungspunkt. Was wird Jesus tun? Der ruft, du Kleingläubiger. Ein vernichtendes Urteil. Jesus könnte Petrus ertrinken lassen und den Ungläubigen vernichten. Tut er aber nicht. Deshalb ist es neben dem klaren Wort, das Jesus für Petrus parat hat, sein ausgestreckter Arm, mit dem er Petrus aus dem Wasser zieht. So jedenfalls wird diese Szene von unzähligen Künstlern wiedergegeben, in Kinderbibeln genauso wie auf klassischen Gemälden und in zahlreichen Kirchen. Wie reagieren die anderen Jünger? Die Jünger im Boot aber fielen vor Jesus nieder und sagten, wahrhaftig, Gottes Sohn bist du. Genau die Brüchigkeit des Petrus ist es, die mir in meinem Glauben und überhaupt in meinem Leben weiterhilft. So wie den anderen Jüngern damals. Mal presche ich vor, mal übernehme ich mich, mal vertraue ich auf Gott, mal verstehe ich sein Handeln überhaupt nicht, mal glaube ich mutig drauf los, mal erlischt dieser Glaube. Genau das spiegelt diese Szene für mich wider. Genau das macht für mich das Glauben so glaubwürdig. Ja, ich darf anecken. Ja, ich darf übers Ziel hinausschießen. Ja, ich muss wie bei einem guten Trainer auch mal mit einer harten Antwort rechnen. So lerne ich in meinem Verhältnis zu Gott, Fragen ist möglich. Den Dingen auf den Grund gehen auch. Es ist sogar willkommen. Die Antwort ist nicht unbedingt kuschelig. Ja, Jesus fördert, manchmal auch durch ein hartes Fordern. Aber am Ende steht Jesus vor mir mit seiner ausgestreckten Hand, streckt sie mir entgegen. Und darauf kann ich vertrauen.
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So klingt der Samstagmorgen auf ERF Plus. Und ich dachte, ich sag Ihnen jetzt schon mal Bescheid, dass nach dem nächsten Lied die Sommergeschichte kommt. Sie heißt Psalm 23 für überforderte Schafe. Und Sie müssen auf Zack sein, denn die ist richtig kurz heute Morgen. Sonst haben Sie einmal nicht aufgepasst, ihn aufgeweckt und zack, ist auch schon wieder vorbei. Also gleich die Sommergeschichte, jetzt eine Ballade vom Himmel von Amelie Beck.

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1: Psalm 23 für überforderte Schafe. Der Herr ist mein Hirte und heute muss ich gar nichts. Ich setze mich auf die Wiese unten am Fluss und denke nach, warum bin ich so erschöpft? Hab ich mich jemals verlaufen, ohne dass mein Hirte es gemerkt hätte? War es irgendwann gefährlich und er wusste es nicht? Ich habe genug zu essen und zu trinken und Geld für den Friseur. Sogar für die Gesichtscreme, die gute, reicht es immer. Für heute bin ich mir sicher, es geht mir gut. Es fehlt mir an nichts.

0: und morgen wird wieder genug da sein.
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1: Guten Morgen am Samstag. Heute ist der 11. Juli. Mit dem Muntere die Einsamen auf Tag würdigt der 11. Juli im Kalender der kuriosen Feiertage die gute Tat. Das Datum geht auf den US-Amerikaner Francis Pasek aus Detroit, Michigan zurück. Laut den Angaben seiner Tochter wollte er hiermit ein Zeichen der Freundlichkeit setzen, um allen einsamen Menschen zu zeigen, dass sich jemand für sie und ihre Belange interessiert. Das ist doch ein guter Gedanke für heute, finde ich. Wen können Sie heute mal aufmuntern? Ich bete. Herr Jesus Christus, danke, dass du jeden Menschen siehst. Besonders die, die sich einsam fühlen und sich nach Nähe und Ermutigung sehnen. Ich bitte dich, öffne mir heute die Augen und das Herz für den Menschen, der meine Hilfe, meine Zeit oder ein liebevolles Wort braucht. Schenk mir Aufmerksamkeit, Jesus, damit ich nicht an jemandem vorbeigehe, sondern spüre, wem ich ein Nächster sein kann. Gib mir Mut, auf andere zuzugehen, zuzuhören und mit kleinen Gesten deine Liebe weiterzugeben. Und wenn mir die Worte oder Ideen fehlen, dann erfülle mich mit deiner himmlischen Kraft, Herr Jesus. Zeig du mir, was gerade gut tut und gebrauche mich, um Trost, Freude und neue Hoffnung weiterzuschenken. Amen.

0: Da staunt der Laie und der Fachmann wundert sich, es geht um Jesus Christus. Hans Wagner staunt mit und will sich das auch gar nicht nehmen lassen. Hören Sie jetzt in seinem Anstoß über den Bibelvers Matthäus 8, Vers 27.
1: Es lohnt sich immer wieder, ganze Abschnitte in der Bibel zusammenhängend zu lesen, um einen Gesamteindruck von den Ereignissen zu bekommen. Ein Beispiel. Ich schaue im Neuen Testament in das 8. Kapitel des Matthäusevangeliums. Was passiert da? Zunächst heilt Jesus einen an Aussatz erkrankten Menschen. Dann gibt es so etwas wie eine Fernheilung. Der Diener eines Soldaten wird gesund, obwohl der nicht mal bei Jesus ist. Als nächstes ist die Schwiegermutter von Petrus dran, Heilung von Fieber. Anschließend, nach weiteren Begegnungen, stillt Jesus schließlich einen Sturm, der das Boot bedroht, in dem er mit den ihm Nachfolgenden unterwegs ist. Und erst jetzt, bei diesem Naturspektakel, taucht bei den distanzierten Zuschauern eine Frage auf. Wer ist das? Oder noch konkreter, wer ist er eigentlich? Sogar der Wind und die Wellen gehorchen ihm. Für die Menschen damals ist die Sturmstillung offenbar das Ereignis, das in ihrem Kopf das Fass zum Überlaufen bringt. Irgendetwas ist doch merkwürdig. Was passiert hier gerade? Und wer ist dieser Typ? Dieser Typ ist Gott selbst. Und diese Handlungen von Jesus, die ja nur einen winzigen Auszug aus seinem ganzen Wirken erzählen, sollen genau das bezeugen. In Jesus Christus ist Gott Mensch geworden. Für uns. Wunder über Wunder sind dafür als Zeichen zu erleben, auch heute noch. Aber unabhängig davon, wie spektakulär das Geschehen in unserer Zeit ist oder auch nicht ist, diese Frage sollten auch Sie stellen. Wer ist Jesus? Bleiben Sie dabei nicht auf Distanz, sondern fragen Sie ihn selbst. Jesus, wer bist du?

0: Und bevor wir abgeben an die Nachrichten aus Berlin, verrate ich Ihnen schon mal was über heute Abend hier auf RF Plus. 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
0: 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Und damit verabschiede ich mich von Ihnen. Das war Aufgeweckt am Samstagmorgen. Bis ran an den Nachrichten hören Sie noch zwei vertonte Psalmen hier, nämlich Psalm 23 und Psalm 27. Und damit wünsche ich Ihnen einen mit wundervollen Tag, bis wir uns wieder hören. Ich bin Miri Langenbach und ich bin raus.

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2: Ich bin Felix Becker. In Berlin-Marienfelde hält ein Mann seit dem späten Abend eine Frau in einem Supermarkt als Geisel. Kurz nach 22 Uhr brachte der Täter die Frau in seine Gewalt. Der Supermarkt in der Hildburghauser Straße ist weiträumig abgesperrt. Ein Spezialeinsatzkommando der Polizei hat sich dort positioniert. Ein Polizeisprecher sagte, man habe Kontakt zu dem Geiselnehmer. Über die Hintergründe ist noch nichts bekannt. Unternehmen in Deutschland bleiben bei ihren Investitionen zurückhaltend. Das zeigt eine aktuelle Konjunkturumfrage des Instituts der deutschen Wirtschaft.
3: Demnach verzichtet jede fünfte Firma sogar ganz auf Investitionen, vor allem wegen hoher Ausgaben für Arbeit und Energie und wegen hoher Steuern und Bürokratiekosten. Beim Institut der deutschen Wirtschaft ist die Rede von der, Zitat, längsten Investitionsschwäche in Deutschland. Die Zurückhaltung der Firmen sei auch von der politischen Lage in Nahost beeinflusst, heißt es. Gleichzeitig spiegele sie aber langfristige Entwicklungen am Standort Deutschland wider. Timo Wiesner, Redaktion.
2: Russland hat die ukrainische Hauptstadt Kiew in der Nacht wieder mit Raketen beschossen. Augenzeugen berichten von mehreren Angriffswellen. Nach Angaben der ukrainischen Behörden kam es dadurch, verteilt in der Stadt, zu zahlreichen Bränden. Mindestens 6 Menschen wurden verletzt. Gestern wurden in der Ostukraine durch russische Gleitbomben mindestens 4 Menschen getötet. Das Gesundheitssparpaket der schwarz-roten Koalition sorgt für Protest von den Kommunen. Der Präsident des Deutschen Landkreistags Brötel sagte, den Krankenhäusern drohten dadurch ab 2027 zusätzliche Belastungen.
4: Landkreise und Städte müssten schon heute Milliarden aufbringen, um Kliniken vor der Insolvenz zu bewahren. Der Landkreistag warnt zudem, dass Einsparungen im Rettungsdienst die medizinische Versorgung verschlechtern könnten. Bundestag und Bundesrat hatten das Sparpaket gestern beschlossen. Es soll weitere Beitragserhöhungen verhindern. Ulrike Klein, Redaktion.
2: Spanien hat das Halbfinale der Fußball-Weltmeisterschaft erreicht. Der Europameister gewann in Los Angeles sein Viertelfinalspiel gegen Belgien mit 2:1. Gegner im Halbfinale ist am kommenden Dienstag Frankreich.
1: Die Nachrichten wurden bereitgestellt von Radio Aktuell. 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
2: Die aktuellen Temperaturen: Köln-Bonn 19, Hamburg 18, Bremen 18, Berlin 17, Dresden 19, Frankfurt am Main 21, ebenso auch in Stuttgart, München 19, Erfurt 19 und auch in Münster 19 Grad. Heute freundlich und trocken, die Höchstwerte liegen im Norden und Osten zwischen 25 und 30 Grad, im Süden und Westen zwischen 29 bis 35. Und die Aussichten: morgen ziehen im Norden hohe Wolkenfelder durch, im Osten bilden sich einige Quellwolken, sonst bleibt es sonnig oder locker bewölkt und trocken. Die Höchstwerte liegen im Norden zwischen 26 und 31, sonst zwischen 29 und 35 Grad.
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2: Ich bin Felix Becker. Die Geiselnahme in einem Supermarkt in Berlin-Marienfelde ist nach über 11 Stunden beendet. Spezialkräfte der Polizei stürmten den Markt und überwältigten den Täter. Die als Geisel festgehaltene Kassiererin wurde unverletzt befreit. Der Mann wurde festgenommen. Zu den Hintergründen der Tat ermittelt jetzt die Polizei. Unternehmen in Deutschland bleiben bei ihren Investitionen zurückhaltend. Das zeigt eine aktuelle Konjunkturumfrage des Instituts der deutschen Wirtschaft.
3: Demnach verzichtet jede 5. Firma sogar ganz auf Investitionen, vor allem wegen hoher Ausgaben für Arbeit und Energie und wegen hoher Steuern und Bürokratiekosten. Beim Institut der deutschen Wirtschaft ist die Rede von der, Zitat, längsten Investitionsschwäche in Deutschland. Die Zurückhaltung der Firmen sei auch von der politischen Lage in Nahost beeinflusst, heißt es. Gleichzeitig spiegele sie aber langfristige Entwicklungen am Standort Deutschland wider. Timo Wiesner, Redaktion.
2: Russland hat die ukrainische Hauptstadt Kiew in der Nacht wieder mit Raketen beschossen. Augenzeugen berichten von mehreren Angriffswellen. Nach Angaben der ukrainischen Behörden kam es dadurch, verteilt in der Stadt, zu zahlreichen Bränden. Mindestens 6 Menschen wurden verletzt. Gestern wurden in der Ostukraine durch russische Gleitbomben mindestens 4 Menschen getötet. Das Gesundheitssparpaket der schwarz-roten Koalition sorgt für Protest von den Kommunen. Der Präsident des Deutschen Landkreistags Brötel sagte, den Krankenhäusern drohten dadurch ab 2027 zusätzliche Belastungen.
4: Landkreise und Städte müssten schon heute Milliarden aufbringen, um Kliniken vor der Insolvenz zu bewahren. Der Landkreistag warnt zudem, dass Einsparungen im Rettungsdienst die medizinische Versorgung verschlechtern könnten. Bundestag und Bundesrat hatten das Sparpaket gestern beschlossen. Es soll weitere Beitragserhöhungen verhindern. Ulrike Klein, Redaktion.
2: Rund 2,5 Wochen nach den verheerenden Erdbeben in Venezuela ist die offizielle Zahl der Todesopfer auf über 4.100 gestiegen. Außerdem gibt es nach Regierungsangaben fast 17.000 Verletzte. Experten zufolge ist es äußerst unwahrscheinlich, dass noch Überlebende geborgen werden. Hilfskräfte konzentrieren sich nun auf die Beseitigung der Trümmer und die Versorgung der Betroffenen.
1: Die Nachrichten wurden bereitgestellt von Radio Aktuell. 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
2: Die aktuellen Temperaturen: Köln, Bonn 24 Grad, in Hamburg 21, ebenso in Bremen und Berlin, Dresden 22, Frankfurt am Main 25, ebenso auch in Stuttgart, München 23, Erfurt 21 und auch in Münster 21 Grad. Heute freundlich und trocken, die Höchstwerte liegen im Norden und Osten zwischen 25 und 30 Grad, im Süden und Westen zwischen 29 bis 35. Und die Aussichten: Morgen ziehen im Norden hohe Wolkenfelder durch, im Osten bilden sich einige Quellwolken, sonst bleibt es sonnig oder locker bewölkt und trocken. Die Höchstwerte liegen im Norden zwischen 26 und 31, sonst zwischen 29 und 35 Grad.
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1: Ich bin Felix Becker. Eine Geiselnahme in einem Supermarkt in Berlin-Marienfelde ist nach über 11 Stunden beendet worden.
2: Ein Spezialeinsatzkommando stürmte am Vormittag den Markt und überwältigte den Täter mit einem Taser. Der Mann war mit einem Messer bewaffnet. Die als Geisel festgehaltene Kassiererin wurde befreit. Nach Angaben der Polizei wurden sowohl die Frau als auch der Täter verletzt. Der Mann hatte die Kassiererin am Abend kurz vor Ladenschluss in seine Gewalt gebracht. Zu den Hintergründen der Tat ist bislang nichts bekannt. Noah Ulrich, Redaktion.
1: US-Präsident Trump hat sich zu weiteren Gesprächen mit dem Iran bereit erklärt. Teheran weist jedoch zurück, die USA um Verhandlungen gebeten zu haben. Im Mittelpunkt möglicher Gespräche soll die Sicherheit der Schifffahrt in der Straße von Hormuz stehen. Die USA verlangen Garantien für freie Schifffahrtswege und drohen andernfalls mit militärischen Konsequenzen. Außenminister Wadefuhl sieht im Ukraine- und im Iran-Krieg eine Chance für Verhandlungen. Beide Konflikte könnten aus seiner Sicht nicht militärisch entschieden werden. Im Tagesspiegel sagte er, jetzt sei der richtige Zeitpunkt für einen ernsthaften Versuch, beide Kriege am Verhandlungstisch zu beenden. Die jüngsten Kämpfe könnten das letzte militärische Aufbäumen vor Verhandlungen sein. Im Süden Spaniens kämpfen über 500 Einsatzkräfte weiter gegen einen großen Waldbrand. Hubschrauber, Flugzeuge und Drohnen unterstützen die Löscharbeiten. Nach Behördenangaben werden in der Provinz Almería noch über 20 Menschen vermisst. Mindestens 12 Menschen kamen bei dem Feuer ums Leben. Viele Firmen in Deutschland sind nicht bereit, hier zu investieren. Laut einer Konjunkturumfrage des Instituts der deutschen Wirtschaft verzichtet jedes fünfte Unternehmen vollständig auf Investitionen. Die Umfrage liegt der Welt am Sonntag vor. Die meisten gaben an, dass vor allem hohe Arbeitskosten, Regulierung, hohe Steuern und hohe Energiekosten sie daran hindern, zu investieren. Bei der Bundesnetzagentur sind im ersten Halbjahr so viele Beschwerden über die Post eingegangen wie noch nie. Über 35.000 Verbraucher meldeten Probleme mit verlorenen, beschädigten oder verspäteten Briefen und Paketen. Im gleichen Zeitraum des Vorjahres waren es knapp 23.000 Beschwerden.
0: Die Nachrichten wurden bereitgestellt von Radio Aktuell. 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
1: Die aktuellen Temperaturen: Köln-Bonn 24 Grad, in Hamburg 21, ebenso in Bremen und Berlin, Dresden 22, Frankfurt am Main 25, ebenso auch in Stuttgart, München 23, Erfurt 21 und auch in Münster 21 Grad. Heute freundlich und trocken, die Höchstwerte liegen im Norden und Osten zwischen 25 und 30 Grad, im Süden und Westen zwischen 29 bis 35. Und die Aussichten: morgen ziehen im Norden hohe Wolkenfelder durch, im Osten bilden sich einige Quellwolken, sonst bleibt es sonnig oder locker bewölkt und trocken. Die Höchstwerte liegen im Norden zwischen 26 und 31, sonst zwischen 29 und 35 Grad.
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3: Begeisterung steckt an. Dekan Klaus Schlicker aus Winsbach spricht darüber, wie wir andere Menschen zur Nachfolge Jesu einladen können. Er bezieht sich dabei auf einen Text aus dem Johannesevangelium, Johannes 1, die Verse 35 bis 42.
4: Sie kennen sicher dieses Phänomen. Wenn einer von einer bestimmten Sache total angetan, total begeistert ist, dann will er, dass andere auch davon erfahren. Mensch, der neue Kinofilm, der ist klasse, da musst du rein. Mann, diesmal spielen die das neue Stück im Stadttheater wahnsinnig gut, da musst du hin. Hey, der neue Freizeitpark, der ist gigantisch. Geh unbedingt mal mit deinen Kids rein. Und was tun Sie? Wenn ein guter Freund etwas so anpreist, dann folgen Sie sehr wahrscheinlich seinem Rat und gehen mal hin. Jedenfalls viel eher, als wenn Sie von der Sache nur irgendwo gelesen hätten. Wenn einer von etwas so richtig überzeugt ist und diese Sache begeistert vertritt, dann sind Sie bestimmt auch bereit, sich von ihm einladen zu lassen, ihm einfach mal zu folgen und die Sache selbst anzuschauen oder auszuprobieren. Und wenn es Ihnen gefällt, dann wächst zum Beispiel die Fangemeinde des Freizeitparks gleich wieder um eine ganze Familie. So wächst also eine Fangemeinde. Wächst so auch die Gemeinde? Die Gemeinde Jesu, meine ich? Im heutigen Bibelabschnitt aus dem Johannesevangelium wird es jedenfalls so erzählt. Am nächsten Tag stand Johannes an derselben Stelle, und zwei von seinen Jüngern waren bei ihm. Als er Jesus vorbeigehen sah, sagte er: Seht dort das Opferlamm Gottes. Die beiden hörten es und gingen Jesus nach. Jesus drehte sich um, sah, dass sie ihm folgten und fragte: Was sucht ihr? Sie antworteten: Wo wohnst du, Rabbi? Rabbi bedeutet Lehrer. Kommt, dann werdet ihr es sehen, antwortete er. Sie gingen mit ihm, sahen, wo er wohnte, und verbrachten den Rest des Tages mit ihm. Es war ungefähr 4 Uhr nachmittags. Der eine von den beiden, die Johannes reden gehört hatten und Jesus gefolgt waren, war Andreas, der Bruder von Simon Petrus. Als er bald darauf seinen Bruder Simon traf, sagte er zu ihm: Wir haben den Messias gefunden, den versprochenen Retter. Dann brachte er ihn zu Jesus. Jesus sah ihn an und sagte: Du bist Simon, der Sohn von Johannes. Du wirst einmal Kephas genannt werden. Kephas ist das hebräische Wort für Petrus, Fels. Da wächst die Zahl der Nachfolger Jesu, der Jünger, weil einer, der von Jesus überzeugt ist, das einfach nicht für sich behalten will, sondern weil er das, was er erfahren und erlebt hat, gleich weitersagen muss. Ich meine den Andreas, von dem gesagt wird, dass er, nachdem er Jesus kennengelernt hat, seinen Bruder Simon sieht und zu ihm sagt: Wir haben den Messias gefunden. Und dann heißt es da: Und er führte ihn zu Jesus. Klasse. Da ist einer von Jesus begeistert und er behält das nicht für sich, sondern er will, dass auch andere von dieser Begeisterung angesteckt werden, und er führt einen anderen Menschen zu Jesus. Ja, so wächst Gemeinde. Auch heute. Aber wie kommt eigentlich ein Mensch dazu, so begeistert von Jesus zu erzählen? Unser Bibeltext berichtet es uns. Da hören zwei Jünger von Johannes dem Täufer, wie er über Jesus redet, und sie werden auf ihn aufmerksam. Und Johannes nennt Jesus das Lamm Gottes. So also fängt Nachfolge an. Ich werde auf Jesus hingewiesen. Es wird mir gesagt, wer er ist und welche Bedeutung er für die Welt hat. Und so werde ich nicht nur auf Jesus aufmerksam, sondern ich werde auch ermutigt, mich ihm anzuschließen. Einer gibt Zeugnis von Jesus, und dieses Zeugnis veranlasst den Hörer, sich Jesus zuzuwenden. Der Glaube kommt aus dem Hören, sagt Paulus einmal. Doch was sagt Johannes von Jesus? Wie bezeugt er ihn? Er redet nicht von einem großen Weltverbesserer, der nun endlich gekommen ist, nicht von einem, der zuerst die sozialen oder politischen Verhältnisse ändert. Nein, Johannes sagt schlicht: Siehe, das ist Gottes Lamm, das der Welt Sünde trägt. Darin sieht Johannes also das Einmalige an Jesus, das Einmalige, das die ersten Jünger zur Nachfolge motiviert, dass er das Lamm Gottes ist, das die Sünde der Welt auf sich nimmt und wegträgt. Was Jesus auch sonst noch sein wird, und er hat sich ja auch für die Armen und Benachteiligten eingesetzt, zunächst ist er das Sühnopfer für die Welt. Denn wenn der heillosen Welt wirklich geholfen werden soll, dann muss vor allem einer da sein, der sie von ihrer Schuldverfallenheit befreit. Und Schuldverfallenheit, das meint, jeder Mensch ist eine zur Gemeinschaft mit Gott, seinem Schöpfer, bestimmte Person. Und jeder Mensch ist dafür verantwortlich, dass er diese Gemeinschaft aufgekündigt hat und immer wieder aufkündigt. Jeder lebt in der Rebellion gegen Gott, in der Sünde. Nur wo das gesehen wird, wird deutlich, dass wir Menschen das Lamm Gottes brauchen, das die Sünde wegträgt und die Gemeinschaft mit Gott wieder erneuert. Wo Sünde verharmlost oder gar geleugnet wird, da ist das Lamm Gottes unnötig. Da ist Jesus höchstens noch ein Vorbild für ein ethisch gutes Leben. Die beiden Johannesjünger aber hören die Botschaft von Jesus, die wirklich in die Tiefe geht. Sie hören vom Lamm Gottes, von Jesus, der gekommen ist, die Sünder selig zu machen. Und sie gehen ihm nach. Die beiden heften sich Jesus an die Fersen. Und sie werden von ihm angesprochen. Was sucht ihr? Fragt er sie. Damit meint er, welche Erwartung habt ihr, wenn ihr mir hinterhergeht? Erwartet ihr, einen Rabbi, einen Lehrer zu finden oder einen Propheten oder einen Priester oder was sonst? Und was antworten die beiden, Andreas und der andere Jünger? Meister, wo ist deine Herberge? Wo wohnst du? Und damit sagen die beiden, Meister, wir wollen mehr mit dir zusammen sein. Wir wollen dir länger zuhören. Wir wollen nicht nur eine flüchtige Begegnung, sondern einen dauernden Kontakt mit dir. Wir wollen dich kennenlernen. Ja, es ist deutlich, sie wollen Erfahrungen mit Jesus machen. Und das ist auch heute der Weg, das Geheimnis von Jesus kennenzulernen. Bleiben Sie dran. Hören Sie ihm zu, lassen Sie sich auf Erfahrungen mit ihm ein. Jesus hat die beiden damals verstanden und lädt sie ein. Kommt und seht. Ja, ich muss eben sehen und Erfahrungen machen. Ich muss bleiben bei ihm, da wo er seine Bleibe hat. So bleiben die beiden bei Jesus einen Tag lang. Sie bleiben dort, wo er zu erfahren ist, damals. Und wo ist er heute zu erfahren? Wo wohnst du? Diese Frage ist ja keineswegs erledigt. Noch immer begegnet uns der auferstandene und erhöhte Herr Jesus an bestimmten Orten. Da, wo sein Wort gepredigt wird. Wenn ihr bleiben werdet an meinem Wort, so seid ihr wahrhaftig meine Jünger, sagt er. Oder da, wo wir ihn als Brot des Lebens empfangen im Abendmahl. Indem ich mich wirklich Jesus und seinem Wort bleibend aussetze, werde ich früher oder später entdecken, wer er ist. So war es bei den beiden. Kommt und seht. Die Nachfolge Jesu besteht also zunächst einfach darin, dass ich mit Jesus zusammen bin und mit ihm lebe. Und in diesem Kontakt mit Jesus, im Bleiben an seinem Wort, lässt Gott einen Menschen zur großen Entdeckung kommen, wer Jesus ist. Kommt und seht, er ist der Messias, der, nach dem du dich immer schon gesehnt hast, der, der dein Leben heil macht, weil er die Last deiner Vergangenheit, die Last aller Schuld auf sich nimmt. Er ist der, der dein Leben froh und heil macht, der, der dir die Angst vor der Zukunft nimmt. Kommt und seht. Was ich in diesen Stunden mit Jesus erfahre, kann ich nicht für mich behalten. Andreas muss sofort zu seinem Bruder Simon und ihm die Entdeckung seines Lebens mitteilen. Er teilt seinem Bruder nicht nur mit, was er entdeckt hat, nein, er führt ihn zu Jesus. Auch das ist Nachfolge. Jesus anderen bekannt machen und sie zu ihm hinführen. Ja, ich kann eigentlich nicht zu Jesus gehören, ohne auch andere in die Nachfolge einzuladen. Denn empfinde ich die Verbundenheit mit Jesus als ein Glück, dann will ich dieses Glücklichsein mitteilen. Wovon das Herz voll ist, davon geht der Mund über. Woran ich mich selber freue, das muss ich anderen zeigen. Darauf muss ich andere hinweisen. Und ist das Glück, als von Gott geliebter Mensch leben zu dürfen, dem vergeben ist, ist das nicht noch etwas ganz anderes, als wenn ich nur von einem Theaterstück oder einem Freizeitpark begeistert bin? Wenn das Finden, von dem hier Andreas spricht, wir haben den Messias gefunden, wenn dieses Finden den großen Gewinn meines Lebens bedeutet, meinen Reichtum, meine Freiheit, meine Freude am Leben, meinen Zugang zu dem, in dem mir alles geschenkt ist, Leben im Frieden mit Gott, ja, solches Leben sogar über den Tod hinaus. Wenn mir dies alles so viel bedeutet, dann kann ich nicht anders, als auch an den Menschen in meiner Nähe zu denken. Ihm soll doch nicht vorenthalten bleiben, was ich habe. Er soll doch ebenso reich beschenkt sein. Komm und sieh, ich rufe andere in die Nachfolge, indem ich ihnen sage, wer Jesus ist. Komm und sieh und folge Jesus nach. Denn das ist das Beste, was dir in deinem Leben passieren kann. Und dieses Beste wünsche ich Ihnen von Herzen.

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2: Mama, Mama, ruft meine Vierjährige vom oberen Stockwerk herunter und saust die Treppe hinunter. Noch bevor ich reagieren kann, sprudelt es aus ihr heraus. Weißt du, was ich geträumt habe? Wieder wartet sie meine Antwort nicht ab. Ach ja, du weißt es ja. Du warst ja mit dabei. Sie dreht ab und sucht sich eine neue Beschäftigung. Den Inhalt des Traums erfahre ich nicht mehr. Viele Jahrzehnte später lassen mich Rita und Evelyn an einem Traum teilhaben. Rita hat eine WhatsApp-Nachricht an Evelyn geschrieben. Darin geht es um diesen besagten Traum. Evelyn ist schwanger und Gott hat gesagt, dass sie einen lebendigen Traum unter ihrem Herzen trage. Und dieser Traum sei von ihm. Und um ungefähr 2000 Jahre zuvor hat die Frau des Pilatus einen Traum. Nachzulesen ist diese Begebenheit im Matthäusevangelium, Kapitel 27, Vers 19. Während er aber auf dem Richterstuhl saß, sandte seine Frau zu ihm und ließ ihm sagen: Habe du nichts zu schaffen mit jenem Gerechten? Denn im Traum habe ich heute um seinetwillen viel gelitten. Die Frau des Pilatus teilt sich mit. Der Traum hat sie sehr bewegt. Er lässt sie nicht los. Im Traum zu leiden und viel zu leiden ist sehr emotional. Und dadurch prägt sich die Handlung ein. Dieser Traum wird mit Sicherheit nicht so leicht vergessen. Und mehr noch, die Frau des Pilatus behält ihn nicht für sich. Ich denke, dass dieser Traum sie sehr umtreibt. Er lässt ihr einfach keine Ruhe mehr. Ihr Traum ist so markant, so überzeugend, dass er einen hohen Stellenwert in ihr eingenommen hat. Und sie erkennt die Wahrheit. Habe du nichts zu schaffen mit jenem Gerechten? Jesus Christus ist der Gerechte, das ist ihr klar geworden. Die Frau des römischen Statthalters erhält eine regelrecht spektakuläre Traumbotschaft. So schickt sie ihrem Mann eine Nachricht. Vielleicht schreibt sie es sich von der Seele. Schwingt eventuell eine Verantwortung mit? Möchte sie Pilatus vor

Frau, und durch die Traumerzählung von Rita und Evelyn komme ich ins Nachdenken. Ich frage mich, ob es Träume in meinem Leben gab oder gibt. Welche Art von Träumen sind das? Sind es Schlaf- oder Wachträume? Was ist mit dem Traum, den Rita von Evelyn gehabt hat? Ist er wirklich von Gott gewesen? Hat Evelyn einen Traum gehabt mit einem wie auch immer lebendigen Inhalt? Um eine Schwangerschaft im eigentlichen Sinn kann es nicht gehen. Dafür ist Evelyn zu alt. All diese Fragen gebe ich an Gott weiter. Bei ihm sind sie gut aufgehoben. Die ein oder andere meiner persönlichen Fragen drängt mich, Gott ganz konkret um Antworten zu bitten. Vielleicht redet Gott in einem Traum.

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1: Wir hören aus dem Alten Testament, aus dem Buch des Propheten Amos, Kapitel 9, die Verse 11 bis 15.
2: Zur selben Zeit will ich die zerfallene Hütte Davids wieder aufrichten und ihre Risse vermauern und was abgebrochen ist, wieder aufrichten und will sie bauen, wie sie vor Zeiten gewesen ist. Damit sie in Besitz nehmen, was übrig ist von Edom und alle Heiden, über die mein Name genannt ist, spricht der Herr, der solches tut. Siehe, es kommt die Zeit, spricht der Herr, dass man zugleich ackern und ernten, zugleich keltern und säen wird. Und die Berge werden von süßem Wein triefen, und alle Hügel werden fruchtbar sein. Denn ich will die Gefangenschaft meines Volks Israel wenden, dass sie die verwüsteten Städte wieder aufbauen und bewohnen sollen, dass sie Weinberge pflanzen und Wein davon trinken, Gärten anlegen und Früchte daraus essen. Denn ich will sie in ihr Land pflanzen, dass sie nicht mehr aus ihrem Land ausgerottet werden, das ich ihnen gegeben habe, spricht der Herr, dein Gott.
1: Das war der Bibeltext für den heutigen Tag, entnommen aus der großen Hörbibel mit freundlicher Genehmigung der Deutschen Bibelgesellschaft. Hier noch einmal die Bibelstelle. Amos Kapitel 9, die Verse 11 bis 15. Gedanken dazu kommen jetzt von Markus Wesch aus Dillenburg.
3: Manchmal sieht das Leben aus wie eine Trümmerlandschaft. Beziehungen gehen in die Brüche. Die Gesundheit ist angeschlagen, eine finanzielle Krise droht oder irgendeine Schuld aus der Vergangenheit holt uns wieder ein. Kennen Sie das? Solche Momente, in denen man meint, alles sei verloren? Manche Ruinen in unserem Leben haben andere verursacht. Für einige aber sind wir selbst mitverantwortlich. Da waren Stolz oder Gleichgültigkeit im Spiel oder der offene Ungehorsam gegenüber Gott. In genau so eine Situation hinein sprach der Prophet Amos. Fast sein ganzes Buch hindurch hören wir von ihm ernste Gerichtsworte. 8,5 Kapitel lang deckt Gott Unrecht auf. Er ruft sein Volk zur Umkehr, warnt vor den Folgen eines Lebens ohne ihn. Das Volk wollte das nicht hören, doch Amos sieht den Zusammenbruch kommen. In den letzten Versen seines Buches allerdings ändert sich der Ton. Die wunderbare Verheißung Gottes bricht wie ein Sonnenstrahl durch dunkle Wolken. Zur selben Zeit will ich die zerfallene Hütte Davids wieder aufrichten. Israel, obwohl voller Heuchelei und Scheinfrömmigkeit, wird in Gottes Augen erneut Gnade finden. Was heißt die zerfallene Hütte Davids? Bei David denken wir eher an einen prachtvollen Palast statt an eine Ruinenhütte. Was ist aus dem einst stolzen Haus Davids geworden? Eine Bruchbude, eine Notunterkunft? Ja, genau das. Es ist ein Bild für ein Volk, das alles verloren hat. Ein Bild für Menschen, deren Hoffnung in Trümmern liegt. Ich richte die zerfallene Hütte wieder auf. Gott erbarmt sich. Und das zieht sich durch die ganze Bibel. Was gefallen ist, richtet Gott auf. Was verloren ist, das sucht er. Was tot ist, macht er lebendig. Dieser Text deutet prophetisch auf einen guten Ausgang hin. Auf Jesus Christus. Als er kam, wurde er in einer Notunterkunft geboren. Und doch war Jesus der verheißene Sohn Davids. Sein Weg führte über das Kreuz. Jesus wurde verlassen, verworfen, getötet. Am Karfreitag schien alles verloren. Die Jünger standen vor den Trümmern ihrer Hoffnung. Doch am Ostermorgen richtete Gott auf, was am Ende schien. In Jesus hat Gott begonnen, seine Verheißung zu erfüllen. Sein Reich wird dabei viel größer als Israel. Es umfasst Menschen aus allen Völkern. Eine Hütte bot zwar Schutz und Schatten, aber war immer nur vorübergehend. Beim Laubhüttenfest lebten die Israeliten pro Jahr 7 Tage in solchen einfachen Unterkünften, um an die Wüstenwanderung zu erinnern. Gott sagt seinem Volk damit, die jetzigen Zustände bleiben nicht so, wie sie sind. Ich werde neu mit euch anfangen. Ich werde wieder aufrichten, was unter David begonnen hat, und weit darüber hinausführen. Denn dieses neue Reich wird nicht nur wiederhergestellt, sondern gewaltig erweitert. Amos nennt hier das Land Edom. Edom war einer der ältesten und erbittertsten Feinde Israels. David war der einzige König, dem es gelang, Edom vollständig zu unterwerfen. Deshalb wurde Edom in den Prophetenbüchern später zum Symbol für die umfassende Herrschaft des kommenden Messias. Doch Amos spricht nicht nur von Edom allein, er spricht von einem Überrest aus allen Nationen, die Gottes Namen tragen. Der zukünftige Sohn Davids wird ein Reich besitzen, das alle Völker einschließt. Jahrhunderte später, beim sogenannten Apostelkonzil in Jerusalem, erinnert sich die junge Gemeinde an dieses Bibelwort. In Apostelgeschichte 15 zitiert Jakobus genau diese Stelle aus dem Buch Amos und erklärt, diese Verheißung erfüllt sich gerade vor unseren Augen. Menschen aus den Heidenvölkern finden zum Glauben an Jesus Christus. Was Amos damals angekündigt hat, begann mit Christus und setzt sich fort. Alle Menschen sind eingeladen, sich Gottes weltweitem Volk anzuschließen. Gottes Wiederherstellung ist kein vertröstendes Versprechen für irgendwann. Überall, wo Menschen Jesus vertrauen, Schuld vergeben wird und neues Leben entsteht, da richtet Gott auf, was zerbrochen war. In den Versen 13 und 14 beschreibt Amos eine erstaunliche Zukunft. Er gebraucht Bilder aus der Landwirtschaft, die den Zuhörern damals das Herz höher schlagen ließen. Die Ernte wird so reich sein, dass der Pflüger schon wieder auf dem Feld steht, bevor die alte Ernte vollständig eingebracht ist. Ähnlich bei der Weinlese. Mit anderen Worten, Gottes Segen fließt über. Der Mangel ist vorbei. Die Menschen werden von den Früchten ihres Landes leben. Sie werden Häuser bauen und darin wohnen. Sie werden Weinberge pflanzen und deren Ertrag in Frieden genießen. Das ist die Umkehrung all der Flüche, die Amos zuvor angekündigt hatte. Diese Fülle zeigt mehr als materiellen Wohlstand. Sie ist das sichtbare Zeichen für die tiefe Versöhnung zwischen Gott und seinem Volk. Gott vergibt und Gott versorgt. Wer an Christus glaubt, lebt schon heute in dieser Zeit geistlicher Ernte. Wir sind gesegnet und die Fülle wird noch zunehmen. Denn Gott gibt im letzten Vers eine feste Zusage. Ich will sie in ihr Land pflanzen, dass sie nicht mehr aus ihrem Land ausgerottet werden. Gottes Volk erhält eine ewige Sicherheit. Auch diese Verheißung gilt nicht nur Israel, sondern dem gesamten Gottesvolk. Juden wie Heiden gehören durch den Glauben an Christus gemeinsam dazu. Als gläubige Christen erleben wir schon jetzt Frieden mit Gott. Aber die endgültige Erfüllung seiner Zusage liegt noch vor uns. Sie wird auf der neuen Erde vollendet werden. Dann wird Gott mitten bei seinem Volk wohnen. Er wird jede Träne abwischen. Da wird es keinen Tod mehr geben, keine Trauer und keine Trümmerlandschaften. Ich fasse zusammen. Jesus, Davids Sohn, errichtet ein überwältigendes Reich. Ein erweitertes Reich, das seine Vollendung erreicht, wenn einst Menschen aus allen Stämmen und Sprachen gemeinsam vor dem Thron Christi stehen. Ein gesegnetes Reich, das seine Vollendung erreicht, wenn Gottes Gegenwart jede Not wendet. Und ein ewiges Reich, das seine Vollendung erreicht, wenn Tod und Leid für immer verschwunden sind. Vielleicht befinden Sie sich gerade persönlich in einer schmerzhaften Trümmerlandschaft. Dann hören Sie diese Verheißung aus Amos. Gott richtet auf, was zerfallen ist. Seit der Auferstehung von Jesus gilt, für Gott ist keine Trümmerlage hoffnungslos.
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0: 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Es ist 12 Uhr. 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
1: Ich bin Felix Becker. Eine Geiselnahme in einem Supermarkt in Berlin-Marienfelde ist nach über 11 Stunden beendet worden.
2: Ein Spezialeinsatzkommando stürmte am Vormittag den Markt und überwältigte den Täter mit einem Taser. Der Mann war mit einem Messer bewaffnet. Die als Geisel festgehaltene Kassiererin wurde befreit. Nach Angaben der Polizei wurden sowohl die Frau als auch der Täter verletzt. Der Mann hatte die Kassiererin am Abend kurz vor Ladenschluss in seine Gewalt gebracht. Zu den Hintergründen der Tat ist bislang nichts bekannt. Noah Ulrich, Redaktion.
1: US-Präsident Trump hat sich zu weiteren Gesprächen mit dem Iran bereit erklärt. Teheran weist jedoch zurück, die USA um Verhandlungen gebeten zu haben. Im Mittelpunkt möglicher Gespräche soll die Sicherheit der Schifffahrt in der Straße von Hormuz stehen. Die USA verlangen Garantien für freie Schifffahrtswege und drohen andernfalls mit militärischen Konsequenzen. Außenminister Wadephul sieht im Ukraine- und im Iran-Krieg eine Chance für Verhandlungen. Beide Konflikte könnten aus seiner Sicht nicht militärisch entschieden werden. Im Tagesspiegel sagte er, jetzt sei der richtige Zeitpunkt für einen ernsthaften Versuch, beide Kriege am Verhandlungstisch zu beenden. Die jüngsten Kämpfe könnten das letzte militärische Aufbäumen vor Verhandlungen sein. Im Süden Spaniens kämpfen über 500 Einsatzkräfte weiter gegen einen großen Waldbrand. Hubschrauber, Flugzeuge und Drohnen unterstützen die Löscharbeiten. Nach Behördenangaben werden in der Provinz Almería noch über 20 Menschen vermisst. Mindestens 12 Menschen kamen bei dem Feuer ums Leben. Viele Firmen in Deutschland sind nicht bereit, hier zu investieren. Laut einer Konjunkturumfrage des Instituts der deutschen Wirtschaft verzichtet jedes fünfte Unternehmen vollständig auf Investitionen. Die Umfrage liegt der Welt am Sonntag vor. Die meisten gaben an, dass vor allem hohe Arbeitskosten, Regulierung, hohe Steuern und hohe Energiekosten sie daran hindern, zu investieren. Bei der Bundesnetzagentur sind im ersten Halbjahr so viele Beschwerden über die Post eingegangen wie noch nie. Über 35.000 Verbraucher meldeten Probleme mit verlorenen, beschädigten oder verspäteten Briefen und Paketen. Im gleichen Zeitraum des Vorjahres waren es knapp 23.000 Beschwerden.
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1: Die aktuellen Temperaturen: Köln-Bonn 24 Grad, in Hamburg 21, ebenso in Bremen und Berlin, Dresden 22, Frankfurt am Main 25, ebenso auch in Stuttgart, München 23, Erfurt 21 und auch in Münster 21 Grad. Heute freundlich und trocken, die Höchstwerte liegen im Norden und Osten zwischen 25 und 30 Grad, im Süden und Westen zwischen 29 bis 35. Und die Aussichten: morgen ziehen im Norden hohe Wolkenfelder durch, im Osten bilden sich einige Quellwolken, sonst bleibt es sonnig oder locker bewölkt und trocken. Die Höchstwerte liegen im Norden zwischen 26 und 31, sonst zwischen 29 und 35 Grad.
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4: Mein Name ist Ingrid Heinzelmeier und ich sage ganz herzlich willkommen zu Das Gespräch auf ERF Plus. Die Bibel auf Lützeburgisch ist der Schlüssel zu den Herzen der Luxemburger. Und die Bibel auf Luxemburgisch, die ist noch nicht abgeschlossen. Aber es kam das Markus-Evangelium im Jahr 2000. Heute gibt es das Neue Testament komplett und auch noch die fünf Bücher Mose. Warum bloß gibt es mitten in Europa ein Volk, das noch nicht die ganze Bibel in seiner Muttersprache hat? Ja, und lohnt sich das überhaupt bei vielleicht 400.000 Sprechern im kleinen Land und im angrenzenden Belgien? Das weiß mein Gast heute, Timo Weber heißt er, ist Pastor einer Freikirche in Deutschlands kleinstem Nachbarland. Und mit ihm will ich jetzt über Luxemburg und das luxemburgische Bibelprojekt sprechen. Ganz herzlich willkommen, Timo Weber.
5: Hallo oder auf Luxemburgisch Moin.
4: Moin, auch wenn es nicht mehr morgen ist.
5: Aber man sagt am ganzen Tag, sagt man Moin.
4: Okay, über die Besonderheiten dieser Sprache werden wir sicher noch weiter ins Gespräch kommen. Jetzt aber diese Frage, wie kommt es, dass es diese Bibel noch nicht gibt? Und dafür ist es gut, erstmal zu wissen, wie es mit der Geschichte der luxemburgischen Sprache aussieht. Also ursprünglich war das ja ein muselfränkischer Dialekt, aber seit wann ist Luxemburgisch offiziell eine Sprache?
5: Das ist seit 1984 der Fall. Also es gibt seit 1984 offiziell, sage ich jetzt mal, die Deklaration, dass es eine Sprache gibt, eine gewisse Grammatik, einen gewissen Duden und so weiter. Genau, also seit 1984 ist es eine offizielle Sprache.
4: Trotzdem ist es nicht die einzige Sprache im Land. Darüber sprechen wir dann auch gleich. Was bedeutet das jetzt für Luxemburger wie Sie? Sie sind auch einer, dass aus Ihrer Sprache eine anerkannte Sprache wurde.
5: Das bedeutet sehr viel. Es hat mit unserer Identität zu tun. Wir sind ein kleines Land und wie in der Anmoderation ja gesagt, wir haben ca. 400.000 richtige Luxemburger.
4: Und also die Luxemburgisch als Muttersprache
5: genau,
4: sprechen.
5: Genau, und 48% Ausländer. Und in so einer kleinen Bevölkerung ist halt Sprache gleich Identität. Mich unterscheidet von dem anderen im positiven Sinne jetzt, nicht im diskriminierenden Sinne, sondern im positiven Sinne, unterscheidet mich von dem anderen nur die Sprache, weil wir Luxemburger können jetzt nicht mit Großessen auftrumpfen oder so oder mit einer sehr reichhaltigen Kultur im Vergleich zum Beispiel zu einem großen Volk wie Deutschland. Und so Sprache ist eigentlich identitätsstiftend.
4: Wie war das denn in Ihrem eigenen Leben mit Luxemburgisch und der Mehrsprachigkeit? In welcher Reihenfolge sind die Sprachen in Ihr Leben gekommen?
5: Also ich habe einen Luxemburger Vater und eine holländische Mutter, bin aber in Luxemburg aufgewachsen. So eigentlich zu Hause haben wir Luxemburgisch geredet. Meine Mutter hat ein wenig versucht, mit uns Holländisch zu reden. Ehrlich gesagt habe ich mich, bis ich 18 war, sehr dagegen gewehrt. Jetzt bin ich froh, dass ich es doch ein bisschen kann, aber gut. Also Luxemburgisch war sozusagen die Haussprache und dann lernt man in der Schule die erste Fremdsprache, die dann dazukommt. Also man hat, damals hatte man, jetzt ist es glaube ich 3 Jahre, aber damals waren es 2 Jahre Luxemburgisch, so als erste Sprache so ein bisschen. Und dann kommt aber in der Grundschule, im zweiten Schuljahr direkt Deutsch dazu und im dritten Schuljahr Französisch. Und bei uns ist Grundschule ist 6 Jahre und dann kommt Sekundarschule und da ist ab dem 2. Jahr macht man entweder Latein oder Englisch und wenn man sich für Latein entscheidet, ist es dann ab dem 3. Jahr Englisch. Genau, das heißt, man lernt per se als Luxemburger 4 Sprachen.
4: 4 zusätzliche Sprachen, Fremdsprachen.
5: Ja, also Luxemburgisch, Deutsch, Französisch und Englisch, das ist per se, was man lernt. Und ich würde sagen, die meisten Luxemburger haben noch irgendwie Verbindungen mit irgendeiner anderen Nationalität durch die Eltern, Großeltern. Das heißt, viele können noch eine 5. Sprache, zum Beispiel ich kann dann noch Holländisch reden durch meine Mutter. Genau. Also für uns ist Mehrsprachigkeit ist Normalität.
4: Überfordert das auch manchen?
5: Im Alltag vielleicht weniger, weil wir einfach gewohnt sind, einfach drauf loszureden. In jeder Sprache mit allen Fehlern. Aber wo es viel überfordert und auch schulisch und dann später beruflich hindert, ist, wenn du in einer Sprache nicht begabt bist, kommst du in der Schule irgendwann an eine Grenze. Zum Beispiel, wer ins Gymnasium kommen möchte, muss in diesen Sprachen Deutsch und Französisch eigentlich ein gewisses Niveau haben. Hast du dieses nicht, ist Gymnasium für dich unerreichbar.
4: Und das mit 12 Jahren, oder?
5: Genau. Und das ist natürlich in einem gewissen Sinn unfair, ungerecht. Mhm. Zum Beispiel bei mir ist es, dass ich bin zum Gymnasium zwar gekommen, aber so richtig, also dass Französisch bei mir gut funktioniert hat, ist eigentlich erst im 4. Jahr Gymnasium hat das erst geklappt. Jetzt hatte ich Eltern, die mich viel unterstützt haben, dafür habe ich trotzdem Gymnasium machen können. Aber es gibt andere, wo vielleicht die Sprache dadurch eine andere Laufbahn verhindert, die aber trotzdem sonst möglich gewesen wäre.
4: Im Land, fast die halbe Bevölkerung sind Ausländer. wollen wir auch noch darüber sprechen, welche Sprachen da in die luxemburgische Gesellschaft hineinkommen.
5: Ja, also natürlich dadurch, dass wir an Deutschland, Frankreich, Belgien angrenzen, ist natürlich Französisch und Deutsch sehr viel da. Dann ist natürlich sehr stark Englisch, weil sehr viele englischsprachige Länder zu uns kommen. Bei uns gibt es ja auch das EU-Parlament, ein Teil davon, der Sitz hat und der Gerichtshof von Europa. Aber eine Sprache, die noch sehr stark vertreten ist, ist das Portugiesische, weil 14% der Bevölkerung sind Portugiesen. Also Portugiesisch ist eigentlich sozusagen wie die fünfte Sprache im Land nach den vier anderen.
4: Vielleicht ist es auch noch interessant zu wissen, dass in der Gesellschaft bestimmte Bereiche bestimmten Sprachen zugeordnet sind.
5: Ja, also ich habe ja mal als Polizist gearbeitet und da ist so ungefähr, funktioniert es so, der Kriminelle wird verurteilt aufgrund französischsprachiger Gesetze. Die Vorlage ist auf Französisch und der Richter wird den französischen Text nehmen und sagen, aufgrund dessen werden sie verurteilt. Ich als Polizist kann aber in Deutsch mein Protokoll schreiben, meinen Bericht, und das deutsche Wort, was ich benutze, ist entscheidend. Und vortragen als Zeuge oder auch als Polizist oder als Richter rede ich auf Luxemburgisch und das luxemburgische Wort ist entscheidend. Bedeutet, das Gerichtsverfahren ist das beste Beispiel, da switchen die Sprachen hin und her und immer die Sprache, die für den jeweiligen Bereich der Sache relevant ist, entscheidet. Du kannst also nicht sagen, ja, beim Deutschen würde das Gesetz anders heißen oder lauten, dieses Wort hat im Deutschen anders Gewicht, ist egal, im Französischen hat es diese Bedeutung.
4: Viele Sprachen, aber lange Zeit gab es im Land fast nur eine christliche Kirche, nämlich die katholische. Kaum einer kennt Martin Luther und seine Reformation. Was bedeutet das jetzt für das Verständnis des christlichen Glaubens im Land?
5: Ja, also es gab ja die Reformation in Deutschland. Die gab es, ich sag jetzt mal, einen Tag in Luxemburg und dann kam ja damals insgesamt auch in Europa einige Jahre später die Gegenreformation, unter anderem durch die Jesuiten, und die sind sehr stark in Luxemburg gewesen. Und eigentlich ist dafür Luxemburg ein wirklich erzkatholisches Land. Wir wurden 200 Jahre Marienland genannt, weil ab ungefähr 1666 wurden wir der Maria geweiht, sowohl die Hauptstadt wie das ganze Land. Und man könnte wirklich sagen, für einen Durchschnitts-Luxemburger, was es auch immer ist, ist christlicher Glaube gleich Marienkult. Es hat nichts für die meisten Katholiken damit zu tun, dass ich die Bibel in die Hand nehme oder über Jesus nachdenke, sondern es geht rein darum, zu Maria zu beten. Es gibt einmal im Jahr ein großes Marienfest von 2 Wochen, das ist so ein Highlight. Dann gibt es noch einen anderen Heiligen, der sehr verehrt wird, der heilige Willibrord in Eschternach. Gibt es die Springprozession, die gehört zum UNESCO-Welterbe, dieses Fest. So, das sind die 2 Feste und der Marienkult. Damit verbinden die Leute christlichen Glauben.
4: Dann gibt es jetzt aber auch einige wenige Luxemburger, die auf Luxemburgisch die Bibel lesen. Können Sie uns da so ein bisschen einen Einblick geben, Ihre Gemeinde, noch ein paar Gemeinden, oder wie sieht das jetzt so im Land aus?
5: Also in Luxemburg, da leben 650.000 Einwohner. Davon sind 400.000 Luxemburger. Und von diesen 650.000 Einwohner sind 4.500 Protestanten. Von diesen 4.500 Protestanten reden 600 Luxemburgisch und 300 sind in Luxemburg geborene Luxemburger, also 0,1% der Bevölkerung. Das repräsentiert den Protestantismus in Luxemburg.
4: Sie haben schon gesagt, früher waren Sie Polizist, später aber haben Sie den Beruf gewechselt, heute sind Sie Pastor. Wie ist das gekommen?
5: Ich war gerne Polizist und ich würde auch gerne weiter Polizist sein, aber es gab 2019, hat eine Organisation Evangelium für alle, wo ich da schon mitgearbeitet habe, nebenberuflich, hat angeboten, dass man 3 Jahre Bibelschule machen kann am Bibelstudienkolleg in Ostfildern und dann nebenher bei ihnen ein Praktikum, und daraus ist dann mit der Zeit entstanden, ich habe dann unbezahlten Urlaub für einige Jahre genommen, dann das gemacht und dann wurde ich angefragt, ob ich jetzt als Pastor bei uns in der Gemeinde in Luxemburg dienen wollte und für das Netzwerk Evangelium für alle. Und dadurch, ja, habe ich dann den Beruf als Polizist aufgegeben und arbeite jetzt als Pastor.
4: Warum haben Sie das gemacht?
5: weil ich begeistert bin von der Bibel und von Jesus und ich es liebe, anderen Menschen von der Bibel und Jesus weiterzuerzählen.
4: In dieser Zeit, wo Sie da angefangen haben, sich mit Evangelium für alle und so zu beschäftigen, dann sind Sie auf den Bibeltext in Luxemburgisch gestoßen. Wie war das, als Sie zum ersten Mal in Ihrer Herzenssprache einen Ausschnitt aus dem Wort Gottes in die Hand bekommen haben?
5: Die Geschichte fängt eigentlich damit an, im Oktober 2017 wurde das Neue Testament auf Luxemburgisch veröffentlicht. Mein Vater hat das mitbekommen. Ich war in der Zeit in den Flitterwochen. Nach den Flitterwochen hat mein Vater mir das Neue Testament auf Luxemburgisch geschenkt und meine Antwort war damals, was soll ich damit, ich lese die Bibel doch auf Deutsch. Das ist auch heute manchmal noch die Reaktion von manchen von diesen 300 bis 600 luxemburgischsprachigen Christen. Dann war ich 2019 eben in der Bibelschule in Deutschland, weit weg von zu Hause oder 4 Stunden von zu Hause weg. Und dann habe ich gedacht, in der stillen Zeit, so irgendetwas, du brauchst was für mit deinem Land verbunden zu sein, trotz dass du jetzt 3 Jahre hier bist. Und dann habe ich dieses Neue Testament genommen. Ja, und das ist wie ein Türöffner. Gott redet endlich in deiner Sprache zu dir. Du brauchst nicht mehr in deinem Gehirn, also wir übersetzen zwar nicht wirklich, glaube ich, aus Luxemburg in unserem Gehirn Deutsch, weil wir das von klein auf lernen, aber irgendwie, das andere ist doch deine Herzenssprache. Es spricht dich direkt an, du weißt, Gott redet jetzt mit mir. Ich mache hier nicht Theologie, sondern er redet mit mir. Und wo ich das erste Mal vor 2 Jahren dann in der Vorbereitung, wo die 5 Bücher Mose rauskam, das erste Mal 1. Mose 1 gelesen habe in Luxemburgisch, da habe ich geweint. Aber nicht, weil ich irgendwie eine neue Erkenntnis hatte, aber weil wirklich mein Herz, trotz dass ich das auch schon davor 30 Jahre wusste, verstanden habe, Gott hat mich erschaffen als Luxemburger und liebt mich als Luxemburger. Er hat kein Problem damit, er kann meine Sprache, die kommt auch von ihm und er will mit mir auf Luxemburgisch reden. Also es macht was mit dir emotional, es spricht dich an, du musst nicht in deinem Gehirn bewusst oder unbewusst übersetzen. Muttersprache ist ein Herzensöffnen, das war es auch bei mir.
4: Also das Wort Gottes in der Muttersprache haben Sie erlebt als so etwas wie eine Liebeserklärung Gottes ja. An Sie ganz persönlich.
5: Ja, ja, also es ist, es wird ja manchmal vielleicht negativ gesagt, Gott muss die Kulturen ändern, wo sie negativ sind. Und da ist auch was Wahres dran. Aber Gott findet Kulturen schön. Und alle Sprachen, die ich in meinem Leben gelernt habe, haben auch etwas Schönes. Ich sage manchmal, auf Französisch kannst du deiner Frau am schönsten eine Liebeserklärung machen, auf Deutsch kannst du etwas schön erklären, können Leute anders empfinden bei den Sprachen. Und Luxemburgisch zum Beispiel ist eine sehr direkte Sprache. Und ich merke, dass wenn Gott sehr direkt mit mir spricht, durch die Bibel, spricht es mich anders an, sowohl in der Ermutigung wie in der Ermahnung. Und genau, das macht Freude.
4: Sie haben dann irgendwann angefangen, auch im Gottesdienst Luxemburgisch zu sprechen und zu predigen. Wie ist das gekommen?
5: Genau, wo ich dann zurückkam von der Bibelschule, habe ich auch meinen Master oder mache ich auch aktuell noch weiter in Theologie und dann habe ich da ein Fach belegt, wo man sich mit dem Kontext beschäftigt, wo man gerade dient. Ja, und dann ist mir, das war mir davor eben schon selber im Privaten bewusst geworden, das trifft auch auf andere Luxemburger zu, wir brauchen diese luxemburgische Sprache.
4: Und ich auch in unserer christlichen Gemeinschaft.
5: Genau, und dann habe ich angefangen vorzuschlagen in der Gemeinde als Pastor, hey, komm, wir probieren mal luxemburgische Predigten. Und das hat bei vielen sehr positiv aufgeschlagen, weil sie eben diese gleiche Reaktion hatten. Für manche war es auch zuerst mal ungewohnt. Da gibt es manche, die sind, trotz dass sie Luxemburger sind, 50, 60 Jahre jetzt deutschsprachig mit Jesus unterwegs gewesen. Und dann ist es manchmal doch schwierig, das nochmal umzuswitchen, was ich auch nachvollziehen kann. Aber vor allem die junge Generation, da merkst du und die mittlere, dass sie ganz anders anspricht und die waren begeistert, dass wir zum Beispiel dann jetzt einmal im Monat den Gottesdienst auf Luxemburgisch machen oder die luxemburgischen Lieder, die schon übersetzt sind in Luxemburgisch, das spricht sie emotional anders an. Da siehst du auch mal jemanden, der weint, weil es ihnen anders anspricht. Und manche Prediger bei uns bekommen dann auch als Feedback, also auf Deutsch ist deine Predigt ja interessant, aber auf Luxemburgisch, da redet mal endlich du selber und nicht mehr nur der Prediger. Einfach weil du so sprichst, wie du bist. Also es war einfach ein Vorschlag und du hast das Feedback war durchweg positiv.
4: Ja, man kann das vielleicht ein bisschen verstehen, wenn man sich vorstellt, wie das ist in der Schweiz, wo alle ihren Dialekt sprechen, aber wo dann schon auch zum Beispiel auf Hochdeutsch, Schriftdeutsch gepredigt wird. Also da spürt man dann eben auch oft so ein bisschen diese, diese Entfremdung. In Österreich, wo ich herkomme, ist ein bisschen anders, weil wir nicht so viel Raum dem Dialekt geben, aber da gibt es dieses Phänomen auch. Und wahrscheinlich ist das im Schwabenland ähnlich. Wie haben Sie das erlebt? Sie haben ja dort auch gelebt. Wenn die Schwaben auf einmal im Gottesdienst Hochdeutsch sprechen?
5: Ja, ich würde zu dem Wort Dialekt was sagen. Ich würde das nicht unterschätzen, auch im Schwabenland und Österreich nicht. In vielen Ländern, wo es dann so eine Sprache wie Hochdeutsch oder ich weiß nicht, ob es das Wort gibt, Hochfranzösisch gibt, da wird manchmal gesagt, ja, wir können ja alle Deutsch. Mhm. Ich glaube, dass Menschen mit Dialekten viel mehr ausdrücken können oder emotional angesprochen werden, wie man sich das manchmal vorstellen kann. Ich habe jetzt in meinem Leben oft mit Bayern zu tun gehabt. Da brauche ich ja in Deutschland wahrscheinlich nicht zu erklären. Die legen viel Wert auf ihren Sprachgebrauch. Mhm. Und ich würde sagen, es hat auch im deutschsprachigen Raum seinen Sinn, dass Schwaben und Bayern ihre Dialekte benutzen, wenn sie über Glauben reden. Ob jetzt eine Bibelübersetzung da nötig ist, das müssen dann die vor Ort sehen. Aber man sollte das nicht unterschätzen, wie wichtig ein Dialekt ja. ist. Weil Gott, also im griechischen Text, in der Bibel gibt es ein Wort für Sprache und ein Wort von Dialekt. Und in der damaligen Zeit war Dialekt eigentlich der Begriff, den benutzt hat für Muttersprache. Also in der Apostelgeschichte 2 steht, sie sprechen in Vers 7, sie sprechen in unserer Muttersprache. In Vers 11 steht dann, sie erzählen von den großen Taten in der Muttersprache. Und das spricht diese Leute an. Und man muss ja wissen, in Apostelgeschichte 2, das sind eigentlich Hebräer. Die können alle Hebräisch. Und nachher predigt Petrus vermutlich in einer Sprache auf Hebräisch. Aber davor spricht es sie an, dass es ihre Muttersprache ist. Und wir haben heute in Europa sehr viel dann so dieses, dass in Frankreich wird nur Hochfranzösisch geredet, in Deutschland nur Hochdeutsch. Aber unter sich reden die Leute Dialekt. Und warum haben wir nicht den Mut, dass wir sagen, dann in den Gottesdiensten, soweit möglich, weil es gibt ja auch vielleicht welche in der Gemeinde, die dieses Dialekt nicht verstehen, lassen wir die Dialekte auch wirken. Ich finde das positiv. Und im Schwabenland muss ich sagen, wenn ich da studiert habe, wenn die Schwaben unter sich waren, sind sie sehr schnell in ihr schwäbisches Dialekt gefallen. So, und das ist für mich okay.
4: Ja. Ich erinnere mich jetzt daran, dass während meines Französischstudiums irgendwie ging es da auch um diese Dialekte und die emotionale Qualität. Und dann haben wir da eine wienerische Übertragung des Neuen Testaments gehabt, die wir studiert haben. Und bis heute weiß ich noch, dass selig sind, die Seligpreisungen mit Leiwand verdolmetscht wurden. Und ja, das hat was. Also.
5: Wenn du jetzt Seele sagst, fällt mir was ein. Meine Frau kommt aus dem Schwabenland und das erste Mal, wo wir dann im Schwabenland zusammen die 3 Jahre gewohnt haben, sagt sie zu mir, geh zum Bäcker eine Seele holen. Das ist für jemanden, der Hochdeutsch in Luxemburg gelernt hat, wie geh mal zum Bäcker ein paar Leute umbringen. Weil ich verbinde Seele mit der Seele des Menschen. Dann habe ich erst verstanden, dass eine Seele auch was sehr Leckeres sein kann zum Essen. Und das finde ich schön, ja. Weil das heißt, Seele hat im Schwäbischen könnte ich in der Predigt Seele nochmal ganz anders benutzen als Begriff. Und das macht doch einen Dialekt schön.
4: Okay, jetzt kommen wir aber zurück zum Luxemburgischen. Und da habe ich mir auch überlegt, wenn die Bibel jetzt auf Luxemburgisch übersetzt wird, das ist ja doch eine andere Kultur, eine andere Welt. Gibt es denn da alle Begriffe in Luxemburgischen für die Bibel oder müssen da Begriffe auch neu geformt und geprägt werden?
5: Es müssen Begriffe neu erfunden werden oder Umschreibungen gemacht werden. Ich meine, im Alten Testament gibt es einfach Begriffe, die sehr technisch sind und da muss man sich überlegen, wie sagt man das? Und dann gibt es halt ich will nicht den Begriff Dialekt, sondern Minderheitssprache benutzen für zum Beispiel Luxemburgisch. Ein Beispiel, im Deutschen kann man sagen, ich liebe meine Frau und ich mag meinen Hund. Im Luxemburgisch kann man seine Frau nur mögen mit dem Verb. Es gibt nicht das Verb lieben. Bedeutet, man muss sich dessen bewusst sein, dass man Liebe mit schundisch gären, was auch bedeutet, ich mag dich, beschreiben kann.
4: Liebe deinen Nächsten wie dich selbst?
5: Wie geht das du musst gären, Hund, den Nächsten. Aber du kannst nicht ihn lieben, weil das Verb gibt es nicht. Und das weiß der Luxemburger aber. Und zum Beispiel auch, gären hat auch noch die Bedeutung im Negativen. Also wenn du jetzt nicht nett mit mir bist, dann sage ich in Luxemburg, du kannst mich gären, Hund. Und das bedeutet dann eigentlich, kannst den Raum verlassen, ich will nicht mehr mit dir reden. Und ja, es gibt auch manche Wörter, die sozusagen neu erfunden werden müssen.

0: Welche Rolle spielt jetzt dieser materielle Wohlstand, was das Interesse für den Glauben angeht und damit auch für die Bibel?
1: Leider ein sehr großer und leider ein sehr negativer. Ich gehe ja zum Beispiel von Tür zu Tür, jeweils einmal pro Woche Bibeln verteilen, allein oder mit Freunden. Und da kann ich aufzeigen, dass wenn du in einem Dorf unterwegs bist, wo die Leute ein bisschen weniger wohlhabend sind, die Leute die Bibel schneller nehmen und da, wo sie reicher sind, weniger schnell annehmen, statistisch gesehen. Und man merkt auch ganz viel, dass Luxemburger durch den Materialismus, dadurch, dass wir eins der reichsten Länder der Bevölkerung sind, so fixiert sind darauf, sich um ihre materiellen Dinge zu kümmern, arbeiten gehen, für all die hohen Preise bezahlen zu können, trotz dass wir hohe Gehälter haben, dass sie manchmal nicht erkennen, das ist alles schön, das ist gut, dass Gott dir das gibt und Reichtum ist nicht per Definition was Falsches, aber vielleicht habe ich den Fokus in manchem verloren für das Wesentliche und das ist nicht immer einfach, den Menschen das zu zeigen. Also mein Vater hat mal gesagt, man muss in Luxemburg wenig über Armut predigen, sondern eher über Geldgier. Die ist definitiv da und sie ist eine Herausforderung.
0: Und dieser ganze Reichtum lässt ja die Seele hungern.
1: Ja, also als Ex-Polizist kann ich sagen, wir sind eine Schamkultur, das heißt offiziell sind wir reich und es geht uns gut, unsere Ehen laufen, wir haben keine Probleme, aber was hinter den Türen los ist, sowohl als Polizist wie jetzt als Pastor, wir haben, je nachdem welche Statistik du nimmst, die höchste Selbstmordrate bei jungen Leuten in ganz Europa, was ja umgedreht sein müsste, weil wenn Materialismus helfen würde, müssten wir ja
0: nur glücklich.
1: Ich würde sagen, hinter der Fassade der Luxemburg ist sehr, sehr viel Zerstrittenheit, sehr viel Streit, sehr viel Unglück, sehr viel Unzufriedenheit und sehr viel Angst vor der Zukunft, weil am Schluss, du kannst so reich sein, wie du willst, du kannst aber krank werden, deine Ehe kann scheitern, deine Kinder können nicht glücklich sein. Reichtum macht nicht per se glücklich. Und das erfahren sie, aber sie können es in einer Schamkultur nicht zugeben.
0: Das mit der Schamkultur haben Sie jetzt schon mal erwähnt. Vielleicht können wir das noch mal ein bisschen verständlich machen, was Schamkultur, was Schuldkultur ist und wie sich das jetzt auswirkt auf die Begegnung der Luxemburger mit der Bibel.
1: Also Soziologen reden heute davon, dass es drei Formen von Kulturen gibt: Angstkultur, Schuldkultur und Schamkultur. Man muss wissen, kein Mensch und keine Nation hat nur eine Kultur. Es ist immer ein bisschen ein Mix, aber sehr oft ist eine von diesen drei Kulturen mehr dominant. Sehr oft sagt man, in asiatischen Ländern ist es dieses Angst-Macht-Kultur. Aber ich nehme jetzt Schuld und Scham jetzt für Europa. In Deutschland ist vor allem durch die Theologie von Martin Luther und so weiter eine Schuld-Unschuld-Kultur entstanden. Zum Beispiel als Ex-Polizist habe ich das dann oft erlebt mit Deutschen, die bei uns einen Unfall hatten. Die Frage, die die Leute mir gestellt haben, ist, sie müssen im Protokoll schreiben, wer schuld ist. Ich hatte auch mal ein Erlebnis mit einem Luxemburger Christen, der hat zu mir geschrieben, schreib ins Protokoll, was du willst, aber erzähl es keinem. Es geht also in einer Schamkultur darum, dass ich nach außen ein schönes Bild habe, was wirklich in mir geschieht oder was ich getan habe, ist unwichtig, solange es keiner mitbekommt. Bedeutet, bei der Evangelisation oder beim Gespräch muss ich mir bewusst sein, wenn ich zu dem sage, ich sage jetzt mal ganz böse, du bist ein Sünder und dann gehst du verloren, dann sagt er erstens mal, warum redest du mich so an? Und zweitens, du weißt gar nicht, wer ich bin, weil offiziell bin ich glücklich und gut. Wenn du aber zum Beispiel das Evangelium präsentierst in einer Art und Weise und sagst, naja, außerlich siehst du wie ein guter Mensch aus und das will ich gar nicht in Frage stellen, aber es gibt da einen, der nennt sich Gott, der sieht dein Herz und irgendwann einmal wird es ein Gericht geben, wo die ganze Welt zuschauen wird und dann wird es eine viel größere Scham sein und Gott bietet dir an, jetzt ganz persönlich du allein in deinem Zimmerchen kannst du mit Gott beten, zugeben, wenn da was wäre und dann kannst du in eine ganz neue Ehreposition vor Gott, vor deinen Freunden kommen, Dinge aufräumen und du wirst nicht beschämt sein. Also es ist, du kommst zum gleichen Punkt, das Evangelium hat sich nicht verändert, aber die Bibel hat auch Antworten darauf. Ich meine, wie oft steht in der Bibel Scham und Ehre, diese Begriffe? Also wo ich irgendwann das vor ein paar Jahren entdeckt habe, dass wir wirklich eigentlich eine Schamkultur sind, habe ich gemerkt, dass eigentlich der Nahe Osten ist auch eher eine Scham-Ehre-Kultur und Schuld und Unschuld sind auch wichtig, in der Bibel sehr wichtig. Aber für den Luxemburger dazu zu bringen, dass er seine Schuld einsieht, musst du über die Scham-Ehre

0: Spur kommen und ihn praktisch sagen, du musst nicht vor mir zuerst mal dich verantworten, sondern vor Gott. Und er sieht es und er will dich wieder in Ehren setzen. Genau, also es macht ein bisschen den Anfahrtsweg, würde ich sagen, der ist anders. Das Ziel ist das Gleiche.
1: Die Bibel auf Lötze Bourgesch, das ist heute unser Thema. Bei das Gespräch zu Besuch ist Pastor Timo Weber aus Scheidgen in Luxemburg. Dort steht er in einer christlichen Gemeindearbeit, wo die Predigten auch auf Luxemburgisch sind. Alles, was luxemburgisch ist, zieht die Leute im Land an, haben Sie gesagt. Das Neue Testament, das jetzt 2017 erschienen ist, ist 3000 Mal verteilt worden in den Jahren bis 2025. Aber es gibt nur ungefähr 600 Personen in den Gemeinden, die diese Sprache sprechen und lesen. Was sind denn das für Leute, die sich für die Bibel auf Luxemburgisch so interessieren?
0: Was Sie daran sehen, ist also, dass nicht nur die, sage ich jetzt mal, schon Gläubigen es nehmen.
1: Ja, die Eingeweihten.
0: Genau, sondern auch eben andere. Und es gibt eigentlich drei Sachen, die wir beobachten. Das eine ist, die bekannteste Bücherei in Luxemburg verkauft die Bibel auf Luxemburgisch. Und da werden jede Woche Bibeln gekauft. Das heißt, da gibt es Leute, da können wir nicht sagen, wer es ist, aber da gibt es Leute, die sich interessiert. Dann ist es so, wir gehen verteilen in Dörfern von Tür zu Tür. Und da kann man sagen,
1: Evangelium für alle.
0: Genau, da kann man wirklich sagen, also der luxemburgische Ableger heißt LBE, Lötze Bourgesch Evangelium. Und da ist es so, dass wir erleben, jung, alt, Leute sind interessiert. Es gibt auch immer wieder Leute, die nicht interessiert sind, aber da ist es quer durch den Gemüsegarten. Die Leute sind eigentlich interessiert, weil es auf Luxemburgisch ist. Da hast du auch manchmal interessante Gespräche, da sagen Leute, ich bin nicht religiös, und dann sagst du, es ist auf Luxemburgisch und ich bin nicht hier für sie zu bekehren, es ist einfach für sie, es ist auf Luxemburgisch. Oder Leute, die sagen, okay, ihr seid zwar von den Protestanten, aber wenn es auf Luxemburgisch ist, das habe ich bisher nicht, das will ich lesen. Und auch junge Leute, die sagen, ich lese zwar nicht viel, aber eine luxemburgische Bibel, weil es auf Luxemburgisch, das interessiert mich. Und die dritte Dings, wo Leute es fragen, das ist, wir machen als LBE-Organisation auch Internet-Evangelisation. Und da sind ganz viele Leute, die dann sehen, dass wir mit einer luxemburgischen Bibel arbeiten, und die sagen dann, wo kann man die bekommen? Also das Interesse ist da, weil luxemburgisch als Sprache identitätsspendend ist und es dann die Leute anspricht.
1: Was ist jetzt Ihre persönliche Rolle bei diesem Bibelübersetzungsprojekt?
0: Aber der Bibelübersetzungsprojekt ist es so, die Organisation, die es übersetzt, heißt BFL, Bibel für Lützebusch. Da gehöre ich zum Team der Leser. Bedeutet, es gibt eine Hauptübersetzerin. Sie übersetzt sozusagen den Text zuerst vom Hebräischen, jetzt beim Alten Testament, ins Luxemburgische. Dann gibt es eine Expertenrunde, die reden darüber, ob die Wörter gut übersetzt sind und Schwierigkeiten.
1: Theologisch stimmt.
0: Genau. Und dann gibt es eine Gruppe, ich glaube, das sind aktuell 18 Lesern, bin ich als Pastor, aber da sind auch Leute dabei, die vielleicht keine Aufgabe in der Gemeinde haben, die vielleicht auch nur Luxemburgisch können, oder Hausfrauen, Mütter, und wo es darum geht, jeder in seiner Rolle soll ein Feedback geben, ob er es versteht, wie es ihn anspricht, was ihn stört oder auch noch, ob Grammatikfehler drin sind, bevor es veröffentlicht wird. Und bei mir ist es so, dass ich ja auch mir immer überlege, wenn ich jetzt über den Text predigen würde, kann man die Wörter so benutzen oder gäbe es noch eine Alternative? Und das geben wir dann als Feedback zurück. Und die zweite Rolle, die ich habe, ist eben mit der anderen Organisation Lötze Bourgesch Evangelium. Da bin ich der hauptsächlich verantwortlich ist, dass wir eben das, was schon übersetzt und veröffentlicht ist, verteilen im Land von Tür zu Tür oder online oder genau.
1: Online, genau. Dieses Stichwort hatten wir noch nicht. Was machen Sie denn online? Wenn man bei einem Portal, YouTube oder so reingeht, kann man auch kurze Videos von Ihnen finden.
0: Genau, also es gibt, auf YouTube findet man unter lb.evangelium, findet man einen YouTube-Kanal von uns als LBE-Organisation. Und da machen wir jeden Tag fast ein Video, ein Short von einer Minute. Das kommt dann auf YouTube, Instagram und TikTok, wo es darum geht, die Bücher der Bibel oder eine Frage zu Jesus oder Dinge, die Luxemburger vielleicht als Antwort geben zum christlichen Glauben, zum Beispiel, wie kannst du so verrückt sein, an Jesus zu glauben, wie sind das Jahr 2026, und dann erkläre ich in einer Minute, warum ich das nicht so verrückt finde und so weiter. Oder genau, und dann ist es auch, dass wir mittlerweile alle 2 Wochen einen Podcast zum Beispiel machen, wo wir über den Jakobusbrief im Moment zum Beispiel geredet haben zu 3 Freunden. Und
1: auf Luxemburgisch.
0: Immer auf Luxemburgisch. Und mittlerweile versuchen wir auch, die Predigten, die wir aus unserer Gemeinde auf Luxemburgisch haben, dann auch zu veröffentlichen. Genau, dass da einfach ein Angebot ist, weil heutzutage sind wir in einer Welt, wir machen jetzt auch ein Interview, viele sind audioaffin. Und die luxemburgische Sprache ist eine Sprache, die sehr viel auf Audio ausgelegt ist. Und da schauen auch von jung bis alt, also es ist, in dem Sinn, bin ich ein Influencer, wie man heute sagt, wobei ich mich selber manchmal schwierig damit tue, weil ich technisch jetzt nicht hochbegabt bin für all die Dinge. Ich versuche das zu lernen, was ich irgendwie muss. Aber es ist interessant, einfach weil es auf Luxemburgisch ist, von jung bis alt, wie viele Leute da reagieren, das ist also unglaublich.
1: Beim Propheten im Alten Testament, bei Jesaja, heißt es, dass Gott sein Wort nicht leer zurückkommen lässt. Sie gehen mit dem Angebot, eine Bibel in der Muttersprache von Tür zu Tür, machen andere Aktionen, sprechen Leute darauf an. Können Sie davon auch so ein bisschen Geschichten erzählen, wo es da Momente gab, die so richtige Highlights auch für Sie geworden sind?
0: Also die Highlights sind natürlich, es kommen Leute zum Glauben, es kommen Leute in die Gemeinden und
1: wenn Sie die Bibel in Ihrer Muttersprache lesen.
0: Genau, das sicher, sowohl online wie persönlich. Aber so 1-2 Geschichten, die ich interessant finde. Wir machen zum Beispiel einmal im Jahr, gehen wir mit einer Gutenberg-Druckerpresse auf so einen Mittelaltermarkt im Süden von Luxemburg. Und dann stehen wir während 2 Tagen da, erklären den Leuten, wie die Gutenberg-Druckerpresse funktioniert, erzählen von Martin Luther. Und am Schluss sagen wir nur den Satz, da hinten liegt das Neue Testament und die 5 Bücher Mose auf Luxemburg kostenlos für Sie. Bei den Luxemburger sagen wir das. Und da nehmen fast alle das mit, weil sie denken, okay, cool. Und da machen wir noch so einen Vergleich. Ich weiß, ich werde jetzt auch in Deutschland hier gehört. Die Deutschen haben das schon 500 Jahre. Guck, und wir sind reicher als die. Dann nehmt wenigstens das mit. Aber dann wollen dann viele es mitnehmen. Aber was da zum Beispiel eine interessante Geschichte, da kam mal ein älterer Mann. Ich würde mal sagen, er war deutlich über 80 Jahre alt. Und er kam rein und sagt zu mir, junger Mann, ich weiß alles über Gutenberg. Sie müssen mir nichts erklären. Ich weiß alles. Da habe ich in meinem Kopf gedacht, okay, wann kommst du dann rein? Und dann sage ich zu ihm, okay, eine Sache, glaube ich, wissen Sie noch nicht. Und dann sagt der junge Mann, also jetzt müssen Sie schon was zeigen. Habe ich gesagt, naja, da hinten liegt das Neue Testament auf Luxemburgisch. Haben Sie das schon? Echt, gibt es das auf Luxemburgisch? Habe ich gesagt, das sehen Sie. Und dann hat er das Neue Testament genommen und der hat dann über 80 Euro in den Spendenkasten, also das hat man von Weitem gesehen, reingeworfen. Das war es ihm wert, endlich dieses Buch zu haben. Oder an einer Tür war einmal ein Mann, der gesagt hat, ich will nichts damit zu tun haben, nichts mit Kirche, nichts, nichts, nichts. Und dann habe ich gesagt, naja, Sie müssen sie nicht nehmen, aber ich habe auch nichts mit Kirche am Hut im Moment, ich will Ihnen nur die Bibel schenken. Und dann ist ein tolles Gespräch entstanden. Ja, und jetzt liest er die Bibel und er schaut unsere Videos regelmäßig und liked sie und gibt Kommentar, wo du merkst, Gott ist unglaublich an seinem Herz am Arbeiten. Also irgendwie die Sprache macht das Gräben, die vielleicht durchs Leben gekommen sind, durch schlechte Erfahrungen, nicht mehr so relevant sind. Ich kann und will und werde sie auch nicht alle wegrahmen. Ich kann das nicht oder wir allgemein als Christen. Aber die Sprache ist wie ein Herzenöffner. Lies es mal wenigstens.
1: Ja, dann irgendwie auch eine offene Tür für den Heiligen Geist, ja, wenn er an Menschen dranbleiben möchte. Können Sie uns einen bekannten Vers aus der Bibel auf Luxemburgisch und auf Deutsch sagen? Eine Stelle, die für Sie auch viel bedeutet?
0: Ja, also da würde ich gerne aus Offenbarung, Kapitel 7, jetzt muss ich es auf Deutsch noch aufschlagen, ich lese es zuerst auf Deutsch vor, also Offenbarung, Kapitel 7, Vers 9. Nach diesem sah ich, und siehe eine große Volksmenge, die niemand zählen konnte, aus jeder Nation und aus Stämmen und Völkern und Sprachen, und sie standen vor dem Thron und vor dem Lamm, bekleidet mit weißen Gewändern, und Palmen waren in ihren Händen. Das ist aus der Elberfelder Übersetzung in Deutsch und in Luxemburgisch klingt es.
1: Also mit dem Lamm ist Jesus Christus gemeint.
0: Genau. Und dann hier in Luxemburgisch steht, Durne Hunnejeng onmas leid gesinn, die kein Ziele kommt. Leid waren aus alten Nationen, alte Stämme, alte Völker an alte Sprachen. Sie stöhnen auf ihrem Thron, auf ihrem Lamm. Sie hatten Weißkleider und hatten Palmenäste am Grab. Hier ist das Versprechen, dass aus jeder Nation, Volk, Stamm, aber auch aus jeder Sprachengruppe werden Menschen am Schluss vor Jesus stehen, vom Lamm Gottes, ihn anbeten, errettet sein, weiße Kleider haben. Also werden auch luxemburgischsprachige Menschen dabei sein. Und das ist unsere Motivation, sozusagen, soweit Gott und der Heilige Geist uns hilft, unseren Teil der Arbeit zu machen, dass da auf der luxemburgischen Seite ein Maximum an Leute stehen. Genau.
1: Und dieser Platz am himmlischen Tisch Gottes nicht länger leer bleibt.
0: Genau, genau.
1: Ganz herzlichen Dank, Timo Weber.
0: Gern geschehen.
1: Gottes Segen für Sie und für das Bibelprojekt in Ihrer Muttersprache, damit viele Menschen auch in Luxemburg durch das Buch der Bücher den Weg finden in eine persönliche Beziehung zu Jesus. Ja, die Bibel auf Lützeburgisch ist der Schlüssel zu den Herzen der Luxemburger. Timo Weber engagiert sich für dieses Projekt, weil er selbst von der Bibel in seiner Muttersprache berührt ist und begeistert von den missionarischen Möglichkeiten. Mehr dazu finden Sie in Links auf der Internetseite zur Sendung. Mein Name ist Ingrid Heinzelmeier. Die technische Betreuung hat Jens Rohrbacher gemacht. Und an alle, die zugehört haben, wir danken für Ihr Interesse und behüt' Sie Gott.
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2: Ich bin Felix Becker. US-Präsident Trump hat sich zu weiteren Gesprächen mit dem Iran bereit erklärt.
3: Teheran bestreitet jedoch, die Vereinigten Staaten um Verhandlungen gebeten zu haben. Im Mittelpunkt möglicher Gespräche soll die Sicherheit der Schifffahrt in der Straße von Hormus stehen. Die USA verlangen Garantien für freie Seewege und drohen andernfalls mit militärischen Konsequenzen. Timo Wiesner, Redaktion.
2: Die Geiselnahme in einem Supermarkt in Berlin-Marienfelde ist nach über 11 Stunden beendet worden. Spezialkräfte stürmten am Vormittag den Markt und überwältigten den Täter mit einem Taser. Der Mann wurde leicht verletzt festgenommen. Die Kassiererin erlitt einen Schock. Zu den Hintergründen der Tat wird noch ermittelt. Im Süden Spaniens kämpfen hunderte Einsatzkräfte weiter gegen einen schweren Waldbrand. Gleichzeitig wird nach mindestens 23 Vermissten gesucht. Nach Behördenangaben kamen bislang mindestens 12 Menschen ums Leben. Hohe Temperaturen und starker Wind erschweren die Löscharbeiten. Als Brandursache wird der Einsturz einer Stromleitung vermutet. Die Musikbranche hat ein freiwilliges Kennzeichnungssystem für den Einsatz von künstlicher Intelligenz vorgestellt. Künftig soll erkennbar sein, ob Musik vollständig mit KI erzeugt oder nur mit Hilfe von KI erstellt wurde. Die Kennzeichnung soll auch bei Streaming-Diensten genutzt werden. Anbieter wie Spotify und Apple Music haben sich dazu bislang nicht geäußert. Viele Firmen in Deutschland sind nicht bereit, hier zu investieren. Laut einer Konjunkturumfrage des Instituts der deutschen Wirtschaft verzichtet jedes 5. Unternehmen vollständig auf Investitionen. Die Umfrage liegt der Welt am Sonntag vor. Die meisten gaben an, dass vor allem hohe Arbeitskosten, Regulierung, hohe Steuern und hohe Energiekosten sie daran hindern, zu investieren. Bei der Bundesnetzagentur sind im ersten Halbjahr so viele Beschwerden über die Post eingegangen wie noch nie. Über 35.000 Verbraucher meldeten Probleme mit verlorenen, beschädigten oder verspäteten Briefen und Paketen. Im gleichen Zeitraum des Vorjahres waren es knapp 23.000 Beschwerden.
1: Die Nachrichten wurden bereitgestellt von Radio Aktuell. 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
2: Die aktuellen Temperaturen: Köln-Bonn 28 Grad, Hamburg 25, Bremen 26, Berlin 24, Dresden 25, Frankfurt am Main 29, Stuttgart 30, München 28, Erfurt 25 und Münster 28 Grad. Heute freundlich und trocken, die Höchstwerte liegen im Norden und Osten zwischen 25 und 30 Grad, im Süden und Westen zwischen 29 bis 35. Und die Aussichten: morgen ziehen im Norden hohe Wolkenfelder durch, im Osten bilden sich einige Quellwolken, sonst bleibt es sonnig oder locker bewölkt und trocken. Die Höchstwerte liegen im Norden zwischen 26 und 31, sonst zwischen 29 und 35 Grad.
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1: Es lohnt sich immer wieder, ganze Abschnitte in der Bibel zusammenhängend zu lesen, um einen Gesamteindruck von den Ereignissen zu bekommen. Ein Beispiel. Ich schaue im Neuen Testament in das 8. Kapitel des Matthäusevangeliums. Was passiert da? Zunächst heilt Jesus einen an Aussatz erkrankten Menschen. Dann gibt es so etwas wie eine Fernheilung. Der Diener eines Soldaten wird gesund, obwohl der nicht mal bei Jesus ist. Als nächstes ist die Schwiegermutter von Petrus dran. Heilung von Fieber. Anschließend, nach weiteren Begegnungen, stillt Jesus schließlich einen Sturm, der das Boot bedroht, in dem er mit den ihm Nachfolgenden unterwegs ist. Und erst jetzt, bei diesem Naturspektakel, taucht bei den distanzierten Zuschauern eine Frage auf. Wer ist das? Oder noch konkreter, wer ist er eigentlich? Sogar der Wind und die Wellen gehorchen ihm. Für die Menschen damals ist die Sturmstillung offenbar das Ereignis, das in ihrem Kopf das Fass zum Überlaufen bringt. Irgendetwas ist doch merkwürdig. Was passiert hier gerade? Und wer ist dieser Typ? Dieser Typ ist Gott selbst. Und diese Handlungen von Jesus, die ja nur einen winzigen Auszug aus seinem ganzen Wirken erzählen, sollen genau das bezeugen. In Jesus Christus ist Gott Mensch geworden. Für uns. Wunder über Wunder sind dafür als Zeichen zu erleben, auch heute noch. Aber unabhängig davon, wie spektakulär das Geschehen in unserer Zeit ist oder auch nicht ist, diese Frage sollten auch Sie stellen. Wer ist Jesus? Bleiben Sie dabei nicht auf Distanz, sondern fragen Sie ihn selbst. Jesus, wer bist du?
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4: Ich bin Felix Becker. US-Präsident Trump hat sich zu weiteren Gesprächen mit dem Iran bereit erklärt.
5: Teheran bestreitet jedoch, die Vereinigten Staaten um Verhandlungen gebeten zu haben. Im Mittelpunkt möglicher Gespräche soll die Sicherheit der Schifffahrt in der Straße von Hormus stehen. Die USA verlangen Garantien für freie Seewege und drohen andernfalls mit militärischen Konsequenzen. Timo Wiesner, Redaktion.
4: Die Geiselnahme in einem Supermarkt in Berlin-Marienfelde ist nach über 11 Stunden beendet worden. Spezialkräfte stürmten am Vormittag den Markt und überwältigten den Täter mit einem Taser. Der Mann wurde leicht verletzt festgenommen. Die Kassiererin erlitt einen Schock. Zu den Hintergründen der Tat wird noch ermittelt. Im Süden Spaniens kämpfen hunderte Einsatzkräfte weiter gegen einen schweren Waldbrand. Gleichzeitig wird nach mindestens 23 Vermissten gesucht. Nach Behördenangaben kamen bislang mindestens 12 Menschen ums Leben. Hohe Temperaturen und starker Wind erschweren die Löscharbeiten. Als Brandursache wird der Einsturz einer Stromleitung vermutet. Die Musikbranche hat ein freiwilliges Kennzeichnungssystem für den Einsatz von künstlicher Intelligenz vorgestellt. Künftig soll erkennbar sein, ob Musik vollständig mit KI erzeugt oder nur mit Hilfe von KI erstellt wurde. Die Kennzeichnung soll auch bei Streaming-Diensten genutzt werden. Anbieter wie Spotify und Apple Music haben sich dazu bislang nicht geäußert. Viele Firmen in Deutschland sind nicht bereit, hier zu investieren. Laut einer Konjunkturumfrage des Instituts der deutschen Wirtschaft verzichtet jedes 5. Unternehmen vollständig auf Investitionen. Die Umfrage liegt der Welt am Sonntag vor. Die meisten gaben an, dass vor allem hohe Arbeitskosten, Regulierung, hohe Steuern und hohe Energiekosten sie daran hindern, zu investieren. Bei der Bundesnetzagentur sind im ersten Halbjahr so viele Beschwerden über die Post eingegangen wie noch nie. Über 35.000 Verbraucher meldeten Probleme mit verlorenen, beschädigten oder verspäteten Briefen und Paketen. Im gleichen Zeitraum des Vorjahres waren es knapp 23.000 Beschwerden.
3: Die Nachrichten wurden bereitgestellt von Radio Aktuell. 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
4: Die aktuellen Temperaturen: Köln-Bonn 28 Grad, Hamburg 25, Bremen 26, Berlin 24, Dresden 25, Frankfurt am Main 29, Stuttgart 30, München 28, Erfurt 25 und Münster 28 Grad. Heute freundlich und trocken, die Höchstwerte liegen im Norden und Osten zwischen 25 und 30 Grad, im Süden und Westen zwischen 29 bis 35. Und die Aussichten: morgen ziehen im Norden hohe Wolkenfelder durch, im Osten bilden sich einige Quellwolken, sonst bleibt es sonnig oder locker bewölkt und trocken. Die Höchstwerte liegen im Norden zwischen 26 und 31, sonst zwischen 29 und 35 Grad.
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1: Ich mag Petrus, weil Petrus ein Typ ist, der es wissen will. Er begnügt sich nicht mit der Zuschauerrolle. Petrus will den Dingen auf den Grund gehen und eckt dabei immer wieder an. Überschätzt sich, strauchelt, versagt, muss von Jesus zurechtgewiesen und aufgefangen werden. Viele Berichte in den Evangelien zeugen davon. Aber genau dieses Anecken ist es, was die Dinge klärt und vertieft, das, was den Dingen nochmal auf den Grund geht. Auch wenn die Mehrzahl der Jünger sich mit der Situation vielleicht zufrieden gegeben hätte, nach dem Prinzip, läuft doch alles, da muss man doch nicht nochmal nachfragen. Sollte man aber doch. Und Jesus? Der hält das aus, schafft Raum für diese Nachfragen, hört zu, beobachtet, gibt dann aber auch eine klare Antwort. Die ist für Petrus alles andere als bequem. Aber Petrus wird daraus lernen und ich als Leser damit auch. So wie in dem Bericht aus dem Matthäusevangelium, in dem Jesus übers Wasser geht. Die Jünger fahren bei Wind und Wellen auf den offenen See hinaus. Jesus hat sich erst mal zurückgezogen, schließlich sind seine Jünger erwachsen und zum Teil erfahrene Fischer. Als das Wetter dann doch zu heftig wird, kommt Jesus herzu. Dazu geht er über das Wasser, ein perfektes Wunder. Die Jünger staunen, Petrus auch, aber alle bleiben sitzen. Bis auf Petrus. Nur er tut, was sich sonst scheinbar niemand traut. Er steht auf, er will wissen, ob das Wasser auch ihn trägt, wenn er sich auf Jesus beruft, will wissen, ob es hier nur ums Bewundern geht oder ob das Ganze auch etwas mit ihm zu tun hat. Jesus bejaht. Und so zieht Petrus los. Doch dann verlässt Petrus der Mut. Er versinkt in den Fluten. Und genau das ist der Reibungspunkt. Was wird Jesus tun? Der ruft, du Kleingläubiger. Ein vernichtendes Urteil. Jesus könnte Petrus ertrinken lassen und den Ungläubigen vernichten. Tut er aber nicht. Deshalb ist es neben dem klaren Wort, das Jesus für Petrus parat hat, sein ausgestreckter Arm, mit dem er Petrus aus dem Wasser zieht. So jedenfalls wird diese Szene von unzähligen Künstlern wiedergegeben, in Kinderbibeln genauso wie auf klassischen Gemälden und in zahlreichen Kirchen. Wie reagieren die anderen Jünger? Die Jünger im Boot aber fielen vor Jesus nieder und sagten, wahrhaftig, Gottes Sohn bist du. Genau die Brüchigkeit des Petrus ist es, die mir in meinem Glauben und überhaupt in meinem Leben weiterhilft. So wie den anderen Jüngern damals. Mal presche ich vor, mal übernehme ich mich, mal vertraue ich auf Gott, mal verstehe ich sein Handeln überhaupt nicht, mal glaube ich mutig drauf los, mal erlischt dieser Glaube. Genau das spiegelt diese Szene für mich wider. Genau das macht für mich das Glauben so glaubwürdig. Ja, ich darf anecken. Ja, ich darf übers Ziel hinausschießen. Ja, ich muss wie bei einem guten Trainer auch mal mit einer harten Antwort rechnen. So lerne ich in meinem Verhältnis zu Gott, Fragen ist möglich. Den Dingen auf den Grund gehen auch. Es ist sogar willkommen. Die Antwort ist nicht unbedingt kuschelig. Ja, Jesus fördert, manchmal auch durch ein hartes Fordern. Aber am Ende steht Jesus vor mir mit seiner ausgestreckten Hand, streckt sie mir entgegen. Und darauf kann ich vertrauen.
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1: Ich bin Felix Becker. Nach einem Feuer an der wichtigen Bahnstrecke zwischen Düsseldorf und Köln wird jetzt wegen des Verdachts auf Sabotage ermittelt.
2: Nach Angaben aus Sicherheitskreisen gilt ein technischer Defekt als Ursache für die beiden Böschungsbrände als unwahrscheinlich. Die Strecke bleibt gesperrt, weil mehrere Signalkabel beschädigt wurden. Im Nah- und Fernverkehr kommt es zu Umleitungen, Verspätungen und Zugausfällen. Der Staatsschutz der Kölner Polizei hat die Ermittlungen übernommen. Ulrike Klein, Redaktion.
1: US-Präsident Trump hat sich im Konflikt mit dem Iran zu weiteren Gesprächen bereit erklärt. Teheran bestreitet jedoch, die USA um Verhandlungen gebeten zu haben. Im Mittelpunkt möglicher Gespräche soll die Sicherheit der Schifffahrt in der Straße von Hormuz stehen. Die Vereinigten Staaten verlangen Garantien für freie Schifffahrtswege und ein Ende der Angriffe auf Schiffe. Andernfalls schließen sie militärische Maßnahmen nicht aus. Hunderttausende Menschen haben sich in Ostchina und Taiwan vor dem Taifun Bawi in Sicherheit gebracht. In Taiwan sind zehntausende Haushalte ohne Strom. Böen erreichen dort bis zu 180 Kilometer pro Stunde. In der chinesischen Stadt Wenzhou wurden fast 900.000 Menschen evakuiert. Der Taifun soll morgen auf die chinesische Küste treffen. Auf den Philippinen kamen durch den Sturm bereits mindestens 17 Menschen ums Leben. Das Porträt der früheren Bundeskanzlerin Merkel sorgt im Berliner Bode-Museum für deutlich mehr Besucher. Seit Beginn der Ausstellung hat sich die Zahl der Gäste fast verdoppelt. Derzeit kommen täglich rund 900 Besucher. Das Gemälde ist noch bis zum 14. Oktober zu sehen. Anschließend soll es als Leihgabe ins Bundeskanzleramt wechseln. Die FIFA verkauft nach der Fußballweltmeisterschaft Teile des Rasens vom Endspiel. Die konservierten Rasenstücke kosten umgerechnet rund 390 Euro. Heute Abend wird außerdem das zweite Halbfinale ausgetragen. England trifft auf Norwegen. Bereits gestern zog Spanien mit einem 2:1 gegen Belgien ins Halbfinale ein.
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1: Die aktuellen Temperaturen: Köln, Bonn 28 Grad, Hamburg 25, Bremen 26, Berlin 24, Dresden 25, Frankfurt am Main 29, Stuttgart 30, München 28, Erfurt 25 und Münster 28 Grad. Heute freundlich und trocken, die Höchstwerte liegen im Norden und Osten zwischen 25 und 30 Grad, im Süden und Westen zwischen 29 bis 35. Und die Aussichten: morgen ziehen im Norden hohe Wolkenfelder durch, im Osten bilden sich einige Quellwolken, sonst bleibt es sonnig oder locker bewölkt und trocken. Die Höchstwerte liegen im Norden zwischen 26 und 31, sonst zwischen 29 und 35 Grad.
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4: Herzlich willkommen zum Lesezeichen, heute mit Ute Häuser-Ludwig und einer wilden, wahren Geschichte. Von Mensch und Hund, zwischen Mosel und Assisi, Chaos und neuen Wegen. In der Mitte des Lebens stolpert Christian Busemann, ein vielbeschäftigter Autor und Medienproduzent, über einen Hund. Kalle kauft er spontan, ohne Absprache mit Frau und Kindern. Als Kalle nicht so pflegeleicht ist, wie erwartet, den Postboten beißt, mit Anzeige und weiteren Folgen, gerät Busemanns Alltag und vor allem sein seelisches Gleichgewicht aus den Fugen. Statt sich wie oft mit Arbeit abzulenken, nimmt er das seelische Chaos diesmal ernst. In seinem Buch »Jesus, ich und mein verrücktes heiliges Ja« erzählt er, wie ihn die Kalle Experience neu zu sich selbst und in Verbindung mit Gott gebracht hat.

0: Der Schreibstil von Christian Busemann erinnert an den englischen Autor Adrian Pless. Wie in dem Tagebuch eines frommen Chaoten haben auch Busemanns Sätze eine gewisse Schnoddrigkeit. Oft verbunden mit einer Prise oder eher zwei Prisen schwarzem Humor. Seine verschachtelten Formulierungen verstärken den Eindruck von Unruhe, die, wie Christian Busemann ehrlich zugibt, Teil seines Charakters ist. Die Parallele zu Adrian Pless legt auch der Untertitel von Busemanns Buch nahe, aus dem Tagebuch eines Anfängerchristen. Die Lebenskrise führt den Mitfünfziger nämlich auch in den Schoß der Kirche zurück. Und weil sein früh verstorbener Vater eine enge Verbindung nach Assisi und zum heiligen Franziskus hatte, macht es für Christian Busemann am Ende Sinn, in die katholische Kirche einzutreten. Aber lassen wir zu Anfang unseren Protagonisten erstmal schildern, was sich in seiner Seele regt, als die Midlife-Crisis ihn überfällt. Aus dem Buch »Jesus, ich und mein verrücktes heiliges Jahr« liest Julian Schnaubelt.
1: Ich habe das Gefühl, in einem der widersprüchlichsten Zeitabschnitte meines Lebens gelandet zu sein. Mein Alter passt nicht zu meinem kindlichen Look und Habitus. Vorbildlich untermauert mit der Kalle-Experience und den fatalen Folgen für Tier, Ehe, Familie, Büro, Auto und wer sich sonst noch überrumpelt gefühlt hat. Dazu streikt bisweilen meine Flexibilität, machen mich meine Erfahrungen auch trotziger und ich muss mir meine Offenheit bei manchen gesellschaftlichen Entwicklungen mitunter mühsam erarbeiten, um cool zu bleiben und nicht aufzufallen. Außerdem wird die Anstrengung größer, bei dem dauerhaft anziehenden Tempo mitzuhalten. Mir geht jetzt schon mal die Puste aus. Und weil ich vieles von dem, was sich einstellt, bislang nicht wahrhaben und akzeptieren will und die Dinge folglich auch nicht leichter werden, muss ich irgendwie nach vorne schauen. Dafür braucht es jetzt das Einwirken von außen. Zeit fürs Coaching bei der meiner Erfahrung nach besten Business-Trainerin Deutschlands. Wir sitzen uns gegenüber bei Café Lungo, San Pellegrino und äußerst delikaten Schokokeksen. Als Ouvertüre heule ich Birgit mit meinem Zeit-für-Geld-Einkommensmodell voll und klebe anschließend die Aufgabe dran, gemeinsam mit mir nach Alternativen zu brainstormen. Du alterst! Deshalb musst du nicht beleidigt sein. Passiert uns allen. Was heißt das für dich? Zeit fürs Kopieren von Männern, die in deinen Augen gut altern. Vielleicht in deinem Umfeld. Oder Promis, bekannte Musiker, Schauspieler, bei denen du dir einzelne Aspekte rauspickst und kopierst. Frisur, Hose, Hemd, Uhr. Merke, wenn du Schönes bei anderen siehst, es dir auffällt, dann ist es ganz sicher deins. Dann passt es auch zu dir. Ist das nicht etwas wannabe? Selbst wenn, ist das nicht egal? Warum klingt Klarheit eigentlich oft latent patzig? Aber Punkt für sie. Ich beschließe, später auf der Rückfahrt im Zug auf Fashion-Idol-Suche zu gehen. Derweil krallt sich Birgit weiter am Thema Altern fest und fordert regelmäßige Aufladezeiten. Unabdingbar, du bist nicht mehr 30. Wenn du an den Wochenenden arbeitest, nimm nach jeder siebten Woche den Gang raus. Am besten eine Woche frei. Ich bin mittlerweile dabei angekommen, dass ich immer die letzte Woche im Monat pausiere. Wenn die Auftragslage das hergibt, werfe ich kurz ein. Muss? Bei der Menge an Zeit, die du fürs Arbeiten investierst, muss das drin sein. Oh Mann. Und weil ich nicht mal zucke, macht Birgit weiter und kritzelt ans Whiteboard. Älter werden in Würde als Leitplanke. Vision to be discussed. Dafür könntest du dir eine Auszeit nehmen, schlägt sie vor. Ich gebe dir gerne Namen von Menschen, die dir bei der Visionsfindung helfen. Oder du widmest dich in deiner zweiten Pubertät einfach den Dingen, die du schon immer mal ausprobieren wolltest. Nach 4 Stunden Brainstorming, Gedanken sortieren, Strukturen entwickeln und Erkenntnisse zusammenfassen, sind wir beide ziemlich platt. Ein Punkt fällt mir dann aber noch ein. Ich erzähle ihr, dass es mich in den letzten Jahren viel mehr unter Menschen zieht als früher. Autorenarbeit ist qua Natur streckenweise arg einsam. Umso mehr genieße ich es, im Austausch mit anderen zu sein. Für neuen Input oder einfach für die kleine Unterhaltung zwischendurch. Ich weiß gar nicht, woher das kommt, schließe ich ratlos. Das ist ein typisches Phänomen deines Alters. Abhängigkeiten erfahren, Struktur bekommen, Gemeinschaften suchen, sich beheimaten. Wo bist du denn da gerade? Ich zögere zunächst. Wo soll ich schon sein? Wohl aufgehoben in meiner Familie. Wir sind viele, im Grunde unsere eigene Party, so zu fünft. Ich weiß aber, worauf sie hinaus will. Und vielleicht ist da auch was. Und dann erzähle ich ihr von Assisi. 2018 habe ich mir eine kleine mehrwöchige Auszeit genommen. Ich kam auf die Idee, den Franziskusweg zu pilgern, um zweitens etwas runterzukommen und erstens Assisi zu besuchen. Laut meiner Mutter der Kraftort meines Vaters, der starb, als ich 4 Jahre alt war. Meine Mutter erzählt uns Kindern oft Geschichten von ihm und redete dann gerne von Assisi. Sie selbst war nie da, wusste aber, dass er dort als Jugendlicher auf dem Weg nach Rom gestrandet war, wo er viele Freunde fand. Seitdem verbrachte er seine Ferien auch später als Student immer in der umbrischen Geburtsstadt von Franz von Assisi. Deshalb dachte ich, ich laufe mal hin und schaue, ob es dort noch jemanden gibt, der meinen Vater kennt. Und so war es. Über den Franziskerbruder Thomas und die ehemalige Tourismusleiterin Christa machte ich seinen Freund Francesco Del Bianco ausfindig und konnte von ihm noch so einiges über meinen Vater erfahren. Und ich konnte nachspüren, warum es meinem Vater dort so gefallen hat. Seitdem besuche ich Francesco und seine Familie, Bruder Thomas und die Franziskaner-Minoriten von Assisi und Christa regelmäßig. Wir schreiben uns, telefonieren und wenn ich dort bin, habe ich ein bisschen das Gefühl, eine zweite Heimat gefunden zu haben. Dieser Weg hat aber nicht nur nach Assisi geführt, er führte mich auch allmählich wieder zum Christsein. An Franziskus Wirkungsstätten pilgern, in Klöstern schlafen, Messen in einzigartigen Kirchen und Kapellen besuchen, das hat meinen guten alten Draht nach oben wieder zum Glühen gebracht. Nicht so, dass ich andauernd an Gott denke, mehr wie eine geschmiert funktionierende alte Freundschaft. Wenn man sich nach Jahren wieder trifft, ist es so, als hätte man erst gestern miteinander gesprochen. Und das Vaterunser kriege ich auch jeden Abend noch hin. Das war's dann zwar, aber immerhin. Ich bin definitiv wieder mehr im Christengame, sofern ich nicht zu viel Arbeit habe und blöde Entscheidungen treffe. Nur jetzt, wo ich mit Birgit hier sitze und davon berichte, merke ich, dass da durchaus mehr sein könnte in der Sache mit dem Glauben und den Christen. Sie hat ihren prüfenden Blick aufgesetzt. Dann schau doch mal, was da für dich ist, was das Nicht-Verfügbare ist, das du in der Kirche suchst. Und tu mir einen Gefallen. Beginn nicht zu analysieren, sondern geh in die Reflexion. Wenn du Kirche analysierst, kommst du sicher schnell zu einem eher negativen Ergebnis. Wir kennen beide die Austrittszahlen, die Skandale, die Tatsache, dass die Kirchen nicht in der Lage sind, die Breite der Gesellschaft anzusprechen. Aber wenn das Gefühl stimmt, dann ist alles richtig für dich.

0: Mit einer eigenen Produktionsfirma ist Christian Busemann in der deutschen Fernsehunterhaltung bestens vernetzt. Er arbeitet mit Moderatorinnen wie Michelle Hunziker oder mit Comedians wie Wigald Boning. Der ist ein guter Freund von ihm.
1: In Köln treffe ich auf meinen lieben Weggefährten und Co-Oldenburger Wigald Boning. Ich darf ihm etwas für eine anstehende Showproduktion zuarbeiten. Und bevor es soweit ist, gönnen wir uns am Vorabend ein Glas Wasser auf der Dachterrasse des Hotels. Wie üblich kommen wir beide schnell auf alle möglichen Themen, nur nicht darauf, weshalb wir hier sind. Zwischen neuesten Erkenntnissen, liegengebliebenen Vorhaben, noch zu erkundenden Horizonten und einer gegenseitigen Abfrage, wer mehr Zweit- und Drittligastadien des Landes kennt, sprudelt es vor Ideen zu übereinstimmenden und kongruenten Interessensgebieten. Mit sanftem, manipulativen Druck meinerseits landen wir schließlich beim Glauben. Ich berichte offen über die jüngsten Geschehnisse zu Hause und in Rheinland-Pfalz. Mit einem Mal machte sich in mir das Gefühl breit, dass es gut wäre, mit dem gesamten Kladderadatsch doch direkt zum Geschäftsführer zu gehen. Ich zeige mit dem Finger gen Himmel. Wigald nickt zustimmend und ergänzt, wo er ganz sicher auf einem hohen Stapel noch unerledigter Fälle landet, aber dafür eben auf höchster Ebene. Das kann nur gut sein. Es stellt sich heraus, dass der vielwissende Wigald seit geraumer Zeit begeisterter Beter ist und wie ich auch immer wieder Gottesdienste besucht. Ich wende mich mehrmals die Woche an meinen Gott und habe mittlerweile eine recht passable Beziehung zu ihm aufgebaut. Ach was, bist du evangelisch? Nee, katholisch war die angesagte Religion in der Familie Boning. Ich bin überrascht. Kloppenburg und Vechta im Südoldenburgischen sind katholische Hochburgen. Aber Wildeshausen? Dort geht es doch konfessionsstatistisch so zu, wie im nördlicher gelegenen Bad Zwischenahn, wo ich aufgewachsen bin. Dort ist es so evangelisch, dass man nicht mal ahnt, dass es einen Konkurrenzclub gibt. Was betest du, wenn du betest? Die großen Klassiker, Rosenkranz etc.? Weniger. Das Gebet ist für mich mehr eine regelmäßige Form des Danks, überhaupt des Privilegs, dabei sein zu dürfen. Alles nicht selbstverständlich. Das wird von mir durchaus periodisch gut geheißen, in Stille. Das tut mir gut. Als wir später des Abends in die Zukunft blicken, will Wigald wissen, wie es denn nun weitergeht mit dem Beißer auf vier Pfoten, deinem Krisenmodus und der dritten Entwicklungsphase. Wenn nicht jetzt, mit Wigald, dem schlauen Kopf, mit wem könnte ich sonst über das Wort sprechen, das mich seit Tagen begleitet? Ich fasse mir ein Herz. Weißt du, als ich auf den Knien hockte, fragte ich Gott, ob ich denn nun jahrelang für den Hund büßen müsse. Bin ganz aufgeregt. Was hat er geantwortet? Fragt Wigald und beugt sich vor. Nichts. Also, er nicht persönlich. Die Vogelhausbewohner aber, die ganze Zeit geschwiegen hatten, zwitscherten plötzlich los. Ah, was ich natürlich als ein Ja bewerten ließe, wenn man denn meint, sie seien sozusagen die Zwitscherer Gottes. Oder kosmopolitisch bezeichnet Gards Twitterer. Schöner hätte ich es nicht ausdrücken können. Und auch wenn alles einfach nur so aus mir herausgesprudelt ist, das Wort ist in meinen Gedanken hängen geblieben. Büßen. Buße tun. Abbitte leisten. Vielleicht will Gott mir sagen, dass ich für all meine Verfehlungen Buße tun soll. Wieder ein besserer Mensch werden. Ehrlicher. Klarer. Zurück zu den Menschen und nicht im Keller eingerostet. Was denkst du? Wigald hebt die Schulter und Hände, um die Leichtigkeit seiner Aussage zu unterstreichen. Seien wir ehrlich, es kann ja nur gut für dich sein. Wenn ich mich nicht ganz täusche, ist Buße nämlich neutestamentarisch durchaus als ein Neuanfang zu verstehen, in dem sich der Büßende Gott zuwendet. Eine längst überfällige Umkehr, füge ich hinzu. Amen, so ist es. Und du wärst nicht der Erste, der nach dummen Taten Trost und Zuversicht in der Kirche, im Glauben bei Gott sucht. Schau dir Saulus an. Der wurde zum Paulus, zum Kirchengründer. Wer weiß, was du noch alles gründest? Ja, wer weiß.

0: Die Gespräche und Erlebnisse während seiner Sinnkrise ergänzt Christian Busemann in seinem Buch mit Eindrücken von einer Moselschiffsreise. Die unternimmt er mit seiner Mutter und ihrem Partner, seinem Bruder und dessen Frau. Dabei nutzt er die Landgänge, um die eine oder andere Kirche zu besuchen und tiefer in den Glauben einzutauchen.
1: Die Glocken läuten. Stimmt, da war ja was. Meiner Mutter ist das Wetter zu schlecht für einen Landgang und mein Bruder und seine Frau haben Massagetermine und Sauna auf dem Zettel. Also gehe ich noch einmal allein ins kleine Städtchen. Mein Date, das gerade ordentlich Krach macht, wartet nämlich gerade mal 200 Meter entfernt von mir. Einmal über die Brücke und schon stehe ich vor der Pfarrkirche St. Michael. Ein ganz besonderes Schätzchen. Laut Tourismuszentrale ist sie die letzte, noch im Stil des 14. Jahrhunderts erhaltene Kirche der Moselregion. Hübsche, weiße Barockfassade, dunkler, wuchtiger Turm aus Bruchsteinmauerwerk, also mit vielen unbearbeiteten Flächen. Der 56 Meter hohe, wuchtige Klopper ist insofern außerordentlich, da seine Existenz als Wehrturm begann und er erst Teil der Stadtbefestigung war, bevor er es in die kirchliche Festanstellung als Glockenturm schaffte. Auch Teile des Geläutsortiments sind über ein halbes Jahrtausend alt. Aber sie haben definitiv an Soundkraft nicht verloren. So kurz vor 18 Uhr läuten sie sich beeindruckend kraftvoll in Rage. Wie wohl vertraut mir der Klang ist und wie bewegend, dass schon vor Jahrhunderten Menschen diesen tönenden Rufen durchs Jahr folgten. Zum Gebet, zum Gottesdienst, zur Trauung oder Trauerfeier. Um diese Uhrzeit bin ich der einzige Besucher der kleinen Kirche. Ich knie kurz nieder, bekreuzige mich und schaue mich neugierig um. In einer kleinen Seitenkapelle nehme ich in einer dunklen Nische Platz. Vor mir eine Statue Marias, die den toten Jesus in den Armen hält. So schön gearbeitet die Mariendarstellung auch ist, ich will mich jetzt nicht mit dem Moment nach der Kreuzigung beschäftigen. Wir gondeln gerade als Familie über die Mosel. Nach 40 Jahren zum ersten Mal wieder eine gemeinsame Reise und gleich ist Abendessen im schwimmenden Seniorenheim. Da zieht mich das irdisch blutige Ende von Jesus arg runter. Lieber positiv nach vorne schauen. Zeit, wie geplant, Kerzen für die Familie zu entzünden. Ich komme aus einer bekennenden Kerzenfamilie. Bei meiner Oma leuchtete schon beim Frühstück ein Kerzenlicht. Bei meiner Mutter immer zum Kaffee nach dem Mittagessen. Bei beiden ein Ritual, vornehmlich aus Gemütlichkeitsaspekten. Weniger als Symbol für die Herrlichkeit Gottes oder für dessen Anwesenheit. Und doch erinnere ich mich gut daran, wie meine Oma stets innehielt beim Entzünden und gedankenversunken für einen Moment in das sich langsam ausbreitende Lichtlein blickte. Ob sie dabei betete? Ob sie überhaupt jemals betete? Die Kerze bringt Licht und damit Leben. In Verbindung mit dem ewigen Licht verkörpert sie die Anwesenheit Gottes, an den das Gebet sich richtet, und zugleich die Verehrung, den Dank und die Bitte, die zu ihm aufsteigen. Es ist für mich ein ganz besonderes Ritual, nicht einfach zu Hause, sondern an diesem besonderen Ort, in einer Kirche, eine Kerze mit einem Wunsch, einer persönlichen Bitte zu entflammen. Das Positive an dem Entzünden einer Kerze ist, ich bin aktiv. Ich tue etwas und bleibe nicht in Lethargie stecken oder ertrinke in Selbstmitleid und Tatenlosigkeit. Und das finde ich wichtig. Es ermächtigt mich. Und das ist viel. Pilgern ist Beten mit den Füßen. Beten also durch Tun. Eine Kerze entfachen auch. An der Wand neben dem Marienbild hängt ein kleines vorformuliertes Gebet, falls der Kopf zu voll ist, man es eilig hat oder einfach nicht weiß, welche Worte zu diesem Ritual passen. Das Gebet lautet so: Ich weiß nichts zu beten. Ich weiß nicht, was ich sagen soll. Ich habe nicht viel Zeit. Was tun? Das Licht, das ich anzünde, ist ein wenig von dem, was ich besitze. ein wenig von meiner Zeit, ein wenig von mir selbst.

Zumindest ein leiser Anfang von dem, was mit Liebe deinen Nächsten gemeint ist. Und dann ist da ja auch noch der Big Boss, der meine Anliegen schon vor Kerzenentzündungen und Gebeten kennt. Hat der Wunsch, meine Bitte, mein Dank im Brennen der Kerze vielleicht mehr Halbwertszeit, eben jene Dauer, die sie weiterbrennt, wenn ich die Kirche schon lange wieder verlassen habe? Apropos, ich muss gleich los. Das Abendessen wartet.

0: Jesus, ich und mein verrücktes heiliges Jahr, heißt das Buch, aus dem Julian Schnaubelt vorliest. Erlebt und aufgeschrieben hat es der Autor, Familienvater und Fernsehproduzent Christian Busemann. Sein Buch über seine persönliche Reise zum Glauben an Gott ist im Adeo Verlag erschienen. Sich spontan einen Hund zu kaufen, ohne Frau und Kinder einzuweihen, ist sicher keine gute Idee. Aber Christian Busemann kann dem süßen Australian Shepherd Labrador Mix mit den weißen Pfoten nicht widerstehen. Damit fängt sein Familienchaos an. Noch dazu, als Hund Kalle den Postboten beißt, es zu einer Anzeige kommt, der Hund zur aufwendigen Charakterprüfung verdonnert wird. Dieser Fehlkauf, für den der Hund nichts kann, belastet sein Herrchen schwer. Er stellt sich selbst in Frage und will die Sache wieder gut machen. Aber wie? Christian Busemann sucht Hilfe bei Gott und taucht tiefer in das Christengame ein, als er dachte. Er erinnert sich wieder an seine Oma und ihren Glauben.
1: Ich kann vor Schmerzen im Kopf nicht aufstehen, rolle mich fiebernd von links nach rechts. So geht das stundenlang. Irgendwann stolpere ich die Treppe runter, hole mir das Fieberthermometer und greife instinktiv in die Ibu- und Paracetamol-Box im Badezimmerschrank. Wenn wir etwas in rauen Mengen haben, dann das Zeugs. Mit 38,5 Grad und einer Tablette Intus versuche ich, wieder zu schlafen. Wohl wissend, dass ich es mir eigentlich nicht erlauben kann. Denn es ist Donnerstag und ich muss bis Sonntag ein Moderationsbuch geschrieben haben. Doch daran ist partout nicht zu denken. Ich kann ja kaum die Augen aufhalten. Stöhnend richte ich mich auf und verfasse eine Nachricht an die Kundin, dass ich heute nicht aktiv sein kann. Ich würde mich morgen dran setzen. Plötzlich geht die Tür auf. Unvorstellbar. Menschlicher Kontakt kündigt sich an. Licht fällt ins dunkle Schlafzimmer. Tatsächlich war ich wieder eingeschlafen. In meiner Hand immer noch das Handy mit der nicht abgeschickten WhatsApp-Nachricht. Meine Frau bringt Tee und eine Laugenstange. Ich tue ihr sehr leid. Melde dich, wenn du was brauchst,

Ich muss in einen Call. Gute Besserung. Tür wieder zu. Der Besuch war so kurz, dass ich für einen Augenblick glaube, ich sei Zeuge einer Erscheinung geworden. Ich vergewissere mich, ob der Tee und die Laugenstange noch da sind. Sie sind es. Ich täusche mich also nicht. Dafür aber leide ich. Der vermeintliche Männerschnupfen gibt sich Mühe, ernsthaft weh zu tun. Und selbst wenn ich meinen großen Hang zur Wehleidigkeit und zum überbordenden Selbstmitleid abziehe, komme ich unterm Strich zum Fazit, das grippeähnliche Ding ist grauenvoll. Ich bin hin und her gerissen. Am liebsten würde ich jemanden mein Leid klagen. Und gleichzeitig auch nicht, denn jegliche Anwesenheit Dritter ist gerade keine Hilfe, sondern Zumutung. Für beide Seiten. Und wie ich mich nur um mich selbst drehe, döse ich allmählich weg. Halb Fiebertraum, halb Erinnerung sehe ich mit einem Mal meine vor wenigen Jahren verstorbene Großmutter, meine Omi, ans Bett treten. Hellblondes Haar, strahlendes Lächeln, immer in hellen Tönen gekleidet. Sie war klein, sportlich, drahtig und stets großzügigste Spenderin von Mitgefühl und aufmunternden Worten. Sie ergreift direkt die Initiative. So, jetzt schütteln wir einmal die Bettdecke aus, Fenster auf, einmal lüften und dann isst du erstmal ein Brötchen mit Marmelade und trinkst einen warmen Kakao. Dann nimmst du deine Medizin und schläfst nochmal eine Runde. Und wenn du wieder aufwachst, sieht die Welt schon viel besser aus. Du wirst sehen. Das war Omi. Die menschgewordene Liebe. Nie ein böses Wort. Nie ein böser Blick. Immer bemüht, dass es den anderen gut geht. Vor allem ihren Enkeln. Obwohl sie meinen Großvater wie eine persönliche Assistentin 24/7 um- und versorgte, eine kleine Pension mit 7 Zimmern betrieb, für alle kochte, wusch, einkaufte und so weiter, schien sie für mich der glücklichste Mensch auf Erden zu sein. Sie sinnierte nicht lang, sie machte einfach. Begriffe wie Mühe oder Aufwand schienen ihr fremd. Ganz Kriegsgeneration wurden die Dinge abgearbeitet. Mit Präzision, Fleiß und Leichtigkeit. Muss doch gemacht werden. Das sagte sie oft. Dann nickte ich. Wir lächelten uns beide an und sie schritt zur Tat. Omi war leicht. Bei ihr war alles leicht. Bei ihr war alles gut. War zu Hause. Meine Oma hätte in einer vor 2000 Jahren bereits gleichberechtigten Welt jedem im Team Jesus den Platz streitig gemacht. All die Skills, die der Messias seinen Aposteln abverlangte, easy. Sie hat nicht an Gott, sondern an den lieben Gott geglaubt. Ohne Kirchenbesuche und offen vorgetragene Gebete. Aber manchmal sagte sie so etwas wie, das wird der liebe Gott bestrafen. Wenn sie zum Beispiel von Diebstahl oder Schlägereien im Dorf las. Oder, da hat es der liebe Gott aber gut mit uns gemeint. Wenn wir in Spanien auf dem Balkon ihrer Wohnung saßen und zusammen andächtig aufs blaue Meer blickten. Omis Glaube, der war einfach und wie sie, leicht. Kein gewaltiger Überbau, kein wackelnder Unterbau, keine Frage der Schuld, ein Leben in Gottvertrauen. Fürchte dich nicht. Du bist aufgehoben in einer Welt, die will, dass es dir gut geht und du gut lebst. Und zwar ganz egal, wie du bist. Von Omi lernen heißt Nachfolge von Jesus lernen. Mein Medikamentencocktail wirkt allmählich. Meine innere Drama-Queen beruhigt sich, ahnt allerdings, dass sie es hier mit einer Grippe zu tun hat.

0: Nachdem er wieder gesund geworden ist, versucht Christian Busemann in seinem Alltag neu und aufrichtig mit Gott ins Gespräch zu kommen. Aber wie kann er seinen spontanen Hundekauf und die Folgen wieder in Ordnung bringen? Wer kann ihm dabei helfen?
1: Unterhalb des Kreuzes, auf einem kleinen weißen Tischchen, entzünde ich eine fette weiße Kerze aus dem bekannten schwedischen Möbelhaus. Daneben liegen ein kleines Büchlein mit unterschiedlichen Gebeten und die Bibel. Ich nehme einen Schluck Kaffee und versuche erstmal wach zu werden. Kurz ein paar Mal tief ein- und ausatmen, während ich über mir höre, wie der Hund auf dem Parkett von der einen Ecke des Wohnzimmers in die andere umzieht und sich schließlich polternd zu Boden fallen lässt. Gott, es ist so hellhörig bei uns im Haus. Ein Himmelreich für Noise-Canceling-Kopfhörer. Okay, lassen wir jetzt und um diese Uhrzeit Hund Hund sein. Ich schlage die Bibel auf, um im Evangelium zu lesen. Aber der Gedanke an das Tier lässt mich noch immer nicht los. Ich kann mich nicht konzentrieren. Ich empfinde Scham und vor allem großes Mitleid. Viel zu oft bekommt er meinen Frust ab. Meine Wut und Trauer. Müsste damit nicht längst Schluss sein? Vergebung üben, anderen und sich selbst gegenüber. Das ist doch der Schlüssel. Und sowieso eine der Lektionen in meiner Umkehr und Jesus-Nachfolge. Sicher nicht die einfachste, dafür mit diesem Moment die dringlichste. Vergebung ist einer der großen Player im Christentum. Entsprechend ist die Bibel voll davon. In der Hoffnung für alle Ausgabe unter Sacherklärungen erfahre ich, dass darunter die Heilung des zerbrochenen Verhältnisses zwischen Gott und Mensch zu verstehen ist. Gott vergibt jedem, der ihn darum bittet. Mit Jesus hat in dieser Hinsicht ein neues Zeitalter begonnen. Statt Menschen, die sich schuldig gemacht hatten, zu meiden, suchte er ihre Gesellschaft und vergab ihnen ihre Sünden. Die Lizenz dazu? Von Gott. War im Alten Testament für jedes Vergehen ein weiteres Opfer Bedingung, hat Jesus mit seinem Tod am Kreuz alle Sünden der Menschen auf einmal abgeräumt. Damit ist das Blatt wieder weiß, die Sünde vom Tisch. Aber quid pro quo, wer Vergebung empfängt, der soll selbst vergeben. Klar, dazu gibt es den Link zum Vater Unser. Und vergib uns unsere Schuld, wie auch wir vergeben unseren Schuldigern. Oft gebetet? Und nicht befolgt. Okay, wer vergibt jetzt hier wem? Ich schließe die Augen und rufe innerlich Gott an. Etwas zur Ruhe gekommen, öffne ich mein Herz für einen Spalt und warte, bis ich das Gefühl habe, bei ihm zu sein. Und dann geht es los. Ich bitte ihn inständig, mir den Kalle-Gate-Skandal und was er für den Hund wie für meine Frau und Kinder alles bedeutet, zu vergeben. Ich bete um Vergebung für den durch den Hund verursachten Biss des DHL-Boten und den durch mich verursachten Riss in meiner Ehe. Wieder schaue ich auf Jesus an der Wand und erinnere mich an eine Seelsorgerin in Hamburg, deren Hilfe ich mal telefonisch in Anspruch genommen habe. Das war nach dem Pilgern in Italien. Ich bereitete redaktionell eine Sendung vor, in der die schweizerisch-italienische Moderatorin Michelle Hunziker interviewt werden sollte. In der Recherche erfuhr ich über ihre mehrjährige Verbindung zu einer Psychosekte namens Krieger des Lichts. Stück für Stück manipulierte die Glaubensgemeinschaft das Leben der berühmten Moderatorin, bis sie irgendwann komplett isoliert war. Erst ihre Tochter Aurora konnte ihr schließlich beim Ausstieg helfen. Und ein Mönch. In der Sendung, die wir dann mit ihr in Mailand aufzeichneten, berichtete sie offen über diese fürchterliche Zeit und erzählte, dass ihr der Mönch nach wie vor ein guter Berater sei. Ob das heute noch so ist, weiß ich nicht. Aber so kam ich damals auf die Idee, mir Support durch einen Geistlichen zu suchen. Erst dachte ich, ich kontaktiere Bruder Thomas in Assisi. Zu ihm habe ich einen super Draht. Nur hat er dort vor Ort genug um die Ohren. Er empfahl mir aber, mal bei den Franziskaner-Minoriten in Hamburg vorbeizuschauen. Die hätten sich neu aufgestellt. Und so griff ich zum Telefon und landete beim geistlichen Zentrum der Pfarrei St. Franziskus. Dort stieß ich auf eine tolle Seelsorgerin, mit der ich schließlich meine Themen besprach. Ich erinnere mich noch, wie ich zu meiner Frau extrem verallgemeinernd, aber in vollem Brustton der Überzeugung sagte: Wenn die Menschen wüssten, dass die Kirche so super Beraterinnen und Berater am Start hat, die dir richtig substanzielle Impulse geben, ohne dich missionieren zu wollen, dann könnte die ganze Coaching-Landschaft einpacken. Vielleicht etwas drüber, aber im Kern der individuellen Erfahrung nicht verkehrt. Jesus guckt von der Wand. Unsere Augen treffen sich. Wer geistliche Beraterin im Titel trägt, weiß doch bestimmt eine Menge übers Beten. Oder?

Sie meinen ernsthaft, Beten sei eine Art Superkraft? Ich bin verunsichert. Gebetsfachfrau Angelika ist eher der warmherzige Liebetyp. Nun dieser leicht aufsässige Unterton. Der Vergleich gefällt ihr offenkundig gar nicht. Man lädt sich ja spirituell auf und kann daraus Kraft ziehen, massiere ich den Gedanken vorsichtig weiter. Sie ist null meiner Meinung. Aber wir sind nicht in der antiken Götterwelt. Ich gebe, du gibst. Der liebe Gott ist kein Sams und das Gebet keine Leistung, die belohnt wird und mir nur Vorteile bringt. Was durchs Beten entsteht, ist Gnade, ein Geschenk. Denn Gott ist nicht verfügbar, kann nicht in eine Kosten-Nutzen-Rechnung einkalkuliert werden. Da können Sie noch so lange auf einem Meditationskissen stillsitzen oder auf einer Gebetsbank knien. Dennoch erfahre ich doch Kraft und Halt, weil ich entsprechende Worte formuliere. Ich lade mich vielleicht sogar positiv auf, lasse ich von meiner Überzeugung nicht ab, denn das ist mir vom Pilgern noch gut in Erinnerung geblieben. Sie zögert kurz. Ja und nein. Es ist kein Automatismus, dass man sich durchs Beten immer getragen fühlt und das Leben gelingt. Es gibt auch dunkle Momente, in denen gebetet wird, wo Menschen auf Jesus am Kreuz schauen und fragen, warum hast du mich nur verlassen? Okay, gut. Treffer. Die habe ich tatsächlich nicht einberechnet. Und selbst kenne ich diese Augenblicke ebenfalls, auch ohne Jesus anzustarren und darauf zu warten, dass er sich rührt. Eine geistliche Begleiterin, Exerzitienleiterin und Diplom-Religionspädagogin wie Angelika weiß, mit ihren Schäfchen einfühlsam umzugehen. Sie wartet ab, pflastert nicht mit Worten zu, gewährt zwischendrin immer Pausen. Pausen, die mich verunsichern und die sie nutzt, um sich zu sammeln. Aber ich werde das Gefühl nicht los, dass sie mir den Zahn ziehen will, mich als Religionsamateur auf ein falsches Versprechen einzulassen. Das Gebet hat für sie in einer Welt mit positivem Mindset, ständiger Selbstoptimierung und hippen Hafer-Latte-Morning-Routinen nichts zu suchen. Es ist kein Mittel zum Zweck. Okay, aber was ist das Beten denn dann? Frage ich. Es gibt nicht das eine Beten. Die Bandbreite ist riesig, von Gebeten wie dem Vater Unser bis hin zu den freien oder kontemplativen Gebeten, wo ich einfach nur da sitze. Menschen beten allein im stillen Kämmerlein oder in der Gemeinschaft. Und Beten gibt es in allen möglichen Religionen und Kontexten und Verpackungen. Wo grenzen Sie es ein? Ich bleibe im Christentum. Evangelisch wie katholisch nehme ich alles, sage ich und denke dabei kurz an meine mitunter bizarre spirituelle Reise der letzten Jahrzehnte zurück. Ich habe einige Jahre an traditionellen Schwitzhüttenzeremonien der amerikanischen Nakoda teilgenommen, geführt von einem Berliner Adoptivsohn des Stammes, der uns einmal im Quartal in die Brandenburger Wildnis rief, zur körperlichen wie seelischen Reinigung und dem damit verbundenen Neuanfang. Ich meditierte in diversen buddhistischen Zentren und praktizierte Yoga und hinduistische Meditationen, die ich bei einem Ashram-Aufenthalt in Österreich kennengelernt hatte. Letztlich hat sich nichts nachhaltig verfangen. Ich blieb auf der Suche und denke heute an Goethes Aphorismus. Warum in die Ferne schweifen? Sieh, das Gute liegt so nah. Ich wende mich nun wieder dem hin, was ich nie ganz losgelassen habe. Woher ich komme, mit dem meine religiöse Sozialisierung begann. Christ sein. Und jetzt richtig, mit ganzem Herzen, allem drum und dran und all in. Auch bei uns Christen ist der Rahmen an Gebeten enorm und Literatur übers Beten gibt es noch und nöcher. Ich kann Ihnen da gerne Bücher empfehlen, aber auch Kurse, zum Beispiel Exerzitien. Ein Wochenende oder eine Woche lang mit unterschiedlichen geistlichen Übungen für mehr Besinnung und eine nähere und intensivere Begegnung mit Gott. Exerzitien finde ich gut. Das könnte ein baldiges Ziel auf meiner Nachfolgetour sein. Aber Angelika hat noch ein Schmankerl parat. Wenn Sie über das Gebet hinaus noch einiges mehr über Glauben, Glaubenspraxis, christliche Lebensführung erfahren möchten, gibt es von der katholischen Glaubensinformation Hamburg einen Glaubenskurs. Und da bin ich am Ende dann Katholik? Frage ich grinsend.
wenn Sie möchten, auch das. Aber dort erfahren Sie viel Grundsätzliches. Sagen wir mal, das Einmaleins des Christentums aus katholischer Sicht, antwortet sie ernst. Katholisch oder evangelisch, Mailand oder Madrid, Hauptsache Christ und Italien. Und Hand aufs Herz, seit 2018 habe ich christlichen Glauben ausschließlich und nicht mal bewusst geplant auf katholische Weise verfolgt und praktiziert. In die Nummer bin ich so beiläufig reingerutscht. Alles begann mit dem Pilgern in Italien, an den Wirkstätten des heiligen Franz von Assisi entlang. Da musst du lange suchen, um einen evangelischen Gottesdienst zu besuchen. Also rein in die heilige Messe. Nichts verstanden, aber grandiose Folklore. Mit Weihrauch schwenken und Bibel hochhalten, Bibel küssen und niederknien, dazu Schellenklänge, Lichter und natürlich Brot, der Leib Christi und Wein, das Blut Christi. Wunderschöne Lieder sind Bestandteil. Lesungen, eine Predigt, es ist eine gut investierte Stunde, selbst wenn man die Sprache nicht spricht. Und weil die katholische Kirche, wie McDonald's oder Nike, eben auch Global Player ist, wird einem in Hamburg mehr oder weniger dasselbe Menü bzw. Sortiment angeboten, das noch mehr gefällt, wenn man auch versteht, was gesprochen und gesungen wird. Nur so ganz ohne Background wird es selbst für selig Herumsitzende mit Draht nach oben auf Dauer zäh. Und so durfte ich über die Freundschaft zu Franziskanerbruder Thomas immer mehr über die Liturgie und den katholischen Glauben erfahren. Mensch, Bruder Thomas in Assisi besuchen, das wäre doch gerade jetzt nach meiner Umkehr eine vernünftige Idee. Wie es ohnehin gerade super Ideen purzelt mit den Exerzitien und diesem Glaubenskurs. Zum Schluss präsentiere ich Angelika meine Don Camillo und Peppone Kindheitserinnerung und schwärme vom Jesus-Dialog. Das können Sie doch täglich üben. Beten ist Alltagsbegleitung im Dialog mit Gott und Jesus kann für Sie ein Freund sein, mit dem Sie ständig kommunizieren. Mein religiöser Chatbot. Nur, dass ich nicht weiß, wie er mir etwas mitteilt. Das macht's noch unberechenbarer als die aktuelle KI. Angelikas mahnender Zeigefinger geht in die Luft. Aber bedenken Sie, Beten ist das Arbeiten an der Glaubensbeziehung. Es ist auf Gott hingerichtet und besteht nicht nur darin, Gott tot zu sabbeln. Beten ist auch zuhören, was er antwortet. Wie er antwortet. Und ob er überhaupt antwortet, ergänze ich. Sie lächelt. Naja, Sie werden genügend Zeit und Möglichkeiten dazu haben. Denn das Beten einzuüben ist ein lebenslanger Prozess und ein ständiges Auf und Ab.

Christian Busemann heißt der Autor des Buches Jesus, ich und mein verrücktes heiliges Jahr, aus dem wir heute vorlesen. Im Stil von Adrian Pless und seinem Tagebuch eines frommen Chaoten schildert der Autor und Medienproduzent mit Humor und in lockerer Sprache seinen Weg aus einer Lebenskrise. Sein Buch ist im Adeo Verlag erschienen. Noch mehr Erfahrungen von Christian Busemann hören Sie gleich, dann mit Erlebnissen aus Assisi. Das bekannte Pilgerzentrum in Italien war für seinen früh verstorbenen Vater ein wichtiger Kraftort. Franziskus galt vor 800 Jahren als ein etwas verrückter Heiliger. Sein reiches Elternhaus ließ er hinter sich, er folgte Gott, lebte zurückgezogen, liebte die Natur und war mit wenigem zufrieden. Nach ihm ist der Orden der Franziskaner benannt. Berühmt geworden ist seine Hymne auf die Schöpfung, der Sonnengesang.

0: Jesus, ich und mein verrücktes heiliges Jahr. So heißt das Buch, aus dem wir vorlesen. Geschrieben hat es Christian Busemann. Der Autor und Medienproduzent lebt mit seiner Familie in Hamburg. Er fühlt sich dem Ort Assisi sehr verbunden, weil es der Kraftort seines Vaters war. Leider starb er, als Christian erst 4 Jahre alt war. In einer Krise in der Lebensmitte kehrt Christian Busemann auf den Spuren seines Vaters nach Assisi zurück. Er fragt nach Gott, sucht nach Ruhe für seine aufgewühlte Seele. In einer der vielen Kirchen von Assisi hat er dann ein besonderes Erlebnis.
1: Bis auf wenige Monate im Jahr ist Assisi pickepacke voll mit Touristen aus der ganzen Welt. Auf den wenigen großen Sammelparkplätzen stehen Busse an Busse. Durch die engen Gassen drücken sich nach Sonnenmilch duftende, sonnenbebrillte und gut behütete Kolonnen mit Audioguides verkabelt. Vorneweg ReiseführerInnen mit Fähnchen, damit man sie im Gewimmel nicht aus den Augen verliert. Die Einheimischen servieren, bieten, verkaufen. Man nimmt sie erst richtig wahr, wenn die Saison mal Pause macht. Brüder, Schwestern, auch anderer Orden mischen sich ins Straßenbild, in den wummernden Mix aus Sprachen und Kulturen und Religion. Mag dem Katholizismus Engstirnigkeit vorgeworfen werden, die Bedeutung von Franziskus über das Christentum hinaus war es eben auch, ein Vermittler zwischen den Religionen zu sein. Das Resultat dürfen wir heute noch in der Vielfalt und Lebendigkeit Assisis genießen. Für mich ist diese bedeutende Pilgerstätte des Christentums ein Kraftort, der einem eine Menge vorenthält, wenn man ihn nur flüchtig wie im Vorbeigehen besucht. Hier lohnen Rast und Ruhe und man sollte den Anker am besten für 3-4 Tage setzen, sich Hals über Kopf in diese rigorose Geistlichkeit und Religiosität fallen lassen, Heiliges entdecken, gelebte Geschichte atmen, mit den Fingerspitzen über Jahrhunderte alte Steine fahren, während der Geist, ganz versunken bei Gott, der einen anschaut, aufschaut zum Kreuz, zu den Freskenmalereien und einen Teil werden lässt von einem großen Ganzen, eng umschlungen. Heute entscheide ich mich für die Krypta der Unterkirche der Basilika San Francesco, wo sich das Grab von Franz von Assisi befindet. Eigentlich herrscht hier ständig Gewusel. Menschen treten andächtig und staunend zugleich ein. Ohne Anleitung wissen sie direkt, wie es läuft. Setzen sich oder gehen einmal im Pulk um den erhöht gelegenen Steinsarg. Einige knien davon nieder, andere lehnen sich betend an die hohen Mauerwände, die das Grab stützen. Manche lassen sich von dem dort wachenden Franziskanerbruder einen Segen sprechen. Es sind gerade mal 7 Plätze besetzt und niemand steht am Grab. Ich setze mich weit nach vorne, nicht an den Gang, sondern auf die andere Seite, nah an die Wand als Deckung. Ich komme erstmal zur Ruhe, atme, betrachte und lasse völlig gedankenlos und wertfrei alles um mich herum geschehen. Nach einer kurzen Weile, die mir signalisiert, dass ich vollständig angekommen bin, schließe ich die Augen. Was nun passiert, geschieht ohne Worte. Ich formuliere nichts. Ich will nichts. Ich bin einfach da und lasse mich anschauen. Mir geht es wohl. Mir wird es warm und die Erdanziehung bestätigt mir den Ort, an dem ich sitze, als Place to be. Seine Leitungstauglichkeit nimmt mir jegliches Verlangen, ihn zu verlassen. Hier walten magnetische Kräfte, die ungleichen Ladungen ziehen sich an und werden eins. In einer stillen Präsenz sitze ich da, spüre, dass ich nicht allein bin, dass ich getragen bin. Intensiv wahrnehmend, weil kein Gedanke meine Aufmerksamkeit auf sich zieht. Ich lasse den Verstand leerlaufen. Was für ein Geschenk, sich in völligem Vertrauen in seine Hände legen zu können, nichts zu artikulieren, mein Herz lauschen zu lassen. Und dann sickern doch Worte, Satzfetzen durch, brechen das Schweigen, schwingen sich zwischen uns Denn mein Du, mein Gegenüber, geht in Resonanz mit mir. Je tiefer das stille Gebet, desto feiner das Gespür, der Sensor oder, um im Bild der Leitung zu bleiben, desto höher die Übertragungsrate. Und mit einem Mal gebärt ein gemurmelter Klang ein Wort, umwickelt in Gefühl, das in mich hineinläuft, mich in allen Farben durchströmt. Es wagt, kribbelt, es ist aufregend, will Mut, macht Chaos, ist neugierig, voll Aufbruch, Hoffnung, Harmonie. Es ist Liebe. Nach einer Weile wird mir schummrig. Der Fast-Forward-Modus dreht auf. Mein Herz beginnt zu rasen, weckt den Verstand, reißt mich aus der Intimität direkt in ein Bild, in eine Situation mit Franziskus, den ich vor meinem inneren Auge sehe, als engen Freund empfinde, mit dem ich ganz vertraut bin. Nun kommt es von ihm, ganz leise, sanft lächelnd. Liebe. Wieder. Liebe. Und dann verwässert die Szene. Wie ein schöner Traum, den man retten will, indem man schnell zurück will, um ihn aufrechtzuerhalten, das Abenteuer weiter zu erleben und der einem doch allmählich wegrutscht. Nein, ich habe nicht geschlafen. Und es war auch kein Traum oder eine schräge Illusion, gar Erscheinung. Braucht es für mich denn einen Begriff? Ich weiß es gerade nicht. Ich fühle mich unsagbar erfüllt und euphorisch. Das Wort und das Behagen an allem, das sich in mir abgespielt hat, bleiben in mir. Ich blicke auf die Uhr. Eine ganze Stunde ist vergangen. Was war das?

Warum nicht katholisch werden? Ich habe mich das zum ersten Mal nach dem Pilgern 2018 gefragt. Das klare, dogmatische und normative Regelwerk spricht mich als dauerhaft Suchenden zum Chaos neigenden Verzetteltypen sehr an. Das Brimborium, die Folklore, die Inszenierungen befrieden mein Showrunner-Bedürfnis und meine Sehnsucht nach Riten. Dass man sie beim Oldschool-Global-Player katholische Kirche nicht nur landläufig, sondern auch in den christlich geprägten Ländern täglich wiedererkennen und auf Wunsch nachleben kann, ist sicher kein USP, aber eine nette wie nützliche Begleiterscheinung, weil man sich, egal wo, immer direkt mit Gleichgesinnten verbinden kann. Die Hoffnung, den Trost, die Schönheit, die Lieder im Gotteslob, die Lesungen, die Gebete. Ich kann nicht anders als zu sagen, ich liebe es. Wie auch immer das dauerhaft Dialogische mit der Gemeinde im Ablauf der Messe. Und dann ist da noch die Heilige Kommunion als Höhepunkt der Eucharistiefeier, die mir mittlerweile viel mehr bedeutet, als ich als Protestant jemals gedacht hätte. Das ist mein Leib und das ist mein Blut, fasst Jesus seine Liebe zeichenhaft zusammen, als er mit seinen Jüngern das letzte Abendmahl einnimmt. Lukas beschreibt es in seinem Evangelium in Kapitel 22. Der Ritus, wie er täglich auf der ganzen Welt gefeiert wird, ist keine nachträgliche Erfindung der katholischen Kirche. Das Copyright liegt bei Jesus höchst selbst. Und der Glaube, dass wir wirklich aus Brot und Wein, Leib und Blut Jesu Christi werden, gehört zum Wesenskern dieser Weltreligion. Es ist die Einladung zu einer vertiefenden Begegnung mit Jesus und dem Angebot, mich selbst auf das Geheimnis der Verwandlung einzulassen, indem ich bereit bin, mich zu wandeln, mich zu verändern. Für mich als frischgebackenen Nachfolger und Umkehrer ist es natürlich essentiell, so oft wie möglich in die Messe zu gehen, um in der gemeinschaftlichen Feier der Eucharistie Jesus zu begegnen und Kraft für meinen Weg zu schöpfen. Mit seiner Unterstützung und mit ihm im Herzen werde ich mehr und mehr zu einem Menschen, durch den Christus durchscheint. Im Umgang mit meinen Mitmenschen, in meiner Gottesbeziehung und darin, wie ich Gottes- und Nächstenliebe im Alltag praktiziere. Katholisch? Echt jetzt? Ich ahne bloßes Entsetzen in meinem sozialen Umfeld, das vornehmlich säkular ist und keinem Sinnanbieter angehört. Birgit prophezeite mir, dass ich zu einem negativen Ergebnis kommen würde, wenn ich die katholische Kirche anhand ihrer Schlagzeilen analysiere. Sie meinte, ich solle mein Gefühl sprechen lassen, das Nicht-Verfügbare definieren, das ich dort finde. Und das ist trotz allem so einiges. Die Tradition, die sich über Jahrtausende geformt hat, spendet mir eine unerklärliche Kraft. Und darin dreht sich alles um Gott, von dem ich nichts weiß und der mir gleichzeitig ganz vertraut ist. In ihm fühle ich mich geborgen, von ihm geliebt, zu ihm gehöre ich. Bei ihm bin ich angstfrei und gelassen, tanke auf und sammle Kraft und Mut, um dann weiter zu funktionieren. Und wenn ich anschließend die Augen öffne, blicke ich gestärkt in die Welt, kann all das, was ich an Dingen zu tun und zu lassen habe, schärfer sehen.

0: Obwohl Christian Busemann aus einer Familie von evangelischen Christen stammt, fühlt er sich in seiner Midlife-Crisis mehr zur katholischen Tradition hingezogen. Er folgt dieser Spur weiter und verbringt einige Zeit in einem Franziskanerkloster in der Nähe von Osnabrück. Nach dem Aufenthalt dort kehrt er mit neuer Energie nach Hause zurück. Er versucht, Gott mehr in seinen Alltag einzubeziehen.
1: Es geht mir blendend. Ich bin aufgeladen und erfreue mich an dem frühmorgendlichen Kiffer, der als einziger Fahrgast neben mir am Bahnsteig wartet und offensichtlich schon seinen Weihrauch gefunden hat. Auch er ist gut gelaunt. Das kann doch nur ein heiterer Tag werden. Was Menschen wie Plakatwände in die Welt tragen, ist oft verblüffend. Ein Pärchen gesellt sich zu uns. Beide mit demselben schwarzen Zipper mit Kapuze bekleidet. Auf dem Rücken steht Sick of it all. Fertig mit der Welt. Oder anders gesagt, Schnauze voll. Beide tragen Noise-Canceling-Kopfhörer und haben 6 Zoll große Smartphones in den Händen. Sprechen tun sie nicht. Da passt der Gedanke auf dem Pullover zum Stillleben. Schnauze voll. Sich abkapseln. Sein Ding machen. Im Flixtrain nach Hamburg bin ich überrascht, wie munter und lebendig im Großraumwagen geplappert wird. Da quatschen 2 Freundinnen, zeigen sich Fotos und trinken Sekt. Weiter hinten sitzen Fußballfans, die sich schon mal warm trinken und singen. Ich schnappe eine Mini-Lektion Italienisch auf, als ein junger Mann einem Pärchen Arrivederci erklärt. Es wird gelacht. 2 Freunde, die neben mir sitzen, reisen offensichtlich, wie ich, zurück nach Hamburg. Der eine bastelt am Computer an Fotos, die er von ihrer gemeinsamen Reise geschossen hat. Der andere schaut ihm über die Schulter. All das hier ist gerade null, sick of it all und Schnauze voll. Das ist das wahre Leben, nicht abgeschottet mit Kopfhörern oder stumpfem Blick aufs Handy. Das mache ich ja selbst oft genug und will meine Ruhe haben oder einem Gedanken nachhängen. Aber das hier ist gerade einfach nur schön. Und es lenkt mich nicht ab, sondern es ist wie eine Doppelseite in einem Wimmelbuch. Hier Vogelgezwitscher, da Bachplätschern und irgendwo in der Ferne ein Presslufthammer. Einfach echt. Nach meiner heiter sprudelnden Bahnfahrt stelle ich zu Hause nur den Koffer ab, um in meinem Sportplan zu bleiben und laufen zu gehen, bevor die Kinder nach Hause kommen. Denn dann will ich für sie da sein. Meine Frau ist voll im Arbeitsloop und freut sich über meine Rückkehr wie über mein schnelles Verschwinden, weil ich sie so nicht länger von der Arbeit abhalte. Paarzeit ist später. Ich laufe bei herrlichen 17 Grad und Sonne Richtung Elbe und komme auf die fixe Idee, das Jesusgebet zu beten, statt Musik oder Podcast zu hören. Solange wie möglich möchte ich mir noch den Klosterspirit erhalten. Als ich mal flüchtig was zu dem Gebet gelesen habe, konnte selbst ich mir auf Anhieb den Text merken. Herr Jesus Christus, erbarme dich meiner. In einem schönen Buch über das Beten erzählt der Autor, dass er mit diesem kontemplativen Satz auch joggen geht und lobte die meditative Wirkung. Das schreit doch regelrecht nach Ausprobieren. Also spurte ich ohne Hund los und bastle mir einen Atemlaufrhythmus zurecht, auf den der Text passt. Das funktioniert recht schnell, weicht allerdings von meinem normalen Tempo ab. Ich bin viel schneller als sonst. Nun ist der Atem für mich als langjähriger Läufer ehrlich gesagt nie Thema. Genauso wenig wie Seitenstechen. Das habe ich nicht mehr. Aber zu schnell laufen bringt selbst meine Pferdelunge an den Rand. Ich phrasiere den Text anders, atme lange mit Herr Jesus Christus ein und stoße dann kurz zu Erbarme dich meiner aus. Das klappt besser. Allerdings liegt das entspannende Element beim Laufen, für mich wie im Yoga, beim längeren Ausatmen. Okay, das ist nichts. Und meditativ ist das Rumgedoktore auch nicht. Dem Jesusgebet werde ich an anderer Stelle noch Raum geben. Nun bin ich ja in diesen Tagen, wie von Bruder Bernardin empfohlen, recht dicke mit dem Kreuzgebet von San Damiano und lege mir das jetzt nochmal fürs Laufen zurecht. Höchster, glorreicher Gott, erleuchte die Finsternis meines Herzens und schenke mir rechten Glauben, gefestigte Hoffnung und vollendete Liebe. Gib mir, Herr, das rechte Empfinden und Erkennen, damit ich deinen heiligen und wahrhaften Auftrag erfülle. Amen. Ich verwechsle immer wieder gefestigte Hoffnung und vollendete Liebe in der Reihenfolge, wie auch die Zugehörigkeit der Adjektive. Also übe ich es mir technisch noch etwas ein. Schule mich, damit ich es wie das Vaterunser in Mark und Knochen habe. Doch statt den Text im Ganzen immer und immer wieder aufzusagen, verbleibe ich, während ich laufe, bei den einzelnen Versen und merke, dass sich innerlich was bewegt. Wie, das kann ich nur versuchen zu beschreiben, höchster glorreicher Gott. Das sage ich einige Male. Es ist wenig los an der Elbe, trotz des schönen Wetters. Und so spreche ich es vor mich hin wie eine Formel. Nicht schnell, aber so, als würde ich um Einlass bitten. Nach einer Weile verengt sich der Blick, fokussiert, viel klarer die Details, die mich umgeben, in denen ich mich bewege. Sattgrüne Wiesen, das blau funkelnde Elbwasser, die leuchtenden Löwenzahnköpfe, die lumpig geschmierten Graffitis, die von Unkraut bewucherte Treppe hinauf in den Park. Erleuchte die Finsternis meines Herzens. Es wird nicht hell, aber mein Herz fühlt sich gesehen. Leichter ist es, als dürfe es einfach gerade nur mal schlagen und müsse nichts mehr tragen. Schenke mir rechten Glauben. Ich blicke in den Himmel, mache mit der linken Hand dazu eine Bewegung, als würde ich einen Hasen aus dem Zylinder ziehen und in die Luft recken, um mir mit der Geste selbst zu verdeutlichen, die Leitung steht. Gefestigte Hoffnung. Es zu sagen fühlt sich gut an. Es kribbelt sogar, weil sich darin ein Sicherheitswissen einwickelt. Nichts kann das erschüttern. Die Hoffnung ankert im Vertrauen in und auf Gott, dass alles gut ist, wie es ist und wird. Und vollendete Liebe. Sie hält für mich alles zusammen, ist der Nektar, der alles nährt, das Herz geht auf. Vor meinem inneren Auge erscheinen Bilder meiner Lieben, für die ich alles gebe, die ich über alles liebe. Gib mir, Herr, das rechte Empfinden und Erkennen, damit ich deinen heiligen und wahrhaften Auftrag erfülle. Den letzten Vers klebe ich der Ordnung halber hinten dran. Er ist nicht verkehrt, das Gute wird dadurch jedoch von einer Verwirrung abgelöst. Und so bleibe ich beim Wiederholen des ersten Teils. Und mittendrin, ich bin gerade bei der Hoffnung, blinzeln mich silbern glänzende Münzen vom Boden an. Ich bremse abrupt und finde 3 Euro. Ein Geschenk, eine Spende, eine Antwort auf die Hoffnung. Dreh jetzt mal nicht durch, denke ich und traue dem Moment nicht. Sicher aber ist, ich ging als armer, einfacher Mann laufen und kam in vielerlei Hinsicht reicher zurück.

Jesus, ich und mein verrücktes heiliges Jahr aus dem Tagebuch eines Anfängerchristen. Mit Humor und in lockerem Stil erzählt das Buch von einem, der auszog, den Glauben neu für sich zu finden. Mir macht das Buch einmal mehr deutlich, wie verschieden dieser Weg aussehen kann. Jeder kann nur den eigenen Weg mit Gott entdecken und der führt für jeden woanders hin. Christian Busemann erzählt seine Umkehr zum Glauben in angenehmen kurzen Kapiteln, die er jeweils mit einem Vers aus der Bibel überschreibt. Man kann das Buch auch gut in kleineren Portionen lesen oder eben anhören, wie hier bei uns im Lesezeichen XXL. Schön, dass Sie dabei sind. Im Laufe seines verrückten heiligen Jahres hat Christian Busemann einen Glaubenskurs besucht. Er war erstaunt, dass außer ihm noch andere Menschen in den Schoß der katholischen Kirche zurückkehren wollen. Wie soll er aber das dann seiner ahnungslosen Verwandtschaft mitteilen? Dazu mehr nach Musik von Simon Georg. Hier ist sein Titel Lebenshaus.

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Am Anfang seines Tagebuchs seufzt Christian Busemann und schreibt: Ich habe das Gefühl, in einem der widersprüchlichsten Zeitabschnitte meines Lebens gelandet zu sein. Seine Erfahrungen erzählt er dann in kurzen Kapiteln. Viele sieht man wie kleine Filme ablaufen. Man merkt, dieser Mann arbeitet in der Unterhaltungsbranche fürs Fernsehen. Die Überraschung, dass er am Ende seiner Suche in die katholische Kirche eintritt und nicht länger evangelisch ist, diese Katze lässt er auf der ersten Buchseite schon aus dem Sack. Zu dieser persönlichen und gut überlegten Entscheidung zu stehen und es seiner Verwandtschaft auf einer Moselreise auch mitzuteilen, das gelingt ihm erst ganz am Schluss. Ein perfekter

Taufe und oder Firmung. Natürlich nur, wer will. In der Mitte des Stuhlkreises brennt eine riesige Kerze auf einem nett arrangierten Untersatz mit Kieselsteinen. Ich sehe auf einem Tisch in der Ecke kleine Notizzettel, jede Menge Stifte, ein Whiteboard. Ich befürchte, es wird nicht nur frontal gequatscht. Hier wird aktiv mitgestaltet. Eine Teilnehmerin, etwa mein Alter, ist schon da. Ich bin Nummer 2 und überrascht über die Größe des Stuhlkreises. 18 Stühle, 3 leitende, heißt 15 Teilnehmende, 15 katholisch-Aspiranten. In meiner Vorstellung bin ich eher von maximal 5 Verrückten ausgegangen. Im Vorgespräch mit dem Pater meinte er, die Zahl an Interessierten schwanke von Kurs zu Kurs. Aber so viele? Das finde ich ehrlich bemerkenswert. Nach und nach tröpfeln alle rein. Nur eine taucht nicht auf. Und so sind wir 14 Jüngerinnen und Jünger, die alle den Clubwechsel vollziehen möchten, wie ich in der Vorstellungsrunde erfahre. Die Gruppe besteht jeweils zur Hälfte aus Frauen und Männern. Es gibt einen 17-jährigen Abiturienten und einen älteren Herrn Mitte 60. Die übrigen sind zwischen 30 und 50. Von Dreifachmutter bis Single. Darunter eine Reedereimitarbeiterin, ein selbstständiger Handwerker, ein Vermögensmultiplikator von der Bank, ein Arzt, eine Krankenschwester. Jede Geschichte voll aus dem Leben. Einfach wahllos reingegriffen und von Gott in diesen Raum geschickt. Wir erzählen kurz etwas darüber, wie wir sind, in welchem Zustand, in welchem Gemüt, ein bisschen wie der Tag so war, bevor wir mit einem Gebet beginnen. Wie ich erfahre, war voriges Mal die Bibel Thema. Heute geht es um Jesus, der sich selbst als Licht der Welt bezeichnet. Wir hören Auszüge aus den Evangelien. Wir tauchen in seine Vita ein und sollen in Zweier- und Dreiergruppen erarbeiten, was wir mit ihm verbinden und Stichworte notieren. Wer will, kann seine Gedanken dazu erklären. Und dann geht's im zweiten Teil rüber in den kleinen Michel, um dort mit Hilfe einer Auswahl schön kuratierter Gebete mit Jesus in Kontakt zu treten. So definiere ich es zumindest. Die Texte sind an Jesus adressiert und wir können einfach mal ausprobieren, was uns anspricht. Womit wir gut klarkommen und vor ihn treten wollen. Ich entscheide mich für Romano Guardini und bete: Immerfort empfange ich aus deiner Hand. Der Pater und der Pastoralreferent singen, während wir unsere Gebete versuchen. Doch ihr Gesang in der in warmes Licht eingetauchten Kirche ist zu schön, um mich zu konzentrieren. Also entschließe ich, den Text Text sein zu lassen und die Musik als Gebet zu wählen. Noch völlig benommen und nachhaltig beeindruckt, sitze ich in der Abschlussrunde im Stuhlkreis. 2 Kursteilnehmer schwärmen davon, wie sehr ihnen der Gesang geholfen hat, ins Gebet zu finden. Andere haben einfach nur das Lied genossen. Und so gibt jeder ein kurzes Statement mit einem persönlichen Fazit ab. Der Abend endet mit einem gemeinsam gesprochenen Vater Unser. Vor 2 Stunden waren mir die anderen noch völlig unbekannt und fremd. Jetzt sind wir aus verstohlenen Winkeln des Lebens hervorgetreten, um unseren Glauben vor anderen zu bekennen und ihn miteinander zu teilen. Wie befreiend, offen von einem sich geführt fühlen zu sprechen, ohne mit hochgezogenen Augenbrauen und einem Stirnrunzeln bedacht zu werden. Ohne Scham zu fragen, wie andere Nicht-Geistliche Gott in ihrem Alltag wahrnehmen, wie sie beten, wie sie ihn allein oder in der Familie leben und integrieren. Inspirierend für mich ist auch der Gedankenaustausch zu Jesus und wie manche die Auszüge aus dem Evangelium interpretieren, die wir gelesen haben. Wer sieht das große Ganze, ist mit seinem Herzen in der Nächstenliebe verankert
Und wer bezieht den Text direkt

und ausschließlich auf sich selbst. Ich fühle mich regelrecht erfrischt und bestätigt in meinem Glauben. Als hätte ich nur darauf gewartet, von anderen gesehen und in meinem Geborgenheitsgefühl anerkannt zu werden. Es ist mit einem Mal nicht mehr nur mein eigenes. Es ist unser Ding. Verbunden mit Menschen, die genauso wie ich daran interessiert sind, mit und aneinander im Glauben zu wachsen und auf dem Weg von ihrer Liebe und ihrem Zweifel zu berichten. Was für ein Geschenk!

Seelsorge. Für seine Seele sorgen. Das klingt so aus der Zeit gefallen, aber sollte es nicht zum täglichen Pflegeritus gehören, wie Duschen und Zähne putzen? Wenn ich wie gestern Abend vorm Abendessen kurz in die Sauna hüpfe oder für morgen Nachmittag eine Ganzkörpermassage buche, dann tue ich mir Gutes, erlebe und genieße womöglich beides sogar seelenruhig. Wie die heilige Teresa von Avila sagen würde, tu deinem Leib etwas Gutes, damit deine Seele Lust hat, darin zu wohnen. Die Seele wohnt in jedem Menschen. Sie macht uns aus. Erst sie macht uns individuell. Erst sie lässt uns Ich sagen. Und es liegt ausschließlich an uns selbst, unsere Seele zu schützen und zu pflegen. Dafür braucht sie Halt. Jemanden, der uns unsere Identität schenkt. Wer wir sind. Wie wir ticken. Für mich ist das Gott. Ich glaube, dass wir mit allen Lebewesen in unserer Welt verbunden sind. Aber unsere von Gott geschenkte, unsterbliche Seele uns erst zum Menschen macht. In ihr regt sich unsere Sehnsucht nach Sinn. In ihr spüren wir, was stimmt und was nicht. Wir sprechen im Alltag oft von seelischem Gleichgewicht. Mal sieht's in dem Bereich bei uns ganz gut aus, oft auch nicht. Da zehrt zu viel an uns. Dann wird noch jemand krank und selbst der mühsam aufgestellte Notfahrplan kann nicht umgesetzt werden. Das schlaucht. Und trotzdem ziehen wir erbarmungslos durch und überfahren jegliche rote Ampeln und Stoppschilder. Wie das Seelenleben der anderen aussieht, können wir nicht sehen, aber deuten, anhand von Mimik und Gestik. Es heißt, die Augen seien das Fenster zur Seele. Was nehmen wir in dem Blick des anderen wahr? Was sagt uns das Gesicht? Seelenzustände zeigen sich in der Bewegung, zum Beispiel am Gang. Federleicht und freudig schwungvoll oder bleischwer in Kombination mit hängenden Schultern. Wie ein Mensch spricht, lässt genauso Schlüsse zu, wie wenn er seine Arbeit erledigt, Hände einsetzt, sich überhaupt einbringt. Und natürlich sehen wir bei allen, die kreativ tätig sind, ein Indiz für die Beschaffenheit der Seele, des künstlerischen Geists dahinter. Die Seele können wir nicht sehen, aber so ganz lässt sie sich auch nicht verstecken. Um sie wieder aufzurichten, braucht sie das richtige Wort zur rechten Zeit. Wie jetzt auf dem Moselkreuzer am Abend des dritten Reisetags. Ich kann tagsüber in Kirchen einkehren, morgens mit Apps beten und abends saunieren. Meine Seele braucht jetzt Soul Care. Und die Richtung meiner Fürsorge ist klar. Ist Gott. Gott hat uns eine Seele eingehaucht, die nicht freidreht, sondern sich auf ihren Absender bezieht. Doch im Moment zieht es mich nicht in Kontakt mit anderen. Es hält mich eher in der Stille. Für diese Augenblicke gibt es viele schöne Gebete, um mit Gott zu teilen, was mich bewegt, wo er für mich zum Seelsorger wird. Nur die wenigsten kann ich auswendig, deshalb greife ich zur Bibel. Die Psalmen mit ihrem unendlichen Quell an Weisheit haben für jede Lebenslage etwas parat. Auch für Seelen, die den Wellengang auf der Mosel nicht vertragen. Ich entscheide mich, nicht weiter tief in meiner Seele zu wühlen. Ich will an nichts arbeiten, was ich erkannt habe. Das ist auch nicht immer ratsam. Stattdessen beruhige ich meine Seele mit dem Psalm 62. Der kommt mir wie gerufen. Nur auf Gott vertraue still meine Seele, denn von ihm kommt meine Hoffnung. Nur er ist mein Fels und meine Rettung, meine Festung. Ich werde nicht wanken. Gerade der letzte Satz passt perfekt zur maritimen Atmosphäre, aus der heraus das Gebet von mir immer wieder leise und im Stillen gesprochen wird. Es ist nur eine kurze Weile, die ich in meiner Kabine auf dem Bett sitze und bete. Jedes Wort in seinem Tempo, auf der Zunge verkostet und nachgefühlt.
So geht es ein paar Male und tief in mir wird's ganz still, ganz friedvoll. Es lodert kein Feuer, das gelöscht werden muss. Es wird unter keinen Stein geschaut, der nichts Bedrohliches zutage bringt. Nichts trübt ein. Nichts will. Nichts muss. Die Seele, so zart, darf geschützt sein. Von mir in Ruhe gelassen werden. Denn ich weiß um ihre Macht und Kraft und dass sie mir nur dienen kann, wenn ich sie achte. Und das wussten offenkundig auch die Mitglieder des Parlamentarischen Rats, die im Mai 1949 unser Grundgesetz beschlossen. Der Artikel 140 lautet nämlich: Der Sonntag und die staatlich anerkannten Feiertage bleiben als Tage der Arbeitsruhe und der seelischen Erhebung gesetzlich geschützt. Seelische Erhebung. Ja, das war das gerade. Und heute ist nicht mal ein Feiertag.

0: Die Luft ist irgendwie raus nach knapp einer Woche Moseldampferei. Zeit, Fazit zu ziehen. Zumindest für meine Mutter. Noch einmal vielen herzlichen Dank für diese großzügige Einladung. Das hat mir gut gefallen. Ich könnte es glatt wieder machen. Beim letzten Halbsatz bin ich mir nicht so sicher, denn sie hat von uns allen wahrscheinlich am wenigsten geschlafen. Sie hat einen empfindlichen Schlaf. Und wenn da einer schnarcht, Heinrich hat es auch gefallen. Er sei, oh Wunder, siehe Mama, sehr ausgeruht. Und ja, vielleicht nicht so viel von Bord gegangen, aber die paar Male war es ganz schön. Und Service, Essen und das Ganze drumherum gibt seinerseits einen Daumen hoch. Was mein Bruder und seine Frau denken, ist deckungsgleich mit meinem Eindruck. Alles 1A. Nur 20 Jahre zu früh für uns. Mit allem Respekt vorm Alter. Wie geht es jetzt für euch weiter? Fragt meine Mutter wie immer etwas sorgenvoll in die Runde. Als würde sie denken, wir würden alle immer nur so tun, als hätten wir Arbeit, Kleidung, Essen und seien eigentlich komplett ruiniert und abgebrannt. Mein Bruder und seine Family setzen ihren Urlaub an der Nordsee fort. Und ich verweise auf TV-Projekte und die danach anstehende Reise nach Schottland mit dem Leihwagen einmal quer durchs Land. Und wie macht ihr weiter? Frage ich meine Mutter und Heinrich, extra mit besorgtem Blick. Sie lacht. Für uns geht's zurück nach Bad Zwischenahn. Und dann ist bald wieder eine Konfirmation, glaube ich. Von einem deiner Enkelkinder, oder Heinrich? Ja, es geht nach Osnabrück. Da wird dann bei Kai und seiner Imke mit allen gefeiert, berichtet er nüchtern. Ich weiß von meiner Mutter, dass da immer ordentlich Alarm und Party ist, wenn die Familie zusammenkommt. Er ist ja auch Vater von 3 längst erwachsenen Kindern und mehrfacher Opa. Immer schön, wenn Menschen öffentlich ihren Glauben bekennen und gesegnet werden, sage ich nach einer Weile und spiele einfach mal den Ball ins Feld. Gespannt, ob einer einen guten Return kann. Ich habe ja noch eine Rechnung offen. Aber außer Achselzucken, leeren Blicken, nichts. Bevor wir morgen auseinandergehen, wollte ich euch noch was sagen. Setze ich wieder an. Erwartungsvolle Blicke. Räuspern. Kurzes Aufrechtsetzen. Dazu ein sich verfinsterndes Gesicht meiner Mutter. Sie fürchtet eine Hiobsbotschaft. Was ist denn los? Stimmt was nicht? Ich habe gelogen. Als wir losgefahren sind, hat mich Heinrich gefragt, ob ich evangelisch oder katholisch bin, und ich habe evangelisch geantwortet. Meine Mutter unterbricht mich, will mir helfen. Busi, du bist ja auch evangelisch. Hast du das etwa vergessen? Mama, rufe ich entsetzt, weil sie das ernsthaft glaubt. Ich hab doch nicht vergessen, welche Konfession ich habe.
1: Naja, kann doch sein. Befasst man sich ja nicht jeden Tag mit, antwortet sie kleinlaut.
0: Ich bin katholisch. Schweigen. Blickkontakt mit jeder und jedem. Blickkontakt untereinander. Jetzt ist es raus. Es tut mir leid, dass ich gelogen habe, aber ich hatte Angst davor und auch keine Lust darauf, das ewig und 3 Tage diskutieren und argumentieren zu müssen. Das ist mein Ding. Das ist mir ein großes inneres Bedürfnis gewesen. Und jetzt kann ich endlich meinen Glauben so praktizieren, wie ich es mir schon immer gewünscht habe. Das Schweigen bleibt. Bis mein Bruder es schließlich mit einer aufrichtig gestellten Frage durchbricht. Das muss doch eine Geschichte haben. Wie ist es dazu gekommen? Und dann lasse ich meine Familie tief in mein Herz blicken. Irgendwie ein ganz neues Gefühl, weil wir alle schon so erwachsen sind und eher Konzepte und Bilder voneinander kennen. Aber die Herzen? Und ich erzähle. Vom rückblickenden Schmerz, etwas nicht mehr ändern zu können. Der Reue, die entsteht, wenn einem wirklich etwas bis ins Herz hinein leid tut. Aber die mich auch gereinigt hat. Dazu kommt die ganz urchristliche Hoffnung, dass Gott einmal vollenden wird, was wir mit aller Kraft nicht mehr ändern können, was unabänderlich ist. Ich sehe das überraschte Gesicht meiner Mutter, die mich wohl in einem Drogenrausch in einer Aussteigersekte irgendwo bei Wanne-Eickel wähnt. Ihre Mimik spricht jedenfalls Bände. Ich stelle mir die Frage, was mich zu größerer Freude, Güte, zu mehr Frieden führt. Was tröstet mich? Und umgekehrt, was setzt Trostlosigkeit in mir frei? Fördert Streit, Neid, Eifersucht? Das sind für mich wichtige Koordinaten auf meinem Weg der Jesus-Nachfolge, für die ich mich mit meinem Übertritt in die katholische Kirche entschieden habe. Aus Spaß setze ich noch hinterher. Vielen Dank, sehr verehrtes Publikum. So wie mich alle gerade anstarren, hat mein Impulsvortrag gar nichts in Gang gesetzt. Aber kann mir das nicht längst völlig egal sein? Meine Schwägerin jedenfalls hebt begeistert ihr Glas und meint, dann wollen wir in dieser Runde mal ordentlich drauf anstoßen, oder? Wie selbstverständlich bringen wir die Gläser zum Klirren, als wäre nichts gewesen. Aber nicht, dass du jetzt ins Kloster, Mama.

Wie einer sich aufmacht, um in seinem Leben aufzuräumen und Gott neu in seinen Alltag einzuladen. Oder ist es umgekehrt, Gott lädt ihn ein? Jedenfalls handelt davon das Buch Jesus, ich und mein verrücktes heiliges Jahr von Christian Busemann. Julian Schnaubelt hat daraus vorgelesen. Das Buch ist im Adeo Verlag erschienen und kostet 20 Euro. Die Lesungen aus diesem Erlebnisbericht stehen noch 4 Wochen zum Hören und Weiterempfehlen bereit auf unserer Webseite erfplus.de/lesezeichen. Hier finden Sie auch einen Link zum Bestellen des Titels und zu einem Interview mit Christian Busemann. Wie hat Ihnen das Buch gefallen? Was ging Ihnen beim Hören durch den Kopf? Schreiben Sie gerne Ihre Gedanken an studio@erfplus.de. Ihre Meinung ist eine wertvolle Rückmeldung für uns. An dieser Stelle sage ich danke fürs Zuhören. Ich wünsche Ihnen ein erholsames Wochenende, sage Tschüss und auf bald. Ihre Ute Häuser-Ludwig.

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2: Ich bin Felix Becker. Die wichtige Bahnstrecke zwischen Düsseldorf und Köln ist nach einem mutmaßlichen Brandanschlag weiter gesperrt. Sicherheitsbehörden gehen von Sabotage aus. Auf der Internetplattform Indymedia ist ein Bekennerschreiben einer Gruppe aufgetaucht, die den Anschlag für sich reklamiert. Die Bahn spricht von erheblichen Schäden. Wann die Strecke wieder freigegeben wird, ist noch unklar. Nach über 11 Stunden hat die Berliner Polizei eine Geiselnahme in einem Supermarkt in Marienfelde beendet.
3: Spezialeinsatzkräfte überwältigten den Täter mit einem Taser und befreiten die Angestellte. Die Frau erlitt einen Schock und kam ins Krankenhaus. Der Geiselnehmer wurde leicht verletzt. Die Geiselnahme hatte am Freitagabend begonnen und einen stundenlangen Großeinsatz der Polizei ausgelöst. Zu seinem Motiv und seiner Identität gibt es bislang keine Angaben. Ulrike Klein, Redaktion.
2: Nach der Beerdigung des früheren iranischen Staatsoberhaupts Khamenei hat das Regime Rache angekündigt. US-Präsident Trump erklärte zugleich, die Gespräche mit dem Iran fortsetzen zu wollen. Medienberichten zufolge verlangen die USA als Voraussetzung ein öffentliches Bekenntnis Teherans zur freien Schifffahrt in der Straße von Hormuz. Eine Stellungnahme des Iran wird dazu noch erwartet. Das Gesundheitssparpaket der Bundesregierung stößt weiter auf Kritik. Der Deutsche Landkreistag warnt vor zusätzlichen Belastungen für Krankenhäuser und einer Verschlechterung der Rettungsdienste. Auch mehrere Bundesländer äußern Bedenken. Bundestag und Bundesrat hatten das Paket gestern beschlossen. Das Porträt der früheren Bundeskanzlerin Merkel sorgt im Berliner Bode-Museum für deutlich mehr Besucher. Seit Beginn der Ausstellung hat sich die Zahl der Gäste fast verdoppelt. Derzeit kommen täglich rund 900 Besucher. Das Gemälde ist noch bis zum 14. Oktober zu sehen. Anschließend soll es als Leihgabe ins Bundeskanzleramt wechseln. Der Deutsche Fußballbund hat sich auf Eckpunkte für einen möglichen Vertrag mit Jürgen Klopp verständigt. Jetzt müssen sich der DFB und Klopps Arbeitgeber Red Bull noch einigen. Beide Seiten zeigen sich zuversichtlich. Heute Abend kämpfen außerdem Norwegen und England um den Einzug ins WM-Halbfinale.
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2: Die aktuellen Temperaturen: Köln, Bonn 28 Grad, Hamburg 25, Bremen 26, Berlin 24, Dresden 25, Frankfurt am Main 29, Stuttgart 30, München 28, Erfurt 25 und Münster 28 Grad. Heute freundlich und trocken, die Höchstwerte liegen im Norden und Osten zwischen 25 und 30 Grad, im Süden und Westen zwischen 29 bis 35. Und die Aussichten: morgen ziehen im Norden hohe Wolkenfelder durch, im Osten bilden sich einige Quellwolken, sonst bleibt es sonnig oder locker bewölkt und trocken. Die Höchstwerte liegen im Norden zwischen 26 und 31, sonst zwischen 29 und 35 Grad.
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2: Ich bin Felix Becker. Die wichtige Bahnstrecke zwischen Düsseldorf und Köln ist nach einem mutmaßlichen Brandanschlag weiter gesperrt. Sicherheitsbehörden gehen von Sabotage aus. Auf der Internetplattform Indymedia ist ein Bekennerschreiben einer Gruppe aufgetaucht, die den Anschlag für sich reklamiert. Die Bahn spricht von erheblichen Schäden. Wann die Strecke wieder freigegeben wird, ist noch unklar. Nach über 11 Stunden hat die Berliner Polizei eine Geiselnahme in einem Supermarkt in Marienfelde beendet.
3: Spezialeinsatzkräfte überwältigten den Täter mit einem Taser und befreiten die Angestellte. Die Frau erlitt einen Schock und kam ins Krankenhaus. Der Geiselnehmer wurde leicht verletzt. Die Geiselnahme hatte am Freitagabend begonnen und einen stundenlangen Großeinsatz der Polizei ausgelöst. Zu seinem Motiv und seiner Identität gibt es bislang keine Angaben. Ulrike Klein, Redaktion.
2: Nach der Beerdigung des früheren iranischen Staatsoberhaupts Khamenei hat das Regime Rache angekündigt. US-Präsident Trump erklärte zugleich, die Gespräche mit dem Iran fortsetzen zu wollen. Medienberichten zufolge verlangen die USA als Voraussetzung ein öffentliches Bekenntnis Teherans zur freien Schifffahrt in der Straße von Hormuz. Eine Stellungnahme des Iran wird dazu noch erwartet. Das Gesundheitssparpaket der Bundesregierung stößt weiter auf Kritik. Der Deutsche Landkreistag warnt vor zusätzlichen Belastungen für Krankenhäuser und einer Verschlechterung der Rettungsdienste. Auch mehrere Bundesländer äußern Bedenken. Bundestag und Bundesrat hatten das Paket gestern beschlossen. Das Porträt der früheren Bundeskanzlerin Merkel sorgt im Berliner Bode-Museum für deutlich mehr Besucher. Seit Beginn der Ausstellung hat sich die Zahl der Gäste fast verdoppelt. Derzeit kommen täglich rund 900 Besucher. Das Gemälde ist noch bis zum 14. Oktober zu sehen. Anschließend soll es als Leihgabe ins Bundeskanzleramt wechseln. Der Deutsche Fußballbund hat sich auf Eckpunkte für einen möglichen Vertrag mit Jürgen Klopp verständigt. Jetzt müssen sich der DFB und Klopps Arbeitgeber Red Bull noch einigen. Beide Seiten zeigen sich zuversichtlich. Heute Abend kämpfen außerdem Norwegen und England um den Einzug ins WM-Halbfinale.
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2: Die aktuellen Temperaturen: Köln, Bonn 28 Grad, Hamburg 25, Bremen 26, Berlin 24, Dresden 25, Frankfurt am Main 29, Stuttgart 30, München 28, Erfurt 25 und Münster 28 Grad. Heute freundlich und trocken, die Höchstwerte liegen im Norden und Osten zwischen 25 und 30 Grad, im Süden und Westen zwischen 29 bis 35. Und die Aussichten: morgen ziehen im Norden hohe Wolkenfelder durch, im Osten bilden sich einige Quellwolken, sonst bleibt es sonnig oder locker bewölkt und trocken. Die Höchstwerte liegen im Norden zwischen 26 und 31, sonst zwischen 29 und 35 Grad.
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1: Ich bin Felix Becker. Die wichtige Bahnstrecke zwischen Düsseldorf und Köln ist nach einem mutmaßlichen Brandanschlag weiter gesperrt. Sicherheitsbehörden gehen von Sabotage aus. Auf der Internetplattform Indymedia ist ein Bekennerschreiben einer Gruppe aufgetaucht, die den Anschlag für sich reklamiert. Die Bahn spricht von erheblichen Schäden. Wann die Strecke wieder freigegeben wird, ist noch unklar. Nach über 11 Stunden hat die Berliner Polizei eine Geiselnahme in einem Supermarkt in Marienfelde beendet.
2: Spezialeinsatzkräfte überwältigten den Täter mit einem Taser und befreiten die Angestellte. Die Frau erlitt einen Schock und kam ins Krankenhaus. Der Geiselnehmer wurde leicht verletzt. Die Geiselnahme hatte am Freitagabend begonnen und einen stundenlangen Großeinsatz der Polizei ausgelöst. Zu seinem Motiv und seiner Identität gibt es bislang keine Angaben. Ulrike Klein, Redaktion.
1: Nach der Beerdigung des früheren iranischen Staatsoberhaupts Khamenei hat das Regime Rache angekündigt. US-Präsident Trump erklärte zugleich, die Gespräche mit dem Iran fortsetzen zu wollen. Medienberichten zufolge verlangen die USA als Voraussetzung ein öffentliches Bekenntnis Teherans zur freien Schifffahrt in der Straße von Hormuz. Eine Stellungnahme des Iran wird dazu noch erwartet. Das Gesundheitssparpaket der Bundesregierung stößt weiter auf Kritik. Der Deutsche Landkreistag warnt vor zusätzlichen Belastungen für Krankenhäuser und einer Verschlechterung der Rettungsdienste. Auch mehrere Bundesländer äußern Bedenken. Bundestag und Bundesrat hatten das Paket gestern beschlossen. Das Porträt der früheren Bundeskanzlerin Merkel sorgt im Berliner Bode-Museum für deutlich mehr Besucher. Seit Beginn der Ausstellung hat sich die Zahl der Gäste fast verdoppelt. Derzeit kommen täglich rund 900 Besucher. Das Gemälde ist noch bis zum 14. Oktober zu sehen. Anschließend soll es als Leihgabe ins Bundeskanzleramt wechseln. Der Deutsche Fußballbund hat sich auf Eckpunkte für einen möglichen Vertrag mit Jürgen Klopp verständigt. Jetzt müssen sich der DFB und Klopps Arbeitgeber Red Bull noch einigen. Beide Seiten zeigen sich zuversichtlich. Heute Abend kämpfen außerdem Norwegen und England um den Einzug ins WM-Halbfinale.
0: Die Nachrichten wurden bereitgestellt von Radio Aktuell. 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
1: In den kommenden Stunden meist klar, bis in den frühen Morgen hinein bewegen sich die Temperaturen zwischen 19 und 11 Grad. Die Aussichten: Der Sonntag präsentiert sich im Norden zunächst noch wolkig, auch im Osten bilden sich einige Quellwolken. Sonst bleibt es am Tage sonnig oder locker bewölkt und trocken. Die Höchstwerte liegen im Norden zwischen 26 und 31 Grad, sonst zwischen 29 und 35.
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3: Wir hören aus dem Alten Testament, aus dem Buch des Propheten Amos, Kapitel 9, die Verse 11 bis 15.
4: Zur selben Zeit will ich die zerfallene Hütte Davids wieder aufrichten und ihre Risse vermauern und was abgebrochen ist, wieder aufrichten und will sie bauen, wie sie vor Zeiten gewesen ist. Damit sie in Besitz nehmen, was übrig ist von Edom, und alle Heiden, über die mein Name genannt ist, spricht der Herr, der solches tut. Siehe, es kommt die Zeit, spricht der Herr, dass man zugleich ackern und ernten, zugleich keltern und säen wird. Und die Berge werden von süßem Wein triefen, und alle Hügel werden fruchtbar sein. Denn ich will die Gefangenschaft meines Volks Israel wenden, dass sie die verwüsteten Städte wieder aufbauen und bewohnen sollen, dass sie Weinberge pflanzen und Wein davon trinken, Gärten anlegen und Früchte daraus essen. Denn ich will sie in ihr Land pflanzen, dass sie nicht mehr aus ihrem Land ausgerottet werden, das ich ihnen gegeben habe, spricht der Herr, dein Gott.
3: Das war der Bibeltext für den heutigen Tag, entnommen aus der großen Hörbibel mit freundlicher Genehmigung der Deutschen Bibelgesellschaft. Hier noch einmal die Bibelstelle. Amos Kapitel 9, die Verse 11 bis 15. Gedanken dazu kommen jetzt von Markus Wesch aus Dillenburg.
5: Manchmal sieht das Leben aus wie eine Trümmerlandschaft. Beziehungen gehen in die Brüche, die Gesundheit ist angeschlagen, eine finanzielle Krise droht oder irgendeine Schuld aus der Vergangenheit holt uns wieder ein. Kennen Sie das? Solche Momente, in denen man meint, alles sei verloren? Manche Ruinen in unserem Leben haben andere verursacht. Für einige aber sind wir selbst mitverantwortlich. Da waren Stolz oder Gleichgültigkeit im Spiel oder der offene Ungehorsam gegenüber Gott. In genau so eine Situation hinein sprach der Prophet Amos. Fast sein ganzes Buch hindurch hören wir von ihm ernste Gerichtsworte. 8,5 Kapitel lang deckt Gott Unrecht auf. Er ruft sein Volk zur Umkehr, warnt vor den Folgen eines Lebens ohne ihn. Das Volk wollte das nicht hören, doch Amos sieht den Zusammenbruch kommen. In den letzten Versen seines Buches allerdings ändert sich der Ton. Die wunderbare Verheißung Gottes bricht wie ein Sonnenstrahl durch dunkle Wolken. Zur selben Zeit will ich die zerfallene Hütte Davids wieder aufrichten. Israel, obwohl voller Heuchelei und Scheinfrömmigkeit, wird in Gottes Augen erneut Gnade finden. Was heißt die zerfallene Hütte Davids? Bei David denken wir eher an einen prachtvollen Palast statt an eine Ruinenhütte. Was ist aus dem einst stolzen Haus Davids geworden? Eine Bruchbude, eine Notunterkunft? Ja, genau das. Es ist ein Bild für ein Volk, das alles verloren hat. Ein Bild für Menschen, deren Hoffnung in Trümmern liegt. Ich richte die zerfallene Hütte wieder auf. Gott erbarmt sich. Und das zieht sich durch die ganze Bibel. Was gefallen ist, richtet Gott auf. Was verloren ist, das sucht er. Was tot ist, macht er lebendig. Dieser Text deutet prophetisch auf einen guten Ausgang hin. Auf Jesus Christus. Als er kam, wurde er in einer Notunterkunft geboren. Und doch war Jesus der verheißene Sohn Davids. Sein Weg führte über das Kreuz. Jesus wurde verlassen, verworfen, getötet. Am Karfreitag schien alles verloren. Die Jünger standen vor den Trümmern ihrer Hoffnung. Doch am Ostermorgen richtete Gott auf, was am Ende schien. In Jesus hat Gott begonnen, seine Verheißung zu erfüllen. Sein Reich wird dabei viel größer als Israel. Es umfasst Menschen aus allen Völkern. Eine Hütte bot zwar Schutz und Schatten, aber war immer nur vorübergehend. Beim Laubhüttenfest lebten die Israeliten pro Jahr 7 Tage in solchen einfachen Unterkünften, um an die Wüstenwanderung zu erinnern. Gott sagt seinem Volk damit, die jetzigen Zustände bleiben nicht so, wie sie sind. Ich werde neu mit euch anfangen. Ich werde wieder aufrichten, was unter David begonnen hat, und weit darüber hinausführen. Denn dieses neue Reich wird nicht nur wiederhergestellt, sondern gewaltig erweitert. Amos nennt hier das Land Edom. Edom war einer der ältesten und erbittertsten Feinde Israels. David war der einzige König, dem es gelang, Edom vollständig zu unterwerfen. Deshalb wurde Edom in den Prophetenbüchern später zum Symbol für die umfassende Herrschaft des kommenden Messias. Doch Amos spricht nicht nur von Edom allein, er spricht von einem Überrest aus allen Nationen, die Gottes Namen tragen. Der zukünftige Sohn Davids wird ein Reich besitzen, das alle Völker einschließt. Jahrhunderte später, beim sogenannten Apostelkonzil in Jerusalem, erinnert sich die junge Gemeinde an dieses Bibelwort. In Apostelgeschichte 15 zitiert Jakobus genau diese Stelle aus dem Buch Amos und erklärt, diese Verheißung erfüllt sich gerade vor unseren Augen. Menschen aus den Heidenvölkern finden zum Glauben an Jesus Christus. Was Amos damals angekündigt hat, begann mit Christus und setzt sich fort. Alle Menschen sind eingeladen, sich Gottes weltweitem Volk anzuschließen. Gottes Wiederherstellung ist kein vertröstendes Versprechen für irgendwann. Überall, wo Menschen Jesus vertrauen, Schuld vergeben wird und neues Leben entsteht, da richtet Gott auf, was zerbrochen war. In den Versen 13 und 14 beschreibt Amos eine erstaunliche Zukunft. Er gebraucht Bilder aus der Landwirtschaft, die den Zuhörern damals das Herz höher schlagen ließen. Die Ernte wird so reich sein, dass der Pflüger schon wieder auf dem Feld steht, bevor die alte Ernte vollständig eingebracht ist. Ähnlich bei der Weinlese. Mit anderen Worten, Gottes Segen fließt über. Der Mangel ist vorbei. Die Menschen werden von den Früchten ihres Landes leben. Sie werden Häuser bauen und darin wohnen. Sie werden Weinberge pflanzen und deren Ertrag in Frieden genießen. Das ist die Umkehrung all der Flüche, die Amos zuvor angekündigt hatte. Diese Fülle zeigt mehr als materiellen Wohlstand. Sie ist das sichtbare Zeichen für die tiefe Versöhnung zwischen Gott und seinem Volk. Gott vergibt und Gott versorgt. Wer an Christus glaubt, lebt schon heute in dieser Zeit geistlicher Ernte. Wir sind gesegnet und die Fülle wird noch zunehmen. Denn Gott gibt im letzten Vers eine feste Zusage. Ich will sie in ihr Land pflanzen, dass sie nicht mehr aus ihrem Land ausgerottet werden. Gottes Volk erhält eine ewige Sicherheit. Auch diese Verheißung gilt nicht nur Israel, sondern dem gesamten Gottesvolk. Juden wie Heiden gehören durch den Glauben an Christus gemeinsam dazu. Als gläubige Christen erleben wir schon jetzt Frieden mit Gott. Aber die endgültige Erfüllung seiner Zusage liegt noch vor uns. Sie wird auf der neuen Erde vollendet werden. Dann wird Gott mitten bei seinem Volk wohnen. Er wird jede Träne abwischen. Dann wird es keinen Tod mehr geben, keine Trauer und keine Trümmerlandschaften. Ich fasse zusammen. Jesus, Davids Sohn, errichtet ein überwältigendes Reich. Ein erweitertes Reich, das seine Vollendung erreicht, wenn einst Menschen aus allen Stämmen und Sprachen gemeinsam vor dem Thron Christi stehen. Ein gesegnetes Reich, das seine Vollendung erreicht, wenn Gottes Gegenwart jede Not wendet. Und ein ewiges Reich, das seine Vollendung erreicht, wenn Tod und Leid für immer verschwunden sind. Vielleicht befinden Sie sich gerade persönlich in einer schmerzhaften Trümmerlandschaft. Dann hören Sie diese Verheißung aus Amos. Gott richtet auf, was zerfallen ist. Seit der Auferstehung von Jesus gilt, für Gott ist keine Trümmerlage hoffnungslos.
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1: Ich bin Felix Becker. Die wichtige Bahnstrecke zwischen Düsseldorf und Köln ist nach einem mutmaßlichen Brandanschlag weiter gesperrt. Sicherheitsbehörden gehen von Sabotage aus. Auf der Internetplattform Indymedia ist ein Bekennerschreiben einer Gruppe aufgetaucht, die den Anschlag für sich reklamiert. Die Bahn spricht von erheblichen Schäden. Wann die Strecke wieder freigegeben wird, ist noch unklar. Nach über 11 Stunden hat die Berliner Polizei eine Geiselnahme in einem Supermarkt in Marienfelde beendet.
2: Spezialeinsatzkräfte überwältigten den Täter mit einem Taser und befreiten die Angestellte. Die Frau erlitt einen Schock und kam ins Krankenhaus. Der Geiselnehmer wurde leicht verletzt. Die Geiselnahme hatte am Freitagabend begonnen und einen stundenlangen Großeinsatz der Polizei ausgelöst. Zu seinem Motiv und seiner Identität gibt es bislang keine Angaben. Ulrike Klein, Redaktion.
1: Das Gesundheitssparpaket der Bundesregierung stößt weiter auf Kritik. Der Deutsche Landkreistag warnt vor zusätzlichen Belastungen für Krankenhäuser und einer Verschlechterung der Rettungsdienste. Auch mehrere Bundesländer äußern Bedenken. Bundestag und Bundesrat hatten das Paket gestern beschlossen. Hunderttausende Menschen haben sich in Ostchina und Taiwan vor dem Taifun Bawi in Sicherheit gebracht. In Taiwan sind zehntausende Haushalte ohne Strom. Böen erreichen dort bis zu 180 Kilometer pro Stunde. In der chinesischen Stadt Wenzhou wurden fast 900.000 Menschen evakuiert. Der Taifun soll morgen auf die chinesische Küste treffen. Auf den Philippinen kamen durch den Sturm bereits mindestens 17 Menschen ums Leben. Bei der Bundesnetzagentur sind im ersten Halbjahr so viele Beschwerden über die Post eingegangen wie noch nie. Über 35.000 Verbraucher meldeten Probleme mit verlorenen, beschädigten oder verspäteten Briefen und Paketen. Im gleichen Zeitraum des Vorjahres waren es knapp 23.000 Beschwerden. Das Porträt der früheren Bundeskanzlerin Merkel sorgt im Berliner Bode-Museum für deutlich mehr Besucher. Seit Beginn der Ausstellung hat sich die Zahl der Gäste fast verdoppelt. Derzeit kommen täglich rund 900 Besucher. Das Gemälde ist noch bis zum 14. Oktober zu sehen. Anschließend soll es als Leihgabe ins Bundeskanzleramt wechseln.
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1: In den kommenden Stunden meist klar. Bis in den frühen Morgen hinein bewegen sich die Temperaturen zwischen 19 und 11 Grad. Die Aussichten: Der Sonntag präsentiert sich im Norden zunächst noch wolkig, auch im Osten bilden sich einige Quellwolken. Sonst bleibt es am Tage sonnig oder locker bewölkt und trocken. Die Höchstwerte liegen im Norden zwischen 26 und 31 Grad, sonst zwischen 29 und 35.
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3: Herzlich willkommen, schön, dass Sie zuhören. Jesus allein, Inhalt und Ziel des Lebens, so lautete das Gesamtmotto einer Veranstaltungsreihe im Gästezentrum Westerwald. Wie und warum das Lebensziel den Lebensstil bestimmt, darum geht es im Folgenden. Dr. Wolfgang Vrehmann untersucht in seinem Vortrag, was das für das praktische Leben heißt und wie geistige und geistliche Faktoren in Lebensziel und Lebensstil hineinwirken.
4: Das Lebensziel prägt den Lebensstil. Entstanden ist das Thema durch das Grundthema dieser Konferenz, denn das hieß Jesus allein Inhalt und Ziel des Lebens. Und da dachte ich, ja, das müsste man eigentlich mal so versuchen, ein bisschen näher zu beleuchten. Und so ist dieses Thema zustande gekommen. Und das schauen wir uns jetzt mal so ein bisschen näher an. Zunächst muss man sagen, ja, der Lebensstil, was ist das eigentlich? Lebensziel ist schon ein bisschen klarer zu definieren. Worauf habe ich es abgesehen? Was will ich in meinem Leben erreichen? Und auf welchem Weg? Aber der Lebensstil, das ist die Frage. Was ist das? Es gehören viele Dinge, viele Eigenschaften mit dazu, die den Lebensstil eines Menschen prägen. Wie verhalte ich mich anderen Menschen gegenüber? In der Familie, in der Ehe, im Beruf, in der Nachbarschaft? Wie entscheide ich, nach welchen Kriterien? Alles das gehört mit oder fließt ein in den Lebensstil, der übrigens auch unter einem anderen Begriff vielleicht noch leichter zu fassen ist, Lebensführung. Und da haben wir auch in der Bibel ein Wort, was in unserem allgemeinen Sprachgebrauch im Deutschen überhaupt nicht mehr benutzt wird. Das ist das Wort Wandel. Die Bibel übersetzt es sehr oft, vor allen Dingen die alten Bibelübersetzer haben es mit Wandel übersetzt. Luther schon und auch die heutigen, die älteren Bibelübersetzungen enthalten diesen Begriff. Und da steckt genau der Lebensstil eines Menschen dahinter. Was gehört noch dazu? Das Konsumverhalten. Wie gehe ich mit meinem Geld um? Wie gehe ich mit meiner Zeit, mit meiner Energie um? Alles das unbewusst, muss man sagen, richten wir uns da nach gewissen Maßstäben, nach Kriterien. Und genau um diese Dinge geht es hier, weil das vieles dabei sich auch in unserem Unbewussten abspielt. Deshalb ist es wichtig, dass einmal, auch wenn wir als Christen leben wollen, das ins Bewusstsein hineinzuholen. Und dazu soll diese Thematik dienen. Das Lebensziel prägt den Lebensstil. Woher stammt dieser Ausdruck? Er stammt von einem österreichischen Arzt und Psychologen namens Alfred Adler, der von 1870 bis 1937 gelebt hat. Und so aus meiner Sicht, ich kenne jetzt nicht so viel, ich habe ein bisschen auch in der Psychologie gearbeitet, in einem psychologischen Institut mal, aber nicht so viel aus dieser Materie. Aber aus meiner Sicht ist er eigentlich der angesehenste Psychologe. Übrigens war er auch Schüler bei Sigmund Freud, dem Grundlehrer der Psychologie, der Psychoanalyse und so weiter. Aber er hat sich von Sigmund Freud im Laufe seines Lebens distanziert. Er hat ganz gesagt, dieser Ansatz, den mein Lehrer hatte, halte ich nicht mehr für richtig. Ganz interessante Vorausgeschichte, denn er war in einer jüdischen Familie groß geworden. Er war Jude von Geburt her, hat sich aber dann zum christlichen Glauben bekehrt. Ich weiß nicht aus seinen Schriften, ob er wirklich dann wiedergeborener Christ war. Aber der christliche Glaube hat auch seine Sicht der Psychologie ganz stark beeinflusst, sogar wesentlich beeinflusst, so dass vieles bei ihm auf diesem christlichen biblischen Menschenbild beruhte. Und deshalb hat er meine ganz persönliche Hochachtung. Er ist der Begründer der sogenannten Individualpsychologie, eben auf der Grundlage eines biblischen Menschenbildes, das Sigmund Freud nicht hatte. Und das beinhaltet zum Beispiel, jeder Mensch ist ein individuelles, einzigartiges Geschöpf Gottes. Können wir sagen, stimmt, ist richtig. Ist das biblische Menschenbild. Oder jeder Lebensweg und auch alle Beziehungen der Menschen untereinander sind ebenso einzigartig. Wir können die nicht alle über einen Kamm scheren und nach einem und demselben Kriterium beurteilen. Wir müssen genau hinschauen. Das ist der Ansatz, den Alfred Adler hier in seiner Psychologie hatte. Und das macht ihn mir so sehr, sehr sympathisch. Und dementsprechend hat er dann auch diesen Begriff geprägt. Das Lebensziel prägt den Lebensstil. Oder jedes Individuum stellt eine untrennbare Einheit aus Körper, Seele und Geist dar. Auch das können wir bestätigen, ja, dass der Mensch nicht in verschiedene Schubladen eingeschoben werden kann. In dieser einen Schublade ist der Körper, in der anderen ist die Seele und da ist der Geist. Nein, das ist eine Einheit, die auch eine Wechselwirkung hat. Und aus dem Grunde gilt er auch, als Nebenbemerkung, als einer der Grundleger der sogenannten Psychosomatik, um diese Einheit von Körper, Seele und Geist auch darzustellen. Und zuletzt auch ist aus diesen Überlegungen bei ihm erwachsen, das Lebensziel kann dem Menschen den Sinn seines Lebens eröffnen. Auch das können wir sehr gut nachvollziehen und ihr werdet das ein oder andere praktische Beispiel auch gleich noch sehen und erfahren. Und diese Aussage, das Lebensziel prägt den Lebensstil, enthält sehr viele Wahrheiten. Und das wollen wir uns noch einmal näher ansehen, noch mal klar machen, was es ist. Also meine Lebensführung oder wie ich gesagt habe, der Wandel, mein Wandel als Christ. Und es ist nicht nur für den Christen, dass dies gilt, wird von dem Ziel her geprägt, das ich vor Augen habe. Und das auch oft unbewusst. Ich habe etwas vor Augen, was ich im Leben erreichen möchte. Und erst wenn ich mal gezielt danach gefragt werde, dann kann ich dem Fragenden antworten. Muss erst mal überlegen, ja, was ist denn eigentlich das wesentliche Ziel in meinem Leben, was für mich erstrebenswert und wichtig ist? Und noch einmal, oft eine sehr unbewusste Entscheidung oder Entwicklung, die ein Mensch durchmacht. Und noch etwas, das gilt nicht für die Kindheit. Das weiß jeder aus seiner Kindheit, dass er in seinem Leben manchmal sehr fantastische Ziele hatte. Der eine wollte ein Bergsteiger werden wie Reinhold Messner. Ein Mädchen würde gerne eine Prinzessin sein, ein Junge gerne ein Boxer wie Muhammad Ali oder irgendjemand. Und ich wollte gerne Möbelwagenfahrer werden. Vor unserem Haus, wir wohnten in Wuppertal, auch in einem sehr hohen alten Mietshaus, oben unterm Dach mit schrägen Winden. Kurz nach dem Weltkrieg hatten wir noch einen Bombenschäden im Dach und es tropfte manchmal durchs Dach, war auch nicht so schlimm. Aber da unten hielt dann ein großer, gewaltiger Möbelwagen, den irgendjemand für den Umzug bestellt hatte. Boah, das hat mich als Junge fasziniert. So ein Fahrzeug wollte ich fahren. Ich bin LKW-Fahrer geworden, aber bei der Bundeswehr. Spielt kein Ohr. Ich wollte auch damals, als dann die englischen Besatzungstruppen ab und zu mit ihren Einheiten durch Wuppertal fuhren, da waren auch manchmal Panzer dabei, da wollte ich auch Panzerfahrer werden. Das faszinierte mich genauso. Ich wollte Lufthansa-Pilot werden. Ich könnte euch eine ganze Menge von Ideen, die ich als Lebensziel damals hatte, aufzählen. Wisst ihr von euch auch ganz genauso. Das spielt hier bei unseren Überlegungen keine Rolle. Wir müssen anfangen mit den frühesten Anfängen in dem jungen Erwachsenenalter. So mit 17, 18, 19, dann kristallisiert sich das langsam heraus, was ich im Leben eigentlich mir wünsche. Und ich weiß auch noch sehr genau, dass mich natürlich sehr stark auch dann die Schulzeit infiziert hat, dass wir einen Mathelehrer hatten. Mathematik ist ja nicht überall beliebt. Aber unser Mathelehrer in Wuppertal war auch Leiter des Studienseminars für die Ausbildung von den Referendaren. Und der war ein hervorragender Pädagoge. Der konnte uns die Mathematik nahebringen, dass man begeistert war. Und ich war einer seiner begeistertsten Schüler da. Wir hatten nur eine sehr kleine Klasse. Und ich wollte nicht nur Mathematik studieren, sondern wollte das gerne in der Astronomie anwenden. Ich habe mich damals schon erkundigt, in welchen Universitäten Astronomie, nicht Astrologie, Vorsicht, Astronomie studiert werden konnte und war davon total begeistert, vor allen Dingen, weil ich darin dann, ich war dann auch, bin schon relativ jung, mit 12 Jahren habe ich meine erste bewusste Entscheidung für Jesus getroffen, die natürlich dann nachher nochmal wieder gefestigt, erneuert würde. Und da war ich natürlich auch begeistert von dieser Schöpfungsallmacht Gottes, wenn man einen Blick in das Universum werfen konnte. Also es hat mich so total fasziniert und das kam dazu, unser Mathelehrer war ebenfalls ein begeisterter Astronom. Und dann war das natürlich für mich schon fast klar, dass ich Mathematik und Astronomie studieren wollte. Kam nachher anders. Die Lebensziele sind also sehr, sehr unterschiedlich, von Mensch zu Mensch. Und auch das hat Alfred Adler so gesagt. Wir müssen uns den Menschen genau ansehen, in ihn hineinleuchten, zu leuchten versuchen und danach fragen, was prägt denn dein Leben? Worauf hast du es abgesehen? Was möchtest du gerne erreichen? Und viele dieser Fragen, die dann waren. Auch das hat übrigens ganz, ganz aktuell vor gut anderthalb Jahren ein bekanntes Meinungsforschungsinstitut, eigentlich das bekannteste in Deutschland, das Allensbach-Institut, aufgegriffen und hat 23.000 16- bis 26-Jährige mit dieser Frage konfrontiert. Was ist für dein persönliches Leben besonders wichtig und erstrebenswert? Nur diese Frage wurde gestellt und dann wurde den Gefragten wurden 20 verschiedene Antworten gegeben und auch noch die Möglichkeit, freie Antworten zu wählen. Und die konnten dann auch unter diesen Antworten 3 oder 4 oder gar 5 auswählen und sie dann ankreuzen oder ankreuzen lassen von dem Fragenden, der den Bogen vor sich hatte. Und das Ergebnis, wie gesagt, brandaktuell, erst vor gut einem Jahr herausgekommen, ist dies hier. Und das sieht jetzt so auf den ersten Blick sehr kompliziert aus. Aber es hat mir, kann man bei Statista im Internet nachsehen, hat doch bei mir einiges zum Nachdenken gebracht, als ich überlegte, worauf zielen heute die jungen Menschen ab, die zum ersten Mal damit konfrontiert werden, mit dieser Frage, was ist denn dein Lebensziel? Das ist ja der Inhalt dieser Frage. Was ist für dein persönliches Leben besonders wichtig und erstrebenswert? Man könnte genauso fragen, was ist dein Lebensziel? Und ich habe jetzt aus diesen 20 Antworten, die da möglich waren, die beiden obersten, die untersten und aus der mittleren Gruppe jeweils 2 herausgegriffen und habe dann dazu auch die entsprechenden Lebensstile mal formuliert, die daraus schließen von diesem Punkt. Und ein Stück weit hat es mich tatsächlich erschreckt, dass 90% aller jungen Menschen sich in erster Linie gute Freunde und enge Beziehungen wünschen. Das ist ja nicht verkehrt, aber das steht bei ihnen absolut an der Spitze. Und dann ganz kurz dahinter, als zweithäufigstes, wurde genannt, Spaß haben, das Leben genießen. Wenn man das zusammenfasst, ist deren Lebensstil davon geprägt, dass sie keine Gelegenheit auslassen zum Feiern, dass die Freizeit überwiegend dem Vergnügen dient, dass das Leben überwiegend der Freizeit dient, dass dabei Ausbildung und Beruf im Grunde genommen Nebensache sind und manchmal auch kaum richtig ausgeübt werden und dass dabei allem der Spaßfaktor bei weitem im Vordergrund steht. Erschreckend, dass das die junge Generation ist, die uns nachfolgt. Und dann in der Mitte standen da auch 2 Dinge, die natürlich auch zum Nachdenken angeregt haben, die früher bei früheren Beratungen noch weiter oben standen, nämlich Erfolg und Karriere im Beruf und dann hohes Einkommen und materieller Wohlstand. Das eine mit 62%, das andere mit 49,4%. Also über die Hälfte dieser jungen Menschen haben auch das im Blick und wollen das für ihr Leben erreichen, nämlich alle Zeit, alle Energie und alle ihre Begabungen dann einsetzen, um dieses Ziel zu erkämpfen. Auch auf die Gefahr hin, dass sie das werden, was sie in der Medizin dann manchmal Workaholics nennen. Menschen, die nichts anderes kennen als nur ihre Arbeit und mit dem Ergebnis, ein möglichst hohes Einkommen zu erzielen. Das ist Inhalt zweithäufigster Art im Grunde genommen bei dieser Befragung. Und dann werdet ihr euch vielleicht wundern, dass die beiden unteren Dinge, da kommt dann noch ganz, ganz unten, kommt nachher noch politische Aktivität. Das war nur bei 10%. Das habe ich weggelassen. Aber was mir dann auch wieder zu denken gegeben hat, dass trotzdem noch 20% oder sogar 20,9 nach dem Sinn des Lebens fragen. Ihr seht also, wie interessant es ist, einmal die Generation nach uns zu betrachten. Was hat die für Lebensziele und welche Lebensstile werden uns im Laufe der nächsten Jahrzehnte auch noch begegnen? Aber das war nicht die Hauptsache unserer Überlegungen, sondern wir wollen auch mal fragen, wie denn solche praktischen Lebensziele entstehen. Also, hier ist schon eine kleine Unterscheidung. Ihr merkt, dass Lebensziele auf der einen Seite ganz praktisch sind und das gilt für den wiedergeborenen Christen genauso wie für alle anderen Menschen. Praktische Lebensziele sind die, die ich zum Beispiel im Beruf oder in meinem praktischen Leben erreichen möchte. Und dagegen gibt es auch die geistigen und geistlichen Lebensziele. Aber jetzt geht es erstmal darum, wie bei dir und bei mir die praktischen Lebensstile entstehen. Zum Beispiel durch Veranlagung, durch Begabung, durch Interessen. Da ist zum Beispiel der, der eine musische Begabung hat, der ja eigentlich der geborene Musiker ist, der wird sehr schnell auch seine Begabung mit hineinnehmen in das, was er sich vorstellt, einmal im Leben zu erreichen. Ein anderer, der vielleicht künstlerisch, der macht dann andere Ausbildung oder der naturwissenschaftliche Interessen hat, wie ich euch eben geschildert habe, was mich auch immer so fasziniert hat. Das war damals mein Lebensziel, was ich hatte als junger Mensch. Ausschlaggebend dafür sind dann auch natürlich Erziehung, Eltern, Lehrer, ich habe euch von unserem Mathelehrer erzählt, oder von dem Umfeld. Wenn du einen sympathischen Lehrer hast, prägt der dich noch viel stärker als einer, den du nicht leiden kannst. Oder wenn der Beruf des Vaters stark im Vordergrund steht in der Familie, wie auch bei uns natürlich, unser Familienleben war natürlich sehr stark von dem Arztsein, dem niedergelassenen Arzt, der sich um andere Menschen halt eben kümmerte, geprägt. Und ich habe unseren Kindern von Anfang an immer gesagt, bitte fühlt euch nicht verpflichtet, das zu tun. Ihr dürft das gerne, wir wollen es unterstützen, aber es ist auch ein Beruf mit Belastung. Unsere älteste Tochter hat Pädagogik studiert und ist Lehrerin geworden. Unsere zweite Tochter ist dann in die Medizin gegangen. Unser Sohn hat Zahnmedizin und unsere vierte Tochter hat Ergotherapie studiert oder gelernt. Ihr seht also, dass das nicht weit vom Stamm entfernt ist, dass da der Vater doch einen gewissen Einfluss hatte. Aber er hat ihn, und unser Sohn hat mir vor einigen Wochen noch gesagt, Papa, ich bin froh, dass du mir damals völlig freie Hand gelassen hattest. Denn wenn ich Medizin gemacht hätte, ich wäre mit meiner Familie, mit zwei Kindern, mit Behinderung, wäre ich nicht mehr zurechtgekommen. Es steht auf einem anderen Blatt. Aber ihr seht, dass sowas auch prägend ist für das Lebensziel, wie die Kinder aufwachsen. Ganz praktische Seite also. Und auch Ereignisse, Begegnungen, Beziehungen, die geknüpft werden. Während dieser Zeit, als ich auch gerne Astronomie studieren wollte, hatte ich intensiven Kontakt mit meiner Tante, die in Südamerika, damals noch Britisch-Guyana, heute Guyana, als Missionarin tätig war. So ein bisschen halb im Urwald drin. Eine sehr kleine, eine verhutzelte alte Tante war sie. Aber voller Energie, ich kann euch sagen. Sie hatte Krankenschwester gelernt, war in Thema in Oberägypten gewesen. Als Krankenschwester hatte da ihre weitere Ausbildung auch in der Tropenmedizin genommen und war dann in die Mission gegangen. Vielen Widerständen zum Trotz hatte sie das erreicht, was sie als Lebensziel hat. Ich habe vor Tante Lottchen größte Hochachtung gehabt. Ich habe mit ihr Briefe gewechselt, immer wieder damals noch auf dem dünnen Papier, was für Luftpostbriefe notwendig war. Ich weiß noch genau die Anschrift. Seht ihr? Und da habe ich die Begeisterung von Tante Lottchen mitbekommen, wenn sie erzählte aus ihrer Arbeit als Missionarin. Ja, jetzt war für mich das große Dilemma da. Wie konnte ich die Mathematik und die Astronomie in die Mission hineinbringen? Das ging nicht, ne? Aber dieses Dilemma löste sich später auf, denn es kam noch etwas hinzu. Was war mir wichtig? Was ist erstrebenswert? Kommt auch noch hinzu. Aber etwas habe ich hier schon aus einer geistlichen Perspektive dazu geschrieben, dass bei dem, der als Christ leben möchte, auch der Heilige Geist wirkt. Der wohnt ja in dir, sobald du zum Glauben gekommen bist. Und der wirkt in dir, auch wenn du es manchmal nicht merkst oder nicht wahrhaben willst. Und das habe ich ganz deutlich bei dem Wechsel meines Berufsbildes oder meines Berufszieles, meines Lebenszieles, was ja damit verbunden war, auch gemerkt. Ich habe das schon mal irgendwann erzählt oder vielleicht auch in einem der Bücher, glaube ich, mal geschrieben, dass das eine Entscheidung war, die sich innerhalb von etwa 15 Minuten abgespielt hat. Glaubt ihr kaum. Ich habe als Schüler, als 18-jähriger Schüler oft Schülerarbeit gemacht mit einem geringen Stundenlohn, aber ich habe mir ein bisschen Geld dazu verdient und das war ja ganz gut, in einer Firma, in der ich dann in der Bürotätigkeit so niedrige Arbeiten machen musste, Ablagearbeiten und so. Und ich saß dann, und das weiß ich noch heute genau, das läuft wie ein Film vor mir ab, in dem mit ganz schweren, dunklen Möbeln ausgestatteten Zimmer eines ehemaligen Chefs. Der Chef war mittlerweile entweder schwer krank oder schon verstorben, das weiß ich nicht mehr genau. Er war jedenfalls nicht mehr in Betrieb und dieses Zimmer stand im Augenblick leer. Und der Ferienschüler, der konnte eben da abgeschoben in Ruhe arbeiten. Und ich hatte viel Zeit zum Nachdenken. Und dann ging in meinem Kopf das Karussell. Und ich habe wirklich dann auch hin und wieder, ich war kein so sehr frommes Kind, aber trotzdem habe ich hin und wieder gebetet. Gesagt, Herr, bitte, ich möchte doch irgendwie eine Entscheidung treffen. Ich möchte gerne in die Mission gehen. Und dann kam, wie aus dem Dunkel, aus dem Nichts heraus, dieser Gedanke, du liebst Naturwissenschaft, du solltest Medizin studieren. Ich habe, glaube ich, mal kurz gestutzt. Aber dann kam sofort dieses innere, total, ja, das ist es. Wirklich, das hat sich innerhalb kurzer Zeit abgespielt, so dass da von da an mein Berufswunsch wirklich feststand. Und erst viel später habe ich gedacht, wie ist das eigentlich gekommen? Das konnte nicht durch die Arbeit passieren. Das ist einfach so in meine Gedanken hineingeschossen. Nein, habe ich mir gedacht, auch als Gläubiger wirkt in deinem und in meinem Leben der Heilige Geist. Und ich bin ganz sicher, dass das eine Geisteswirkung war, die mir zum Wohl gedient hat. Denn ich habe es nie bereut, das gemacht zu haben. Und es kommt nachher noch etwas anderes dazu. Denn hier erleben wir das auch immer wieder, dass sich solche Lebensziele manchmal punktuell, aber auch manchmal grundsätzlich, wie ich es gerade erklärt habe, auch ändern. Dass mich zum Beispiel entweder durch die Wirkung des Heiligen Geistes oder durch einen Ruf Jesu auch etwas ändert, indem er mir neue Aufgaben vor die Füße legt. Und auch das habe ich erlebt. Ich habe mein Studium in Düsseldorf gemacht und habe in Düsseldorf-Grafenberg auch ein längeres Praktikum in dem Landeskrankenhaus, in der psychiatrischen Klinik dort gemacht. Und das war für mich so belastend. Es war so belastend für mich, dass ich gesagt habe, ich möchte nie mit Menschen mit solchen psychischen Problemen zu tun haben. Habe mich davon immer ferngehalten. Schon im Krankenhaus fing es an, dass auf meiner Station immer die Leute landeten, die einen Suizidversuch begangen hatten. Und wir dann auch hatten keinen Neurologen, keinen Psychiater in der Klinik im Siegen, sondern wir mussten einen Kollegen um Hilfe bitten, der dann uns da auch beraten hat. Und der hat mich so ein bisschen da begleitet und herangeführt im Umgang mit solchen Menschen, die damals, wie gesagt, häufiger auch Suizidversuche begangen hatten durch eine Überdosis an Schlaftabletten zum Beispiel. Und dann ging es weiter in der Praxis. Immer wieder kamen Menschen, Herr Doktor, Sie sind doch Christ. Können Sie uns nicht Rat geben oder mal weiterhelfen? Und es waren fast 100% immer solche Dinge, die auch mehr in den psychologischen und seelsorgerlichen Bereich hineinreichten. Da hat Jesus mir eine Aufgabe vor die Füße gelegt, da konnte ich einfach nicht drüber wegsehen. Und ich habe dann diese Zusatzausbildungen dafür gemacht. Und deshalb gibt es solche Momente, dass ich neue Ziele in den Vordergrund schiebe und dann auch den Lebensstil und meinen Wandel oder meine Lebensführung mitbestimmen. Und das muss ich oder darf ich, soll ich in mein Leben hinein übernehmen. Schauen wir etwas näher noch einmal hin. Lebensziel prägt Lebensstil. Und jetzt meine ich damit ein biblisches Beispiel, nämlich Jakobus und Johannes. Und daran können wir das auch einmal deutlich machen. Zunächst mal habe ich ein Ereignis, was jetzt gleich noch hier im Text folgt. Aber an den Anfang möchte ich stellen, dass Jakobus und Johannes genauso wie Andreas und Petrus auch aus dem Fischergewerbe kam, das wissen wir ja. Und nachdem Andreas und Petrus berufen worden waren, unmittelbar danach wurden auch Jakobus und Johannes berufen von Jesus. Er rief sie zu sich und sagt, kommt her zu mir, ich werde euch zu Menschenfischern machen. Ihr erstes Lebensziel, was sie als junge Männer dort von ihrem Vater übernommen hatten, der hatte ja diesen Fischereibetrieb, das war das Lebensziel eines Fischers am See Genezareth. Das war ganz klar, das war fixiert. In der damaligen Zeit gab es keine andere Möglichkeit für die beiden, als da in den Betrieb ihres Vaters einzusteigen. Aber jetzt kam diese gewaltige Kehrtwendung, dass sie Jesus begegneten und er ihr Lebensziel total veränderte. Innerhalb von wenigen Minuten hat das stattgefunden. Natürlich hatten sie wahrscheinlich vorher ihn schon mal kennengelernt, gehört oder von ihm gehört. Aber da war der entscheidende Moment, wo es hieß, kommt her, ich werde euch zu Menschenfischern machen. Und dann heißt es weiter, und sofort und sogleich verließen sie ihr Boot und ihren Vater. Übrigens, Andreas und Petrus haben ihre Netze verlassen, aber Jakobus und Johannes haben ihr Boot und ihren Vater verlassen. Eine gewaltige Entscheidung für die beiden, aber die war geprägt von einer zutiefst empfundenen Überzeugung, die sie hatten, diesem Herrn, von dem sie gehört hatten, mit Sicherheit gehört hatten, und ihm dann eben nachzufolgen und ihm zu dienen. Das war die erste Entwicklung und die erste Entscheidung für ein wieder anderes Lebensziel. Und dann passierte etwas ganz interessant. Da kam nämlich die Mutter dieser Zebedäus-Söhne mit ihren Söhnen zusammen zu Jesus und sie warf sich vor ihm nieder. Sie wollte etwas von ihm erbitten. Meine Güte, war das eine mutige Frau. Denn in der damaligen Zeit war das durchaus nicht üblich, dass eine Frau sich an einen so doch berühmt und bekannt gewordenen Wanderprediger heranwagte. Aber in Begleitung ihrer Söhne, die hatten sich mit Sicherheit vorher abgesprochen, denn im Markus-Evangelium lesen sie, dass die Söhne diese Bitte aussprachen. Aber die Mutter ist es hier, die auch mit ihnen zusammen, und da sehen wir wieder, dass auch die Eltern einen gewissen Einfluss auf unser Lebensziel haben. Sie wollte dieses Lebensziel ihrer beiden Söhne ein bisschen in die Richtung lenken, die ihr eigentlich am erfolgversprechendsten war. Und Jesus fragte sie, was möchtest du? Und sie antwortete, erlaube doch, dass meine beiden Söhne in deinem Reich einmal rechts und links neben dir sitzen. Karriere, Erfolg im Beruf wünschen viele Eltern ihren Kindern. Mutter Salome, die Mutter von Jakobus und Johannes auch, und war auch mit ihren Söhnen übereingekommen, denn da rannte sie bei ihnen mit Sicherheit offene Türen ein.

haben, stark allen Problemen und Konflikten gegenüberzutreten und die zu überwinden. Das ist auch nicht verkehrt, wenn wir ein Ziel vor Augen haben, vor allen Dingen ein solches geistliches Ziel. Wenn wir Jesus nachfolgen wollen und Probleme auftauchen, dann werden wir vor kleinen Dingen und manchmal auch vor großen Dingen nicht sofort zurückweichen. Warum? Weil wir dieses große Ziel vor Augen haben. Und jetzt war für ihn ein noch größeres Ziel deutlich geworden. Aber Jesus musste das korrigieren. Obwohl sie sagen, das können wir, sagt er, aus meinem Kelch der Leiden, werdet ihr zwar trinken, aber ich kann trotzdem nicht bestimmen, wer auf den Plätzen rechts und links von mir sitzen wird. Das hat mein Vater entschieden. Seht ihr, da wurde dieses scheinbare Lebensziel schon direkt wieder korrigiert, in die richtige Richtung gelenkt. Und das muss Jesus bei dir und mir auch manchmal tun oder musste. Wir sind ja nun alle Senioren und blicken auf ein Leben zurück. Und vor uns liegen jetzt nicht mehr Berufswünsche und andere Dinge. Komme ich gleich noch drauf zu sprechen. Aber dann hat solch ein geändertes Lebensziel auch nicht immer nur glatte Bahn. Dann gibt's auch Probleme und Konflikte. Zum Beispiel die anderen 10, die das Gespräch gehört hatten, die ärgerten sich natürlich über das Vorpreschen dieser beiden Mitjünger. Sowas geht unter solch einer Gemeinschaft eben nicht. Nun, auch hier wird's deutlich, dass dann da das Lebensziel natürlich auch den Lebensstil prägt. Und wenn wir ein falsches oder ein fehlgeleitetes Lebensziel vor Augen haben, dann kann es durchaus sein, dass wir Konflikte bekommen in der Umwelt. Es kann sein in der Ehe oder auch in der Familie oder im Beruf. Durchaus möglich. Schauen wir noch mal ein Stückchen weiter, noch einmal nach ein paar geistlichen Grundsätzen. Wer sollte denn deine und meine geistlichen Lebensziele oder ganz allgemein die geistlichen Lebensziele eines Christen bestimmen? Und jetzt kommt die ganz berühmte Antwort, die jede Sonntagsschulklasse weiß. Dann kommt natürlich Jesus Christus. Das ist natürlich, das müssen wir wirklich so für uns vor Augen halten. Wir müssen diese Dinge, ich möchte es mal ganz banal sagen, immer mit unserem Herrn besprechen und ihn letztlich entscheiden lassen. Und das habt ihr schon aus diesen kleinen Beispielen gesehen, dass Jesus oft auch in das Leben, auch in meinem Leben, eingegriffen hat, mir Dinge auch vor die Füße gelegt hat. Und ich könnte noch ein paar andere Beispiele sagen, die ich nie wollte. Ja, doch vielleicht das eine Beispiel, das wirklich ganz krass war. Ich wollte niemals irgendwo so eine leitende Funktion haben, wie meinetwegen ich damals dann ja, mehr oder weniger gedrängt diese Aufgabe beim Weißen Kreuz übernommen habe. Und das war so belastend und so schwer, dass ich darunter fast zerbrochen bin. Ich hätte das niemals geschafft, aber mit Jesu Hilfe ist es doch noch so geworden durch seine Führung. Nur das als ein Punkt, wo wirklich bestimmend Jesus mit ins Boot genommen werden muss. Er ist immer dabei. Er ist der, der über allem steht. Und das, was natürlich auf der gleichen Ebene liegt, dass auch dabei das Wirken des Heiligen Geistes ist und dass wir biblische Maßstäbe und Werte dabei beurteilen müssen, wenn wir uns Gedanken machen über Lebensziele. Zum Beispiel, als ich mal den Wunsch hatte, auch Lufthansa-Pilot zu werden, da habe ich das auch mit unserem Sonntagsschullehrer in der Gemeinde in Wuppertal-Vohwinkel besprochen. Und dann sagte er, ja, Wolfgang, hast du dir eigentlich mal Gedanken gemacht, was so ein Lufthansa-Pilot für einen Tagesablauf hat? Der ist heute in New York und morgen ist er in Los Angeles und dann ist er in Rio de Janeiro und wo auch immer. Findest du denn da überall immer Gläubige? Kannst du dich denn da immer irgendeiner Gemeinde anschließen? Das wird dir gewaltig fehlen, wenn du als Christ leben möchtest. Das hat er mir gesagt. Und damit hat er im Grunde genommen ja recht gehabt. So müssen wir also auch solche biblischen Maßstäbe und Werte mit in unsere Überlegungen einbeziehen, wenn wir uns dazu Gedanken machen und sagen, Herr, bitte öffne du mir Türen oder schließe sie, wenn sie nicht nach deinen Gedanken sind. Und was jetzt nicht der geistliche Aspekt ist, aber sehr, sehr wichtig ist, dass wir, wenn wir verheiratet sind, so etwas auch immer mit unserem Ehepartner absprechen müssen. Da ist zum Beispiel die Künstlerin, die einen jungen Mann geheiratet hat, der gerne in die Mission gehen möchte. Die beiden mussten sich abstimmen. Das war nicht einfach, da solche zwei verschiedenen Lebensziele als Ehepartner unter einen Hut zu bringen. Deshalb ist es wichtig, sich mit seinem Ehepartner abzusprechen und das zu einem Gebetsanliegen zu machen.
Und dann kommen noch so zwei Hinweise, die uns auch deutlich machen, auch dass solche

0: Probleme es auch in Gottes Wort immer wieder gegeben hat. Da geht es jetzt hier um einen Schüler des Apostels Paulus, der bei seiner ersten Missionsreise zum Glauben gekommen ist, bei seiner zweiten Missionsreise von ihm mitgenommen wurde auf die Mission um Timotheus. Und dem dann Paulus schreibt, niemand verachte deine Jugend. Du bist zwar noch ein junger Mann, aber du hast dich schon bewährt in der Nachfolge Jesu. Vielmehr sei du ein Vorbild der Gläubigen im Wort, in deiner Lebensführung, im Wandel, hier haben wir diesen Begriff, in Liebe, im Glauben, in Keuschheit. Und ebenfalls bei Petrus, der schreibt, sondern wie der, welcher euch berufen hat, heilig ist, seid auch ihr im ganzen Wandel heilig. Das ist die Prägung durch Jesus und durch den Heiligen Geist in deinem Leben und in meinem Leben, die deine Lebensführung, deinen Lebensstil beeinflussen sollen, beeinflussen müssen, damit wir glaubwürdig sind und anderen Menschen dann auch alleine durch unser Verhalten Gottes Botschaft, Gottes Freudenbotschaft weitergeben können. Ein weiteres biblisches Beispiel ist der Apostel Paulus selbst. Sein erstes Lebensziel bestand darin, als ein begeisterter Pharisäer und Schriftgelehrter, der zu den Füßen Gamaliels gesessen hatte, diese Botschaft weiterzugeben und auszuüben und damit diejenigen, die diesem Glauben entgegenstanden, die er für den Richtigen hielt, sie wirklich zu vernichten. Das ging bis zu Todesurteilen, wie bei Stephanus zum Beispiel. Das war seine Überzeugung, seine zutiefste Überzeugung. Dafür hatte er gekämpft und dafür kämpfte er weiter, bis ihm Jesus Christus erschien. Und von dieser ersten Phase, diesem ersten Lebensziel, schreibt er unter anderem an Timotheus, aber auch in anderen Stellen seiner Briefe: Ich war früher ein Lästerer und Verfolger und Gewalttäter, aber mir ist Barmherzigkeit zuteil geworden, weil ich es unwissend im Unglauben getan hatte, bis Jesus ihm vor den Toren von Damaskus begegnete. Und dann kommt in Damaskus auch diese Aussage, die an den Hananias gerichtet ist, der den Paulus in der geraden Straße in Damaskus aufsuchen sollte. Übrigens habe ich mir sagen lassen, die gerade Straße existierte heute noch. Und Hananias sollte ihm sagen, oder Ananias wurde von Jesus in einem Traumgesicht beauftragt und Jesus sagte ihm, gerade ihn habe ich als Werkzeug für mich auserwählt. Das war sein Lebensziel. Er soll meinen Namen bei Nichtjuden und ihren Königen genauso bekannt machen wie bei den Israeliten. Damit war das Lebensziel von Jesus festgelegt für seinen Diener Apostel Paulus. Und das kommt dann später auch in seinen Aussagen und in seinen Briefen immer wieder zur Geltung. Den Ältesten von Ephesus, die er nach Milet eingeladen hatte auf seiner Rückreise nach Jerusalem und sich dort mit ihnen traf, den hat er das so auch mitgeteilt. Ich halte mein persönliches Ergehen, mein Leben für nicht der Rede wert. Wichtig ist mir nur, und das ist das Entscheidende, wichtig ist nur, dass ich das Ziel erreiche und den Auftrag erfülle, den ich von Jesus, unserem Herrn, erhalten habe. Den Menschen die Freudenbotschaft von Gottes Gnaden zu bringen. Das war sein Lebensziel und damit war auch ganz klar seine Lebensführung gekennzeichnet. Und da kann ich mir kaum ein besseres Vorbild vorstellen wie eben den Apostel Paulus. Aber es geht weiter. An die Philipper schreibt er auch diesen bekannten Vers: Ich laufe mit aller Kraft auf das Ziel zu, um den Siegespreis dort oben zu gewinnen, zu dem uns Gott durch Christus Jesus gerufen hat. Und jetzt merkt ihr schon eine kleine Änderung in der Zielorientierung. Das erste Ziel für ihn, was er da den Ältesten von Ephesus mitteilte, war ganz klar die Tatsache, dass er das Evangelium Gottes, die Freudenbotschaft von Gottes Gnade verkünden wollte. Das war für ihn das Allerwichtigste. Und jetzt im Laufe der Zeit, das war es ja jetzt in seiner ersten Gefangenschaft geschrieben, hier an die Philipper, ist das Ziel, hat sich schon wieder etwas geändert. Er schaut jetzt schon über seinen Auftrag hinaus und sieht jetzt schon das Endziel am Horizont blinken, nämlich den Siegespreis dort oben, zu dem uns Gott durch Christus Jesus gerufen hat. Und das wird dann noch deutlicher, wenn er kurz vor dem Ende seines Lebens, kurz vor seinem Märtyrertod steht und in seinem zweiten Brief an Timotheus schreibt: Ich habe den guten Kampf gekämpft, das Ziel erreicht, den Glauben unversehrt bewahrt. Jetzt liegt der Ehrenkranz für mich bereit. Er sieht sich praktisch schon bei seinem Herrn in der Herrlichkeit. Darauf ist er so gewiss, und an die Philipper hat er ja schon geschrieben: Ich habe Lust abzuscheiden und bei ihm zu sein. Das ist weit besser. Und das hat er jetzt, dieses Ziel hat er jetzt unmittelbar vor Augen und er sieht sich da schon in der Gegenwart unseres Herrn. Das Lebensziel prägt den Lebensstil. Beispiele aus dem Leben eines Senioren für Christus. Und jetzt wird's ganz praktisch. Jetzt gehe ich mal die verschiedenen Lebensphasen durch, die vielleicht der eine oder andere auch so erlebt hat. Ein bisschen habe ich mein eigenes Leben so durchforstet, aber nicht so ganz genau. Immer wieder so Abschnitte von 10 Jahren genommen. Auf der einen Seite das Lebensziel und auf der anderen Seite den dazugehörigen Lebensstil mit einigen wenigen Worten notiert. Vielleicht erkennt ihr euch wieder mit 20 bis 30 Jahren. Ich bin zum Glauben gekommen und nicht jeder von uns ist so früh schon zum Glauben gekommen. Aber jeder, der zum Glauben gekommen ist, der wird sich ganz bewusst sein, ich möchte jetzt Jesus nachfolgen. Der ist begeistert von diesem Herrn, der ihn errettet hat. Und sein Lebensstil sieht dann so aus, ich frage nach seinem Willen. Was ist denn sein Wunsch? Was ist denn sein Auftrag für mich? Daran buchstabiere ich. Und das prägt auch meinen ganzen Lebensstil, meine Unterhaltung mit meinen Freunden teilweise und auch mein Nachdenken, meine Überlegungen, wenn ich kurz vorm Schlafengehen bin oder wenn ich in stiller Zeit am Morgen mit Gottes Wort beschäftigt bin. Dann kommt eine zweite Phase mit 30 bis 40 Jahren. Da kam auch so dieser Wunsch, doch Jesus in Wort und Tat wirklich zu verkünden, anderen Menschen nahe zu bringen, jemandem davon zu erzählen, was ich mit meinem Herrn erlebt habe, ihm davon die Begeisterung etwas mitzugeben. Das prägt dann eben auch meinen Lebensstil. Und alle Zeit und Kraft, die mir übrig bleibt, die setze ich dann für Jesus und für seine Botschaft ein. So würde man diesen Lebensstil mit kurzen Worten vielleicht umreißen. Kommen wir in eine andere Lebensphase, die bei einem anderen vielleicht ganz anders abgelaufen ist. Aber auch das habe ich erlebt, dass man sich dann mal in einer Situation befindet, wo man einfach, ich habe das eben euch von dieser Situation im Weißen Kreuz erzählt, sich nicht anders zu helfen weiß, sich alleine vom Heiligen Geist führen zu lassen, einfach zu beten. Ich habe morgens oft an meinem Schreibtisch gesessen, habe nur einfach die Hände gefaltet und meine geöffnete Bibel. Ich konnte kaum Worte daraus aufnehmen, sondern nur einfach, Herr, bitte führe du, übernimm du die Führung jetzt durch deinen Geist in meinem Leben, aber auch in dem, was ich ehrenamtlich zu verantworten habe. Und dann kann es so aussehen, dass ich wirklich tagtäglich darauf warte und mit dieser Führung des Heiligen Geistes auch rechnen kann und darauf achte, wie er führt er weiter. Und das ist oft in der Situation selbst nicht zu erkennen, sondern erst im Rückblick. Dann haltet ihr mal Stille und macht Bilanz von eurem Leben und erkennt, ja, in der Phase, da hat Jesus mich so geführt durch seinen Geist. Das wird dann deutlich. Kommen wir zu einer anderen Phase, schon wieder etwas älter geworden, jetzt zwischen 50 und 60. Und auch in dieser Zeit ist mir besonders dieser eine Auftrag auch deutlich geworden, den ich hier kurz mit diesem Bibelvers, Johannes 4, Vers 24, mit der Frau am Jakobsbrunnen deutlich geworden ist. Der Vater sucht solche als seine Anbeter, die ihn in Geist und Wahrheit anbeten. Da habe ich gedacht, ja, das ist der Wunsch des Vaters. Und ich möchte alles daran tun, um wirklich für ihn in meinem ganzen Leben eine Anbetung zu sein, um ein Lobpreis für Gottes zu sein, in dem, wie ich mein Leben führe. Und das hat dann auch Einfluss auf den Lebensstil. Alles reden und alles tun soll der Ehre Gottes dienen. Und jetzt habe ich da drei Buchstaben dahinter geschrieben, die der eine oder andere von euch sicherlich kennt. Wer sich ein bisschen für Musik interessiert hat, weiß, dass Johann Sebastian Bach diese drei Buchstaben hinter fast alle seiner Werke geschrieben hat. Die bedeuten Soli Deo Gloria. Allein Gott sei die Ehre mit dem, was ich tue. Und dann kommt die letzte Phase hier mit 60 und darüber. Wir haben doch, ich weiß nicht, ob es euch so geht, ein bisschen mehr Zeit als Rentner, können den Tag ruhiger beginnen. Und dann dient das sehr oft dieser tiefen inneren Dankbarkeit für das, was Gott uns in seinem Leben auch geschenkt hat, wie er geführt hat. Und wo dann wirklich so ein bisschen durchschimmert dort am Horizont diese himmlische Herrlichkeit, auf die wir zugehen. Und ich sage immer wieder, das ist im Grunde genommen keine Hoffnung, sondern das ist eine Gewissheit, eine Sicherheit, die wir haben durch Gottes Wort. Das ist notariell beglaubigt, was wir hier in der Hand haben an seiner Bibel. Und diese himmlische Herrlichkeit, die prägt mehr und mehr auch das oder darf mehr und mehr das Leben eines Senioren prägen. Und dann kommt diese Dankbarkeit und der tiefe Friede. Und ich freue mich auf die Begegnung mit meinem Herrn, mit Jesus Christus. Lebensziel prägt den Lebensstil. abschließend mit dem, was Petrus uns als Vermächtnis hinterlassen hat, damit in allem Gott verherrlicht wird durch Jesus Christus. Ihm sei die Herrlichkeit und die Macht von Ewigkeit zu Ewigkeit. Amen.
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2: Lobe den Herrn, den mächtigen König der Ehren, meine geliebete Seele, das ist mein Begehren. Komme zuhauf, Psalter und Harfe, wacht auf, lasset den Lobgesang hören. Wir loben dich, weil wir es wollen, und es freut dich. Lobe den Herrn, der alles so herrlich regieret, der dich auf Adelers Fittichen sicher geführet, der dich erhält, wie es dir selber gefällt. Hast du nicht dieses verspüret? Doch, immer wieder spüre ich es. Du umgibst mich. Lobe den Herrn, der künstlich und fein dich bereitet, der dir Gesundheit verliehen, dich freundlich geleitet. In wie viel Not hat nicht der gnädige Gott über dir Flügel gebreitet? Du hast mich wunderbar erdacht. Du schaust mich an und freust dich über mich. Lobe den Herrn, was in mir ist, lobe den Namen. Alles, was Odem hat, lobe mit Abrahams Samen. Er ist dein Licht. Seele, vergiss es ja nicht. Wenn ich dich nicht lobe, dann tun es die Steine. Alles hast du erschaffen, alles deutet auf dich. Großer Gott, ich beuge mich vor dir. Lob ihn in Ewigkeit. Amen.

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1: 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Herzlich willkommen zum Lesezeichen. Heute mit Ute Häuser-Ludwig und einer wilden, wahren Geschichte. Von Mensch und Hund zwischen Mosel und Assisi, Chaos und neuen Wegen. In der Mitte des Lebens stolpert Christian Busemann, ein vielbeschäftigter Autor und Medienproduzent, über einen Hund. Kalle kauft er spontan, ohne Absprache mit Frau und Kindern. Als Kalle nicht so pflegeleicht ist, wie erwartet, den Postboten beißt, mit Anzeige und weiteren Folgen, gerät Busemanns Alltag und vor allem sein seelisches Gleichgewicht aus den Fugen. Statt sich wie oft mit Arbeit abzulenken, nimmt er das seelische Chaos diesmal ernst. In seinem Buch »Jesus, ich und mein verrücktes heiliges Jahr« erzählt er, wie ihn die Kalle Experience neu zu sich selbst und in Verbindung mit Gott gebracht hat.

0: Der Schreibstil von Christian Busemann erinnert an den englischen Autor Adrian Pless. Wie in dem Tagebuch eines frommen Chaoten haben auch Busemanns Sätze eine gewisse Schnoddrigkeit. Oft verbunden mit einer Prise oder eher zwei Prisen schwarzem Humor. Seine verschachtelten Formulierungen verstärken den Eindruck von Unruhe, die, wie Christian Busemann ehrlich zugibt, Teil seines Charakters ist. Die Parallele zu Adrian Pless legt auch der Untertitel von Busemanns Buch nahe, aus dem Tagebuch eines Anfängerchristen. Die Lebenskrise führt den Mitfünfziger nämlich auch in den Schoß der Kirche zurück. Und weil sein früh verstorbener Vater eine enge Verbindung nach Assisi und zum heiligen Franziskus hatte, macht es für Christian Busemann am Ende Sinn, in die katholische Kirche einzutreten. Aber lassen wir zu Anfang unseren Protagonisten erstmal schildern, was sich in seiner Seele regt, als die Midlife-Crisis ihn überfällt. Aus dem Buch »Jesus, ich und mein verrücktes heiliges Jahr« liest Julian Schnaubelt.
1: Ich habe das Gefühl, in einem der widersprüchlichsten Zeitabschnitte meines Lebens gelandet zu sein. Mein Alter passt nicht zu meinem kindlichen Look und Habitus. Vorbildlich untermauert mit der Kalle-Experience und den fatalen Folgen für Tier, Ehe, Familie, Büro, Auto und wer sich sonst noch überrumpelt gefühlt hat. Dazu streikt bisweilen meine Flexibilität, machen mich meine Erfahrungen auch trotziger und ich muss mir meine Offenheit bei manchen gesellschaftlichen Entwicklungen mitunter mühsam erarbeiten, um cool zu bleiben und nicht aufzufallen. Außerdem wird die Anstrengung größer, bei dem dauerhaft anziehenden Tempo mitzuhalten. Mir geht jetzt schon mal die Puste aus. Und weil ich vieles von dem, was sich einstellt, bislang nicht wahrhaben und akzeptieren will und die Dinge folglich auch nicht leichter werden, muss ich irgendwie nach vorne schauen. Dafür braucht es jetzt das Einwirken von außen. Zeit fürs Coaching bei der meiner Erfahrung nach besten Business-Trainerin Deutschlands. Wir sitzen uns gegenüber bei Café Lungo, San Pellegrino und äußerst delikaten Schokokeksen. Als Ouvertüre heule ich Birgit mit meinem Zeit-für-Geld-Einkommensmodell voll und klebe anschließend die Aufgabe dran, gemeinsam mit mir nach Alternativen zu brainstormen. Du alterst! Deshalb musst du nicht beleidigt sein. Passiert uns allen. Was heißt es für dich? Zeit fürs Kopieren von Männern, die in deinen Augen gut altern. Vielleicht in deinem Umfeld. Oder Promis, bekannte Musiker, Schauspieler, bei denen du dir einzelne Aspekte rauspickst und kopierst. Frisur, Hose, Hemd, Uhr. Merke, wenn du Schönes bei anderen siehst, es dir auffällt, dann ist es ganz sicher deins. Dann passt es auch zu dir. Ist das nicht etwas wannabe? Selbst wenn, ist das nicht egal? Warum klingt Klarheit eigentlich oft latent patzig? Aber Punkt für sie. Ich beschließe, später auf der Rückfahrt im Zug auf Fashion-Idol-Suche zu gehen. Derweil krallt sich Birgit weiter am Thema Altern fest und fordert regelmäßige Aufladezeiten. Unabdingbar, du bist nicht mehr 30. Wenn du an den Wochenenden arbeitest, nimm nach jeder siebten Woche den Gang raus. Am besten eine Woche frei. Ich bin mittlerweile dabei angekommen, dass ich immer die letzte Woche im Monat pausiere. Wenn die Auftragslage das hergibt, werfe ich kurz ein. Muss? Bei der Menge an Zeit, die du fürs Arbeiten investierst, muss das drin sein. Oh Mann. Und weil ich nicht mal zucke, macht Birgit weiter und kritzelt ans Whiteboard. Älter werden in Würde als Leitplanke. Vision to be discussed. Dafür könntest du dir eine Auszeit nehmen, schlägt sie vor. Ich gebe dir gerne Namen von Menschen, die dir bei der Visionsfindung helfen. Oder du widmest dich in deiner zweiten Pubertät einfach den Dingen, die du schon immer mal ausprobieren wolltest. Nach 4 Stunden Brainstorming, Gedanken sortieren, Strukturen entwickeln und Erkenntnisse zusammenfassen, sind wir beide ziemlich platt. Ein Punkt fällt mir dann aber noch ein. Ich erzähle ihr, dass es mich in den letzten Jahren viel mehr unter Menschen zieht als früher. Autorenarbeit ist qua Natur streckenweise arg einsam. Umso mehr genieße ich es, im Austausch mit anderen zu sein. Für neuen Input oder einfach für die kleine Unterhaltung zwischendurch. Ich weiß gar nicht, woher das kommt, schließe ich ratlos. Das ist ein typisches Phänomen deines Alters. Abhängigkeiten erfahren, Struktur bekommen, Gemeinschaften suchen, sich beheimaten. Wo bist du denn da gerade? Ich zögere zunächst. Wo soll ich schon sein? Wohl aufgehoben in meiner Familie. Wir sind viele, im Grunde unsere eigene Party, so zu fünft. Ich weiß aber, worauf sie hinaus will. Und vielleicht ist da auch was. Und dann erzähle ich ihr von Assisi. 2018 habe ich mir eine kleine mehrwöchige Auszeit genommen. Ich kam auf die Idee, den Franziskusweg zu pilgern, um zweitens etwas runterzukommen und erstens Assisi zu besuchen. Laut meiner Mutter der Kraftort meines Vaters, der starb, als ich 4 Jahre alt war. Meine Mutter erzählte uns Kindern oft Geschichten von ihm und redete dann gerne von Assisi. Sie selbst war nie da. Wusste aber, dass er dort als Jugendlicher auf dem Weg nach Rom gestrandet war, wo er viele Freunde fand. Seitdem verbrachte er seine Ferien auch später als Student immer in der umbrischen Geburtsstadt von Franz von Assisi. Deshalb dachte ich, ich laufe mal hin und schaue, ob es dort noch jemanden gibt, der meinen Vater kennt. Und so war es. Über den Franziskerbruder Thomas und die ehemalige Tourismusleiterin Christa machte ich seinen Freund Francesco Del Bianco ausfindig und konnte von ihm noch so einiges über meinen Vater erfahren. Und ich konnte nachspüren, warum es meinem Vater dort so gefallen hat. Seitdem besuche ich Francesco und seine Familie, Bruder Thomas und die Franziskaner-Minoriten von Assisi und Christa regelmäßig. Wir schreiben uns, telefonieren und wenn ich dort bin, habe ich ein bisschen das Gefühl, eine zweite Heimat gefunden zu haben. Dieser Weg hat aber nicht nur nach Assisi geführt, er führte mich auch allmählich wieder zum Christsein. An Franziskus Wirkungsstätten pilgern, in Klöstern schlafen, Messen in einzigartigen Kirchen und Kapellen besuchen, das hat meinen guten alten Draht nach oben wieder zum Glühen gebracht. Nicht so, dass ich andauernd an Gott denke. Mehr wie eine geschmiert funktionierende alte Freundschaft. Wenn man sich nach Jahren wieder trifft, ist es so, als hätte man erst gestern miteinander gesprochen. Und das Vaterunser kriege ich auch jeden Abend noch hin. Das war's dann zwar, aber immerhin. Ich bin definitiv wieder mehr im Christen-Game, sofern ich nicht zu viel Arbeit habe und blöde Entscheidungen treffe. Nur jetzt, wo ich mit Birgit hier sitze und davon berichte, merke ich, dass da durchaus mehr sein könnte in der Sache mit dem Glauben und den Christen. Sie hat ihren prüfenden Blick aufgesetzt. Dann schau doch mal, was da für dich ist, was das Nicht-Verfügbare ist, das du in der Kirche suchst. Und tu mir einen Gefallen. Beginn nicht zu analysieren, sondern geh in die Reflexion. Wenn du Kirche analysierst, kommst du sicher schnell zu einem eher negativen Ergebnis. Wir kennen beide die Austrittszahlen, die Skandale, die Tatsache, dass die Kirchen nicht in der Lage sind, die Breite der Gesellschaft anzusprechen. Aber wenn das Gefühl stimmt, dann ist alles richtig für dich.

0: Mit einer eigenen Produktionsfirma ist Christian Busemann in der deutschen Fernsehunterhaltung bestens vernetzt. Er arbeitet mit Moderatorinnen wie Michelle Hunziker oder mit Comedians wie Wigald Boning. Der ist ein guter Freund von ihm.
1: In Köln treffe ich auf meinen lieben Weggefährten und Co-Oldenburger Wigald Boning. Ich darf ihm etwas für eine anstehende Showproduktion zuarbeiten. Und bevor es soweit ist, gönnen wir uns am Vorabend ein Glas Wasser auf der Dachterrasse des Hotels. Wie üblich kommen wir beide schnell auf alle möglichen Themen, nur nicht darauf, weshalb wir hier sind. Zwischen neuesten Erkenntnissen, liegen gebliebenen Vorhaben, noch zu erkundenden Horizonten und einer gegenseitigen Abfrage, wer mehr Zweit- und Drittligastadien des Landes kennt, sprudelt es vor Ideen zu übereinstimmenden und kongruenten Interessensgebieten. Mit sanftem, manipulativen Druck meinerseits landen wir schließlich beim Glauben. Ich berichte offen über die jüngsten Geschehnisse zu Hause und in Rheinland-Pfalz. Mit einem Mal machte sich in mir das Gefühl breit, dass es gut wäre, mit dem gesamten Kladderadatsch doch direkt zum Geschäftsführer zu gehen. Ich zeige mit dem Finger gen Himmel. Wigald nickt zustimmend und ergänzt, wo er ganz sicher auf einem hohen Stapel noch unerledigter Fälle landet, aber dafür eben auf höchster Ebene. Das kann nur gut sein. Es stellt sich heraus, dass der vielwissende Wigald seit geraumer Zeit begeisterter Beter ist und wie ich auch immer wieder Gottesdienste besucht. Ich wende mich mehrmals die Woche an meinen Gott und habe mittlerweile eine recht passable Beziehung zu ihm aufgebaut. Ach was, bist du evangelisch? Nee, katholisch war die angesagte Religion in der Familie Boning. Ich bin überrascht. Kloppenburg und Vechta im Südoldenburgischen sind katholische Hochburgen. Aber Wildeshausen? Dort geht es doch konfessionsstatistisch so zu wie im nördlicher gelegenen Bad Zwischenahn, wo ich aufgewachsen bin. Dort ist es so evangelisch, dass man nicht mal ahnt, dass es einen Konkurrenzclub gibt. Was betest du, wenn du betest? Die großen Klassiker, Rosenkranz etc.? Weniger. Das Gebet ist für mich mehr eine regelmäßige Form des Danks, überhaupt des Privilegs, dabei sein zu dürfen. Alles nicht selbstverständlich. Das wird von mir durchaus periodisch gut geheißen, in Stille. Das tut mir gut. Als wir später des Abends in die Zukunft blicken, will Wigald wissen, wie es denn nun weitergeht mit dem Beißer auf vier Pfoten, deinem Krisenmodus und der dritten Entwicklungsphase. Wenn nicht jetzt, mit Wigald, dem schlauen Kopf, mit wem könnte ich sonst über das Wort sprechen, das mich seit Tagen begleitet? Ich fasse mir ein Herz. Weißt du, als ich auf den Knien hockte, fragte ich Gott, ob ich denn nun jahrelang für den Hund büßen müsse. Bin ganz aufgeregt. Was hat er geantwortet? Fragt Wigald und beugt sich vor. Nichts. Also, er nicht persönlich. Die Vogelhausbewohner aber, die die ganze Zeit geschwiegen hatten, zwitscherten plötzlich los. Ah, was ich natürlich als ein Ja bewerten ließe, wenn man denn meint, sie seien sozusagen die Zwitscherer Gottes. Oder kosmopolitisch bezeichnet Gards Twitterer. Schöner hätte ich es nicht ausdrücken können. Und auch wenn alles einfach nur so aus mir herausgesprudelt ist. Das Wort ist in meinen Gedanken hängen geblieben. Büßen. Buße tun. Abbitte leisten. Vielleicht will Gott mir sagen, dass ich für all meine Verfehlungen Buße tun soll. Wieder ein besserer Mensch werden. Ehrlicher. Klarer. Zurück zu den Menschen und nicht im Keller eingerostet. Was denkst du? Wigald hebt die Schulter und Hände, um die Leichtigkeit seiner Aussage zu unterstreichen. Seien wir ehrlich, es kann ja nur gut für dich sein. Wenn ich mich nicht ganz täusche, ist Buße nämlich neutestamentarisch durchaus als ein Neuanfang zu verstehen, in dem sich der Büßende Gott zuwendet. Eine längst überfällige Umkehr, füge ich hinzu. Amen, so ist es. Und du wärst nicht der Erste, der nach dummen Taten Trost und Zuversicht in der Kirche, im Glauben bei Gott sucht. Schau dir Saulus an. Der wurde zum Paulus, zum Kirchengründer. Wer weiß, was du noch alles gründest? Ja, wer weiß.

0: Die Gespräche und Erlebnisse während seiner Sinnkrise ergänzt Christian Busemann in seinem Buch mit Eindrücken von einer Moselschiffsreise. Die unternimmt er mit seiner Mutter und ihrem Partner, seinem Bruder und dessen Frau. Dabei nutzt er die Landgänge, um die eine oder andere Kirche zu besuchen und tiefer in den Glauben einzutauchen.
1: Die Glocken läuten. Stimmt, da war ja was. Meiner Mutter ist das Wetter zu schlecht für einen Landgang und mein Bruder und seine Frau haben Massagetermine und Sauna auf dem Zettel. Also gehe ich noch einmal allein ins kleine Städtchen. Mein Date, das gerade ordentlich Krach macht, wartet nämlich gerade mal 200 Meter entfernt von mir. Einmal über die Brücke und schon stehe ich vor der Pfarrkirche St. Michael. Ein ganz besonderes Schätzchen. Laut Tourismuszentrale ist sie die letzte, noch im Stil des 14. Jahrhunderts erhaltene Kirche der Moselregion. Hübsche, weiße Barockfassade, dunkler, wuchtiger Turm aus Bruchsteinmauerwerk, also mit vielen unbearbeiteten Flächen. Der 56 Meter hohe, wuchtige Klopper ist insofern außerordentlich, da seine Existenz als Wehrturm begann. Und er erst Teil der Stadtbefestigung war, bevor er es in die kirchliche Festanstellung als Glockenturm schaffte. Auch Teile des Geläutsortiments sind über ein halbes Jahrtausend alt. Aber sie haben definitiv an Soundkraft nicht verloren. So kurz vor 18 Uhr läuten sie sich beeindruckend kraftvoll in Rage. Wie wohl vertraut mir der Klang ist und wie bewegend, dass schon vor Jahrhunderten Menschen diesen tönenden Rufen durchs Jahr folgten. Zum Gebet, zum Gottesdienst, zur Trauung oder Trauerfeier. Um diese Uhrzeit bin ich der einzige Besucher der kleinen Kirche. Ich knie kurz nieder, bekreuzige mich und schaue mich neugierig um. In einer kleinen Seitenkapelle nehme ich in einer dunklen Nische Platz. Vor mir eine Statue Marias, die den toten Jesus in den Armen hält. So schön gearbeitet die Mariendarstellung auch ist, ich will mich jetzt nicht mit dem Moment nach der Kreuzigung beschäftigen. Wir gondeln gerade als Familie über die Mosel. Nach 40 Jahren zum ersten Mal wieder eine gemeinsame Reise und gleich ist Abendessen im schwimmenden Seniorenheim. Da zieht mich das irdisch blutige Ende von Jesus arg runter. Lieber positiv nach vorne schauen. Zeit, wie geplant, Kerzen für die Familie zu entzünden. Ich komme aus einer bekennenden Kerzenfamilie. Bei meiner Oma leuchtete schon beim Frühstück ein Kerzenlicht. Bei meiner Mutter immer zum Kaffee nach dem Mittagessen. Bei beiden ein Ritual, vornehmlich aus Gemütlichkeitsaspekten. Weniger als Symbol für die Herrlichkeit Gottes oder für dessen Anwesenheit. Und doch erinnere ich mich gut daran, wie meine Oma stets innehielt beim Entzünden und gedankenversunken für einen Moment in das sich langsam ausbreitende Lichtlein blickte. Ob sie dabei betete? Ob sie überhaupt jemals betete? Die Kerze bringt Licht und damit Leben. In Verbindung mit dem ewigen Licht verkörpert sie die Anwesenheit Gottes, an den das Gebet sich richtet, und zugleich die Verehrung, den Dank und die Bitte, die zu ihm aufsteigen. Es ist für mich ein ganz besonderes Ritual, nicht einfach zu Hause, sondern an diesem besonderen Ort, in einer Kirche, eine Kerze mit einem Wunsch, einer persönlichen Bitte zu entflammen. Das Positive an dem Entzünden einer Kerze ist, ich bin aktiv. Ich tue etwas und bleibe nicht in Lethargie stecken oder ertrinke in Selbstmitleid und Tatenlosigkeit. Und das finde ich wichtig. Es ermächtigt mich. Und das ist viel. Pilgern ist Beten mit den Füßen. Beten also durch Tun. Eine Kerze entfachen auch. An der Wand neben dem Marienbild hängt ein kleines vorformuliertes Gebet, falls der Kopf zu voll ist, man es eilig hat oder einfach nicht weiß, welche Worte zu diesem Ritual passen. Das Gebet lautet so: Ich weiß nichts zu beten. Ich weiß nicht, was ich sagen soll. Ich habe nicht viel Zeit. Was tun? Das Licht, das ich anzünde, ist ein wenig von dem, was ich besitze. ein wenig von meiner Zeit, ein wenig von mir selbst. Ich lasse es zurück vor dem Herrn. Dieses Licht, das leuchtet, ist Zeichen meines Gebets, das ich fortsetzen möchte, während ich weitergehe. Ich nutze die Textvorlage, zünde die 4 Kerzen immer noch in Zeitlupe an, platziere sie nebeneinander, ergänze ein Stoßgebet um Schutz und Gesundheit für meine Lieben und lasse meinen Blick in den Lichtern verschwimmen. Nicht nur um mich selbst kreisen, was ich viel zu oft tue, sondern auf die anderen schauen, ihre Sorgen und Probleme ernst nehmen, auch wenn ich dies allein in Stille tue. Ist das nicht zumindest ein leiser Anfang von dem, was mit Liebe deinen Nächsten gemeint ist? Dann ist da ja auch noch der Big Boss, der meine Anliegen schon vor Kerzenentzündungen und Gebeten kennt. Hat der Wunsch, meine Bitte, mein Dank im Brennen der Kerze vielleicht mehr Halbwertszeit, eben jene Dauer, die sie weiterbrennt, wenn ich die Kirche schon lange wieder verlassen habe? Apropos, ich muss gleich los. Das Abendessen wartet.

0: Jesus, ich und mein verrücktes heiliges Jahr, heißt das Buch, aus dem Julian Schnaubelt vorliest. Erlebt und aufgeschrieben hat es der Autor, Familienvater und Fernsehproduzent Christian Busemann. Sein Buch über seine persönliche Reise zum Glauben an Gott ist im Adeo Verlag erschienen. Sich spontan einen Hund zu kaufen, ohne Frau und Kinder einzuweihen, ist sicher keine gute Idee. Aber Christian Busemann kann dem süßen Australian Shepherd Labrador Mix mit den weißen Pfoten nicht widerstehen. Damit fängt sein Familienchaos an. Noch dazu, als Hund Kalle den Postboten beißt, es zu einer Anzeige kommt, der Hund zur aufwendigen Charakterprüfung verdonnert wird. Dieser Fehlkauf, für den der Hund nichts kann, belastet sein Herrchen schwer. Er stellt sich selbst in Frage und will die Sache wieder gut machen. Aber wie? Christian Busemann sucht Hilfe bei Gott und taucht tiefer in das Christengame ein, als er dachte. Er erinnert sich wieder an seine Oma und ihren Glauben.
1: Ich kann vor Schmerzen im Kopf nicht aufstehen, rolle mich fiebernd von links nach rechts. So geht das stundenlang. Irgendwann stolpere ich die Treppe runter, hole mir das Fieberthermometer und greife instinktiv in die Ibu- und Paracetamol-Box im Badezimmerschrank. Wenn wir etwas in rauen Mengen haben, dann das Zeugs. Mit 38,5 Grad und einer Tablette Intus versuche ich, wieder zu schlafen. Wohl wissend, dass ich es mir eigentlich nicht erlauben kann. Denn es ist Donnerstag und ich muss bis Sonntag ein Moderationsbuch geschrieben haben. Doch daran ist partout nicht zu denken. Ich kann ja kaum die Augen aufhalten. Stöhnend richte ich mich auf und verfasse eine Nachricht an die Kundin, dass ich heute nicht aktiv sein kann. Ich würde mich morgen dran setzen. Plötzlich geht die Tür auf. Unvorstellbar. Menschlicher Kontakt kündigt sich an. Licht fällt ins dunkle Schlafzimmer. Tatsächlich war ich wieder eingeschlafen.

ist grauenvoll. Ich bin hin und her gerissen. Am liebsten würde ich jemandem mein Leid klagen. Und gleichzeitig auch nicht, denn jegliche Anwesenheit Dritter ist gerade keine Hilfe, sondern Zumutung. Für beide Seiten. Und wie ich mich nur um mich selbst drehe, döse ich allmählich weg. Halb Fiebertraum, halb Erinnerung sehe ich mit einem Mal meine vor wenigen Jahren verstorbene Großmutter, meine Omi, ans Bett treten. Hellblondes Haar, strahlendes Lächeln, immer in hellen Tönen gekleidet. Sie war klein, sportlich, drahtig und stets großzügigste Spenderin von Mitgefühl und aufmunternden Worten. Sie ergreift direkt die Initiative. So, jetzt schütteln wir einmal die Bettdecke aus, Fenster auf, einmal lüften und dann isst du erstmal ein Brötchen mit Marmelade und trinkst einen warmen Kakao. Dann nimmst du deine Medizin und schläfst nochmal eine Runde. Und wenn du wieder aufwachst, sieht die Welt schon viel besser aus. Du wirst sehen. Das war Omi, die menschgewordene Liebe. Nie ein böses Wort, nie ein böser Blick. Immer bemüht, dass es den anderen gut geht, vor allem ihren Enkeln. Obwohl sie meinen Großvater wie eine persönliche Assistentin 24/7 um- und versorgte, eine kleine Pension mit 7 Zimmern betrieb, für alle kochte, wusch, einkaufte und so weiter, schien sie für mich der glücklichste Mensch auf Erden zu sein. Sie sinnierte nicht lang, sie machte einfach. Begriffe wie Mühe oder Aufwand schienen ihr fremd. Ganz Kriegsgeneration wurden die Dinge abgearbeitet. Mit Präzision, Fleiß und Leichtigkeit. Muss doch gemacht werden. Das sagte sie oft. Dann nickte ich. Wir lächelten uns beide an und sie schritt zur Tat. Omi war leicht. Bei ihr war alles leicht. Bei ihr war alles gut. War zu Hause. Meine Oma hätte in einer vor 2000 Jahren bereits gleichberechtigten Welt jedem im Team Jesus den Platz streitig gemacht. All die Skills, die der Messias seinen Aposteln abverlangte, easy. Sie hat nicht an Gott, sondern an den lieben Gott geglaubt. Ohne Kirchenbesuche und offen vorgetragene Gebete. Aber manchmal sagte sie so etwas wie, das wird der liebe Gott bestrafen. Wenn sie zum Beispiel von Diebstahl oder Schlägereien im Dorf las. Oder, da hat es der liebe Gott aber gut mit uns gemeint. Wenn wir in Spanien auf dem Balkon ihrer Wohnung saßen und zusammen andächtig aufs blaue Meer blickten. Omis Glaube, der war einfach und wie sie. Leicht. Kein gewaltiger Überbau, kein wackelnder Unterbau, keine Frage der Schuld. Ein Leben in Gottvertrauen. Fürchte dich nicht. Du bist aufgehoben in einer Welt, die will, dass es dir gut geht und du gut lebst. Und zwar ganz egal, wie du bist. Von Omi lernen heißt Nachfolge von Jesus lernen. Mein Medikamentencocktail wirkt allmählich. Meine innere Drama-Queen beruhigt sich, ahnt allerdings, dass sie es hier mit einer Grippe zu tun hat.

0: Nachdem er wieder gesund geworden ist, versucht Christian Busemann in seinem Alltag neu und aufrichtig mit Gott ins Gespräch zu kommen. Aber wie kann er seinen spontanen Hundekauf und die Folgen wieder in Ordnung bringen? Wer kann ihm dabei helfen?
1: Unterhalb des Kreuzes, auf einem kleinen weißen Tischchen, entzünde ich eine fette weiße Kerze aus dem bekannten schwedischen Möbelhaus. Daneben liegen ein kleines Büchlein mit unterschiedlichen Gebeten und die Bibel. Ich nehme einen Schluck Kaffee und versuche erstmal wach zu werden. Kurz ein paar Mal tief ein- und ausatmen, während ich über mir höre, wie der Hund auf dem Parkett von der einen Ecke des Wohnzimmers in die andere umzieht und sich schließlich polternd zu Boden fallen lässt. Gott, es ist so hellhörig bei uns im Haus, ein Himmelreich für Noise-Canceling-Kopfhörer.

Okay, lassen wir jetzt und um diese Uhrzeit Hund Hund sein. Ich schlage die Bibel auf, um im Evangelium zu lesen. Aber der Gedanke an das Tier lässt mich noch immer nicht los. Ich kann mich nicht konzentrieren. Ich empfinde Scham und vor allem großes Mitleid. Viel zu oft bekommt er meinen Frust ab, meine Wut und Trauer. Müsste damit nicht längst Schluss sein? Vergebung üben, anderen und sich selbst gegenüber. Das ist doch der Schlüssel. Und sowieso eine der Lektionen in meiner Umkehr und Jesus-Nachfolge. Sicher nicht die einfachste, dafür mit diesem Moment die dringlichste. Vergebung ist einer der großen Player im Christentum. Entsprechend ist die Bibel voll davon. In der Hoffnung für alle Ausgabe unter Sacherklärungen erfahre ich, dass darunter die Heilung des zerbrochenen Verhältnisses zwischen Gott und Mensch zu verstehen ist. Gott vergibt jedem, der ihn darum bittet. Mit Jesus hat in dieser Hinsicht ein neues Zeitalter begonnen. Statt Menschen, die sich schuldig gemacht hatten, zu meiden, suchte er ihre Gesellschaft und vergab ihnen ihre Sünden. Die Lizenz dazu? Von Gott. War im Alten Testament für jedes Vergehen ein weiteres Opfer Bedingung, hat Jesus mit seinem Tod am Kreuz alle Sünden der Menschen auf einmal abgeräumt. Damit ist das Blatt wieder weiß. Die Sünde vom Tisch. Aber quid pro quo, wer Vergebung empfängt, der soll selbst vergeben. Klar, dazu gibt es den Link zum Vater Unser. Und vergib uns unsere Schuld, wie auch wir vergeben unseren Schuldigern. Oft gebetet und nicht befolgt. Okay, wer vergibt jetzt hier wem? Ich schließe die Augen und rufe innerlich Gott an. Etwas zur Ruhe gekommen, öffne ich mein Herz für einen Spalt und warte, bis ich das Gefühl habe, bei ihm zu sein. Und dann geht es los. Ich bitte ihn inständig, mir den Kalle-Gate-Skandal und was er für den Hund wie für meine Frau und Kinder alles bedeutet, zu vergeben. Ich bete um Vergebung für den durch den Hund verursachten Biss des DHL-Boten und den durch mich verursachten Riss in meiner Ehe. Wieder schaue ich auf Jesus an der Wand und erinnere mich an eine Seelsorgerin in Hamburg, deren Hilfe ich mal telefonisch in Anspruch genommen habe. Das war nach dem Pilgern in Italien. Ich bereitete redaktionell eine Sendung vor, in der die schweizerisch-italienische Moderatorin Michelle Hunziker interviewt werden sollte. In der Recherche erfuhr ich über ihre mehrjährige Verbindung zu einer Psychosekte namens Krieger des Lichts. Stück für Stück manipulierte die Glaubensgemeinschaft das Leben der berühmten Moderatorin, bis sie irgendwann komplett isoliert war. Erst ihre Tochter Aurora konnte ihr schließlich beim Ausstieg helfen. Und ein Mönch. In der Sendung, die wir dann mit ihr in Mailand aufzeichneten, berichtete sie offen über diese fürchterliche Zeit und erzählte, dass ihr der Mönch nach wie vor ein guter Berater sei. Ob das heute noch so ist, weiß ich nicht. Aber so kam ich damals auf die Idee, mir Support durch einen Geistlichen zu suchen. Erst dachte ich, ich kontaktiere Bruder Thomas in Assisi. Zu ihm habe ich einen super Draht. Nur hat er dort vor Ort genug um die Ohren. Er empfahl mir aber, mal bei den Franziskaner-Minoriten in Hamburg vorbeizuschauen. Die hätten sich neu aufgestellt. Und so griff ich zum Telefon und landete beim geistlichen Zentrum der Pfarrei St. Franziskus. Dort stieß ich auf eine tolle Seelsorgerin, mit der ich schließlich meine Themen besprach. Ich erinnere mich noch, wie ich zu meiner Frau extrem verallgemeinernd, aber in vollem Brustton der Überzeugung sagte: Wenn die Menschen wüssten, dass die Kirche so super Beraterinnen und Berater am Start hat, die dir richtig substanzielle Impulse geben, ohne dich missionieren zu wollen, dann könnte die ganze Coaching-Landschaft einpacken. Vielleicht etwas drüber, aber im Kern der individuellen Erfahrung nicht verkehrt. Jesus guckt von der Wand. Unsere Augen treffen sich. Wer geistliche Beraterin im Titel trägt, weiß doch bestimmt eine Menge übers Beten. Oder?

Sie meinen ernsthaft, beten sei eine Art Superkraft? Ich bin verunsichert. Gebetsfachfrau Angelika ist eher der warmherzige Liebetyp. Nun dieser leicht aufsässige Unterton. Der Vergleich gefällt ihr offenkundig gar nicht. Man lädt sich ja spirituell auf und kann daraus Kraft ziehen, massiere ich den Gedanken vorsichtig weiter. Sie ist null, meiner Meinung. Aber wir sind nicht in der antiken Götterwelt. Ich gebe, du gibst. Der liebe Gott ist kein Sams und das Gebet keine Leistung, die belohnt wird und mir nur Vorteile bringt. Was durchs Beten entsteht, ist Gnade, ein Geschenk. Denn Gott ist nicht verfügbar, kann nicht in eine Kosten-Nutzen-Rechnung einkalkuliert werden. Da können Sie noch so lange auf einem Meditationskissen stillsitzen oder auf einer Gebetsbank knien. Dennoch erfahre ich doch Kraft und Halt, weil ich entsprechende Worte formuliere. Ich lade mich vielleicht sogar positiv auf, lasse ich von meiner Überzeugung nicht ab, denn das ist mir vom Pilgern noch gut in Erinnerung geblieben. Sie zögert kurz. Ja und nein. Es ist kein Automatismus, dass man sich durchs Beten immer getragen fühlt und das Leben gelingt. Es gibt auch dunkle Momente, in denen gebetet wird, wo Menschen auf Jesus am Kreuz schauen und fragen, warum hast du mich nur verlassen? Okay, gut. Treffer. Die habe ich tatsächlich nicht einberechnet. Und selbst kenne ich diese Augenblicke ebenfalls, auch ohne Jesus anzustarren und darauf zu warten, dass er sich rührt. Eine geistliche Begleiterin, Exerzitienleiterin und Diplom-Religionspädagogin wie Angelika weiß, mit ihren Schäfchen einfühlsam umzugehen. Sie wartet ab, pflastert nicht mit Worten zu, gewährt zwischendrin immer Pausen. Pausen, die mich verunsichern und die sie nutzt, um sich zu sammeln. Aber ich werde das Gefühl nicht los, dass sie mir den Zahn ziehen will, mich als Religionsamateur auf ein falsches Versprechen einzulassen. Das Gebet hat für sie in einer Welt mit positivem Mindset, ständiger Selbstoptimierung und hippen Hafer-Latte-Morning-Routinen nichts zu suchen. Es ist kein Mittel zum Zweck. Okay, aber was ist das Beten denn dann? Frage ich. Es gibt nicht das eine Beten. Die Bandbreite ist riesig, von Gebeten wie dem Vaterunser bis hin zu den freien oder kontemplativen Gebeten, wo ich einfach nur dasitze. Menschen beten allein im stillen Kämmerlein oder in der Gemeinschaft. Und Beten gibt es in allen möglichen Religionen und Kontexten und Verpackungen. Wo grenzen Sie es ein? Ich bleibe im Christentum. Evangelisch wie katholisch nehme ich alles, sage ich und denke dabei kurz an meine mitunter bizarre spirituelle Reise der letzten Jahrzehnte zurück. Ich habe einige Jahre an traditionellen Schwitzhüttenzeremonien der amerikanischen Nakoda teilgenommen, geführt von einem Berliner Adoptivsohn des Stammes, der uns einmal im Quartal in die Brandenburger Wildnis rief, zur körperlichen wie seelischen Reinigung und dem damit verbundenen Neuanfang. Ich meditierte in diversen buddhistischen Zentren und praktizierte Yoga und hinduistische Meditation, die ich bei einem Ashram-Aufenthalt in Österreich kennengelernt hatte. Letztlich hat sich nichts nachhaltig verfangen. Ich blieb auf der Suche und denke heute an Goethes Aphorismus. Warum in die Ferne schweifen? Sieh, das Gute liegt so nah. Ich wende mich nun wieder dem hin, was ich nie ganz losgelassen habe. Woher ich komme, mit dem meine religiöse Sozialisierung begann. Christ sein. Und jetzt richtig, mit ganzem Herzen, allem drum und dran und all in. Auch bei uns Christen ist der Rahmen an Gebeten enorm und Literatur übers Beten gibt es noch und nöcher. Ich kann Ihnen da gerne Bücher empfehlen, aber auch Kurse, zum Beispiel Exerzitien. Ein Wochenende oder eine Woche lang mit unterschiedlichen geistlichen Übungen für mehr Besinnung und eine nähere und intensivere Begegnung mit Gott. Exerzitien finde ich gut. Das könnte ein baldiges Ziel auf meiner Nachfolgetour sein. Aber Angelika hat noch ein Schmankerl parat. Wenn Sie über das Gebet hinaus noch einiges mehr über Glauben, Glaubenspraxis, christliche Lebensführung erfahren möchten, gibt es von der katholischen Glaubensinformation Hamburg einen Glaubenskurs. Und da bin ich am Ende dann Katholik? Frage ich grinsend.
wenn Sie möchten, auch das. Aber dort erfahren Sie viel Grundsätzliches. Sagen wir mal, das Einmaleins des Christentums aus katholischer Sicht, antwortet sie ernst. Katholisch oder evangelisch, Mailand oder Madrid, Hauptsache Christ und Italien. Und Hand aufs Herz, seit 2018 habe ich christlichen Glauben ausschließlich und nicht mal bewusst geplant auf katholische Weise verfolgt und praktiziert. In die Nummer bin ich so beiläufig reingerutscht. Alles begann mit dem Pilgern in Italien, an den Wirkstätten des heiligen Franz von Assisi entlang. Da musst du lange suchen, um einen evangelischen Gottesdienst zu besuchen. Also rein in die heilige Messe. Nichts verstanden, aber grandiose Folklore. Mit Weihrauch schwenken und Bibel hochhalten, Bibel küssen und niederknien, dazu Schellenklänge, Lichter und natürlich Brot, der Leib Christi und Wein, das Blut Christi. Wunderschöne Lieder sind Bestandteil. Lesungen, eine Predigt, es ist eine gut investierte Stunde, selbst wenn man die Sprache nicht spricht. Und weil die katholische Kirche, wie McDonald's oder Nike, eben auch Global Player ist, wird einem in Hamburg mehr oder weniger dasselbe Menü bzw. Sortiment angeboten, das noch mehr gefällt, wenn man auch versteht, was gesprochen und gesungen wird. Nur so ganz ohne Background wird es selbst für selig Herumsitzende mit Draht nach oben auf Dauer zäh. Und so durfte ich über die Freundschaft zu Franziskanerbruder Thomas immer mehr über die Liturgie und den katholischen Glauben erfahren. Mensch, Bruder Thomas in Assisi besuchen, das wäre doch gerade jetzt nach meiner Umkehr eine vernünftige Idee. Wie es ohnehin gerade super Ideen purzelt mit den Exerzitien und diesem Glaubenskurs. Zum Schluss präsentiere ich Angelika meine Don Camillo und Peppone Kindheitserinnerung und schwärme vom Jesus-Dialog. Das können Sie doch täglich üben. Beten ist Alltagsbegleitung im Dialog mit Gott und Jesus kann für Sie ein Freund sein, mit dem Sie ständig kommunizieren. Mein religiöser Chatbot. Nur, dass ich nicht weiß, wie er mir etwas mitteilt. Das macht's noch unberechenbarer als die aktuelle KI. Angelikas mahnender Zeigefinger geht in die Luft. Aber bedenken Sie, Beten ist das Arbeiten an der Glaubensbeziehung. Es ist auf Gott hingerichtet und besteht nicht nur darin, Gott tot zu sabbeln. Beten ist auch zuhören, was er antwortet. Wie er antwortet. Und ob er überhaupt antwortet, ergänze ich. Sie lächelt. Naja, Sie werden genügend Zeit und Möglichkeiten dazu haben. Denn das Beten einzuüben ist ein lebenslanger Prozess und ein ständiges Auf und Ab.

Christian Busemann heißt der Autor des Buches Jesus, ich und mein verrücktes heiliges Jahr, aus dem wir heute vorlesen. Im Stil von Adrian Plass und seinem Tagebuch eines frommen Chaoten schildert der Autor und Medienproduzent mit Humor und in lockerer Sprache seinen Weg aus einer Lebenskrise. Sein Buch ist im Adeo Verlag erschienen. Noch mehr Erfahrungen von Christian Busemann hören Sie gleich, dann mit Erlebnissen aus Assisi. Das bekannte Pilgerzentrum in Italien war für seinen früh verstorbenen Vater ein wichtiger Kraftort. Franziskus galt vor 800 Jahren als ein etwas verrückter Heiliger. Sein reiches Elternhaus ließ er hinter sich, er folgte Gott, lebte zurückgezogen, liebte die Natur und war mit wenigem zufrieden. Nach ihm ist der Orden der Franziskaner benannt. Berühmt geworden ist seine Hymne auf die Schöpfung, der Sonnengesang.

0: Jesus, ich und mein verrücktes heiliges Jahr, so heißt das Buch, aus dem wir vorlesen. Geschrieben hat es Christian Busemann. Der Autor und Medienproduzent lebt mit seiner Familie in Hamburg. Er fühlt sich dem Ort Assisi sehr verbunden, weil es der Kraftort seines Vaters war. Leider starb er, als Christian erst 4 Jahre alt war. In einer Krise in der Lebensmitte kehrt Christian Busemann auf den Spuren seines Vaters nach Assisi zurück. Er fragt nach Gott, sucht nach Ruhe für seine aufgewühlte Seele. In einer der vielen Kirchen von Assisi hat er dann ein besonderes Erlebnis.
1: Bis auf wenige Monate im Jahr ist Assisi pickepacke voll mit Touristen aus der ganzen Welt. Auf den wenigen großen Sammelparkplätzen stehen Busse an Busse. Durch die engen Gassen drücken sich nach Sonnenmilch duftende, sonnenbebrillte und gut behütete Kolonnen mit Audioguides verkabelt. Vorneweg ReiseführerInnen mit Fähnchen, damit man sie im Gewimmel nicht aus den Augen verliert. Die Einheimischen servieren, bieten, verkaufen. Man nimmt sie erst richtig wahr, wenn die Saison mal Pause macht. Brüder, Schwestern, auch anderer Orden mischen sich ins Straßenbild, in den wummernden Mix aus Sprachen und Kulturen und Religion. Mag dem Katholizismus Engstirnigkeit vorgeworfen werden, die Bedeutung von Franziskus über das Christentum hinaus war es eben auch, ein Vermittler zwischen den Religionen zu sein. Das Resultat dürfen wir heute noch in der Vielfalt und Lebendigkeit Assisis genießen. Für mich ist diese bedeutende Pilgerstätte des Christentums ein Kraftort, der einem eine Menge vorenthält, wenn man ihn nur flüchtig wie im Vorbeigehen besucht. Hier lohnen Rast und Ruhe und man sollte den Anker am besten für 3-4 Tage setzen, sich Hals über Kopf in diese rigorose Geistlichkeit und Religiosität fallen lassen, Heiliges entdecken, gelebte Geschichte atmen, mit den Fingerspitzen über Jahrhunderte alte Steine fahren, während der Geist, ganz versunken bei Gott, der einen anschaut, aufschaut zum Kreuz, zu den Freskenmalereien und einen Teil werden lässt von einem großen Ganzen, eng umschlungen. Heute entscheide ich mich für die Krypta der Unterkirche der Basilika San Francesco, wo sich das Grab von Franz von Assisi befindet. Eigentlich herrscht hier ständig Gewusel. Menschen treten andächtig und staunend zugleich ein. Ohne Anleitung wissen sie direkt, wie es läuft. Setzen sich oder gehen einmal im Pulk um den erhöht gelegenen Steinsarg. Einige knien davon nieder, andere lehnen sich betend an die hohen Mauerwände, die das Grab stützen. Manche lassen sich von dem dort wachenden Franziskanerbruder einen Segen sprechen. Es sind gerade mal 7 Plätze besetzt und niemand steht am Grab. Ich setze mich weit nach vorne, nicht an den Gang, sondern auf die andere Seite, nah an die Wand als Deckung. Ich komme erstmal zur Ruhe, atme, betrachte und lasse völlig gedankenlos und wertfrei alles um mich herum geschehen. Nach einer kurzen Weile, die mir signalisiert, dass ich vollständig angekommen bin, schließe ich die Augen. Was nun passiert, geschieht ohne Worte. Ich formuliere nichts. Ich will nichts. Ich bin einfach da und lasse mich anschauen. Mir geht es wohl. Mir wird es warm und die Erdanziehung bestätigt mir den Ort, an dem ich sitze, als Place to be. Seine Leitungstauglichkeit nimmt mir jegliches Verlangen, ihn zu verlassen. Hier walten magnetische Kräfte. Die ungleichen Ladungen ziehen sich an und werden eins. In einer stillen Präsenz sitze ich da, spüre, dass ich nicht allein bin, dass ich getragen bin. Intensiv wahrnehmend, weil kein Gedanke meine Aufmerksamkeit auf sich zieht. Ich lasse den Verstand leerlaufen. Was für ein Geschenk, sich in völligem Vertrauen in seine Hände legen zu können, nichts zu artikulieren, mein Herz lauschen zu lassen. Und dann sickern doch Worte, Satzfetzen durch, brechen das Schweigen, schwingen sich zwischen uns Denn mein Du, mein Gegenüber, geht in Resonanz mit mir. Je tiefer das stille Gebet, desto feiner das Gespür, der Sensor oder, um im Bild der Leitung zu bleiben, desto höher die Übertragungsrate. Und mit einem Mal gebärt ein gemurmelter Klang ein Wort, umwickelt in Gefühl, das in mich hineinläuft, mich in allen Farben durchströmt. Es wagt, kribbelt, es ist aufregend, will Mut, macht Chaos, ist neugierig, voll Aufbruch, Hoffnung, Harmonie. Es ist Liebe. Nach einer Weile wird mir schummrig. Der Fast-Forward-Modus dreht auf. Mein Herz beginnt zu rasen, weckt den Verstand, reißt mich aus der Intimität direkt in ein Bild, in eine Situation mit Franziskus, den ich vor meinem inneren Auge sehe, als engen Freund empfinde, mit dem ich ganz vertraut bin. Nun kommt es von ihm, ganz leise, sanft lächelnd. Liebe. Wieder. Liebe. Und dann verwässert die Szene. Wie ein schöner Traum, den man retten will, indem man schnell zurück will, um ihn aufrechtzuerhalten. Das Abenteuer weiter zu erleben und der einem doch allmählich wegrutscht. Nein, ich habe nicht geschlafen. Und es war auch kein Traum oder eine schräge Illusion, gar Erscheinung. Braucht es für mich denn einen Begriff? Ich weiß es gerade nicht. Ich fühle mich unsagbar erfüllt und euphorisch. Das Wort und das Behagen an allem, das sich in mir abgespielt hat, bleiben in mir. Ich blicke auf die Uhr. Eine ganze Stunde ist vergangen. Was war das?

Warum nicht katholisch werden? Ich habe mich das zum ersten Mal nach dem Pilgern 2018 gefragt. Das klare, dogmatische und normative Regelwerk spricht mich als dauerhaft Suchenden zum Chaos neigenden Verzetteltypen sehr an. Das Brimborium, die Folklore, die Inszenierungen befrieden mein Showrunner-Bedürfnis und meine Sehnsucht nach Riten. Dass man sie beim Oldschool Global Player katholische Kirche nicht nur landläufig, sondern auch in den christlich geprägten Ländern täglich wiedererkennen und auf Wunsch nachleben kann, ist sicher kein USP, aber eine nette wie nützliche Begleiterscheinung, weil man sich, egal wo, immer direkt mit Gleichgesinnten verbinden kann. Die Hoffnung, den Trost, die Schönheit, die Lieder im Gotteslob, die Lesungen, die Gebete. Ich kann nicht anders als zu sagen, ich liebe es. Wie auch immer das dauerhaft Dialogische mit der Gemeinde im Ablauf der Messe. Und dann ist da noch die Heilige Kommunion als Höhepunkt der Eucharistiefeier, die mir mittlerweile viel mehr bedeutet, als ich als Protestant jemals gedacht hätte. Das ist mein Leib und das ist mein Blut, fasst Jesus seine Liebe zeichenhaft zusammen, als er mit seinen Jüngern das letzte Abendmahl einnimmt. Lukas beschreibt es in seinem Evangelium in Kapitel 22. Der Ritus, wie er täglich auf der ganzen Welt gefeiert wird, ist keine nachträgliche Erfindung der katholischen Kirche. Das Copyright liegt bei Jesus höchst selbst. Und der Glaube, dass wir wirklich aus Brot und Wein, Leib und Blut Jesu Christi werden, gehört zum Wesenskern dieser Weltreligion. Es ist die Einladung zu einer vertiefenden Begegnung mit Jesus und dem Angebot, mich selbst auf das Geheimnis der Verwandlung einzulassen, indem ich bereit bin, mich zu wandeln, mich zu verändern. Für mich als frisch gebackenen Nachfolger und Umkehrer ist es natürlich essentiell, so oft wie möglich in die Messe zu gehen, um in der gemeinschaftlichen Feier der Eucharistie Jesus zu begegnen und Kraft für meinen Weg zu schöpfen. Mit seiner Unterstützung und mit ihm im Herzen werde ich mehr und mehr zu einem Menschen, durch den Christus durchscheint. Im Umgang mit meinen Mitmenschen, in meiner Gottesbeziehung und darin, wie ich Gottes- und Nächstenliebe im Alltag praktiziere. Katholisch? Echt jetzt? Ich ahne bloßes Entsetzen in meinem sozialen Umfeld, das vornehmlich säkular ist und keinem Sinnanbieter angehört. Birgit prophezeite mir, dass ich zu einem negativen Ergebnis kommen würde, wenn ich die katholische Kirche anhand ihrer Schlagzeilen analysiere. Sie meinte, ich solle mein Gefühl sprechen lassen, das Nicht-Verfügbare definieren, das ich dort finde. Und das ist trotz allem so einiges. Die Tradition, die sich über Jahrtausende geformt hat, spendet mir eine unerklärliche Kraft. Und darin dreht sich alles um Gott, von dem ich nichts weiß und der mir gleichzeitig ganz vertraut ist. In ihm fühle ich mich geborgen, von ihm geliebt, zu ihm gehöre ich. Bei ihm bin ich angstfrei und gelassen, tanke auf und sammle Kraft und Mut, um dann weiter zu funktionieren. Und wenn ich anschließend die Augen öffne, blicke ich gestärkt in die Welt, kann all das, was ich an Dingen zu tun und zu lassen habe, schärfer sehen.

0: Obwohl Christian Busemann aus einer Familie von evangelischen Christen stammt, fühlt er sich in seiner Midlife-Crisis mehr zur katholischen Tradition hingezogen. Er folgt dieser Spur weiter und verbringt einige Zeit in einem Franziskanerkloster in der Nähe von Osnabrück. Nach dem Aufenthalt dort kehrt er mit neuer Energie nach Hause zurück. Er versucht, Gott mehr in seinen Alltag einzubeziehen.
1: Es geht mir blendend. Ich bin aufgeladen und erfreue mich an dem frühmorgendlichen Kiffer, der als einziger Fahrgast neben mir am Bahnsteig wartet und offensichtlich schon seinen Weihrauch gefunden hat. Auch er ist gut gelaunt. Das kann doch nur ein heiterer Tag werden. Was Menschen wie Plakatwände in die Welt tragen, ist oft verblüffend. Ein Pärchen gesellt sich zu uns. Beide mit demselben schwarzen Zipper mit Kapuze bekleidet. Auf dem Rücken steht Sick of it all. Fertig mit der Welt. Oder anders gesagt, Schnauze voll. Beide tragen Noise-Canceling-Kopfhörer und haben 6 Zoll große Smartphones in den Händen. Sprechen tun sie nicht. Da passt der Gedanke auf dem Pullover zum Stillleben. Schnauze voll. Sich abkapseln. Sein Ding machen. Im Flixtrain nach Hamburg bin ich überrascht, wie munter und lebendig im Großraumwagen geplappert wird. Da quatschen 2 Freundinnen, zeigen sich Fotos und trinken Sekt. Weiter hinten sitzen Fußballfans, die sich schon mal warm trinken und singen. Ich schnappe eine Mini-Lektion Italienisch auf, als ein junger Mann einem Pärchen Arrivederci erklärt. Es wird gelacht. 2 Freunde, die neben mir sitzen, reisen offensichtlich, wie ich, zurück nach Hamburg. Der eine bastelt am Computer an Fotos, die er von ihrer gemeinsamen Reise geschossen hat. Der andere schaut ihm über die Schulter. All das hier ist gerade null, sick of it all und Schnauze voll. Das ist das wahre Leben, nicht abgeschottet mit Kopfhörern oder stumpfem Blick aufs Handy. Das mache ich ja selbst oft genug und will meine Ruhe haben oder einem Gedanken nachhängen. Aber das hier ist gerade einfach nur schön. Und es lenkt mich nicht ab, sondern es ist wie eine Doppelseite in einem Wimmelbuch. Hier Vogelgezwitscher, da Bachplätschern und irgendwo in der Ferne ein Presslufthammer. Einfach echt. Nach meiner heiter sprudelnden Bahnfahrt stelle ich zu Hause nur den Koffer ab, um in meinem Sportplan zu bleiben und laufen zu gehen, bevor die Kinder nach Hause kommen. Denn dann will ich für sie da sein. Meine Frau ist voll im Arbeitsloop und freut sich über meine Rückkehr wie über mein schnelles Verschwinden, weil ich sie so nicht länger von der Arbeit abhalte. Paarzeit ist später. Ich laufe bei herrlichen 17 Grad und Sonne Richtung Elbe und komme auf die fixe Idee, das Jesusgebet zu beten, statt Musik oder Podcast zu hören. Solange wie möglich möchte ich mir noch den Klosterspirit erhalten. Als ich mal flüchtig was zu dem Gebet gelesen habe, konnte selbst ich mir auf Anhieb den Text merken. Herr Jesus Christus, erbarme dich meiner. In einem schönen Buch über das Beten erzählt der Autor, dass er mit diesem kontemplativen Satz auch joggen geht und lobte die meditative Wirkung. Das schreit doch regelrecht nach Ausprobieren. Also spurte ich ohne Hund los und bastle mir einen Atemlaufrhythmus zurecht, auf den der Text passt. Das funktioniert recht schnell, weicht allerdings von meinem normalen Tempo ab. Ich bin viel schneller als sonst. Nun ist der Atem für mich als langjähriger Läufer ehrlich gesagt nie Thema. Genauso wenig wie Seitenstechen. Das habe ich nicht mehr. Aber zu schnell laufen bringt selbst meine Pferdelunge an den Rand. Ich phrasiere den Text anders. Atme lange mit Herr Jesus Christus ein und stoße dann kurz zu Erbarme dich meiner aus. Das klappt besser. Allerdings liegt das entspannende Element beim Laufen, für mich wie im Yoga, beim längeren Ausatmen. Okay, das ist nichts. Und meditativ ist das Rumgedoktore auch nicht. Dem Jesusgebet werde ich an anderer Stelle noch Raum geben. Nun bin ich ja in diesen Tagen, wie von Bruder Bernardin empfohlen, recht dicke mit dem Kreuzgebet von San Damiano und lege mir das jetzt nochmal fürs Laufen zurecht. Höchster, glorreicher Gott, erleuchte die Finsternis meines Herzens und schenke mir rechten Glauben, gefestigte Hoffnung und vollendete Liebe. Gib mir, Herr, das rechte Empfinden und Erkennen, damit ich deinen heiligen und wahrhaften Auftrag erfülle. Amen. Ich verwechsle immer wieder gefestigte Hoffnung und vollendete Liebe in der Reihenfolge, wie auch die Zugehörigkeit der Adjektive. Also übe ich es mir technisch noch etwas ein. Schule mich, damit ich es wie das Vaterunser in Mark und Knochen habe. Doch statt den Text im Ganzen immer und immer wieder aufzusagen, verbleibe ich, während ich laufe, bei den einzelnen Versen und merke, dass sich innerlich was bewegt. Wie, das kann ich nur versuchen zu beschreiben, höchster, glorreicher Gott. Das sage ich einige Male. Es ist wenig los an der Elbe, trotz des schönen Wetters. Und so spreche ich es vor mich hin wie eine Formel. Nicht schnell, aber so, als würde ich um Einlass bitten. Nach einer Weile verengt sich der Blick, fokussiert, viel klarer die Details, die mich umgeben, in denen ich mich bewege. Sattgrüne Wiesen, das blau funkelnde Elbwasser, die leuchtenden Löwenzahnköpfe, die lumpig geschmierten Graffitis, die von Unkraut bewucherte Treppe hinauf in den Park. Erleuchte die Finsternis meines Herzens. Es wird nicht hell, aber mein Herz fühlt sich gesehen. Leichter ist es, als dürfe es einfach gerade nur mal schlagen und müsse nichts mehr tragen. Schenke mir rechten Glauben. Ich blicke in den Himmel. Mache mit der linken Hand dazu eine Bewegung, als würde ich einen Hasen aus dem Zylinder ziehen und in die Luft recken, um mir mit der Geste selbst zu verdeutlichen, die Leitung steht. Gefestigte Hoffnung. Es zu sagen fühlt sich gut an. Es kribbelt sogar, weil sich darin ein Sicherheitswissen einwickelt. Nichts kann das erschüttern. Die Hoffnung ankert im Vertrauen in und auf Gott, dass alles gut ist, wie es ist und wird. Und vollendete Liebe. Sie hält für mich alles zusammen, ist der Nektar, der alles nährt, das Herz geht auf. Vor meinem inneren Auge erscheinen Bilder meiner Lieben, für die ich alles gebe, die ich über alles liebe. Gib mir, Herr, das rechte Empfinden und Erkennen, damit ich deinen heiligen und wahrhaften Auftrag erfülle. Den letzten Vers klebe ich der Ordnung halber hinten dran. Er ist nicht verkehrt, das Gute wird dadurch jedoch von einer Verwirrung abgelöst. Und so bleibe ich beim Wiederholen des ersten Teils. Und mittendrin, ich bin gerade bei der Hoffnung, blinzeln mich silbern glänzende Münzen vom Boden an. Ich bremse abrupt und finde 3 Euro. Ein Geschenk, eine Spende, eine Antwort auf die Hoffnung. Dreh jetzt mal nicht durch, denke ich und traue dem Moment nicht. Sicher aber ist, ich ging als armer, einfacher Mann laufen und kam in vielerlei Hinsicht reicher zurück.

Jesus, ich und mein verrücktes heiliges Jahr aus dem Tagebuch eines Anfängerchristen. Mit Humor und in lockerem Stil erzählt das Buch von einem, der auszog, den Glauben neu für sich zu finden. Mir macht das Buch einmal mehr deutlich, wie verschieden dieser Weg aussehen kann. Jeder kann nur den eigenen Weg mit Gott entdecken und der führt für jeden woanders hin. Christian Busemann erzählt seine Umkehr zum Glauben in angenehmen kurzen Kapiteln, die er jeweils mit einem Vers aus der Bibel überschreibt. Man kann das Buch auch gut in kleineren Portionen lesen oder eben anhören, wie hier bei uns im Lesezeichen XXL. Schön, dass Sie dabei sind. Im Laufe seines verrückten heiligen Jahres hat Christian Busemann einen Glaubenskurs besucht. Er war erstaunt, dass außer ihm noch andere Menschen in den Schoß der katholischen Kirche zurückkehren wollen. Wie soll er aber das dann seiner ahnungslosen Verwandtschaft mitteilen? Dazu mehr nach Musik von Simon Georg. Hier ist sein Titel Lebenshaus.

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0: Am Anfang seines Tagebuchs seufzt Christian Busemann und schreibt: Ich habe das Gefühl, in einem der widersprüchlichsten Zeitabschnitte meines Lebens gelandet zu sein. Seine Erfahrungen erzählt er dann in kurzen Kapiteln. Viele sieht man wie kleine Filme ablaufen. Man merkt, dieser Mann arbeitet in der Unterhaltungsbranche fürs Fernsehen. Die Überraschung, dass er am Ende seiner Suche in die katholische Kirche eintritt und nicht länger evangelisch ist, diese Katze lässt er auf der ersten Buchseite schon aus dem Sack. Zu dieser persönlichen und gut überlegten Entscheidung zu stehen und es seiner Verwandtschaft auf einer Moselreise auch mitzuteilen, das gelingt ihm erst ganz am Schluss. Ein perfekter Spannungsbogen für ein unterhaltsames Buch mit Tiefgang.
1: Der Glaubenskurs ist heute. Beim Auftakttreffen konnte ich nicht, da war ich bei einer TV-Produktion, aber heute klappt's. Voller Vorfreude bin ich 5 Minuten zu früh beim kleinen Michel, der St. Ansgar-Kirche, wo die katholische Glaubensinformation ihren Sitz hat. Wir treffen uns im Foyer, das für uns reserviert ist. Christian Wodemann als kursleitender Pater und ein weiterer Bistumsmitarbeiter und eine Ehrenamtliche sind schon da. Der Kurs besteht aus 10 Abenden à 120 Minuten. Am Ende winken Aufnahme in die Kirche, Taufe und oder Firmung. Natürlich nur, wer will. In der Mitte des Stuhlkreises brennt eine riesige Kerze auf einem nett arrangierten Untersatz mit Kieselsteinen. Ich sehe auf einem Tisch in der Ecke kleine Notizzettel, jede Menge Stifte, ein Whiteboard. Ich befürchte, es wird nicht nur frontal gequatscht. Hier wird aktiv mitgestaltet. Eine Teilnehmerin, etwa mein Alter, ist schon da. Ich bin Nummer 2 und überrascht über die Größe des Stuhlkreises. 18 Stühle, 3 Leitende, heißt 15 Teilnehmende, 15 Katholisch-Aspiranten. In meiner Vorstellung bin ich eher von maximal 5 Verrückten ausgegangen. Im Vorgespräch mit dem Pater meinte er, die Zahl an Interessierten schwanke von Kurs zu Kurs. Aber so viele? Das finde ich ehrlich bemerkenswert. Nach und nach tröpfeln alle rein. Nur eine taucht nicht auf. Und so sind wir 14 Jüngerinnen und Jünger, die alle den Clubwechsel vollziehen möchten, wie ich in der Vorstellungsrunde erfahre. Die Gruppe besteht jeweils zur Hälfte aus Frauen und Männern. Es gibt einen 17-jährigen Abiturienten und einen älteren Herrn Mitte 60. Die übrigen sind zwischen 30 und 50, von Dreifachmutter bis Single. Darunter eine Reedereimitarbeiterin, ein selbstständiger Handwerker, ein Vermögensmultiplikator von der Bank, ein Arzt, eine Krankenschwester. Jede Geschichte voll aus dem Leben. Einfach wahllos reingegriffen und von Gott in diesen Raum geschickt. Wir erzählen kurz etwas darüber, wie wir sind, in welchem Zustand, in welchem Gemüt, ein bisschen wie der Tag so war, bevor wir mit einem Gebet beginnen. Wie ich erfahre, war voriges Mal die Bibel Thema. Heute geht es um Jesus, der sich selbst als Licht der Welt bezeichnet. Wir hören Auszüge aus den Evangelien. Wir tauchen in seine Vita ein und sollen in Zweier- und Dreiergruppen erarbeiten, was wir mit ihm verbinden und Stichworte notieren. Wer will, kann seine Gedanken dazu erklären. Und dann geht's im zweiten Teil rüber in den kleinen Michel, um dort mit Hilfe einer Auswahl schön kuratierter Gebete mit Jesus in Kontakt zu treten. So definiere ich es zumindest. Die Texte sind an Jesus adressiert und wir können einfach mal ausprobieren, was uns anspricht. Womit wir gut klarkommen und vor ihn treten wollen. Ich entscheide mich für Romano Guardini und bete: Immerfort empfange ich aus deiner Hand. Der Pater und der Pastoralreferent singen, während wir unsere Gebete versuchen. Doch ihr Gesang in der in warmes Licht eingetauchten Kirche ist zu schön, um mich zu konzentrieren. Also entschließe ich, den Text Text sein zu lassen und die Musik als Gebet zu wählen. Noch völlig benommen und nachhaltig beeindruckt, sitze ich in der Abschlussrunde im Stuhlkreis. Zwei Kursteilnehmer schwärmen davon, wie sehr ihnen der Gesang geholfen hat, ins Gebet zu finden. Andere haben einfach nur das Lied genossen. Und so gibt jeder ein kurzes Statement mit einem persönlichen Fazit ab. Der Abend endet mit einem gemeinsam gesprochenen Vater Unser. Vor 2 Stunden waren mir die anderen noch völlig unbekannt und fremd. Jetzt sind wir aus verstohlenen Winkeln des Lebens hervorgetreten, um unseren Glauben vor anderen zu bekennen und ihn miteinander zu teilen. Wie befreiend, offen von einem sich geführt fühlen zu sprechen, ohne mit hochgezogenen Augenbrauen und einem Stirnrunzeln bedacht zu werden. Ohne Scham zu fragen, wie andere Nicht-Geistliche Gott in ihrem Alltag wahrnehmen, wie sie beten, wie sie ihn allein oder in der Familie leben und integrieren. Inspirierend für mich ist auch der Gedankenaustausch zu Jesus und wie manche die Auszüge aus dem Evangelium interpretieren.

Seelsorge. Für seine Seele sorgen. Das klingt so aus der Zeit gefallen, aber sollte es nicht zum täglichen Pflegeritus gehören, wie Duschen und Zähne putzen? Wenn ich wie gestern Abend vorm Abendessen kurz in die Sauna hüpfe oder für morgen Nachmittag eine Ganzkörpermassage buche, dann tue ich mir Gutes, erlebe und genieße womöglich beides sogar seelenruhig. Wie die heilige Teresa von Avila sagen würde, tu deinem Leib etwas Gutes, damit deine Seele Lust hat, darin zu wohnen. Die Seele wohnt in jedem Menschen. Sie macht uns aus. Erst sie macht uns individuell. Erst sie lässt uns Ich sagen. Und es liegt ausschließlich an uns selbst, unsere Seele zu schützen und zu pflegen. Dafür braucht sie Halt. Jemanden, der uns unsere Identität schenkt. Wer wir sind, wie wir ticken. Für mich ist das Gott. Ich glaube, dass wir mit allen Lebewesen in unserer Welt verbunden sind. Aber unsere von Gott geschenkte, unsterbliche Seele uns erst zum Menschen macht. In ihr regt sich unsere Sehnsucht nach Sinn. In ihr spüren wir, was stimmt und was nicht. Wir sprechen im Alltag oft von seelischem Gleichgewicht. Mal sieht's in dem Bereich bei uns ganz gut aus, oft auch nicht. Da zehrt zu viel an uns. Dann wird noch jemand krank und selbst der mühsam aufgestellte Notfahrplan kann nicht umgesetzt werden. Das schlaucht. Und trotzdem ziehen wir erbarmungslos durch und überfahren jegliche rote Ampeln und Stoppschilder. Wie das Seelenleben der anderen aussieht, können wir nicht sehen, aber deuten, anhand von Mimik und Gestik. Es heißt, die Augen seien das Fenster zur Seele. Was nehmen wir in dem Blick des anderen wahr? Was sagt uns das Gesicht? Seelenzustände zeigen sich in der Bewegung, zum Beispiel am Gang. Federleicht und freudig schwungvoll oder bleischwer in Kombination mit hängenden Schultern. Wie ein Mensch spricht, lässt genauso Schlüsse zu, wie wenn er seine Arbeit erledigt, Hände einsetzt, sich überhaupt einbringt. Und natürlich sehen wir bei allen, die kreativ tätig sind, ein Indiz für die Beschaffenheit der Seele, des künstlerischen Geists dahinter. Die Seele können wir nicht sehen, aber so ganz lässt sie sich auch nicht verstecken. Um sie wieder aufzurichten, braucht sie das richtige Wort zur rechten Zeit. Wie jetzt auf dem Moselkreuzer am Abend des dritten Reisetags. Ich kann tagsüber in Kirchen einkehren, morgens mit Apps beten und abends saunieren. Meine Seele braucht jetzt Soul Care. Und die Richtung meiner Fürsorge ist klar. Ist Gott. Gott hat uns eine Seele eingehaucht, die nicht freidreht, sondern sich auf ihren Absender bezieht. Doch im Moment zieht es mich nicht in Kontakt mit anderen. Es hält mich eher in der Stille. Für diese Augenblicke gibt es viele schöne Gebete, um mit Gott zu teilen, was mich bewegt, wo er für mich zum Seelsorger wird. Nur die wenigsten kann ich auswendig, deshalb greife ich zur Bibel. Die Psalmen mit ihrem unendlichen Quell an Weisheit haben für jede Lebenslage etwas.

parat. Auch für Seelen, die den Wellengang auf der Mosel nicht vertragen. Ich entscheide mich, nicht weiter tief in meiner Seele zu wühlen. Ich will an nichts arbeiten, was ich erkannt habe. Das ist auch nicht immer ratsam. Stattdessen beruhige ich meine Seele mit dem Psalm 62. Der kommt mir wie gerufen. Nur auf Gott vertraue still meine Seele. Denn von ihm kommt meine Hoffnung. Nur er ist mein Fels und meine Rettung. Meine Festung. Ich werde nicht wanken. Gerade der letzte Satz passt perfekt zur maritimen Atmosphäre, aus der heraus das Gebet von mir immer wieder leise und im Stillen gesprochen wird. Es ist nur eine kurze Weile, die ich in meiner Kabine auf dem Bett sitze und bete. Jedes Wort in seinem Tempo, auf der Zunge verkostet und nachgefühlt. So geht es ein paar Male und tief in mir wird's ganz still, ganz friedvoll. Es lodert kein Feuer, das gelöscht werden muss. Es wird unter keinen Stein geschaut, der nichts Bedrohliches zutage bringt. Nichts trübt ein. Nichts will. Nichts muss. Die Seele, so zart, darf geschützt sein. Von mir in Ruhe gelassen werden. Denn ich weiß um ihre Macht und Kraft und dass sie mir nur dienen kann, wenn ich sie achte. Und das wussten offenkundig auch die Mitglieder des Parlamentarischen Rats, die im Mai 1949 unser Grundgesetz beschlossen. Der Artikel 140 lautet nämlich: Der Sonntag und die staatlich anerkannten Feiertage bleiben als Tage der Arbeitsruhe und der seelischen Erhebung gesetzlich geschützt. Seelische Erhebung. Ja, das war das gerade. Und heute ist nicht mal ein Feiertag.

0: Die Luft ist irgendwie raus nach knapp einer Woche Moseldampferei. Zeit, Fazit zu ziehen. Zumindest für meine Mutter. Noch einmal vielen herzlichen Dank für diese großzügige Einladung. Das hat mir gut gefallen. Ich könnte es glatt wieder machen. Beim letzten Halbsatz bin ich mir nicht so sicher, denn sie hat von uns allen wahrscheinlich am wenigsten geschlafen. Sie hat einen empfindlichen Schlaf. Und wenn da einer schnarcht, Heinrich hat es auch gefallen. Er sei, oh Wunder, siehe Mama, sehr ausgeruht. Und ja, vielleicht nicht so viel von Bord gegangen, aber die paar Male war es ganz schön. Und Service, Essen und das Ganze drumherum gibt seinerseits einen Daumen hoch. Was mein Bruder und seine Frau denken, ist deckungsgleich mit meinem Eindruck. Alles 1A. Nur 20 Jahre zu früh für uns. Mit allem Respekt vorm Alter. Wie geht es jetzt für euch weiter? Fragt meine Mutter wie immer etwas sorgenvoll in die Runde. Als würde sie denken, wir würden alle immer nur so tun, als hätten wir Arbeit, Kleidung, Essen und seien eigentlich komplett ruiniert und abgebrannt. Mein Bruder und seine Family setzen ihren Urlaub an der Nordsee fort. Und ich verweise auf TV-Projekte und die danach anstehende Reise nach Schottland mit dem Leihwagen einmal quer durchs Land. Und wie macht ihr weiter? Frage ich meine Mutter und Heinrich, extra mit besorgtem Blick. Sie lacht. Für uns geht's zurück nach Bad Zwischenahn. Und dann ist bald wieder eine Konfirmation, glaube ich. Von einem deiner Enkelkinder, oder Heinrich? Ja, es geht nach Osnabrück. Da wird dann bei Kai und seiner Imke mit allen gefeiert, berichtet er nüchtern. Ich weiß von meiner Mutter, dass da immer ordentlich Alarm und Party ist, wenn die Familie zusammenkommt. Er ist ja auch Vater von 3 längst erwachsenen Kindern und mehrfacher Opa. Immer schön, wenn Menschen öffentlich ihren Glauben bekennen und gesegnet werden, sage ich nach einer Weile und spiele einfach mal den Ball ins Feld. Gespannt, ob einer einen guten Return kann. Ich habe ja noch eine Rechnung offen. Aber außer Achselzucken, leeren Blicken, nichts. Bevor wir morgen auseinandergehen, wollte ich euch noch was sagen, setze ich wieder an. Erwartungsvolle Blicke, Räuspern, kurzes Aufrechtsetzen, dazu ein sich verfinsterndes Gesicht meiner Mutter. Sie fürchtet eine Hiobsbotschaft. Was ist denn los? Stimmt was nicht? Ich habe gelogen. Als wir losgefahren sind, hat mich Heinrich gefragt, ob ich evangelisch oder katholisch bin, und ich habe evangelisch geantwortet. Meine Mutter unterbricht mich, will mir helfen.
1: Busi, du bist ja auch evangelisch. Hast du das etwa vergessen?
0: Mama, rufe ich entsetzt, weil sie das ernsthaft glaubt. Ich hab doch nicht vergessen, welche Konfession ich habe.
1: Na ja, kann doch sein. Befasst man sich ja nicht jeden Tag mit, antwortet sie kleinlaut.
0: Ich bin katholisch. Schweigen. Blickkontakt mit jeder und jedem. Blickkontakt untereinander. Jetzt ist es raus. Es tut mir leid, dass ich gelogen habe, aber ich hatte Angst davor und auch keine Lust darauf, das ewig und 3 Tage diskutieren und argumentieren zu müssen. Das ist mein Ding. Das ist mir ein großes inneres Bedürfnis gewesen. Und jetzt kann ich endlich meinen Glauben so praktizieren, wie ich es mir schon immer gewünscht habe. Das Schweigen bleibt. Bis mein Bruder es schließlich mit einer aufrichtig gestellten Frage durchbricht.
1: Das muss doch eine Geschichte haben. Wie ist es dazu gekommen?
0: Und dann lasse ich meine Familie tief in mein Herz blicken. Irgendwie ein ganz neues Gefühl, weil wir alle schon so erwachsen sind und eher Konzepte und Bilder voneinander kennen. Aber die Herzen? Und ich erzähle vom rückblickenden Schmerz, etwas nicht mehr ändern zu können. Der Reue, die entsteht, wenn einem wirklich etwas bis ins Herz hinein leid tut, aber die mich auch gereinigt hat. Dazu kommt die ganz urchristliche Hoffnung, dass Gott einmal vollenden wird, was wir mit aller Kraft nicht mehr ändern können, was unabänderlich ist. Ich sehe das überraschte Gesicht meiner Mutter, nachdem ich wohl in einem Drogenrausch in einer Aussteigersekte irgendwo bei Wanne-Eickel wähnt. Ihre Mimik spricht jedenfalls Bände. Ich stelle mir die Frage, was mich zu größerer Freude, Güte, zu mehr Frieden führt. Was tröstet mich? Und umgekehrt, was setzt Trostlosigkeit in mir frei? Fördert Streit, Neid, Eifersucht? Das sind für mich wichtige Koordinaten auf meinem Weg der Jesus-Nachfolge, für die ich mich mit meinem Übertritt in die katholische Kirche entschieden habe. Aus Spaß setze ich noch hinterher. Vielen Dank, sehr verehrtes Publikum. So wie mich alle gerade anstarren, hat mein Impulsvortrag gar nichts in Gang gesetzt. Aber kann mir das nicht längst völlig egal sein? Meine Schwägerin jedenfalls hebt begeistert ihr Glas und meint, dann wollen wir in dieser Runde mal ordentlich drauf anstoßen, oder? Wie selbstverständlich bringen wir die Gläser zum Klirren, als wäre nichts gewesen. Aber nicht, dass du jetzt ins Kloster...

Wie einer sich aufmacht, um in seinem Leben aufzuräumen und Gott neu in seinen Alltag einzuladen. Oder ist es umgekehrt, Gott lädt ihn ein? Jedenfalls handelt davon das Buch Jesus, ich und mein verrücktes heiliges Jahr von Christian Busemann. Julian Schnaubelt hat daraus vorgelesen. Das Buch ist im Adeo Verlag erschienen und kostet 20 Euro. Die Lesungen aus diesem Erlebnisbericht stehen noch 4 Wochen zum Hören und Weiterempfehlen bereit auf unserer Webseite erfplus.de/lesezeichen. Hier finden Sie auch einen Link zum Bestellen des Titels und zu einem Interview mit Christian Busemann. Wie hat Ihnen das Buch gefallen? Was ging Ihnen beim Hören durch den Kopf? Schreiben Sie gerne Ihre Gedanken an studio@erfplus.de. Ihre Meinung ist eine wertvolle Rückmeldung für uns. An dieser Stelle sage ich danke fürs Zuhören. Ich wünsche Ihnen ein erholsames Wochenende, sage Tschüss und auf bald. Ihre Ute Häuser-Ludwig.

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1: Zum Abschluss des Tages laden wir Sie ein, das Gebet Martin Luthers aus seinem Abendsegen mitzubeten.
2: Das walte Gott, Vater, Sohn und Heiliger Geist. Amen. Ich danke dir, mein himmlischer Vater, durch Jesus Christus, deinen lieben Sohn, dass du mich diesen Tag gnädiglich behütet hast. Und bitte dich, du wollest mir vergeben alle meine Sünde, wo ich Unrecht getan habe, und mich diese Nacht auch gnädiglich behüten. Denn ich befehle mich, meinen Leib und Seele und alles in deine Hände. Dein heiliger Engel sei mit mir, dass der böse Feind keine Macht an mir finde. Amen.
1: Und nun flugs und fröhlich geschlafen, so wie Martin Luther es empfiehlt. Wir wünschen Ihnen eine gute und gesegnete Nacht unter dem Schutz Gottes.

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1: Und so vollendete Gott am siebenten Tage seine Werke, die er machte, und ruhte am siebenten Tage von allen seinen Werken, die er gemacht hatte.
2: Der Sonntag hat begonnen. Noch ist es Nacht, doch schon in ein paar Stunden wird der Sonntag seinen Lauf nehmen. Gott hat uns Menschen den Ruhetag geschenkt. Dafür bin ich dankbar. Schon im ersten Buch der Bibel gibt Gott die Richtung vor, wie er sich die Zeiteinteilung gedacht hat. Nach 6 Tagen arbeiten, gestalten, tätig sein, schaut Gott sich an, was er erschaffen hat. Er freut sich daran und ruht. Einen ganzen Tag lang, den er eigens dazu geschaffen hat. Wie schön! Eine Verschnaufpause. Sie kehrt regelmäßig wieder. Ich will den Sonntag dankbar als Geschenk annehmen. Als Gelegenheit zum Nachdenken, zum Erholen, um Dinge zu tun, die mich selbst und andere erfreuen. Dabei denke ich auch an die Menschen, die am Sonntag wegen ihrer Berufe im Einsatz sind. Menschen in Pflegeberufen, pflegende Angehörige, Menschen, die unsere Gesellschaft am Laufen halten. Ich möchte den vor mir liegenden Tag dazu nutzen, wieder neu dankbar für das Gute in meinem Leben zu werden. Herr Jesus Christus, hilf mir dabei, den Sonntag, das Ruhegeschenk, das du jedem Menschen gemacht hast, aus deiner Hand anzunehmen und so zu nutzen, wie du es dir gedacht hast, zu meinem Wohl und zum Wohl meiner Mitmenschen. Amen. Wenn Sie das Vaterunser mitsprechen möchten, können Sie das jetzt tun.
1: Vater unser im Himmel, geheiligt werde dein Name. Dein Reich komme, dein Wille geschehe, wie im Himmel, so auf Erden. Unser tägliches Brot gib uns heute und vergib uns unsere Schuld, wie auch wir vergeben unseren Schuldigern. Und führe uns nicht in Versuchung, sondern erlöse uns von dem Bösen. Denn dein ist das Reich und die Kraft und die Herrlichkeit in Ewigkeit. Amen.
2: Lassen Sie uns den Sonntag beginnen unter dem Segen des Herrn. Und der Friede Gottes, der höher ist als alle Vernunft, bewahre eure Herzen und Sinne in Christus Jesus. Amen.

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2: Begeisterung steckt an. Dekan Klaus Schlicker aus Winsbach spricht darüber, wie wir andere Menschen zur Nachfolge Jesu einladen können. Er bezieht sich dabei auf einen Text aus dem Johannesevangelium, Johannes 1, die Verse 35 bis 42.
3: Sie kennen sicher dieses Phänomen. Wenn einer von einer bestimmten Sache total angetan, total begeistert ist, dann will er, dass andere auch davon erfahren. Mensch, der neue Kinofilm, der ist klasse, da musst du rein. Mann, diesmal spielen die das neue Stück im Stadttheater wahnsinnig gut, da musst du hin. Hey, der neue Freizeitpark, der ist gigantisch. Geh unbedingt mal mit deinen Kids rein. Und was tun sie? Wenn ein guter Freund etwas so anpreist, dann folgen sie sehr wahrscheinlich seinem Rat und gehen mal hin. Jedenfalls viel eher, als wenn sie von der Sache nur irgendwo gelesen hätten. Wenn einer von etwas so richtig überzeugt ist und diese Sache begeistert vertritt, dann sind sie bestimmt auch bereit, sich von ihm einladen zu lassen, ihm einfach mal zu folgen und die Sache selbst anzuschauen oder auszuprobieren. Und wenn es ihnen gefällt, dann wächst zum Beispiel die Fangemeinde des Freizeitparks gleich wieder um eine ganze Familie. So wächst also eine Fangemeinde. Wächst so auch die Gemeinde Jesu, meine ich? Im heutigen Bibelabschnitt aus dem Johannesevangelium wird es jedenfalls so erzählt. Am nächsten Tag stand Johannes an derselben Stelle, und zwei von seinen Jüngern waren bei ihm. Als er Jesus vorbeigehen sah, sagte er: Seht dort das Opferlamm Gottes. Die beiden hörten es und gingen Jesus nach. Jesus drehte sich um, sah, dass sie ihm folgten und fragte: Was sucht ihr? Sie antworteten: Wo wohnst du, Rabbi? Rabbi bedeutet Lehrer. Kommt, dann werdet ihr es sehen, antwortete er. Sie gingen mit ihm, sahen, wo er wohnte, und verbrachten den Rest des Tages mit ihm. Es war ungefähr 4 Uhr nachmittags. Der eine von den beiden, die Johannes reden gehört hatten und Jesus gefolgt waren, war Andreas, der Bruder von Simon Petrus. Als er bald darauf seinen Bruder Simon traf, sagte er zu ihm: Wir haben den Messias gefunden, den versprochenen Retter. Dann brachte er ihn zu Jesus. Jesus sah ihn an und sagte: Du bist Simon, der Sohn von Johannes. Du wirst einmal Kephas genannt werden. Kephas ist das hebräische Wort für Petrus, Fels. Da wächst die Zahl der Nachfolger Jesu, der Jünger, weil einer, der von Jesus überzeugt ist, das einfach nicht für sich behalten will, sondern weil er das, was er erfahren und erlebt hat, gleich weitersagen muss. Ich meine den Andreas, von dem gesagt wird, dass er, nachdem er Jesus kennengelernt hat, seinen Bruder Simon sieht und zu ihm sagt: Wir haben den Messias gefunden. Und dann heißt es da: Und er führte ihn zu Jesus. Klasse. Da ist einer von Jesus begeistert und er behält das nicht für sich, sondern er will, dass auch andere von dieser Begeisterung angesteckt werden, und er führt einen anderen Menschen zu Jesus. Ja, so wächst Gemeinde, auch heute. Aber wie kommt eigentlich ein Mensch dazu, so begeistert von Jesus zu erzählen? Unser Bibeltext berichtet es uns. Da hören zwei Jünger von Johannes dem Täufer, wie er über Jesus redet, und sie werden auf ihn aufmerksam. Und Johannes nennt Jesus das Lamm Gottes. So also fängt Nachfolge an. Ich werde auf Jesus hingewiesen. Es wird mir gesagt, wer er ist und welche Bedeutung er für die Welt hat. Und so werde ich nicht nur auf Jesus aufmerksam, sondern ich werde auch ermutigt, mich ihm anzuschließen. Einer gibt Zeugnis von Jesus, und dieses Zeugnis veranlasst den Hörer, sich Jesus zuzuwenden. Der Glaube kommt aus dem Hören, sagt Paulus einmal. Doch was sagt Johannes von Jesus? Wie bezeugt er ihn? Er redet nicht von einem großen Weltverbesserer, der nun endlich gekommen ist, nicht von einem, der zuerst die sozialen oder politischen Verhältnisse ändert. Nein, Johannes sagt schlicht, siehe, das ist Gottes Lamm, das der Welt Sünde trägt. Darin sieht Johannes also das Einmalige an Jesus, das Einmalige, das die ersten Jünger zur Nachfolge motiviert, dass er das Lamm Gottes ist, das die Sünde der Welt auf sich nimmt und wegträgt. Was Jesus auch sonst noch sein wird, und er hat sich ja auch für die Armen und Benachteiligten eingesetzt. Zunächst ist er das Sühnopfer für die Welt. Denn wenn der heillosen Welt wirklich geholfen werden soll, dann muss vor allem einer da sein, der sie von ihrer Schuldverfallenheit befreit. Und Schuldverfallenheit, das meint, jeder Mensch ist eine zur Gemeinschaft mit Gott, seinem Schöpfer, bestimmte Person. Und jeder Mensch ist dafür verantwortlich, dass er diese Gemeinschaft aufgekündigt hat und immer wieder aufkündigt. Jeder lebt in der Rebellion gegen Gott, in der Sünde. Nur wo das gesehen wird, wird deutlich, dass wir Menschen das Lamm Gottes brauchen, das die Sünde wegträgt und die Gemeinschaft mit Gott wieder erneuert. Wo Sünde verharmlost oder gar geleugnet wird, da ist das Lamm Gottes unnötig. Da ist Jesus höchstens noch ein Vorbild für ein ethisch gutes Leben. Die beiden Johannesjünger aber hören die Botschaft von Jesus, die wirklich in die Tiefe geht. Sie hören vom Lamm Gottes, von Jesus, der gekommen ist, die Sünder selig zu machen. Und sie gehen ihm nach. Die beiden heften sich Jesus an die Fersen und sie werden von ihm angesprochen. Was sucht ihr? Fragt er sie. Damit meint er, welche Erwartung habt ihr, wenn ihr mir hinterhergeht? Erwartet ihr, einen Rabbi, einen Lehrer zu finden oder einen Propheten oder einen Priester oder was sonst? Und was antworten die beiden? Andreas und der andere Jünger? Meister, wo ist deine Herberge? Wo wohnst du? Und damit sagen die beiden, Meister, wir wollen mehr mit dir zusammen sein. Wir wollen dir länger zuhören. Wir wollen nicht nur eine flüchtige Begegnung, sondern einen dauernden Kontakt mit dir. Wir wollen dich kennenlernen. Ja, es ist deutlich, sie wollen Erfahrungen mit Jesus machen. Und das ist auch heute der Weg, das Geheimnis von Jesus kennenzulernen. Bleiben Sie dran, hören Sie ihm zu, lassen Sie sich auf Erfahrungen mit ihm ein. Jesus hat die beiden damals verstanden und lädt sie ein. Kommt und seht. Ja, ich muss eben sehen und Erfahrungen machen. Ich muss bleiben bei ihm, da wo er seine Bleibe hat. So bleiben die beiden bei Jesus einen Tag lang. Sie bleiben dort, wo er zu erfahren ist, damals. Und wo ist er heute zu erfahren? Wo wohnst du? Diese Frage ist ja keineswegs erledigt. Noch immer begegnet uns der auferstandene und erhöhte Herr Jesus an bestimmten Orten. Da, wo sein Wort gepredigt wird. Wenn ihr bleiben werdet an meinem Wort, so seid ihr wahrhaftig meine Jünger, sagt er. Oder da, wo wir ihn als Brot des Lebens empfangen, im Abendmahl. Indem ich mich wirklich Jesus und seinem Wort bleibend aussetze, werde ich früher oder später entdecken, wer er ist. So war es bei den beiden. Kommt und seht. Die Nachfolge Jesu besteht also zunächst einfach darin, dass ich mit Jesus zusammen bin und mit ihm lebe. Und in diesem Kontakt mit Jesus, im Bleiben an seinem Wort, lässt Gott einen Menschen zur großen Entdeckung kommen, wer Jesus ist. Kommt und seht, er ist der Messias, der, nach dem du dich immer schon gesehnt hast, der, der dein Leben heil macht, weil er die Last deiner Vergangenheit, die Last aller Schuld auf sich nimmt. Er ist der, der dein Leben froh und heil macht, der, der dir die Angst vor der Zukunft nimmt. Kommt und seht. Was ich in diesen Stunden mit Jesus erfahre, kann ich nicht für mich behalten. Andreas muss sofort zu seinem Bruder Simon und ihm die Entdeckung seines Lebens mitteilen. Er teilt seinem Bruder nicht nur mit, was er entdeckt hat, nein, er führt ihn zu Jesus. Auch das ist Nachfolge. Jesus anderen bekannt machen und sie zu ihm hinführen. Ja, ich kann eigentlich nicht zu Jesus gehören, ohne auch andere in die Nachfolge einzuladen. Denn empfinde ich die Verbundenheit mit Jesus als ein Glück, dann will ich dieses Glücklichsein mitteilen. Wovon das Herz voll ist, davon geht der Mund über. Woran ich mich selber freue, das muss ich anderen zeigen. Darauf muss ich andere hinweisen. Und ist das Glück, als von Gott geliebter Mensch leben zu dürfen, dem vergeben ist, ist das nicht noch etwas ganz anderes, als wenn ich nur von einem Theaterstück oder einem Freizeitpark begeistert bin? Wenn das Finden, von dem hier Andreas spricht, wir haben den Messias gefunden, wenn dieses Finden den großen Gewinn meines Lebens bedeutet, meinen Reichtum, meine Freiheit, meine Freude am Leben, meinen Zugang zu dem, in dem mir alles geschenkt ist, Leben im Frieden mit Gott, ja, solches Leben sogar über den Tod hinaus. Wenn mir dies alles so viel bedeutet, dann kann ich nicht anders, als auch an den Menschen in meiner Nähe zu denken. Ihm soll doch nicht vorenthalten bleiben, was ich habe. Er soll doch ebenso reich beschenkt sein. Komm und sieh. Ich rufe andere in die Nachfolge, indem ich ihnen sage, wer Jesus ist. Komm und sieh und folge Jesus nach. Denn das ist das Beste, was dir in deinem Leben passieren kann. Und dieses Beste wünsche ich ihnen von Herzen.

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1: 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Hanne Horch aus Rinteln spricht über innere Bilder und göttliche Warnzeichen.
2: Mama, Mama, ruft meine Vierjährige vom oberen Stockwerk herunter und saust die Treppe hinunter. Noch bevor ich reagieren kann, sprudelt es aus ihr heraus. Weißt du, was ich geträumt habe? Wieder wartet sie meine Antwort nicht ab. Ach ja, du weißt es ja. Du warst ja mit dabei. Sie dreht ab und sucht sich eine neue Beschäftigung. Den Inhalt des Traums erfahre ich nicht mehr. Viele Jahrzehnte später lassen mich Rita und Evelyn an einem Traum teilhaben. Rita hat eine WhatsApp-Nachricht an Evelyn geschrieben. Darin geht es um diesen besagten Traum. Evelyn ist schwanger und Gott hat gesagt, dass sie einen lebendigen Traum unter ihrem Herzen trage. Und dieser Traum sei von ihm. Und um ungefähr 2000 Jahre zuvor hat die Frau des Pilatus einen Traum. Nachzulesen ist diese Begebenheit im Matthäusevangelium, Kapitel 27, Vers 19. Während er aber auf dem Richterstuhl saß, sandte seine Frau zu ihm und ließ ihm sagen: Habe du nichts zu schaffen mit jenem Gerechten? Denn im Traum habe ich heute um seinetwillen viel gelitten. Die Frau des Pilates teilt sich mit. Der Traum hat sie sehr bewegt. Er lässt sie nicht los. Im Traum zu leiden und viel zu leiden ist sehr emotional. Und dadurch prägt sich die Handlung ein. Dieser Traum wird mit Sicherheit nicht so leicht vergessen. Und mehr noch, die Frau des Pilatus behält ihn nicht für sich. Ich denke, dass dieser Traum sie sehr umtreibt. Er lässt ihr einfach keine Ruhe mehr. Ihr Traum ist so markant, so überzeugend, dass er einen hohen Stellenwert in ihr eingenommen hat. Und sie erkennt die Wahrheit. Habe du nichts zu schaffen mit jenem Gerechten? Jesus Christus ist der Gerechte, das ist ihr klar geworden. Die Frau des römischen Statthalters erhält eine regelrecht spektakuläre Traumbotschaft. So schickt sie ihrem Mann eine Nachricht. Vielleicht schreibt sie es sich von der Seele. Schwingt eventuell eine Verantwortung mit? Möchte sie Pilatus vor einer falschen Entscheidung warnen? Auf jeden Fall findet sie klare und warnende Worte für ihren Mann. In der Bibel ist das nichts Ungewöhnliches. Besonders im Alten Testament werden Träume häufiger erwähnt. Im Neuen Testament benutzt Gott vornehmlich andere Wege. Dennoch berichtet die Bibel grundsätzlich davon, dass Gott Träume als Offenbarungsmittel benutzt. Er enthüllt Geschehen in der Gegenwart und in der Zukunft. Gott redet in dieser Weise nicht nur mit den Seinen, sondern auch den Heiden teilt er sich auf diesem Weg mit. Durch den Traum von Pilatus' Ehefrau und durch die Traumerzählung von Rita und Evelyn komme ich ins Nachdenken. Ich frage mich, ob es Träume in meinem Leben gab oder gibt. Welche Art von Träumen sind das? Sind es Schlaf- oder Wachträume? Was ist mit dem Traum, den Rita von Evelyn gehabt hat? Ist er wirklich von Gott gewesen? Hat Evelyn einen Traum gehabt mit einem wie auch immer lebendigen Inhalt? Um eine Schwangerschaft im eigentlichen Sinn kann es nicht gehen. Dafür ist Evelyn zu alt. All diese Fragen gebe ich an Gott weiter. Bei ihm sind sie gut aufgehoben. Die ein oder andere meiner persönlichen Fragen drängt mich, Gott ganz konkret um Antworten zu bitten. Vielleicht redet Gott in einem Traum.

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1: Herzlich willkommen zum Lesezeichen, heute mit Ute Häuser-Ludwig und einer wilden, wahren Geschichte. Von Mensch und Hund zwischen Mosel und Assisi, Chaos und neuen Wegen. In der Mitte des Lebens stolpert Christian Busemann, ein vielbeschäftigter Autor und Medienproduzent, über einen Hund. Kalle kauft er spontan, ohne Absprache mit Frau und Kindern. Als Kalle nicht so pflegeleicht ist, wie erwartet, den Postboten beißt, mit Anzeige und weiteren Folgen, gerät Busemanns Alltag und vor allem sein seelisches Gleichgewicht aus den Fugen. Statt sich wie oft mit Arbeit abzulenken, nimmt er das seelische Chaos diesmal ernst. In seinem Buch »Jesus, ich und mein verrücktes heiliges Ja« erzählt er, wie ihn die Kalle Experience neu zu sich selbst und in Verbindung mit Gott gebracht hat.

0: Der Schreibstil von Christian Busemann erinnert an den englischen Autor Adrian Pless. Wie in dem Tagebuch eines frommen Chaoten haben auch Busemanns Sätze eine gewisse Schnoddrigkeit. Oft verbunden mit einer Prise oder eher zwei Prisen schwarzem Humor. Seine verschachtelten Formulierungen verstärken den Eindruck von Unruhe, die, wie Christian Busemann ehrlich zugibt, Teil seines Charakters ist. Die Parallele zu Adrian Pless legt auch der Untertitel von Busemanns Buch nahe, aus dem Tagebuch eines Anfängerchristen. Die Lebenskrise führt den Mitfünfziger nämlich auch in den Schoß der Kirche zurück. Und weil sein früh verstorbener Vater eine enge Verbindung nach Assisi und zum heiligen Franziskus hatte, macht es für Christian Busemann am Ende Sinn, in die katholische Kirche einzutreten. Aber lassen wir zu Anfang unseren Protagonisten erstmal schildern, was sich in seiner Seele regt, als die Midlife-Crisis ihn überfällt. Aus dem Buch »Jesus, ich und mein verrücktes heiliges Jahr« liest Julian Schnaubelt.
1: Ich habe das Gefühl, in einem der widersprüchlichsten Zeitabschnitte meines Lebens gelandet zu sein. Mein Alter passt nicht zu meinem kindlichen Look und Habitus. Vorbildlich untermauert mit der Kalle-Experience und den fatalen Folgen für Tier, Ehe, Familie, Büro, Auto und wer sich sonst noch überrumpelt gefühlt hat. Dazu streikt bisweilen meine Flexibilität, machen mich meine Erfahrungen auch trotziger und ich muss mir meine Offenheit bei manchen gesellschaftlichen Entwicklungen mitunter mühsam erarbeiten, um cool zu bleiben und nicht aufzufallen. Außerdem wird die Anstrengung größer, bei dem dauerhaft anziehenden Tempo mitzuhalten. Mir geht jetzt schon mal die Puste aus. Und

passiert uns allen. Was heißt das für dich? Zeit fürs Kopieren von Männern, die in deinen Augen gut altern. Vielleicht in deinem Umfeld. Oder Promis, bekannte Musiker, Schauspieler, bei denen du dir einzelne Aspekte rauspickst und kopierst. Frisur, Hose, Hemd, Uhr. Merke, wenn du Schönes bei anderen siehst, es dir auffällt, dann ist es ganz sicher deins. Dann passt es auch zu dir. Ist das nicht etwas wannabe? Selbst wenn, ist das nicht egal? Warum klingt Klarheit eigentlich oft latent patzig? Aber Punkt für sie. Ich beschließe, später auf der Rückfahrt im Zug auf Fashion-Idol-Suche zu gehen. Derweil krallt sich Birgit weiter am Thema Altern fest und fordert regelmäßige Aufladezeiten. Unabdingbar, du bist nicht mehr 30. Wenn du an den Wochenenden arbeitest, nimm nach jeder 7. Woche den Gang raus. Am besten eine Woche frei. Ich bin mittlerweile dabei angekommen, dass ich immer die letzte Woche im Monat pausiere. Wenn die Auftragslage das hergibt, werfe ich kurz ein. Muss? Bei der Menge an Zeit, die du fürs Arbeiten investierst, muss das drin sein. Oh Mann. Und weil ich nicht mal zucke, macht Birgit weiter und kritzelt ans Whiteboard. Älter werden in Würde als Leitplanke. Vision to be discussed. Dafür könntest du dir eine Auszeit nehmen, schlägt sie vor. Ich gebe dir gerne Namen von Menschen, die dir bei der Visionsfindung helfen. Oder du widmest dich in deiner zweiten Pubertät einfach den Dingen, die du schon immer mal ausprobieren wolltest. Nach 4 Stunden Brainstorming, Gedanken sortieren, Strukturen entwickeln und Erkenntnisse zusammenfassen, sind wir beide ziemlich platt. Ein Punkt fällt mir dann aber noch ein. Ich erzähle ihr, dass es mich in den letzten Jahren viel mehr unter Menschen zieht als früher. Autorenarbeit ist qua Natur streckenweise arg einsam. Umso mehr genieße ich es, im Austausch mit anderen zu sein. Für neuen Input oder einfach für die kleine Unterhaltung zwischendurch. Ich weiß gar nicht, woher das kommt, schließe ich ratlos. Das ist ein typisches Phänomen deines Alters. Abhängigkeiten erfahren, Struktur bekommen, Gemeinschaften suchen, sich beheimaten. Wo bist du denn da gerade? Ich zögere zunächst. Wo soll ich schon sein? Wohl aufgehoben in meiner Familie. Wir sind viele, im Grunde unsere eigene Party, so zu fünft. Ich weiß aber, worauf sie hinaus will. Und vielleicht ist da auch was. Und dann erzähle ich ihr von Assisi. 2018 habe ich mir eine kleine mehrwöchige Auszeit genommen. Ich kam auf die Idee, den Franziskusweg zu pilgern, um zweitens etwas runterzukommen und erstens Assisi zu besuchen. Laut meiner Mutter der Kraftort meines Vaters, der starb, als ich 4 Jahre alt war. Meine Mutter erzählte uns Kindern oft Geschichten von ihm und redete dann gerne von Assisi. Sie selbst war nie da, wusste aber, dass er dort als Jugendlicher auf dem Weg nach Rom gestrandet war, wo er viele Freunde fand. Seitdem verbrachte er seine Ferien auch später als Student immer in der umbrischen Geburtsstadt von Franz von Assisi. Deshalb dachte ich, ich laufe mal hin und schaue, ob es dort noch jemanden gibt, der meinen Vater kennt. Und so war es. Über den Franziskerbruder Thomas und die ehemalige Tourismusleiterin Christa machte ich seinen Freund Francesco Del Bianco ausfindig und konnte von ihm noch so einiges über meinen Vater erfahren. Und ich konnte nachspüren, warum es meinem Vater dort so gefallen hat. Seitdem besuche ich Francesco und seine Familie, Bruder Thomas und die Franziskaner-Minoriten von Assisi und Christa regelmäßig. Wir schreiben uns, telefonieren und wenn ich dort bin, habe ich ein bisschen das Gefühl, eine zweite Heimat gefunden zu haben. Dieser Weg hat aber nicht nur nach Assisi geführt, er führte mich auch allmählich wieder zum Christsein. An Franziskus Wirkung

Kloststätten pilgern, in Klöstern schlafen, Messen in einzigartigen Kirchen und Kapellen besuchen, das hat meinen guten alten Draht nach oben wieder zum Glühen gebracht. Nicht so, dass ich andauernd an Gott denke. Mehr wie eine geschmiert funktionierende alte Freundschaft. Wenn man sich nach Jahren wieder trifft, ist es so, als hätte man erst gestern miteinander gesprochen. Und das Vaterunser kriege ich auch jeden Abend noch hin. Das war's dann zwar, aber immerhin. Ich bin definitiv wieder mehr im Christengame, sofern ich nicht zu viel Arbeit habe und blöde Entscheidungen treffe. Nur jetzt, wo ich mit Birgit hier sitze und davon berichte, merke ich, dass da durchaus mehr sein könnte in der Sache mit dem Glauben und den Christen. Sie hat ihren prüfenden Blick aufgesetzt. Dann schau doch mal, was da für dich ist, was das Nicht-Verfügbare ist, das du in der Kirche suchst. Und tu mir einen Gefallen. Beginn nicht zu analysieren, sondern geh in die Reflexion. Wenn du Kirche analysierst, kommst du sicher schnell zu einem eher negativen Ergebnis. Wir kennen beide die Austrittszahlen, die Skandale, die Tatsache, dass die Kirchen nicht in der Lage sind, die Breite der Gesellschaft anzusprechen. Aber wenn das Gefühl stimmt, dann ist alles richtig für dich.

0: Mit einer eigenen Produktionsfirma ist Christian Busemann in der deutschen Fernsehunterhaltung bestens vernetzt. Er arbeitet mit Moderatorinnen wie Michelle Hunziker oder mit Comedians wie Wigald Boning. Der ist ein guter Freund von ihm.
1: In Köln treffe ich auf meinen lieben Weggefährten und Co-Oldenburger Wigald Boning. Ich darf ihm etwas für eine anstehende Showproduktion zuarbeiten. Und bevor es soweit ist, gönnen wir uns am Vorabend ein Glas Wasser auf der Dachterrasse des Hotels. Wie üblich kommen wir beide schnell auf alle möglichen Themen, nur nicht darauf, weshalb wir hier sind. Zwischen neuesten Erkenntnissen, liegen gebliebenen Vorhaben, noch zu erkundenden Horizonten und einer gegenseitigen Abfrage, wer mehr Zweit- und Drittligastadien des Landes kennt, sprudelt es vor Ideen zu übereinstimmenden und kongruenten Interessensgebieten. Mit sanftem, manipulativen Druck meinerseits landen wir schließlich beim Glauben. Ich berichte offen über die jüngsten Geschehnisse zu Hause und in Rheinland-Pfalz. Mit einem Mal machte sich in mir das Gefühl breit, dass es gut wäre, mit dem gesamten Kladderadatsch doch direkt zum Geschäftsführer zu gehen. Ich zeige mit dem Finger gen Himmel. Wigald nickt zustimmend und ergänzt, wo er ganz sicher auf einem hohen Stapel noch unerledigter Fälle landet, aber dafür eben auf höchster Ebene. Das kann nur gut sein. Es stellt sich heraus, dass der vielwissende Wigald seit geraumer Zeit begeisterter Beter ist und wie ich auch immer wieder Gottesdienste besucht. Ich wende mich mehrmals die Woche an meinen Gott und habe mittlerweile eine recht passable Beziehung zu ihm aufgebaut. Ach was, bist du evangelisch? Nee, katholisch war die angesagte Religion in der Familie Boning. Ich bin überrascht. Kloppenburg und Vechta im Südoldenburgischen sind katholische Hochburgen. Aber Wildeshausen? Dort geht es doch konfessionsstatistisch so zu wie im nördlicher gelegenen Bad Zwischenahn, wo ich aufgewachsen bin. Dort ist es so evangelisch, dass man nicht mal ahnt, dass es einen Konkurrenzclub gibt. Was betest du, wenn du betest? Die großen Klassiker, Rosenkranz etc.? Weniger. Das Gebet ist für mich mehr eine regelmäßige Form des Danks, überhaupt des Privilegs, dabei sein zu dürfen. Alles nicht selbstverständlich. Das wird von mir durchaus periodisch gut geheißen, in Stille. Das tut mir gut. Als wir später des Abends in die Zukunft blicken, will Wigald wissen, wie es denn nun weitergeht mit dem Beißer auf vier Pfoten, deinem Krisenmodus und der dritten Entwicklungsphase. Wenn nicht jetzt, mit Wigald, dem schlauen Kopf, mit wem könnte ich sonst über das Wort sprechen, das mich seit Tagen begleitet? Ich fasse mir ein Herz. Weißt du, als ich auf den Knien hockte, fragte ich Gott, ob ich denn nun jahrelang für den Hund büßen müsse. Bin ganz aufgeregt. Was hat er geantwortet? Fragt Wigald und beugt sich vor. Nichts. Also, er nicht persönlich. Die Vogelhausbewohner aber, die die ganze Zeit geschwiegen hatten, zwitscherten plötzlich los. Ah, was ich natürlich als ein Ja bewerten ließe, wenn man denn meint, sie seien sozusagen die Zwitscherer Gottes. Oder kosmopolitisch bezeichnet Gards Twitterer. Schöner hätte ich es nicht ausdrücken können. Und auch wenn alles einfach nur so aus mir herausgesprudelt ist. Das Wort ist in meinen Gedanken hängen geblieben. Büßen. Buße tun. Abbitte leisten. Vielleicht will Gott mir sagen, dass ich für all meine Verfehlungen Buße tun soll. Wieder ein besserer Mensch werden. Ehrlicher. Klarer. Zurück zu den Menschen und nicht im Keller eingerostet. Was denkst du? Wigald hebt die Schulter und Hände, um die Leichtigkeit seiner Aussage zu unterstreichen. Seien wir ehrlich, es kann ja nur gut für dich sein. Wenn ich mich nicht ganz täusche, ist Buße nämlich neutestamentarisch durchaus als ein Neuanfang zu verstehen, in dem sich der Büßende Gott zuwendet. Eine längst überfällige Umkehr, füge ich hinzu. Amen, so ist es. Und du wärst nicht der Erste, der nach dummen Taten Trost und Zuversicht in der Kirche, im Glauben bei Gott sucht. Schau dir Saulus an. Der wurde zum Paulus, zum Kirchengründer. Wer weiß, was du noch alles gründest? Ja, wer weiß.

0: Die Gespräche und Erlebnisse während seiner Sinnkrise ergänzt Christian Busemann in seinem Buch mit Eindrücken von einer Moselschiffsreise. Die unternimmt er mit seiner Mutter und ihrem Partner, seinem Bruder und dessen Frau. Dabei nutzt er die Landgänge, um die eine oder andere Kirche zu besuchen und tiefer in den Glauben einzutauchen.
1: Die Glocken läuten. Stimmt, da war ja was. Meiner Mutter ist das Wetter zu schlecht für einen Landgang und mein Bruder und seine Frau haben Massagetermine und Sauna auf dem Zettel. Also gehe ich noch einmal allein ins kleine Städtchen. Mein Date, das gerade ordentlich Krach macht, wartet nämlich gerade mal 200 Meter entfernt von mir. Einmal über die Brücke und schon stehe ich vor der Pfarrkirche St. Michael. Ein ganz besonderes Schätzchen. Laut Tourismuszentrale ist sie die letzte, noch im Stil des 14. Jahrhunderts erhaltene Kirche der Moselregion. Hübsche, weiße Barockfassade, dunkler, wuchtiger Turm aus Bruchsteinmauerwerk, also mit vielen unbearbeiteten Flächen. Der 56 Meter hohe, wuchtige Klopper ist insofern außerordentlich, da seine Existenz als Wehrturm begann und er erst Teil der Stadtbefestigung war, bevor er es in die kirchliche Festanstellung als Glockenturm schaffte. Auch Teile des Geläutsortiments sind über ein halbes Jahrtausend alt. Aber sie haben definitiv an Soundkraft nicht verloren. So kurz vor 18 Uhr läuten sie sich beeindruckend kraftvoll in Rage. Wie wohlvertraut mir der Klang ist und wie bewegend, dass schon vor Jahrhunderten Menschen diesen tönenden Rufen durchs Jahr folgten. Zum Gebet, zum Gottesdienst, zur Trauung oder Trauerfeier. Um diese Uhrzeit bin ich der einzige Besucher der kleinen Kirche. Ich knie kurz nieder, bekreuzige mich und schaue mich neugierig um. In einer kleinen Seitenkapelle nehme ich in einer dunklen Nische Platz. Vor mir eine Statue Marias, die den toten Jesus in den Armen hält. So schön gearbeitet die Mariendarstellung auch ist, ich will mich jetzt nicht mit dem Moment nach der Kreuzigung beschäftigen. Wir gondeln gerade als Familie über die Mosel. Nach 40 Jahren zum ersten Mal wieder eine gemeinsame Reise und gleich ist Abendessen im schwimmenden Seniorenheim. Da zieht mich das irdisch blutige Ende von Jesus arg runter. Lieber positiv nach vorne schauen. Zeit, wie geplant, Kerzen für die Familie zu entzünden. Ich komme aus einer bekennenden Kerzenfamilie. Bei meiner Oma leuchtete schon beim Frühstück ein Kerzenlicht, bei meiner Mutter immer zum Kaffee nach dem Mittagessen. Bei beiden ein Ritual, vornehmlich aus Gemütlichkeitsaspekten, weniger als Symbol für die Herrlichkeit Gottes oder für dessen Anwesenheit. Und doch erinnere ich mich gut daran, wie meine Oma stets innehielt beim Entzünden und gedankenversunken für einen Moment in das sich langsam ausbreitende Lichtlein blickte. Ob sie dabei betete? Ob sie überhaupt jemals betete? Die Kerze bringt Licht und damit Leben. In Verbindung mit dem ewigen Licht verkörpert sie die Anwesenheit Gottes, an den das Gebet sich richtet, und zugleich die Verehrung, den Dank und die Bitte, die zu ihm aufsteigen. Es ist für mich ein ganz besonderes Ritual, nicht einfach zu Hause, sondern an diesem besonderen Ort, in einer Kirche, eine Kerze mit einem Wunsch, einer persönlichen Bitte zu entflammen. Das Positive an dem Entzünden einer Kerze ist, ich bin aktiv. Ich tue etwas und bleibe nicht in Lethargie stecken oder ertrinke in Selbstmitleid und Tatenlosigkeit. Und das finde ich wichtig. Es ermächtigt mich. Und das ist viel. Pilgern ist Beten mit den Füßen. Beten also durch Tun. Eine Kerze entfachen auch. An der Wand neben dem Marienbild hängt ein kleines vorformuliertes Gebet, falls der Kopf zu voll ist, man es eilig hat oder einfach nicht weiß, welche Worte zu diesem Ritual passen. Das Gebet lautet so: Ich weiß nichts zu beten. Ich weiß nicht, was ich sagen soll. Ich habe nicht viel Zeit. Was tun? Das Licht, das ich anzünde, ist ein wenig von dem, was ich besitze. Ein wenig von meiner Zeit, ein wenig von mir selbst. Ich lasse es zurück vor dem Herrn. Dieses Licht, das leuchtet, ist Zeichen meines Gebets, das ich fortsetzen möchte, während ich weitergehe. Ich nutze die Textvorlage, zünde die 4 Kerzen immer noch in Zeitlupe an, platziere sie nebeneinander, ergänze ein Stoßgebet um Schutz und Gesundheit für meine Lieben und lasse meinen Blick in den Lichtern verschwimmen. Nicht nur um mich selbst kreisen, was ich viel zu oft tue, sondern auf die anderen schauen, ihre Sorgen und Probleme ernst nehmen, auch wenn ich dies allein in Stille tue. Ist das nicht zumindest ein leiser Anfang von dem, was mit Liebe deinen Nächsten gemeint ist? Dann ist da ja auch noch der Big Boss, der meine Anliegen schon vor Kerzenentzündungen und Gebeten kennt. Hat der Wunsch, meine Bitte, mein Dank im Brennen der Kerze vielleicht mehr Halbwertszeit, eben jene Dauer, die sie weiterbrennt, wenn ich die Kirche schon lange wieder verlassen habe? Apropos, ich muss gleich los. Das Abendessen wartet.

0: Jesus, ich und mein verrücktes heiliges Jahr, heißt das Buch, aus dem Julian Schnaubelt vorliest. Erlebt und aufgeschrieben hat es der Autor, Familienvater und Fernsehproduzent Christian Busemann. Sein Buch über seine persönliche Reise zum Glauben an Gott ist im Adeo Verlag erschienen. Sich spontan einen Hund zu kaufen, ohne Frau und Kinder einzuweihen, ist sicher keine gute Idee. Aber Christian Busemann kann dem süßen Australian Shepherd Labrador Mix mit den weißen Pfoten nicht widerstehen. Damit fängt sein Familienchaos an. Noch dazu, als Hund Kalle den Postboten beißt, es zu einer Anzeige kommt, der Hund zur aufwendigen Charakterprüfung verdonnert wird. Dieser Fehlkauf, für den der Hund nichts kann, belastet sein Herrchen schwer. Er stellt sich selbst in Frage und will die Sache wieder gut machen. Aber wie? Christian Busemann sucht Hilfe bei Gott und taucht tiefer in das Christengame ein, als er dachte. Er erinnert sich wieder an seine Oma und ihren Glauben.
1: Ich kann vor Schmerzen im Kopf nicht aufstehen, rolle mich fiebernd von links nach rechts. So geht das stundenlang. Irgendwann stolpere ich die Treppe runter, hole mir das Fieberthermometer und greife instinktiv in die Ibu- und Paracetamol-Box im Badezimmerschrank. Wenn wir etwas in rauen Mengen haben, dann das Zeugs. Mit 38,5 Grad und einer Tablette Intus versuche ich, wieder zu schlafen. Wohl wissend, dass ich es mir eigentlich nicht erlauben kann. Denn es ist Donnerstag und ich muss bis Sonntag ein Moderationsbuch geschrieben haben. Doch daran ist partout nicht zu denken. Ich kann ja kaum die Augen aufhalten. Stöhnend richte ich mich auf und verfasse eine Nachricht an die Kundin, dass ich heute nicht aktiv sein kann. Ich würde mich morgen dran setzen. Plötzlich geht die Tür auf. Unvorstellbar. Menschlicher Kontakt kündigt sich an. Licht fällt ins dunkle Schlafzimmer. Tatsächlich war ich wieder eingeschlafen. In meiner Hand immer noch das Handy mit der nicht abgeschickten WhatsApp-Nachricht. Meine Frau bringt Tee und eine Laugenstange. Ich tue ihr sehr leid. Melde dich, wenn du was brauchst. Ich muss in einen Call. Gute Besserung. Tür wieder zu. Der Besuch war so kurz, dass ich für einen Augenblick glaube, ich sei Zeuge einer Erscheinung geworden. Ich vergewissere mich, ob der Tee und die Laugenstange noch da sind. Sie sind es. Ich täusche mich also nicht. Dafür aber leide ich. Der vermeintliche Männerschnupfen gibt sich Mühe, ernsthaft weh zu tun. Und selbst wenn ich meinen großen Hang zur Wehleidigkeit und zum überbordenden Selbstmitleid abziehe, komme ich unterm Strich zum Fazit, das grippeähnliche Ding ist grauenvoll. Ich bin hin und her gerissen. Am liebsten würde ich jemanden mein Leid klagen. Und gleichzeitig auch nicht, denn jegliche Anwesenheit Dritter ist gerade keine Hilfe, sondern Zumutung. Für beide Seiten. Und wie ich mich nur um mich selbst drehe, döse ich allmählich weg. Halb Fiebertraum, halb Erinnerung sehe ich mit einem Mal meine vor wenigen Jahren